Herr, unser Herrscher, wie herrlich ist dein Name in allen Landen, der du zeigst deine Hoheit am Himmel. Aus dem Munde der jungen Kinder und Säuglinge hast du eine Macht zugerichtet, um deiner Feinde willen, dass du vertilgst den Feind und den Rachgierigen. Wenn ich sehe die Himmel, deiner Finger Werk, den Mond und die Sterne, die du bereitet hast, was ist der Mensch, dass du seiner gedenkst, und des Menschen Kind, dass du dich seiner annimmst? Du hast ihn wenig niedriger gemacht als Gott. Mit Ehre und Herrlichkeit hast du ihn gekrönt. Du hast ihn zum Herrn gemacht über deine Hände Werk. Alles hast du unter seine Füße getan. Schafe und Rinder, dazu auch die wilden Tiere, die Vögel unter dem Himmel und die Fische im Meer und alles, was die Meere durchzieht. Herr, unser Herrscher, wie herrlich ist dein Name in allen Landen.

Und ich sah einen neuen Himmel und eine neue Erde. Denn der erste Himmel und die erste Erde waren vergangen, und das Meer gibt es nicht mehr. Und ich, Johannes, sah die heilige Stadt, das neue Jerusalem, von Gott aus dem Himmel herabsteigen, zubereitet wie eine für ihren Mann geschmückte Braut. Und ich hörte eine laute Stimme aus dem Himmel sagen: Siehe, das Zelt Gottes bei den Menschen, und er wird bei ihnen wohnen, und sie werden seine Völker sein, und Gott selbst wird bei ihnen sein, ihr Gott. Und Gott wird abwischen alle Tränen von ihren Augen. Und der Tod wird nicht mehr sein, weder Leid noch Geschrei noch Schmerz wird mehr sein, denn das Erste ist vergangen. Und der auf dem Thron saß, sprach: Siehe, ich mache alles neu. Und er sprach zu mir: Schreibe, denn diese Worte sind wahrhaftig und gewiss. Und er sprach zu mir: Es ist geschehen, ich bin das A und das O, der Anfang und das Ende. Ich will dem Dürstenden geben aus dem Quell des Wassers des Lebens umsonst. Wer überwindet, der wird alles erben, und ich werde sein Gott sein, und er wird mein Kind sein.

Herr, du durchschaust mich, du kennst mich durch und durch. Ob ich sitze oder stehe, du weißt es. Aus der Ferne erkennst du, was ich denke. Ob ich gehe oder liege, du siehst mich. Mein ganzes Leben ist dir vertraut. Schon bevor ich rede, weißt du, was ich sagen will. Von allen Seiten umgibst du mich und hältst deine schützende Hand über mir. Dass du mich so genau kennst, unbegreiflich ist es, zu hoch, ein unergründliches Geheimnis. Wie könnte ich mich dir entziehen? Wohin könnte ich fliehen, ohne dass du mich siehst? Stiege ich in den Himmel hinauf? Du bist da. Wollte ich mich im Totenreich verbergen, auch dort bist du.

eilte ich dorthin, wo die Sonne aufgeht, oder versteckte mich im äußersten Westen, wo sie untergeht, dann würdest du auch dort mich führen und nicht mehr loslassen. Wünschte ich mir, völlige Dunkelheit soll mich umhüllen. Das Licht um mich her soll zur Nacht werden. Für dich ist auch das Dunkel nicht finster. Die Nacht scheint so hell wie der Tag und die Finsternis so strahlend wie das Licht. Du hast mich geschaffen. Im Leib meiner Mutter hast du mich gebildet. Herr, ich danke dir dafür, dass du mich so wunderbar und einzigartig gemacht hast. Großartig ist alles, was du geschaffen hast, das erkenne ich. Schon als ich im Verborgenen Gestalt annahm, unsichtbar noch, kunstvoll gebildet im Leib meiner Mutter, da war ich dir dennoch nicht verborgen. Als ich gerade erst entstand, hast du mich schon gesehen. Alle Tage meines Lebens hast du in dein Buch geschrieben, noch bevor einer von ihnen begann. Deine Gedanken sind zu schwer für mich, oh Gott. Es sind so unfassbar viele. Sie sind zahlreicher als der Sand am Meer. Wollte ich sie alle zählen, so käme ich doch nie an ein Ende. Durchforsche mich, o Gott, und sieh mir ins Herz. Prüfe meine Gedanken und Gefühle. Sieh, ob ich in Gefahr bin, dir untreu zu werden, dann hol mich zurück auf den Weg,

Herr, unser Herrscher, wie herrlich ist dein Name in allen Landen, der du zeigst deine Hoheit am Himmel. Aus dem Munde der jungen Kinder und Säuglinge hast du eine Macht zugerichtet, um deiner Feinde willen, dass du vertilgst den Feind und den Rachgierigen. Wenn ich sehe die Himmel, deiner Finger Werk, den Mond und die Sterne, die du bereitet hast, was ist der Mensch, dass du seiner gedenkst, und des Menschen Kind, dass du dich seiner annimmst? Du hast ihn wenig niedriger gemacht als Gott. Mit Ehre und Herrlichkeit hast du ihn gekrönt. Du hast ihn zum Herrn gemacht über deine Hände Werk. Alles hast du unter seine Füße getan. Schafe und Rinder, dazu auch die wilden Tiere, die Vögel unter dem Himmel und die Fische im Meer und alles, was die Meere durchzieht. Herr, unser Herrscher, wie herrlich ist dein Name in allen Landen.

Und ich sah einen neuen Himmel und eine neue Erde. Denn der erste Himmel und die erste Erde waren vergangen, und das Meer gibt es nicht mehr. Und ich, Johannes, sah die heilige Stadt, das neue Jerusalem, von Gott aus dem Himmel herabsteigen, zubereitet wie eine für ihren Mann geschmückte Braut. Und ich hörte eine laute Stimme aus dem Himmel sagen: Siehe, das Zelt Gottes bei den Menschen, und er wird bei ihnen wohnen, und sie werden seine Völker sein, und Gott selbst wird bei ihnen sein, ihr Gott. Und Gott wird abwischen alle Tränen von ihren Augen. Und der Tod wird nicht mehr sein, weder Leid noch Geschrei noch Schmerz wird mehr sein, denn das Erste ist vergangen. Und der auf dem Thron saß, sprach: Siehe, ich mache alles neu. Und er sprach zu mir: Schreibe, denn diese Worte sind wahrhaftig und gewiss. Und er sprach zu mir: Es ist geschehen, ich bin das A und das O, der Anfang und das Ende. Ich will dem Dürstenden geben aus dem Quell des Wassers des Lebens umsonst. Wer überwindet, der wird alles erben, und ich werde sein Gott sein, und er wird mein Kind sein.

Heute, wenn ihr seine Stimme hören werdet, so verstocket eure Herzen nicht, sondern ermahnt euch selbst alle Tage, solange es heute heißt, dass nicht jemand unter euch verstockt werde durch den Betrug der Sünde. Denn wir haben an Christus Anteil bekommen, wenn wir die Zuversicht haben,

Fürchte dich nicht, denn ich habe dich erlöst. Ich habe dich bei deinem Namen gerufen, du bist mein. Wenn du durchs Wasser gehst, will ich bei dir sein, dass dich die Ströme nicht ersäufen sollen. Und wenn du ins Feuer gehst, sollst du nicht brennen, und die Flamme soll dich nicht versengen. Ich bin der Herr, dein Gott.

und ich sah einen neuen Himmel und eine neue Erde. Denn der erste Himmel und die erste Erde sind vergangen, und das Meer ist nicht mehr. Und ich sah die heilige Stadt, das neue Jerusalem, von Gott aus dem Himmel herabkommen, bereitet wie eine geschmückte Braut für ihren Mann. Und ich hörte eine große Stimme von dem Thron her,

Und er sprach zu mir, es ist geschehen, ich bin das A und das O, der Anfang und das Ende. Ich will dem Durstigen geben von der Quelle des lebendigen Wassers.

Herr, du durchschaust mich, du kennst mich durch und durch. Ob ich sitze oder stehe, du weißt es. Aus der Ferne erkennst du, was ich denke. Ob ich gehe oder liege, du siehst mich. Mein ganzes Leben ist dir vertraut. Schon bevor ich rede, weißt du, was ich sagen will. Von allen Seiten umgibst du mich und hältst deine schützende Hand über mir. Dass du mich so genau kennst, unbegreiflich ist es, zu hoch, ein unergründliches Geheimnis. Wie könnte ich mich dir entziehen? Wohin könnte ich fliehen, ohne dass du mich siehst? Stiege ich in den Himmel hinauf? Du bist da. Wollte ich mich im Totenreich verbergen? Auch dort bist du.

eilte ich dorthin, wo die Sonne aufgeht, oder versteckte mich im äußersten Westen, wo sie untergeht, dann würdest du auch dort mich führen und nicht mehr loslassen. Wünschte ich mir, völlige Dunkelheit soll mich umhüllen. Das Licht um mich her soll zur Nacht werden. Für dich ist auch das Dunkel nicht finster. Die Nacht scheint so hell wie der Tag und die Finsternis so strahlend wie das Licht. Du hast mich geschaffen. Im Leib meiner Mutter hast du mich gebildet. Herr, ich danke dir dafür, dass du mich so wunderbar und einzigartig gemacht hast. Großartig ist alles, was du geschaffen hast, das erkenne ich. Schon als ich im Verborgenen Gestalt annahm, unsichtbar noch, kunstvoll gebildet im Leib meiner Mutter, da war ich dir dennoch nicht verborgen. Als ich gerade erst entstand, hast du mich schon gesehen. Alle Tage meines Lebens hast du in dein Buch geschrieben, noch bevor einer von ihnen begann. Deine Gedanken sind zu schwer für mich, oh Gott. Es sind so unfassbar viele. Sie sind zahlreicher als der Sand am Meer. Wollte ich sie alle zählen, so käme ich doch nie an ein Ende. Durchforsche mich, oh Gott, und sieh mir ins Herz. Prüfe meine Gedanken und Gefühle. Sieh, ob ich in Gefahr bin, dir untreu zu werden, dann hol mich zurück auf den Weg, der zum ewigen

Gott versucht auf vielerlei Weise, sich uns erkennen zu geben und eine Beziehung zu uns aufzubauen. Ständig spricht die Natur zu unseren Sinnen. Ein offenes Herz wird beeindruckt sein von der Liebe und Herrlichkeit Gottes, die sich in den Werken seiner Hände offenbart. Ein offenes Ohr kann hören und verstehen, was Gott uns durch die Natur sagen will. Die grünen Felder, die hoch aufragenden Bäume, die Knospen und Blüten, die ziehenden Wolken, der fallende Regen, der murmelnde Bach, der herrliche Himmel. Sie alle sprechen zu unseren Herzen und laden uns ein, mit ihm vertraut zu werden, der sie alle gemacht hat. Unser Heiland verknüpfte seine kostbaren Lehren mit den Dingen der Natur. Die Bäume, die Vögel, die Blumen in den Tälern, die Hügel, die Seen, der wunderschöne Himmel und auch die Ereignisse und Umstände des täglichen Lebens, sie alle verband er mit den Worten der Wahrheit, damit wir uns seine Lehren immer wieder ins Gedächtnis rufen können, sogar inmitten der Geschäftigkeit und Sorgen unseres arbeitsamen Lebens. Gott möchte, dass seine Kinder seine Werke wertschätzen und sich an der schlichten, stillen Schönheit erfreuen, mit der er unser irdisches Heim geschmückt hat. Er liebt das Schöne. Und mehr noch als alles äußerlich Anziehende liebt er die Schönheit des Charakters. Er möchte, dass wir Reinheit und Schlichtheit pflegen, wie die Blumen in ihrer stillen Anmut. Wir brauchen nur

hinzuhören. Dann erteilt uns Gottes Schöpfung kostbare Lektionen in Gehorsam und Vertrauen. Von den Sternen, die Jahrhundert für Jahrhundert auf ihren spurlosen Bahnen durch das Weltall ihrem festen Weg folgen, bis hin zum winzigsten Atom, gehorcht die ganze Natur dem Willen des Schöpfers. Gott sorgt für alles und erhält alles, was er geschaffen hat. Er, der die unzählbaren Welten durch alle Ewigkeit hindurch bewahrt, sorgt gleichzeitig für die Bedürfnisse des kleinen braunen Spatzen, der furchtlos sein bescheidenes Lied singt. Wenn die Menschen an ihre tägliche Arbeit gehen oder beten, wenn sie sich am Abend niederlegen und am Morgen aufstehen, wenn der Reiche in seinem Palast feiert und der Arme seine Kinder um den kärglich gedeckten Tisch versammelt, hält der himmlische Vater liebevoll über jeden Wacht. Es gibt keine Träne, die Gott nicht bemerkt, kein Lächeln, das ihm entgeht. Würden wir das doch nur von ganzem Herzen glauben, dann würden wir von all den unnötigen Ängsten frei werden. Unser Leben wäre nicht so voll von Enttäuschungen, denn alles, Großes wie Kleines, würden wir Gottes Händen anvertrauen. Ihm, den die Zahl der Sorgen nicht verwirrt, den ihre Last nicht erdrückt. Wir könnten dann einen inneren Frieden genießen, den viele kaum noch kennen. Wenn du die überwältigende Schönheit der Erde auf dich wirken lässt, dann denk an die kommende Welt, die den Fluch von Sünde und Tod niemals kennen wird, wo die Natur nie wieder den Schatten des Fluches tragen wird. Stell dir die zukünftige Heimat der Erlösten vor und denk daran, dass es noch viel herrlicher werden wird, als du es dir in deinen kühnsten Vorstellungen ausmalen kannst. In der Vielfalt der Natur sehen wir nur einen ganz schwachen Schimmer von Gottes Herrlichkeit. Es steht geschrieben, was kein Auge gesehen hat und kein Ohr gehört und keinem Menschen ins Herz gekommen ist, was Gott denen bereitet hat, die ihn lieben. Gott spricht zu uns durch die Fügung von Umständen und durch den Einfluss seines Geistes auf unser Herz. Aus unseren Lebensumständen und unserer Umgebung, den Veränderungen, die täglich um uns stattfinden, können wir Wertvolles lernen, wenn unsere Herzen nur dafür offen sind. Der Psalmist sagt über Gottes Vorsehung, die Erde ist erfüllt von der Güte des Herrn. Wer weise ist, wird dies beachten, und er wird die Gnadenerweise des Herrn verstehen. Gott spricht durch sein Wort zu uns. Hier werden uns sein Wesen, sein Umgang mit den Menschen und das große Erlösungswerk noch klarer offenbart. Hier wird uns die Geschichte der Patriarchen und Propheten und anderer heiliger Männer in alter Zeit eröffnet. Sie waren Menschen, schwach wie wir. Wir lesen, wie sie sich durch die gleichen Enttäuschungen kämpften wie wir, wie sie der Versuchung erlagen wie wir und sich doch wieder ein Herz fassten und durch Gottes Gnade überwanden. Wenn wir das sehen, werden wir in unserem Streben nach Gerechtigkeit ermutigt. Füll dein ganzes Herz mit Gottes Worten. Sie sind das lebendige Wasser, das deinen Durst stillt. Sie sind das lebendige Brot vom Himmel. Jesus sagt, wenn ihr nicht das Fleisch des Menschensohnes esst und sein Blut trinkt, so habt ihr kein Leben in euch. Und er erklärt es so, die Worte, die ich zu euch rede, sind Geist und Leben. Unser Körper wird von dem aufgebaut, was wir essen und trinken. Im geistlichen Leben ist es nicht anders. Die Gedanken, mit denen wir uns beschäftigen, verleihen unserem Geist Spannkraft und Stärke. Die unendliche Barmherzigkeit und Liebe Jesu, das Opfer, das für uns gebracht wurde, verlangen nach unseren ernstlichsten und ehrfürchtigsten Gedanken. Lassen wir das Wesen unseres lieben Heilands und Fürsprechers auf uns wirken. Sinnen wir über seine Mission nach, über ihn, der kam, um sein Volk von ihren Sünden zu erlösen. Wenn wir so über die himmlischen Dinge nachdenken, werden unser Glaube und unsere Liebe wachsen. Unsere Gebete werden für Gott immer angenehmer, denn sie werden mehr und mehr mit Glauben und Liebe vermischt sein. Sie werden verständig und inbrünstig

sein. Wir werden beständiger auf Jesus vertrauen und jeden Tag deutlich erleben, wie seine Kraft alle vollkommen erretten kann, die durch ihn zu Gott kommen. Wenn wir über unseren vollkommenen Heiland nachsinnen, werden wir uns wünschen, völlig zu seinem reinen Ebenbild verwandelt und wiederhergestellt zu werden. Wir werden danach hungern und dürsten, so zu werden wie er, den wir innig lieben und verehren. Je mehr unsere Gedanken bei Christus sind, desto mehr werden wir mit anderen über ihn sprechen und ihn der Welt darstellen. Die Bibel wurde nicht nur für Gelehrte geschrieben. Ganz im Gegenteil, sie ist für die einfachen Leute bestimmt. Die großen, für die Erlösung notwendigen Wahrheiten sind kristallklar dargelegt. Niemand wird sie missverstehen oder vom Weg abkommen, es sei denn, er folgt seinem eigenen Urteilsvermögen anstatt dem deutlich offenbarten Willen Gottes. Wir sollten nicht darauf hören, was Menschen über die Lehren der Schrift sagen, sondern Gottes Wort selbst studieren. Wenn wir andere für uns denken lassen, werden unsere Kräfte verkümmern und unsere Fähigkeiten abnehmen. Wenn wir nicht genügend über wirklich Nachdenkenswertes nachsinnen, können die höheren Geisteskräfte so verkümmern, dass wir nicht mehr fähig sind, die tiefe Bedeutung von Gottes Wort zu erfassen. Dagegen weitet sich der Geist, wenn man der Beziehung der biblischen Themen zueinander nachspürt, indem man Bibelvers mit Bibelvers und Geistliches mit Geistlichem vergleicht. Nichts stärkt den Geist mehr als Bibelstudium. Kein anderes Buch hat solch eine Kraft, die Gedanken zu erheben und die Fähigkeiten zu beleben, als die weitreichenden, erhebenden Wahrheiten der Bibel. Würden die Menschen Gottes Wort studieren, wie sie sollten, dann besäßen sie eine Geistestiefe, einen edlen Charakter und eine Zielstrebigkeit, die man heutzutage nur selten findet. Doch man gewinnt nur wenig, wenn man die Schrift eilig liest. Man kann die ganze Bibel durchlesen und dabei nichts von ihrer Schönheit sehen und von ihrer tiefen, verborgenen Bedeutung erfassen. Es hat mehr Wert, einen Abschnitt so lange zu studieren, bis die Bedeutung klar und seine Beziehung zum Heilsplan offensichtlich ist, als viele Kapitel durchzulesen, ohne dabei ein bestimmtes Ziel vor Augen zu haben und eine klare Weisung zu erhalten. Weisheit können wir nicht ohne gewissenhafte Aufmerksamkeit und ohne Studium und Gebet erlangen. Manche Bibelstellen sind tatsächlich so leicht verständlich, dass man sie nicht missverstehen kann. Doch bei anderen liegt die Bedeutung nicht gleich an der Oberfläche und man kann sie auf den ersten Blick nicht erkennen. Ein Vers muss mit dem anderen verglichen werden. Wir müssen sorgfältig forschen und unter Gebet nachdenken. Solch ein Studium wird reich belohnt. So wie der Bergmann unter der Erdoberfläche Edelmetalladern entdeckt, wird auch jeder, der Gottes Wort beharrlich, wie nach einem verborgenen Schatz durchsucht, wertvollste Wahrheiten finden, die dem Blick des nachlässig Suchenden verborgen bleiben. Die inspirierten Worte, über die man im Herzen nachsinnt, werden wie Wasserströme sein, die der Quelle des Lebens entspringen. Studiere die Bibel niemals ohne Gebet. Bitte um Erleuchtung durch den Heiligen Geist, bevor du ihre Seiten öffnest. Dann wird sie dir gegeben. Als Nathanael zu Jesus kam, rief der Heiland aus: Siehe, wahrhaftig ein Israelit, in dem keine Falschheit ist. Nathanael fragte: Woher kennst du mich? Und Jesus antwortete: Ehe dich Philippus rief, als du unter dem Feigenbaum warst, sah ich dich. Jesus wird auch uns an den verborgenen Gebetsorten sehen, wenn wir ihn um Licht bitten, um zu erkennen, was Wahrheit ist. Engel aus der Welt des Lichts werden bei denen sein, die mit demütigem Herzen nach göttlicher Führung suchen. Der Heilige Geist erhöht und verherrlicht den Heiland. Er hat die Aufgabe, Christus darzustellen, die Reinheit seines Wesens und die wunderbare Erlösung, die wir durch ihn haben. Jesus sagt: Von dem Meinen wird er nehmen und euch verkündigen. Der Geist der Wahrheit ist der Einzige, der die göttliche Wahrheit wirkungsvoll lehren kann.

Wie wertvoll müssen Menschen für Gott sein, dass er seinen Sohn gab, um für sie zu sterben, und dass er seinen Geist dazu beruft, die Menschen zu lehren und beständig zu führen.

0: We have been studying about the human mind.
1: Wir haben über die das menschliche den menschlichen Geist studiert zusammen.
0: So what did we learn yesterday?
1: Was haben wir gestern gelernt?
0: What's the mind?
1: Was ist der Geist oder der Verstand?
0: Yes, that's right. The mind is the software.
1: Der Verstand ist die Software.
0: And then we saw how the human mind got polluted after sin.
1: Und wir haben auch gesehen, wie der menschliche Geist wegen der Sünde verdorben wurde.
0: And we also saw that how we have inherited a defective mind.
1: Wir haben auch erkannt, wie wir einen so einen fehlerhaften Geist geerbt haben.
0: And also we saw how we have hope in Christ that we can again restore, where he can restore our mind like his mind.
1: Wir haben auch gesehen, dass wir in Christus Hoffnung haben können und wie er unseren Geist wiederherstellen kann, damit wir einen Geist wie er besitzen.
0: So how many of I'm going to ask you a very critical question.
1: Ich möchte eine kritische Frage stellen.
0: How many have mental problem here?
1: Wie viele von euch haben ja, mentale oder seelische Probleme?
0: We all have mental problem.
1: Wir alle haben mentale Probleme.
0: Because from heaven's point of view,
1: weil aus der Sicht des Himmels,
0: when they look at us,
1: wenn der Himmel auf uns schaut,
0: we seriously have mental problems.
1: Dann haben wir ernsthafte mentale Probleme.
0: It's only the intensity differs.
1: Es geht nur darum, dass die Intensität unterschiedlich ist.
0: Okay. Now, today we are going to see how God is trying to restore us to the original state.
1: Heute werden wir sehen, wie Gott uns diesen originalen Zustand wiederherstellen möchte.
0: You have to understand what the Lord is trying to tell us about the mind in spirit of prophecy.
1: Wir müssen erst verstehen, was der Herr uns über den Verstand in Geist der Weissagung sagt.
0: We see that here a statement says that God wishes us to have the mastery over ourselves.
1: In einer Aussage lesen wir, Gott möchte, dass wir die Herrschaft über uns selbst erlangen.
0: But he cannot help us without our concern and cooperation.
1: Aber ohne unsere Bereitschaft, mit ihm zusammenzuwirken, kann er uns nicht helfen.
0: And the third point is the divine spirit cannot works through the power and faculties given to man.
1: Und im dritten Punkt geht es darum, Gottes Geist wirkt durch die dem Menschen verliehenen Kräfte und Fähigkeiten.
0: So we see that God will work in our mind through the faculties.
1: Wir sehen, dass Gott in unserem Geist wirken kann durch diese Fähigkeiten.
0: Now my question is, what do you mean by faculties?
1: Meine Frage ist, was meinen wir mit diesen Fähigkeiten?
0: What is the meaning of faculty?
1: Was ist die Bedeutung von diesen Geisteskräften?
0: Faculty means departments.
1: Die Fähigkeiten bedeuten bestimmte Abteilungen sozusagen.
0: If you take a college, a college or a school, they have different departments.
1: Wenn wir zum Beispiel ein Schulgebäude nehmen, dann hat ein Schulgebäude verschiedene Räume.
0: So in the same way, the human mind has faculties or different

0: In der gleichen Art und Weise hat der menschliche Verstand, der menschliche Geist unterschiedliche Abteilungen.
1: Okay, now let's look into another statement.
0: Wir möchten zusammen folgende Aussage betrachten.
1: In Christ Object Lesson, page 98.
0: In Christi Gleichnisse 96.
1: It says that man is

0: Menschen keine neuen Geistesfähigkeiten verliehen, sondern die vorhandenen werden geheiligt.
1: Okay, now what do we see here? Again, one more statement says that God requires the training of the mental faculty.
0: Und noch eine Aussage, wir lesen, Gott fordert die Ausbildung der geistigen Kräfte.
1: So what did we see?
0: Was haben wir gesehen?
1: That we have faculties.
0: Wir haben Geistesfähigkeiten.
1: That God works through these faculties.
0: Dass Gott durch diese Fähigkeiten wirkt.
1: And he can do that only when we cooperate with him.
0: Und er kann das nur tun, wenn wir mit ihm zusammenarbeiten.
1: And he says these mental faculties require training.
0: Und er sagt, dass diese mentale Fähigkeiten Ausbildung erfordern.
1: Okay, then let's look into one more statement.
0: Dann möchten wir noch eine Aussage betrachten.
1: What is true education?
0: Was ist wahre Erziehung?
1: True education means more than taking certain course of study. It's broad.
0: Echte Erziehung bedeutet mehr als die Vermittlung bestimmten Wissens.
1: It includes the harmonious development of all the physical power and the mental faculty.
0: Sie umfasst die harmonische Entwicklung aller körperlichen wie geistigen Fähigkeiten.
1: Now, what is this mental faculty?
0: Was sind also diese geistigen Fähigkeiten?
1: And again we see another statement which talks about this mental faculty.
0: Wir sehen hier wieder eine Aussage, die darüber etwas aussagt.
1: And what does it say?
0: Und was lesen wir hier?
1: It says that in this world we are to obtain a fitness for the higher world.
0: In dieser Welt müssen wir eine Tauglichkeit für die höhere Welt erlangen.
1: God has left a trust with us and he expects us to use all our faculties in helping and blessing our fellow men.
0: Gott hat uns Vertrauen geschenkt und er erwartet von uns, dass wir alle unsere Fähigkeiten dazu nutzen, unseren Nächsten zu helfen und ihnen ein Segen zu sein.
1: So you see, what all God requires from us, he wants us to train our mental faculty.
0: Hier sehen wir, was Gott von uns erfordert. Er möchte, dass wir unsere geistigen Fähigkeiten erziehen.
1: And then you see here one more statement it says.
0: Und noch eine Aussage.
1: Man who was created little lower than the angels with faculty susceptible of highest cultivation, but he surrendered it to Satan.
0: Der Mensch, da lesen wir, der Mensch wurde nur ein wenig niedriger geschaffen als die Engel mit Fähigkeiten, welche zu den größten Leistungen entwickelt werden können, übergibt sich Satan und lässt sich von ihm beherrschen.
1: So now you see that many of us knowingly or unknowingly we have surrendered our faculties to Satan.
0: Wir erkennen hier, dass viele von uns wissentlich oder unwissentlich unsere Fähigkeiten Satans übergeben haben.
1: But God wants us, he wants to restore that back and he wants us to give a new mind.
0: Aber Gott möchte diese wiederherstellen und er möchte uns einen neuen Geist schenken.
1: Now what are these mental faculties?
0: Was sind also diese Geistesfähigkeiten?
1: Let's again we have to go to the word of God.
0: Lass uns zuerst zum Wort Gottes gehen.
1: In 8 Testimony page 63 we see that.
0: In Zeugnisse Band 8 sehen wir.
1: These mental faculties are talked as the higher powers.
0: Diese geistigen Fähigkeiten sind die höhere Macht.
1: And then also we see another term used as the kingdom of body.
0: Und dann sehen wir hier, dass hier vom Körper gesprochen wird.
1: So we see here two things.
0: Wir sehen hier zwei verschiedene Dinge.
1: Higher powers,
0: die höheren Kräfte,
1: which is also called as the faculties of the mind,
0: die auch als geistigen Kräfte oder Fähigkeiten genannt werden.
1: And you have the kingdom of the body.
0: Und dann haben wir den Körper.
1: So, let's see, what are these higher powers or the faculties of mind?
0: Also wir möchten jetzt betrachten, was sind diese geistigen Kräfte?
1: So here we see heaven entrusted faculties of the mind are to be treated as higher power to rule the kingdom of body.
0: Wir sehen, dass die vom Himmel anvertrauten Verstandeskräfte als höhere Macht betrachtet werden sollen und denen der Körper unterworfen werden muss.
1: And here we see the conscience, which is mentioned as the

0: higher power has to rule the appetite and passion, which is the kingdom of the body.
1: Wir sehen hier, dass das Gewissen den Appetit und die Leidenschaften regieren sollte, weil die zum körperlichen Bereich gehören.
0: And in the next statement, if you see here the reason is one of the higher power.
1: Und in der folgenden Aussage erkennen wir, dass die Vernunft auch zu den höheren Kräften gehört.
0: So in the first statement we saw conscience is one of the higher power or the mental faculty. Now we see that reason is a higher power or mental faculty.
1: In der vorigen Aussage sahen wir, dass das Gewissen zu den geistigen Kräften gehört. Hier sehen wir, dass die Vernunft oder der Verstand auch zu dem Bereich der höheren Kräfte gehört.
0: And we also see here that will is also a higher power or mental faculty.
1: Wir sehen ebenso, dass der Wille zu den geistigen Kräften gehört.
0: Okay. And then we also see in the next statement that we already saw that passion and appetite is the kingdom of the body. To that, desire also is the kingdom of the body.
1: Wir haben erkannt in diesen Aussagen, dass der Appetit und die Leidenschaften zum körperlichen Bereich gehören. Wir sehen auch, dass die Wünsche dazu gehören.
0: Okay, now let's summarize.
1: Und wir möchten das jetzt zusammenfassen.
0: What are the higher powers?
1: Was sind die höheren Kräfte oder Mächte?
0: What are the faculties of the mind?
1: Und was ist gehört zum Königreich des Körpers?
0: Conscience,
1: Gewissen,
0: Will,
1: Wille,
0: Reason
1: und Verstand.
0: Ja? Yeah? Okay, so it's the conscience, it's the will or the reason or the higher powers or the faculties of the mind.
1: Also die den Fähigkeiten des Geistes gehören also das Gewissen, die Wille, Verstand oder Vernunft.
0: Now what are the kingdoms of the body?
1: Was gehört aber jetzt zum Königreich des Körpers?
0: It's appetite, passion and desire.
1: Das ist der Appetit, die Leidenschaft und die Begierde.
0: Okay, now we are going to see some very interesting things.
1: Und jetzt werden wir interessante Dinge erkennen.
0: Now we are going to go in detail of every faculty of the mind.
1: Wir möchten jetzt jede geistige Kraft in Detail betrachten.
0: We are going to see how God has beautifully put these faculties in our mind for a purpose.
1: Wir möchten erkennen, wie Gott diese Kräfte für einen bestimmten Zweck in den Geist getan hat.
0: Okay, question.
1: Eine Frage.
0: What is the difference between human being and animals?
1: Was ist der Unterschied zwischen einem Menschen und einem Tier?
0: Just imagine.
1: Stellt euch vor,
0: as you're walking in this forest,
1: wenn ihr in diesem Wald spazieren geht,
0: you happen to meet a bear.
1: Begegnet ihr zufällig einem Bär.
0: And the bear is so ferocious and is just about to attack you.
1: Der Bär ist furchterregend, er ist dabei, euch zu attackieren.
0: And you tell, oh, Mr. Bear, please don't do anything to me. I have $10,000. I'll just give you. Please, please, just leave me alone.
1: Ihr geht zum Bär und sagt, oh, Herr Bär, bitte lass mich in Ruhe. Ich gebe dir 10.000 Euro. Nur lass mich bloß in Ruhe.
0: And then he doesn't listen to that. He comes charging to you.
1: Und er hört aber nicht darauf und greift euch nur, ist dabei, euch anzugreifen.
0: And then you beg him, I'm so sorry. Please, whatever, if I've done something wrong to you, please forgive me. I've come into your territory. Why don't you please forgive me? Give me an opportunity. Don't kill me. I love you. All these things you try.
1: Und dann denkt ihr, bitte vergib mir, dass ich jetzt in deinen Bereich gekommen bin. Ich flehe dich an, was ich auch immer dir angetan habe, bitte vergib mir oder ich liebe dich oder ihr versucht einfach alles, was ihr könnt.
0: Do you think he understands your language?
1: Denkt ihr, dass er eure Sprache verstehen wird?
0: Because simply he doesn't have the faculty of reason.
1: Ganz einfach, er hat nicht diese Verstandeskraft.
0: Because God has not put that into his design.
1: Denn Gott hat ihn nicht mit diesem Verstand geschaffen.
0: But we are blessed with the reasoning power.
1: Aber wir sind mit der Verstandeskraft gesegnet.
0: Amen.
1: Amen.

0: But how many a times we don't realize to use this reasoning power, but we behave like Mr. Bear.
1: Aber wie oft benutzen wir die Verstandeskraft nicht und verhalten uns wie ein Bär?
0: Okay, now let's look into the details of the reasoning power.
1: Wir möchten jetzt Details über den Verstandeskraft betrachten.
0: Why did God put this faculty in the human mind?
1: Warum hat Gott diese Fähigkeit in den menschlichen Geist hineingetan?
0: You know, this is the highest faculty. It is the highest power given to man.
1: Wisst ihr, dass das die höchste Kraft ist, die dem Menschen gegeben wurde?
0: You know why?
1: Wisst ihr warum?
0: Because Genesis 1:26 says, we are created in whose image?
1: Weil 1. Mose 1,26 sagt, in wessen Bild sind wir geschaffen worden?
0: God's image.
1: In Gottes Bild.
0: He has reasoning power.
1: Und er hat
0: He has given
1: Verstandeskräfte.
0: that to us.
1: Er hat uns das auch gegeben.
0: Amen.
1: Amen.
0: Praise God.
1: Gott
0: Okay.
1: sei gelobt dafür.
0: Why? To think, to weigh evidence and to draw conclusion.
1: Und wozu? Damit wir denken, dass wir ja,
0: And
1: Konsequenzen ziehen können und dass wir ja, mit Beweisführungen arbeiten können.
0: that is why
1: Und aus dem Grund,
0: man is the highest created being on earth.
1: der Mensch ist das höchste Wesen, das auf der Erde geschaffen wurde.
0: And that is why God made man to have dominion over everything on this earth.
1: Und aus dem Grund hat Gott den Menschen als Herrscher über alles in dieser Welt gesetzt.
0: Okay. How does God communicate with man?
1: Wie kommuniziert Gott mit dem Menschen?
0: What is the method or the modality God uses to communicate with man?
1: Welche Fähigkeiten benutzt Gott, um mit dem Menschen zu kommunizieren?
0: He says, "Child, come, come, let us reason together. Let's discuss what's your problem, and I will sort it out. Though it may be as red like crimson, I'll make it white. Come, tell me, what is your problem? Reasoning."
1: Er sagt zu uns: Komm, mein Kind, lass uns zusammen rechten. Erzähl mir deine Probleme und ich werde damit umgehen können. Lass uns darüber reden.
0: We see in Spirit of Prophecy, it says that the kingly power of reason, sanctified by the divine grace, is to bear sway in our lives.
1: In Fußspuren des großen Arztes lesen wir, die königliche Macht des Verstandes, durch göttliche Gnade geheiligt, soll die Herrschaft in unserem Leben haben.
0: So how does God communicate?
1: Wie kommuniziert Gott mit uns?
0: Through reasoning power.
1: Durch die Verstandeskräfte.
0: Or through trance state.
1: Or?
0: Or through hypnotism.
1: Ach, oder durch Hypnotismus.
0: Now you understand why hypnotism is so dangerous?
1: Könnt ihr verstehen, warum Hypnose so gefährlich ist?
0: Because that is not the way how God will communicate with man.
1: Das ist nicht die Weise, wie Gott mit dem Menschen
0: And
1: kommunizieren
0: God
1: will.
0: communicates with man through reasoning power.
1: Denn Gott kommuniziert mit dem Menschen durch die Verstandeskraft.
0: And God will not bypass the reasoning power while communicating with you.
1: Und Gott wird nicht die Verstandeskraft umgehen, während er mit uns kommuniziert.
0: And now you understand why God doesn't want us to go for any neuro-linguistic programming.
1: Wir verstehen auch, warum Gott nicht möchte, dass wir zu einem neurolinguistischen Programm gehen.
0: Because he wants to communicate with us only with the reasoning power which he has put into our mind.
1: Denn er möchte nur durch unsere Verstandeskraft zu uns sprechen, die er uns ja gegeben hat.
0: What a loving God.
1: Was für ein liebevoller Gott.
0: Now also we see that God communicates to his prophets through dreams and vision.
1: Wir kennen auch, dass Gott zu uns durch Propheten, durch Visionen spricht.
0: Now, this information that has been communicated through dreams and vision,
1: diese Information, die durch Träume und Visionen an uns weitergegeben wird,
0: should we accept it just like that, or that is also subjected to our reasoning?
1: Sollten wir diese einfach so annehmen oder sollten wir die auch unseren Verstandeskräften unterwerfen?
0: Your answers, please.
1: Ich erwarte gerne Antworten von euch.
0: It is subject

0: Auch das sollten wir mit unseren Verstandeskräften prüfen. We,
1: God wants us to read, he wants us to understand, and then he wants us to believe.
0: Gott möchte, dass wir zuerst diese Information verstehen und erst danach glauben.
1: If you see Christ's birth a greatest event for this world,
0: wir sehen, dass die Christi Geburt das größte Ereignis in dieser Welt war.
1: Was foretold,
0: das wurde vorausgesagt.
1: And it was the responsibility of the human mind to read, reason and watch for the events and make personal preparation.
0: Und es war die Verantwortung der Menschen, um ihre Verstandeskräfte einzusetzen, darüber nachzudenken, darüber zu forschen und dann auch eine Vorbereitung zu treffen.
1: You see how much important God is giving for reasoning power.
0: Wir erkennen hier, wie wichtig für Gott die Verstandeskraft, die Einsetzung des Verstandeskraftes ist.
1: But how many people during Christ's time read the prophecy, were prepared to receive Christ?
0: Aber wie viele in der Zeit Christi haben die Prophezeiungen gelesen und haben dadurch Christus angenommen?
1: The reason is our mindset is more oriented with the world.
0: Der Grund, dass es nicht geschah, ist, dass unsere Gedanken mehr sich an die Welt orientieren.
1: Because we want flash news.
0: Wir möchten gerne die Neuigkeiten durch Bildschirme
1: we
0: sehen.
1: We want it to come in a particular fashion that will be dramatic.
0: Die Menschen wollten, dass er auf eine dramatische Art und Weise sich offenbart.
1: We want it to be more magical.
0: Und mehr in einfach auf einer magischen Weise.
1: God has given reasoning power.
0: Aber Gott hat uns Verstandeskraft gegeben.
1: He will only communicate through that.
0: Und er wird nur durch diese zu uns reden.
1: He has given his word.
0: Er hat sein Wort gegeben.
1: We have to read.
0: Wir müssen das lesen.
1: Reason.
0: Dann darüber nachdenken.
1: Make preparation.
0: Und uns vorbereiten.
1: Okay. Now, what happens if we do not use our reasoning power properly?
0: Was geschieht also, wenn die Kraft des Verstandes nicht genutzt wird?
1: Okay, what happened to Nebuchadnezzar when he did not use his reasoning power properly?
0: Was geschah mit Nebuchadnezzar, als er seinen Verstand nicht recht einsetzte?
1: What does the Bible say?
0: Was sagt die Bibel?
1: He became like a beast.
0: Er wurde wie ein Tier.
1: You know, sometimes we also come across people who are not sensitive to our feelings, and we say, how come he's so insensitive? We say that, no?
0: Manchmal begegnen wir auch Menschen, die auf unsere Gefühle überhaupt nicht achten, und wir denken uns, wie kann das sein, dass dieser Mensch die Gefühle anderer überhaupt nicht wahrnimmt?
1: We say, oh, he's behaving like an animal.
0: Und wir sagen oft, ja, dieser Mensch, der benimmt sich wie ein Tier.
1: Why?
0: Warum?
1: It is this faculty that differentiate between us and the animal kingdom.
0: Denn das ist die Verstandeskraft, die uns von den Tieren unterscheidet.
1: But now, a warning.
0: Und nun kommt eine Warnung.
1: What's the warning?
0: Was ist die Warnung?
1: We see in the spirit of prophecy where the Lord says, it is the duty and privilege to all to reason as far as man's finite faculty can go. But there is a boundary where man's resources must cease.
0: Die Geisterweissagung sagt, es ist eines jeden Pflicht und Vorrecht, den Verstand zu nutzen, soweit die begrenzten Fähigkeiten des Menschen gehen. Aber es gibt eine Grenze, wo menschliche Ressourcen ruhen müssen.
1: Now, why?
0: Warum?
1: What is our boundary?
0: Wo sind unsere Grenzen?
1: Our boundary is God's word.
0: Unsere Grenze ruht in Gottes Wort.
1: We cannot reason beyond God's word.
0: Wir können über Gottes Wort hinaus nicht
1: we will be lost.
0: Erkennen. Wir würden dann verloren sein.
1: Example?
0: Ein Beispiel.
1: You know, you can bring 101 evidence and reason and logically put things, but your boundary is word of God.
0: Also wir können 101 Beweise bringen und darüber diskutieren, aber die Grenzen liegen trotzdem in Gottes Wort.
1: Example of reasoning beyond the word of God.
0: Ein Beispiel dafür, wenn jemand über Gottes Wort hinaus seinen Verstand gebraucht.
1: Evolution theory.
0: Zum Beispiel die Evolutionstheorie.
1: Reason, reason, reason.

0: beyond the word of God, does it make sense?
1: Ja, Vernunftschlüsse und menschliche Gedanken über Gottes Wort hinaus, die keinen Sinn machen.
0: So you see your limit till where you have to reason.
1: Also erkennen wir jetzt die Grenze, wie weit wir mit dem Verstand, wie mit dem Verstand umgehen sollen?
0: Okay, question.
1: Eine Frage.
0: What is worship?
1: Was ist Anbetung?
0: Does worship and reasoning power has some connection?
1: Hat Anbetung und die Verstandeskräfte, haben die eine Verbindung miteinander?
0: Okay.
1: Beziehung?
0: Now, what's the most common sports played in Germany? Sorry.
1: Welche Sportart wird in Deutschland am meisten gespielt? Football.
0: Okay, football. Okay.
1: Fußball.
0: Okay. Now, let's imagine a story. Okay.
1: Lass uns eine Geschichte vorstellen.
0: Here is a Seventh-day Adventist person who comes to office Thursday morning.
1: Hier haben wir einen siebenten Tags Adventisten, der ins Büro kommt am Donnerstagmorgen.
0: He's not very happy, but he just comes and say hello, just like that, and he comes, does his work.
1: Er ist nicht so glücklich, er kommt einfach rein und macht irgendwie seine Arbeit.
0: Okay, now I want to ask you one more question, that is, who is Germany's greatest opponent in football?
1: Noch eine Frage, wer ist der beste Fußballspieler in Deutschland?
0: What's it? What is that?
1: Philipp Brahm. Philipp Brahm.
0: Oh, Philipp Brahm. Okay. Lahm. Philipp
1: Lahm.
0: Lahm. Okay. Am I right?
1: Okay.
0: Okay. Now, Wednesday afternoon, this Seventh-day Adventist person, he opens the paper.
1: Am Nachmittag öffnet dieser Adventist seine Zeitung.
0: Okay. Now he sees a news that Thursday night, 11 o'clock, football match between Germany and Philipp Lahm.
1: Und er sieht eine Nachricht, dass am Donnerstagabend um 11 Uhr ein Fußballspiel stattfinden wird zwischen Deutschland und dem Philipp Lahm. Okay, das war der Gegner. Er hat den Gegner gefragt. Ich habe das jetzt nicht leider richtig verstanden.
0: Okay, now.
2: Zum Beispiel Italien
1: Okay, der Opponent could be Italy, for example,
0: oder. Okay,
1: because
0: let's
1: it was.
0: keep it Italy. Okay.
1: Gut, also.
0: Now what happens?
1: Was passiert jetzt mit
0: The
1: ihm?
0: minute he sees the news,
1: Sobald er diese Nachricht sieht,
0: he gets up with new enthusiasm and spirit.
1: jetzt steht er mit neuem Enthusiasmus auf und
0: And
1: begeistert
0: say, hey, how are you?
1: und
0: Is
1: sagt,
0: everything all right with you?
1: hey, wie geht es dir? Ist alles klar bei dir?
0: Is every family is okay?
1: Geht es deiner Familie gut?
0: Oh man, good, nice to see you. Good, you're wearing a good shirt. Good.
1: Oh, schön dich zu sehen. Du trägst heute aber was Nettes.
0: He goes to the next person.
1: Dann geht er zur nächsten Person
0: And he talks to him nicely.
1: und er spricht ganz nett mit ihm.
0: Interesting.
1: Interessant, oder?
0: One news
1: Eine Nachricht
0: changed his whole spirit.
1: hat seine ganze Laune verändert.
0: He finished now. More forcefully he does his job.
1: Und jetzt mit mehr Kraft erledigt er seine Aufgaben.
0: He quickly goes, he gets enough food to eat while watching for the match.
1: Und dann besorgt er sich schnell ein Essen, was er dann während des Spiels essen kann.
0: He makes sure his batteries backup are okay, even in case the electricity goes away, he will be able to continue to watch the match.
1: Er stellt sicher, dass er auch extra Batterien hat, falls die Elektrizität nicht funktioniert, damit er das Spiel ja anschauen kann.
0: Put it on and excited and the
1: Und
0: match is going to start.
1: naja, er schaltet alles ein. Er ist ganz begeistert, aufgeregt, weil er dieses Spiel
0: He
1: sehen
0: calls his
1: darf.
0: friends
1: Er ruft seine Freunde
0: and they eat and they watch.
1: und sie essen und schauen zu.
0: They're not smoking.
1: Und sie rauchen nicht.
0: They're not drinking.
1: Sie trinken nicht.
0: They're good people
1: Sie
0: actually.
1: sind ja gute Menschen, natürlich.
0: Watching.
1: Sie schauen einfach zu.
0: 12 o'clock match finished.
1: Um 12 Uhr, also um 12 Uhr hört das Spiel auf.
0: Germany won.
1: Deutschland hat gewonnen.
0: Very happy.
1: Die sind ja sehr froh darüber.
0: Goes to sleep.
1: Er geht zum Schlafen.
0: Come back in the morning to work.
1: Kommt dann nächsten Morgen in die
0: Friday
1: Arbeit.
0: morning.
1: Freitagmorgen.
0: And,

0: Very happy, same enthusiasm spirit.
1: Und sehr enthusiastisch begrüßt er wieder alle.
0: Evening 7 o'clock sharp goes to church.
1: Am Abend um 7 Uhr sollte er ja in die Gemeinde gehen.
0: Singing the opening song.
1: Und um zu singen für das Eröffnungslied.
0: All to Jesus I
1: Alles will ich Jesu weihen.
0: But there is a difference in the spirit.
1: Aber es gibt einen Unterschied in seine Laune.
0: The same enthusiasm, the same spirit is not here.
1: Der gleiche Enthusiasmus, der gleiche Geist begleitet ihn nicht.
0: Let's look into this definition of worship.
1: Lass uns diese Definition von Anbetung anschauen.
0: Two people have nicely put it across.
1: Zwei Menschen haben das sehr gut ausgedrückt.
0: That which you hold on to, upon which your exist, upon which you stake your existence, that is truly your God.
1: Das, woran du dich festhältst, an dem du deine Existenz festmachst, das ist dein wahrer Gott.
0: Another statement says, a person's deity is that which actually dominate that person's life, giving it unity, direction, inspiration, whether the person realize it or not.
1: Die nächste Aussage sagt, die Gottheit eines Menschen ist das, was das Leben dieser Person in Wirklichkeit dominiert, was ihm Einheit, Leitung und Inspiration gibt, ob es diese Person realisiert oder nicht.
0: So the question is,
1: also die Frage ist,
0: not do we worship, but what do we worship?
1: Die Frage ist nicht, ob wir anbeten, sondern was wir anbeten.
0: Brothers and sisters in Christ,
1: Brüder und Schwestern in Christus,
0: including me,
1: mich eingeschlossen,
0: we have learned to worship other things.
1: Wir haben gelernt, andere Dinge anzubeten.
0: But the Lord wants us to understand.
1: Und der Herr möchte, dass wir das verstehen.
0: What should give us, what should inspire us?
1: Was sollte uns inspirieren?
0: On which we should hold our existence on.
1: Von was sollte unsere Existenz abhängen?
0: What should uplift our spirit?
1: Was sollte unseren Geist erheben?
0: It is only when we understand God's plan of salvation,
1: ja, wenn wir den Plan der Lösung verstehen,
0: his, plan to restore man,
1: ja, seinen Plan, um den Menschen wiederherzustellen,
0: and the love he has for us,
1: und die Liebe, die er für den Menschen hat,
0: and have an experience with him,
1: und wie wir eine Erfahrung mit ihm, wenn wir eine Erfahrung mit ihm haben,
0: and then reading word of God and following his ways,
1: wenn wir dann sein Wort lesen und seine Wege befolgen,
0: uplifts our spirit.
1: Das kann unseren Geist erheben.
0: That is true worship.
1: Das ist wahre Anbetung.
0: One more question.
1: Noch eine Frage.
0: Who is the most famous actor in Germany?
1: Wer ist der berühmteste Schauspieler in Deutschland?
0: If you know,
1: wenn ihr das wisst.
0: Please tell me.
1: Sagt mir das, wenn ihr das wisst. No, he said something everybody's laughing about.
0: Any name?
1: Habt ihr?
0: Maybe any Hollywood name?
1: Anything? Habt ihr irgendeinen Namen, einen Hollywood-Namen?
0: Or German actor?
1: Sorry. Oder in Deutsch? David Hasselhoff. He says David Hasselhoff.
0: David Hasselhoff. Okay.
1: Hasselhoff.
0: Okay, let's imagine this.
1: Lass uns das wieder vorstellen.
0: If David walked the street of Frankfurt,
1: wenn David auf den Straßen von Frankfurt geht,
0: a pant and a shirt like this,
1: also in einem Anzug wie das hier,
0: with slight modification,
1: ja, mit einem kleinen Unterschied,
0: this sleeve is completely cut,
1: das ist ein dieser Ärmel ist vollkommen abgeschnitten,
0: this is there.
1: Dieser Ärmel, der linke Ärmel ist da, dran.
0: Below knee the pant is cut.
1: Und unter der rechten Knie ist die Hose auch abgeschnitten.
0: He walks confidently in the streets of Frankfurt.
1: Und er geht ganz normal auf den Straßen von Frankfurt.
0: Now you tell me what will happen the next day in Germany.
1: Bitte erzählt mir, was am nächsten Tag in Deutschland passiert.
0: Tell me. I'm not going to, you tell me.
1: Ja, ihr könnt mir das bitte sagen.
0: Did she say his that become fans, a fashion?
1: Yes, his fans will do the same.
0: Exactly.
1: Genau, seine Fans werden das gleiche tun.

0: The next day, the young people of Germany, many will do that.
1: Am nächsten Tag werden Jugendliche in Deutschland das Gleiche tun.
0: Why?
1: Warum?
0: What is the reason?
1: Was ist der Grund?
0: The reason is, the Bible and Spirit of Prophecy say that it is a law both of the intellectual and the spiritual nature that by beholding we change.
1: Die Bibel und der Geist der Weissagung sagen, das ist ein Gesetz der geistlichen wie auch der geistlichen Natur ist, das was wir, womit wir uns beschäftigen, dass wir umgewandelt werden dadurch.
0: As I was traveling, I was just in the plane, I was waiting to use the toilet.
1: Auf meiner Reise, ich habe auf mein Flugzeug gewartet und ich musste die Toilette benutzen.
0: So many people were standing there.
1: Und so viele Menschen standen da.
0: Everybody was standing quietly for their turn.
1: Und jeder hat einfach auf seine Zeit gewartet, ganz still.
0: So I just thought, why can't I use my time little beneficially?
1: Und ich dachte mir, warum kann ich nicht meine Zeit nützlich verwenden?
0: So I started to exercise.
1: So habe ich begonnen, Bewegungen zu machen, Übungen, Turnübungen.
0: And the other people who were standing like this.
1: Und die anderen Menschen, die ganz nüchtern da standen, die haben auch begonnen, ihre Füße zu heben.
0: This side one lady started to do.
1: Und da eine Frau neben mir hat das begonnen zu tun.
0: The other side another lady started to do.
1: Auf der anderen Seite hat das eine Frau begonnen zu tun.
0: Interesting.
1: Interessant, oder?
0: By beholding, we change.
1: Was wir anschauen, das verändert uns.
0: This is the design.
1: Das ist der Zweck.
0: This is the design how God has made us.
1: Das ist das Design, wie Gott uns geschaffen hat.
0: It is our responsibility in our church that we be models for the world.
1: That we be
0: It
1: what?
0: It is our responsibility of the church to be models for the world.
1: Aha. Es ist die Verantwortung der Gemeinde für die Welt, Beispiele zu sein oder Models zu sein.
0: You see how important?
1: Erkennen wir, wie wichtig das ist? Das ist ja das Design.
0: Okay, we have to go a little quickly. Now, yesterday we saw about the software and the hardware.
1: Gestern haben wir etwas über die Hardware und die Software gesehen.
0: The devil constantly wants to attack your reasoning power.
1: Der Teufel möchte ständig unsere Verstandeskraft angreifen.
0: He wants to destroy your hardware.
1: Er möchte die Hardware zerstören.
0: He wants to destroy your software.
1: Und er möchte die Software zerstören. Both. Beide.
0: How?
1: Wie?
0: How does he want to destroy your hardware, software?
1: Wie möchte er die Hardware oder die Software zerstören?
0: In your working place.
1: In der am Arbeitsplatz.
0: Slowly somebody will come and tell you.
1: Wird jemand kommen und sagen?
0: Hey, be careful, okay? The other person is trying to beat you, so make sure you don't lift him, make him come up, okay? Just press him up, suppress him on that level.
1: Sei vorsichtig, der andere, der möchte dich eigentlich schlagen oder besser sein. Achte darauf, dass du ihn im Griff hast und ihn im Griff kriegst.
0: One virus is coming inside.
1: Also kommt so langsam so ein Virus hinein.
0: What you are going to decide?
1: Und wie werdet ihr euch entscheiden?
0: Yeah, thank you, good you told. I'm also watching that, I will take care.
1: Danke, ich beobachte das schon, ich werde darauf achten.
0: Or you're going to tell him, oh brother, it's nice he's coming up. We should help him come up. Let him increase and I will decrease.
1: Oder werden wir sagen, oh Bruder, das ist doch gut, wenn er also hochkommen möchte oder eine höhere Position erreichen möchte. Lasst ihn hochkommen und lasst mich niedriger werden.
0: So you see how the devil, he corrupts the software.
1: Können wir erkennen, wie der Teufel die Software zerstören möchte oder verderben möchte?
0: By pride, self-love, selfishness, hatred, envy, jealousy.
1: Durch Stolz, Selbstliebe, Selbstsucht, Hass, Neid und Eifersucht.
0: And now how does he corrupt the hardware?
1: Und wie zerstört er die Hardware?
0: Through a diet.
1: Durch eine Ernährung.
0: By taking meat.
1: Indem man Fleisch isst.
0: That is the flesh food and the spices and liquor and smoking, all those things.
1: Die Gewürze und Alkohol und Rauch und all diese Dinge.
0: Just imagine if somebody has taken alcohol and sitting here. Do you think they can understand what I'm speaking?
1: Stellt euch vor, jemand hätte Alkohol getrunken und würde hier sitzen. Denkt ihr, dass er verstehen würde, was ich hier sage?

0: sagen möchte.
1: Why? Because alcohol inhibits the reasoning power.
0: Warum? Weil Alkohol ja die Verstandeskräfte benebelt.
1: You see how the devil strategically has worked to spoil our reasoning power?
0: Erkennen wir, wie Satan strategisch unsere Verstandeskräfte verderben will?
1: Okay, one more question.
0: Noch eine Frage.
1: Why did God say in Ephesians chapter 6 verse 1, he says, children, obey your parents. Why?
0: Warum hat Gott in Epheser 6 Vers 1 gesagt, Kinder, gehorcht euren Eltern?
1: Okay, who has a 5 or 6 year or 10 year old child? Please raise your
0: hand. Wer hat hier ein 6 bis 10 jähriges Kind?
1: Okay, will you give $2000 to your child and say, child, please go get one fridge and one TV and come?
0: Werdet ihr diesem Kind $1000 in die Hände drücken und sagen, bitte Kind, geh und kauf einen Kühlschrank und einen Fernseher ein?
1: You'll not do that.
0: Ihr werdet das nicht tun.
1: Why?
0: Warum?
1: What's the reason?
0: Was ist der Grund?
1: See, the reason is,
0: also der Grund ist,
1: the child's reasoning power has not developed to an extent to make quality decision.
0: Die Verstandeskräfte eines Kindes sind noch nicht genügend entwickelt, um Qualitätsentscheidungen zu treffen.
1: So that is why God wants children to be with parents, and God said, children, obey your parents till their reasoning power come to a level where they can make good quality decision. Amen.
0: Deshalb möchte Gott, dass die Kinder bei ihren Eltern sind, dass die Kinder ihren Eltern gehorchen, bis ihre Verstandeskraft so weit entwickelt ist, dass sie gute Qualitätsentscheidungen treffen können.
1: Everything God says has a reason.
0: Alles, was Gott sagt, hat einen Grund.
1: He will not do or say anything without a reason.
0: Er wird nicht etwas tun oder sagen ohne irgendeinen Grund.
1: As how the little bird needs the training before it can fly in the sky.
0: So wie ein kleiner Vogel Übung benötigt, bevor er in der Luft ohne Probleme fliegen kann.
1: And so the little child, before it goes into the world, has to be trained well to take good decision based on God's word.
0: Genauso muss ein kleines Kind zuerst, bevor das in die Welt gelassen werden kann, erzogen werden, gute Entscheidungen treffen zu können.
1: Okay, next. We have to move quickly.
0: Auf Gottes Wort basierend.
1: What is conscience?
0: Was ist also jetzt das Gewissen?
1: The second faculty of the mind.
0: Die zweite Fähigkeit des Geistes.
1: Is conscience itself the Holy Spirit, or the Holy Spirit works through the conscience?
0: Ist das Gewissen der Heilige Geist oder wirkt der Heilige Geist durch das Gewissen? The last one.
1: That's right.
0: Das stimmt.
1: The Holy Spirit works through the conscience.
0: Der Heilige Geist wirkt durch das Gewissen.
1: Question.
0: Eine Frage.
1: If we have reasoning power, why do we need another faculty called conscience?
0: Wenn wir Verstandeskräfte haben oder Verstandeskraft, warum benötigen wir diese Fähigkeit, nämlich das Gewissen?
1: You must understand that the human mind do not have infinite knowledge.
0: Wir müssen verstehen, dass Menschen kein grenzenloses Wissen haben.
1: Reason power alone is not sufficient to take a good decision.
0: Die Verstandeskraft allein reicht nicht aus, um eine gute Entscheidung zu treffen.
1: God designed conscience to work jointly with reason.
0: Gott schuf das Gewissen, um zusammen mit dem Verstand zu arbeiten.
1: Conscience is like the spiritual eye.
0: Und das Gewissen ist das geistliche Auge.
1: Through which God communicates with us.
0: Durch das der Geist Gottes mit uns kommuniziert.
1: I'm going to tell you a story quickly.
0: Ich werde euch schnell eine Geschichte erzählen.
1: Do you know the Morse code?
0: The what?
1: Morse code. In about 50-60 years before, how they communicate from the ship to the land, the Morse code.
0: Ah, Morse Alphabet, genau. Ja, kennt ihr das?
1: You know that?
0: Alphabet, kennt ihr das?
1: A shipping company called people.
0: Eine Schifffirma hat Menschen gerufen.
1: For the job, to do this job in the ship.
0: Damit sie diese Aufgaben auf einem Schiff erledigen.
1: Many people came.
0: viele Menschen kamen,
1: for the interview,
0: um

0: interviewt zu werden.
1: Waiting place was there.
0: Und der Warteraum war voll.
1: Office was there.
0: Das Büro war auch.
1: Office door was closed.
0: Die Tür zum Büro war geschlossen.
1: Secretary's desk was there.
0: Und war ein ja, der Schreibtisch im Büro.
1: And
0: Sekretärin.
1: And there was a nice model of a ship there.
0: Also dort war auch ein nettes Modell von einem Schiff.
1: There was a Morse code machine, tak tak tak tak, it was just going on like that.
0: Da gab es so eine Morse Maschine, das hat dort gearbeitet.
1: So the interview was at 9 o'clock.
0: Und der Anfang war um 9 Uhr.
1: Everybody were there at 8:30.
0: Also jeder war schon um 8:30 Uhr bereit.
1: 8:45 nobody came.
0: 8:45 war niemand da.
1: 8:50 nobody came to open the office.
0: 8:15 niemand kam das Büro zu
1: Everybody waiting öffnen. In the waiting area.
0: Jeder Teilnehmer oder Interessierte wartete einfach im Warteraum.
1: Everybody anxious.
0: Und jeder war aufgeregt.
1: Nobody came to open the office.
0: Und niemand kam dieses Büro zu öffnen.
1: 9 o'clock.
0: 9 Uhr.
1: One man from the group who were waiting for the interview.
0: Ein Mann aus dieser Gruppe, die von den Menschen, die auf ein Interview gewartet hatten.
1: He got up.
0: Stand auf.
1: Opened the door.
0: Öffnete die Tür zum Büro.
1: Went inside.
0: Und ging hinein.
1: Everybody watching. What's wrong with him?
0: Jeder hat gedacht, was passiert hier?
1: 10 minutes later.
0: 10 Minuten später.
1: A person comes from the office inside.
0: Kommt eine Person aus dem Büro.
1: Good morning, gentlemen.
0: Guten Morgen, junge Männer.
1: You all came for the interview?
0: Ihr seid alle zum Interview gekommen?
1: Yes, sir.
0: Ja, Herr.
1: The interview is finished.
0: Der Interview ist beendet.
1: How come?
0: Aber wie kann das sein?
1: We send a message for you to come inside through the Morse code machine here, but only one responded. He came, he selected.
0: Wir haben ja euch eine Botschaft durch diese Morse-Alphabet-Maschine da gesandt, für ein Interview hineinzukommen, ins Büro zu kommen, aber nur dieser eine Mann hat darauf reagiert.
1: God is sending signals from heaven through our conscience.
0: Gott sendet Signale aus dem Himmel durch unser Gewissen.
1: Some of us listen,
0: manche von uns hören darauf,
1: some of us don't.
0: Und manche nicht.
1: So, the other question I want to ask you is,
0: ich möchte gerne eine andere Frage stellen.
1: Is all our conscience good?
0: Ist unser Gewissen immer nur gut?
1: Is everybody conscience good?
0: Ist das Gewissen von jedem gut?
1: Because Titus chapter 1 verse 15 says that even their mind and conscience is defiled.
0: Denn Titus 1:15 sagt ja, dass sogar der Verstand oder das Gewissen verdorben sein kann.
1: So conscience can be defiled?
0: So kann also das Gewissen befleckt sein?
1: Okay. Now how to purify our conscience?
0: Ja, wie sollten wir dann unser Gewissen reinigen?
1: What we need to do to clean our conscience?
0: Was benötigen wir, ein reines Gewissen zu bekommen?
1: Only one method.
0: Nur
1: only,
0: ein
1: Only one method.
0: Nur eine Sache.
1: Okay. Now let me give you an example.
0: Ich möchte euch gerne ein Beispiel geben.
1: There is an Adventist boy who works with us.
0: Wir haben einen adventistischen Jungen, der mit uns arbeitet.
1: 7 years before he was practicing Hindu religion.
0: Vor 7 Jahren war er ein Hinduist.
1: And when he was a Hindu, he used to worship idol.
0: Und in der Zeit hat er natürlich Götzen angebetet.
1: But now he doesn't.
0: Aber jetzt tut er das nicht.
1: 7 years before, when he was worshiping idol, he did not feel guilty.
0: Vor 7 Jahren, als er die Götzen angebetet hatte, fühlte er sich nicht schuldig.
1: But now he became Adventist.
0: Jetzt wurde er aber Adventist.
1: But now if he goes and worship idol, will he feel guilty?
0: Aber wenn er jetzt Götzen anbeten würde, würde er sich schuldig fühlen?
1: How?
0: Wie kommt das?
1: Why?
0: Warum?
1: Same conscience?
0: Das gleiche Gewissen?
1: Only 7 years passed?
0: Nur 7 Jahre sind vergangen.
1: But how come that time he did not feel guilty, but now he is feeling guilty?
0: Aber wie kann es

0: sein, dass er damals sich nicht schuldig fühlte, aber jetzt schon.
1: Because he has updated his conscience with the word of God.
0: Denn er hat sein Gewissen mit dem Wort Gottes erfüllen lassen oder auf den neuesten Stand bringen lassen.
1: What he did is, he opened his reasoning power to the word of God that idol worship is wrong, and so he updated his conscience. So now, if he goes against his conscience will trouble him.
0: Er hat seine Verstandeskraft gegenüber dem Wort Gottes geöffnet und sein Gewissen ist dadurch erneuert worden. Das heißt, wenn er jetzt mit diesem Wissen Götzen anbeten würde, dann würde sein Gewissen sich melden.
1: The spirit of prophecy says, take your conscience to the word of God.
0: Der Geist der Weissagung sagt, bring dein Gewissen zum Wort Gottes.
1: And see if your life and character are in accordance with the standard of righteousness which God has revealed there.
0: Und sieh, ob dein Leben und Charakter mit dem Maßstab der Gerechtigkeit im Einklang ist, den Gott offenbart hat.
1: Another statement.
0: Eine andere Aussage.
1: What does it say?
0: Was steht hier?
1: The conscience has to be enlightened by whom?
0: Durch wen muss das Gewissen erleuchtet werden?
1: Whom?
0: Durch wen? Durch okay. Gott.
1: Now for example.
0: Zum Beispiel.
1: I am saying.
0: Ich sage.
1: I am Adventist.
0: Ich bin ein Adventist.
1: Maybe one of you also Adventist. We are talking.
0: Vielleicht ist jemand von euch auch Adventist und wir reden miteinander.
1: I am saying, drum beating is okay in the church.
0: Ich sage, Trommel zu spielen in der Gemeinde, das ist in Ordnung.
1: Then the other person is saying.
0: Die andere Person sagt.
1: No.
0: Nein, nein, nein.
1: Because spirit of prophecy says.
0: Weil Geisterweissagung sagt.
1: These drums are not good.
0: Die Trommeln sollten nicht in der Gemeinde gespielt werden. Wisst ihr warum?
1: Because of this reason.
0: Aus dem und dem Grund.
1: So what is that person trying to do to me?
0: Was versucht diese Person mit mir zu tun?
1: My conscience is defiled in this matter.
0: Mein Gewissen ist in dieser Sache verdorben.
1: So he is taking my conscience to the word of God and he is trying to enlighten me.
0: Er bringt mein Gewissen zum führt mein Gewissen zum Wort Gottes und versucht mich dadurch zu erleuchten.
1: I can say, shut your mouth.
0: Ich kann jetzt sagen, halt den Mund.
1: Or I can say, thank you for enlightening my conscience.
0: Oder ich kann sagen, danke, dass du mein Gewissen erleuchtet
1: Two
0: hast.
1: Things I can do.
0: Ich kann zwei Dinge tun.
1: We all are put into such situation every day in our life.
0: Wir kommen in solche Situationen täglich in unserem
1: about
0: Leben.
1: Music,
0: unsere Musik,
1: about diet,
0: unsere Ernährung,
1: about our dress,
0: unsere Kleidung,
1: all these things.
0: Alle diese Dinge.
1: Take your conscience to the word of God.
0: Nehmt euer Gewissen zum Wort.
1: That's
0: bringt euer Gewissen
1: says.
0: Zum Wort Gottes. Das ist, was das Wort Gottes sagt.
1: Do you want to see how Paul talks about the conscience?
0: Möchtet ihr sehen, wie Paulus über das Gewissen redet?
1: Very interesting, sorry.
0: Sehr interessant.
1: Romans chapter 2 verse 15.
0: Römer 2 Vers 15.
1: I want you to concentrate in this word.
0: Ich möchte, dass ihr auf Folgendes euch konzentriert.
1: Okay, before that let me ask you a question.
0: Aber davor möchte ich noch eine Frage stellen.
1: What are the things that you see in a court of law?
0: Was sind die Dinge, die ihr in einem Gerichtssaal sehen könnt?
1: What are the things?
0: Was findet ihr dort fort?
1: You see the court campus, yeah?
0: Ihr seht einen Hof.
1: There is a court campus.
0: Es gibt einen Gerichtshof.
1: What else should be there?
0: Was sollte dort noch sein? The judge.
1: Very good.
0: Der Richter.
1: Then lawyer.
0: The lawyer.
1: Very good. Then most
0: der
1: important thing.
0: Der Verteidiger. Das Rechtsanwalt.
1: Sorry.
0: The one who.
1: Yeah.
0: The one who is
1: the law.
0: Accused. Also das Gesetz sollte yeah. dort sein.
1: So, the most important thing is.
0: Das Wichtigste ist.
1: The law.
0: Das Gesetz.
1: The lawyer.
0: Der Rechtsanwalt.
1: The judge.
0: Der Richter.
1: You forgot one more thing.
0: The one who is.
1: Witnesses.
0: Also Zeugen auch.
1: Yeah. So, you need a judge. You need a lawyer to argue.
0: Richter,
1: you need witness.
0: Zeugen
1: and you need to have the complete court scene.
0: und dann

0: Einfach die ganze Gerichtsszene.
1: And you need the law. Yeah?
0: Und wir benötigen das Gesetz.
1: Okay. This whole scene is there in us.
0: Is what?
1: It's there in us.
0: Aha, diese ganze Szene finden wir in uns selber.
1: You see, Romans 2:15 says.
0: Wir sehen nämlich, dass Römer 2:15 sagt.
1: Which shows the work of the law. Law one, written in the hearts. Two, their conscience. Three, also bearing witness, and their thoughts. Four, the mean while accusing or else excusing one another.
0: Dass sie beweisen, dass das Werk des Gesetzes, Gesetz 1, in ihre Herzen, Herz 2, geschrieben ist, was auch ihr Gewissen, 3, bezeugt, dazu ihre Überlegungen, 4, die sich untereinander verklagen oder auch entschuldigen.
1: So, you see a court scene here.
0: Also wir sehen hier eine Gerichtsszene.
1: What is the law that Paul is mentioning?
0: Was ist, worum geht es, welches Gesetz hier, das Paulus erwähnt?
1: The Ten Commandments.
0: Die 10 Gebote.
1: What does the heart mean?
0: Was bedeutet das Herz?
1: That is the whole court scene.
0: Das ist die ganze Gerichtssaal.
1: The whole court scene inside.
0: Ja.
1: And what is the conscience?
0: Und was ist das Gewissen?
1: Is giving witness.
0: Das sind die Zeugen.
1: You know that is wrong.
0: Du weißt, dass das verkehrt
1: you
0: ist.
1: Have studied that.
0: Du hast darüber studiert.
1: Don't do.
0: Tu das nicht.
1: The law says that.
0: Das Gesetz sagt das nämlich.
1: It reminds you of what the law says.
0: Das erinnert dich daran, was das Gesetz sagt.
1: Our thoughts is the lawyer.
0: Unsere Gedanken ist das ist der Rechtsanwalt.
1: To do or not to do. To do or not to
0: was
1: do.
0: Was zu tun oder nicht zu tun.
1: You see the court scene here?
0: Seht ihr diese Court, also Gerichtsszene?
1: A beautifully inbuilt system.
0: Das ist ein gut eingerichtetes System.
1: Remember,
0: your
1: conscience is not an instinct.
0: Und wir müssen uns daran erinnern, dass unser Gewissen nicht ein Instinkt ist.
1: Your conscience is not a sensor.
0: Das ist nicht so ein
1: Sensor,
0: ein Sensor, ja.
1: And your conscience is not a lawmaker.
0: Und das ist ja auch nicht ein Gesetzgeber.
1: Your conscience will remind you of the law.
0: Das Gewissen erinnert uns an das Gesetz.
1: Is it important?
0: Ist das wichtig?
1: Very important.
0: Sehr wichtig.
1: We saw the faculty of reason.
0: Wir haben die den Verstandeskraft.
1: We saw the faculty of conscience.
0: Gesehen und auch jetzt das Gewissen.
1: Okay. What will happen if we only use the faculty of reason and do not use the faculty of conscience?
0: Was passiert, wenn wir nur die Verstandeskraft benutzen, aber nicht das Gewissen?
1: I'm going to tell you what happens.
0: Ich werde euch sagen, was dann geschieht.
1: A thief is reasoning in his mind, I will go in the night and steal, I will put a black dress, I will put a black cloth in my face. All these things you are reasoning.
0: Ein Dieb überlegt sich in der Nacht, ich werde ein schwarzes Gewand anziehen, ich werde mein Gesicht verhüllen und all diese Dinge überlegt er sich.
1: Is he using his reasoning faculty?
0: Benutzt er seine Verstandeskraft?
1: Yes.
0: Ja.
1: But conscience?
0: Aber was ist mit seinem Gewissen?
1: Blocked.
0: Das ist blockiert.
1: So you see the result of taking decision without consulting your conscience?
0: So erkennen wir die Konsequenzen, wenn wir unsere Verstandeskraft einsetzen, ohne das Gewissen.
1: So it is very important that you consult your conscience and your reason and take decisions.
0: So ist es sehr wichtig, dass wir unser Gewissen einsetzen, wenn wir die Verstandeskräfte gebrauchen, um Entscheidungen zu treffen.
1: Okay, that's what we see here, that Spirit of Prophecy say, when reason functions alone without conscience, this is not Spirit of Prophecy, sorry. When reason functions alone without conscience, the intellectual theories come in like evolution.
0: Also wir sehen, wenn der Verstand alleine ohne Gewissen funktioniert, dann kommt es zu intellektuellen Theorien, zum Beispiel Evolutionismus.
1: What does the Spirit of Prophecy says?
0: Was sagt der Geist der Weissagung?
1: At every point and decision, inquire, is this the way of the Lord? With your Bible open before you, consult sanctified reason and a good conscience.
0: Frage an jedem Punkt und bei jeder Entscheidung, ist dies der Weg Gottes? Befrage den geheiligten Verstand und ein gutes Gewissen mit euren Bibeln vor euch.
1: You see how God has designed?
0: Erkennen wir, wie Gott uns geschaffen hat.

0: What do you mean by wisdom?
1: Was meinen wir mit Weisheit?
0: Tell me. What is wisdom?
1: Was ist Weisheit?
0: The best way of using your reason and conscience together is wisdom.
1: Die beste Art und Weise, wie wir unsere Verstandeskräfte und unser Gewissen einsetzen,
0: Let's come to the last,
1: um Weisheit zu bekommen.
0: Let's come to the last faculty.
1: Wir möchten jetzt die letzte Fähigkeit des Geistes betrachten.
0: The will.
1: Das ist der Wille.
0: What is the will?
1: Was ist der Wille?
0: What do you mean by will?
1: Was meinen wir mit dem Willen?
0: Will is the deciding power.
1: Wille ist die Entscheidungskraft.
0: Will is the governing power.
1: Das ist die regierende Macht.
0: The governor or the executive agent, the part of the mind that actually chooses.
1: Wille ist der Herrscher, der ausführen kann, der wählen kann oder entscheidet.
0: Okay. Now let me explain a little bit about the will.
1: Ich möchte etwas über den Willen erklären.
0: Here is a doctor.
1: Wir haben einen Arzt.
0: He knows smoking is bad.
1: Der weiß, Rauchen ist schädlich.
0: He has learned it in medical school.
1: Er hat es in der Ausbildung gelernt.
0: He's telling his patient.
1: Und er sagt seinem Patienten:
0: Don't smoke.
1: Rauche nicht.
0: Smoking causes lung cancer.
1: Rauchen verursacht Lungenkrebs.
0: Okay, so stop smoking.
1: Okay, also hör auf mit dem Rauchen.
0: So, by reason he knows smoking is bad.
1: Also seine Vernunft sagt ihm, dass Rauchen schlecht ist.
0: His conscience is telling smoking is bad.
1: Sein Gewissen sagt, Rauchen ist schlecht.
0: But he's smoking.
1: Aber er raucht.
0: Where is the problem?
1: Wo ist das Problem?
0: Ha.
1: He has no will.
0: The weak will.
1: Das ist der schwache Wille.
0: What Romans 7:15 says.
1: Was sagt Römer 7:15?
0: Romans 7:15 says, I know this is right, but I am not able to do. What is wrong? That only I like to do.
1: Römer 7:15 sagt, ich weiß, dass es verkehrt ist, aber ich habe keine Kraft, es anders zu machen, was ich mag, das tue ich nicht.
0: So you see, the will is the deciding power.
1: Also wir sehen, dass der Wille die entscheidende Kraft ist.
0: Question.
1: Eine Frage.
0: Have you seen devil-possessed people?
1: Habt ihr schon besessene Menschen getroffen?
0: How many have you seen?
1: Vom Teufel besessene, wie viele von euch haben schon so jemand gesehen?
0: How do they behave?
1: Wie verhalten die sich?
0: Terrible.
1: Schrecklich.
0: What happened to them?
1: Was ist mit ihnen passiert?
0: Because they did not heed to the warning of God, did not listen to their conscience, the devil said, now I'm taking full control of your will.
1: Weil
0: the devil takes the full control of the will because that person lose the control over his own will.
1: Weil sie nicht die warnende Stimme Gottes beachtet haben und die Stimme des Gewissens, konnte der Teufel sagen, jetzt nehme ich deinen Willen, weil sie dann ihren Willen sozusagen ausliefern.
0: That's completely being unhuman.
1: Das ist völlig unmenschlich.
0: You see how the devil wants all of us to get to that level.
1: Wir müssen erkennen, dass der Teufel möchte, dass wir alle auf diese Ebene kommen.
0: That is why God knows that we all have a weak will, and that's why he say, come to me. I can do all things through Christ who strengthens him. He keeps reminding us.
1: Gott weiß, dass wir einen schwachen Willen haben, dass wir alle einen schwachen Willen haben, und deshalb ladet er uns ein und sagt, komm zu mir. Ich kann deinen Willen stärken.
0: And that's why we see here that in Joshua chapter 24 verse 15 it says, God says, choose ye this day whom ye will serve.
1: Deshalb wir sehen ja in Joshua 24:15, so erwählt euch heute, wem ihr dienen wollt.
0: We are coming to the last part of our discussion.
1: Wir kommen zum letzten Punkt in diesem Vortrag.
0: Before sin.
1: Vor dem Sündenfall.
0: The higher power, reason, conscience and will were ruling the appetite, desire and passion.
1: Die höheren Mächte, der Verstand, Gewissen und Wille haben über Appetit und die Leidenschaften regiert.
0: What happened after sin?
1: Was ist nach dem Sündenfall passiert?
0: Brothers and sisters, sin broke the balance.
1: Die Sünde hat das Gleichgewicht auf

0: erhoben.
1: Do you know that after sin our own mind is lying to us?
0: Wisst ihr, dass nach dem Sündenfall unser eigener Verstand uns belügen kann?
1: Do you know after sin our own mind is lying to us?
0: Ja, wisst ihr, dass unser

0: man under his control.
1: Tausende von Jahren hat Satan immer mehr verstanden, wie er Menschen unter seine Herrschaft bringen kann.
0: Satan takes control of every mind that is not decidedly under the control of Spirit of God.
1: Satan übernimmt die Herrschaft über jeden Geist, der nicht entschieden unter dem Willen Gottes gestellt wird.
0: Brothers and sisters,
1: Brüder und Schwestern,
0: we all are in terrible condition.
1: Wir sind alle in einem furchtbaren Zustand.
0: We are in pathetic condition.
1: Wir sind in einem bemitleidenswerten Zustand.
0: We all have a weak flesh.
1: Wir haben alle ein schwaches Fleisch.
0: We have a fallen mind.
1: Wir haben einen gefallenen Geist.
0: We have a strong enemy.
1: Wir haben einen starken Feind.
0: Who can help us?
1: Wer kann uns helfen?
0: Only God.
1: Nur Gott.
0: We cannot help ourselves.
1: Wir können uns selber nicht helfen.
0: A sermon is preached that coffee and tea is bad.
1: Ein Vortrag wird darüber gehalten, dass Kaffee und Tee schlecht sind.
0: But when we go to coffee day,
1: aber wenn wir zu beim Kaffee vorbeigehen,
0: we are crossing coffee day,
1: und wir gehen auf diese Seite,
0: and the coffee smell is going into the nose.
1: Und dann kommt dieser Geruch vom Kaffee in unsere Nase nice. Hinein. Oh, wie schön.
0: And now here the message comes. Conscience saying, hey, you heard a message, coffee is bad.
1: Dann kommt unser Gewissen und sagt, ja, du weißt doch, dass Kaffee schlecht ist.
0: And there is a statement there.
1: Und da gibt's eine Aussage.
0: Take a coffee and make your day a better day.
1: Trink einen Kaffee und mach deinen Tag zu einem besseren Tag.
0: Pastor speaking to mind is coming. No, coffee actually causes heart attack, brain problem.
1: Aber der Prediger hat doch gepredigt, verursacht Kaffee Schäden und Herzprobleme und so weiter.
0: This voice or this smell?
1: This voice or this smell? Auf diese Art, diese Weisheit oder dieser Geruch. So.
0: Now suddenly somebody pops up here.
1: Und jemand erscheint plötzlich.
0: Do you think all the people sitting in coffee day are having a heart problem and brain problem?
1: Denkst du, dass all die Leute, die jetzt in diesem Kaffee sitzen, dass die alle nur Gehirnprobleme und Herzprobleme haben?
0: The devil speaks.
1: Das spricht der Teufel.
0: Struggle.
1: Und jetzt kommt der Kampf.
0: Struggle, the kingdom of the body is pulling, the higher power is telling, no, no.
1: Der Körper zieht in eine Richtung und die Geisteskräfte sagen nein, nein.
0: Who has more power?
1: Wer hat jetzt mehr Kraft?
0: Unfortunately, it's the kingdom of the body.
1: Leider, das ist das Königreich des Körpers.
0: The desire, appetite and passion has more power.
1: Die Begierden oder Wünsche, Appetit und die Leidenschaften haben mehr Kraft.
0: That's why we need God.
1: Deshalb benötigen wir Gott.
0: So, before sin,
1: vor der Sünde,
0: higher power were ruling.
1: Haben die höheren Mächte regiert.
0: After sin,
1: nach der Sünde,
0: the kingdom of body, our appetite, desire and passion is ruling us.
1: Unser Körper, Königreich des Körpers, Appetit, Leidenschaften und Begierden.
0: What's the plan of salvation?
1: Regieren uns. Und was ist der Erlösungsplan?
0: To get the higher powers to rule our body.
1: Dass die höheren Kräfte wieder unseren Körper beherrschen.
0: Finally.
1: Und schließlich.
0: Our condition through sin is unnatural.
1: Unser Zustand durch die Sünde ist unnatürlich.
0: And the power that restores us must be supernatural. Else it has no value.
1: Und die Kraft, die uns wiederherstellen soll, muss übernatürlich sein, sonst nützt diese Kraft nichts.
0: God be with you.
1: Gott sei mit euch.
0: As you contemplate on this.
1: Während ihr diese Dinge erwägt in eurem Geist.
0: I know I have put lot of things into your mind.
1: Ich weiß, ich habe viel Information euch gegeben.
0: But prayerfully meditate.
1: Aber erwägt das Ganze im Gebet.

Gott wacht über sein Volk. Sollte Gott nicht auch rechtschaffen seinen Auserwählten, die zu ihm Tag und Nacht rufen? Und sollte er es bei ihnen lange hinziehen? Ich sage euch, er wird ihn rechtschaffen in Kürze. Würden den Angehörigen des Volkes Gottes in der Zeit der Trübsal noch Sünden einfallen, die sie nicht bekannt haben, dann würde sie das überwältigen. Die Verzweiflung würde ihren Glauben ersticken. Sie wären nicht imstande, Gott zuversichtlich um Befreiung anzuflehen. Doch während sie ein tiefes Bewusstsein ihrer Unwürdigkeit haben, haben sie doch keine heimlichen Sünden mehr ans Licht zu bringen. Ihre Sünden wurden vorher ins Gericht gebracht und ausgetilgt. Sie können sie nicht mehr in Erinnerung bringen. Angebliche Christen aber, die unvorbereitet in diesen furchtbaren letzten Kampf hineingehen, werden ihre Sünden mit Worten verzehrender Angst bekennen, während die Bösen über ihr Elend jubeln. Die Geschichte von Jakob ist auch eine Garantie, dass Gott Menschen, die zur Sünde verführt, versucht und verraten wurden und die dann in echter Reue zu ihm zurückkehrten, auf keinen Fall von sich stoßen wird. Während Satan diese Menschengruppe zu vernichten sucht, wird Gott seine Engel aussenden, um sie in der Zeit der Gefahr zu trösten und zu schützen. Satan greift wütend und entschlossen an. Seine Täuschungsmanöver sind schrecklich. Doch die Augen des Herrn wachen über sein Volk und seine Ohren vernehmen ihre Schreie. Sie sind in großer Not. Die Flammen des Feuerofens scheinen sie zu verzehren. Doch wird er, der sie läutert, sie hindurchbringen wie Gold, das im Feuer gereinigt worden ist. Gottes Liebe zu seinen Kindern ist während der Zeit ihrer schlimmsten Prüfung genauso stark und zärtlich wie in den Tagen ihres sonnigsten Glücks. Doch müssen sie unbedingt in den Feuerofen gebracht werden. Alles Weltliche an ihnen muss verzehrt werden, damit sie das Bild Christi vollkommen widerspiegeln. Die Zeit der Not und der Angst, die uns bevorsteht, wird einen Glauben erfordern, der Müdigkeit, Aufschub und Hungerzeiten aushalten kann. Einen Glauben, der auch unter starker Belastung nicht versagt. Die Gnadenzeit ist für alle da, damit sie sich auf jene Zeit vorbereiten. Alle, die sich an Gottes Verheißungen klammern, wie es Jakob tat. Wer genauso ernst und ausdauernd dabei ist, dem wird es gelingen, wie es ihm gelang.

Wir sind jetzt bei dem Rezept Wildkräuterspinat und ich möchte gleich als erstes Ihnen die Kräuter vorstellen, die ich dazu verwende oder die verwendet werden können. Damit Sie sie kennenlernen, den Giersch haben Sie schon kennengelernt, den haben wir jetzt schon ein paar Mal verwendet. Es ist das zarteste Wildgemüse für Spinat. Dann haben wir hier die Kohldistel. Die ist etwas zäher, die braucht ein bisschen länger, bis es gekocht ist. Die Brennnessel haben wir auch schon kennengelernt, haben wir nicht so viel dabei. Und dann haben wir, was neu ist für Sie, das ist der Wiesenbärenklau. Und das Kennzeichen vom Wiesenbärenklau ist der Stängel, der rötlich-braun ist und eine Kerbe hat. Und auch die Blätter sind ganz klassisch. Wir haben hier so ein dreifaches Blatt und nach dem großen dreifachen Blatt wieder zwei Blätter, die aber kleinere dreifache Blätter haben. Und das ist also das unverkennbare Kennzeichen vom Wiesenbärenklau. Ich habe also diese Kräuter klein geschnitten, damit sie dann leichter zum Mixen sind und gebe jetzt das Wasser in den Topf hinein. Und die Kräuter dazu

Und das braucht jetzt ungefähr 10 Minuten, bis diese Kräuter gekocht sind und so weich sind, dass sie gemixt werden können. Was noch hineinkommt, ist dann ein Knoblauch. Und damit das Ganze abgerundet wird, statt Sahne wieder Keschersahne. Diese Kescherkerne werden im Thermomix gemixt, fein gemixt. Das könnten wir jetzt schon vorbereiten. Die kommen also in den Thermomix hinein. Und werden jetzt trocken gemixt. Es wird ein bisschen laut.

Also hier haben wir sie fein gemixt, pulverig gemixt. Die warten jetzt dann, bis das Gemüse fertig ist. Ich gebe dann zum späteren Mixen den Knoblauch dazu, dann hier die Suppenwürze und etwas Salz. Und wenn es zu flüssig ist, wenn der Spinat zu flüssig ist, habe ich dann noch ein Naturreismehl, um es zu binden. Also es kocht schon, aber es braucht auf jeden Fall jetzt noch 10 Minuten, bis das weich ist. Weil die eben eine starke Zellulose haben. Die Kohldistel und auch der Wiesenbärenklau brauchen also etwas länger. Nun wollen wir ein bisschen warten, bis sie weich gekocht sind. Die Kescherkerne sind bereits vorher schon gemahlen worden und ich gebe jetzt die Wildkräuter hinein in den Thermomix. Wie gesagt, sie brauchen

Distel auch unter diesen Bärenklau. Was jetzt noch dazu kommt, sind die Knoblauchzehen. Das sind zwei Knoblauchzehen. Das wird also fein gemixt. Dann kommen 2 Teelöffel Würze hinein von der selber gemachten Suppenwürze. Und ich denke, dass wir es nicht binden müssen, weil ich jetzt nicht so viel Wasser dazugegeben habe. Sollten wir noch Wasser brauchen, werden wir noch etwas nachgeben.

könnte ich Wasser dazugeben. Also wir sehen jetzt hier, wäre der Spinat schon fertig. Dieser Weise ist er verwendbar. Wer ihn dünner haben will, kann noch Wasser dazugeben und kann etwas noch eindicken, wenn er es verlängern möchte, weil es ist sehr intensiv, ein sehr intensiver Spinat. Aber so wäre er jetzt als Beilage fertig zu den Kräuterkartoffeln oder auch zu irgendeinem Kräuter- oder Kartoffelgericht.

0: Heute haben wir ein wunderschönes Menü zum Frühstück, ein Power-Müsli. Und jetzt frage ich zuerst Anne-Rose, was machst du, um schöne Haare zu haben, dass sie schönen Halt haben und dass sie einen schönen Glanz haben?
1: Dann nehme ich meistens eine Kurpackung, aber ich gehe davon aus, dass Müsli und Obst eigentlich alles dazu beiträgt.
0: Was machst du, wenn du erkältet bist?
1: Dann nehme ich einige Hausanwendungen.
0: Ich möchte Ihnen heute ein Geheimrezept erzählen, wie Sie schöne Haare, wie Sie schöne Haut, aber auch ein gutes Immunsystem haben. Es kostet ganz wenig Geld, aber ein kleines bisschen muss man sich darauf vorbereiten.

0: Und zwar möchte ich Ihnen zeigen, das hier ist gekeimter Weizen. Und ich zeige Ihnen, wie man das jetzt macht. Ich habe hier ein Keimglas von der Firma Eschenfelder. Hier macht man Weizen rein, übergießt es mit Wasser. Lässt es so über Nacht im Schrank stehen. Am anderen Tag schüttelt man das Wasser wieder ab. Abends, wenn man bevor man ins Bett geht, macht man wieder Wasser hinzu. Am anderen Morgen schüttet man das Wasser ab. Und nach zwei, allerspätestens zweieinhalb, wenn es extrem kalt ist, drei Tage, haben wir das Ergebnis wie hier, einfach gekeimter Weizen. Gekeimter Weizen hat viel mehr Vitalstoffe und Mineralstoffe und Vitamine als ganz normaler, schlichter, ungekeimter Weizen. Und vor allen Dingen, es reguliert wunderbar die Verdauung. Und ich zeige Ihnen, wie sich das jetzt ganz toll essen lässt. Einmal nehme ich mir hier einfach Obstsalat.
1: Unterschiedliche Früchte.
0: Ja, richtig, Erdbeeren sind sogar dabei. Und dann habe ich hier das Gekeimte, das gebe ich auch einen Teil dazu. So, und wenn man es sich erlauben darf, von den Gewicht und Pfunden, macht man sich ein paar Nüsse drunter.
1: Oder Kokosflocken.
0: Oh ja, Kokosflocken würden auch ideal sein, richtig. Man mischt es. Und das ist ein exzellentes Power-Müsli. Die Verdauung funktioniert, das Gesichtsfarbe funktioniert und vor allen Dingen, wir Frauen lieben schöne Haare.

0: Good evening again.
1: Einen schönen guten Abend.
0: I'd like to talk to you about depression tonight.
1: Heute Abend möchte ich gerne über Depression sprechen.
0: Many, many people are suffering from depression.
1: Viele Menschen leiden unter Depression.
0: When people are depressed,
1: wenn Menschen deprimiert sind,
0: they don't like to be depressed.
1: Dann gefällt ihnen das natürlicherweise nicht.
0: Nobody enjoys the depression.
1: Kein Mensch mag Depression, unter Depression leiden.
0: So people wants to come out of depression.
1: Also möchte man aus der Depression herauskommen.
0: They are willing to come out.
1: Und ist auch bereit dazu, herauszukommen.
0: But they cannot.
1: Aber man kann es normalerweise nicht so einfach.
0: In other words, we human being cannot change our mind.
1: Das heißt, mit anderen Worten, wir Menschen können nicht einfach unseren Sinn so ändern.
0: Yeah, you're so depressed. You hate depression.
1: Man hasst ja Depression eigentlich.
0: You know you wanna get out of it.
1: Und will da rauskommen.
0: But you can't.
1: Aber man kann es nicht. Man schafft es nicht.
0: So this is a very serious problem.

0: Das ist ein ernstes Problem.
1: Sometimes it can kill you.
0: Manchmal kann es einen umbringen.
1: Because you feel like killing yourself.
0: Man fühlt sich so, als würde man sich selbst umbringen.
1: Why we feel that I want to kill myself at the same time I don't want to kill myself.
0: Eigentlich will man das ja nicht, sich selber umbringen, aber man fühlt sich so. Warum ist das so?
1: We human beings are very interesting.
0: Wir Menschen, wir sind eigentlich sehr, ja, manchmal überraschend.
1: When I was living in California,
0: als ich mich in Kalifornien aufhielt,
1: one of my friends visited me from Korea.
0: Da besuchte mich einer meiner Freunde aus Korea.
1: He used to be a very close friend. We drank alcohol together.
0: Er war ein sehr enger Freund und wir haben auch zusammen getrunken, Alkohol damals.
1: And I became a Christian and I don't drink alcohol anymore.
0: Und dann wurde ich Christ und natürlich trinke ich jetzt keinen Alkohol mehr.
1: He wasn't really happy that I become a Christian.
0: Darüber war er aber nicht so sehr erfreut, dass ich Christ wurde.
1: Because he couldn't drink with me.
0: Denn er konnte mit mir dann nicht mehr trinken gehen.
1: And he was very heavy smoker.
0: Und er war auch ein sehr starker Raucher.
1: He was kept on smoking.
0: Ständig hat er gepafft.
1: You know? And so I have to tell him.
0: Und so musste ich ihm sagen,
1: that the cigarette smoking is not very good for your health.
0: Dass der Zigarettenrauch eigentlich nicht gut für die Gesundheit ist.
1: You know what he said?
0: Wisst ihr, was er sagte?
1: I know that.
0: Ich weiß es ja.
1: But I cannot live without cigarettes.
0: Aber ich kann nicht ohne meine Zigaretten leben.
1: Yeah, he knows. But he cannot quit.
0: Er wusste es, konnte aber nicht aufhören damit.
1: So he said that, oh, you don't know how much of enjoyment it is.
0: Deswegen sagt er auch, ach, du weißt gar nicht, wie sehr ich das genieße.
1: I cannot live without it.
0: Ich kann ohne das nicht leben.
1: So I have to just be quiet.
0: Also musste ich erstmal meinen Mund halten.
1: So he enjoyed.
0: Und er genoss das Rauchen.
1: Then after he finished.
0: Und danach.
1: He was extinguishing his cigarette butt.
0: Hat er so seine Zigarette da ausgedrückt?
1: And he looked at me.
0: Und mich angeschaut.
1: With very serious expression on his face.
0: Mit einem ganz ernsten Gesichtsausdruck.
1: I think I need to quit.
0: Ich glaube, ich muss aufhören damit.
1: See, within us, in one human being, there's two different self is living.
0: In einem Menschen gibt es, so sieht das aus, zwei verschiedene Ichs.
1: Da drin. One of them enjoys cigarettes.
0: Der eine, der genießt die Zigaretten.
1: The other one who wants to quit.
0: Und der andere möchte aufhören damit.
1: So we are living in this constant conflict.
0: Und in diesem ständigen Konflikt leben wir.
1: Between these two different self.
0: Zwischen diesen zwei verschiedenen Ichs oder Selbst.
1: See, well, when I was in university,
0: als ich studierte,
1: I suddenly realized that there is nothing in the life.
0: Da erkannte ich, dass es im Leben nichts gibt.
1: The life seems to be so meaningless.
0: Also, dass das Leben eigentlich so bedeutungslos ist.
1: You eat, work, sleep.
0: Du isst, du arbeitest und schläfst.
1: And then, you know, then you repeat that all
0: und dann
1: the time.
0: Wiederholst du das ständig.
1: So at that time I was reading Friedrich Nietzsche from Germany, of course.
0: In dieser Zeit habe ich Friedrich Nietzsche gelesen, einen deutschen Philosophen.
1: You know, it's meaningless.
0: Und er sagt auch, es ist bedeutungslos.
1: And I felt that I was much smarter than other students.
0: Und ich fühlte, dass ich eigentlich viel gescheiter wäre als die anderen Studenten.
1: And other student does not really seems to know that life is meaningless.
0: Die anderen schienen das gar nicht so richtig zu begreifen, dass das Leben so nichtig ist, so wertlos.
1: I was the only one who really realized and had the enlightenment that the life is nothing.
0: Und ich war der Einzige, so schien mir, der erkannte, dass das Leben eigentlich bedeutungslos ist, nichts wert.
1: So I learned Nietzsche and killed himself.
0: Und so lernte ich Nietzsche kennen.
1: So I wanted to follow him.
0: Und wollte ihm nachfolgen.
1: I want to be as smart as Nietzsche.
0: Und wollte genauso schlau sein wie Nietzsche.
1: So I decided to commit suicide.
0: Also habe ich mich entschlossen, Selbstmord zu begehen.
1: And
0: Nietzsche hat sich auch umgebracht deswegen.
1: And how to die was the really important question then.
0: Und da war dann die wichtige Frage, wie stelle ich das an, wie sterbe ich am besten?
1: I wanted to go to the most beautiful place in Korea and die.
0: Ich wollte zu dem allerschönsten Ort in Korea gehen und dort sterben, mein Leben beenden.
1: See, when you're dying, what is the beauty really matter?
0: Aber wenn du stirbst, was bedeutet dann überhaupt noch Schönheit?
1: It's kind of, it doesn't match together, right?
0: Irgendwie passt das dann schon gar nicht mehr zusammen.
1: But somehow I felt that way.
0: Irgendwie fühlte ich mich danach.
1: Even though I'm dying, I'm going to kill myself. I was still searching for the beauty.
0: Auch obwohl ich mich umbringen wollte, meinem Leben ein Ende setzen wollte, suchte ich trotzdem noch nach dem Schönen, nach der Schönheit.
1: Do you know what that means?
0: Wisst ihr eigentlich, was das bedeutet?
1: I really don't want to die.
0: In Wirklichkeit wollte ich gar nicht sterben.
1: Because if you really want to die,
0: denn wenn du wirklich sterben willst,
1: you don't care whether it's a beautiful one, ugly, you don't care.
0: Da ist dir Schönheit oder Hässlichkeit vollkommen egal.
1: See, at that time I didn't realize this.
0: Damals habe ich das aber noch nicht erkannt.
1: So I discovered a beautiful place in Korea where I have never been there before.
0: Und habe dann gesucht und einen wunderschönen Ort in Korea gefunden, wo ich vorher noch niemals gewesen war.
1: Well, I had to be on the bus.
0: Und dazu musste ich in den Bus steigen.
1: The bus fare was pretty expensive.
0: Und diese Busfahrt war ziemlich teuer.
1: So I had to save some money to get on the bus.
0: Da hatte ich also vorher erstmal ein bisschen Geld zusammen zu kratzen,
1: so
0: um mir den Bus leisten zu können. Und so
1: several days.
0: Einige Tage.
1: Finally I had the money.
0: Und schließlich hatte ich das Geld zusammen.
1: Okay. Next Sunday,
0: nächsten Sonntag ging ich dorthin.
1: And it was, I think, a Tuesday.
0: Es war wahrscheinlich, ich glaube, Dienstag.
1: I had a flu.
0: Und ich hatte eine Erkältung.
1: By Wednesday, I felt horrible.
0: Am Mittwoch ging es mir furchtbar schlecht. Ich fühlte mich schrecklich.
1: Taking high fever and aching all over.
0: Hohes Fieber und überall Gliederschmerzen.
1: I felt like a dying.
0: Und ich fühlte mich, als müsste ich sterben.
1: Guess what?
0: Wisst ihr was?
1: I did not want to die.
0: Ich wollte nicht sterben.
1: And I felt I'm such a dumb person.
0: Und ich dachte, ich bin doch eigentlich so eine dumme Person.
1: I felt I am very irrational person.
0: Eine ganz irrationale, unberechenbare Person.
1: I know there is no reason to live anymore.
0: Ich wusste irgendwie, es gibt keinen Grund mehr weiterzuleben.
1: Why do I want to live?
0: Warum wollte ich dann leben?
1: I asked the question to me.
0: Ich stellte mir selbst diese Frage.
1: And I had no answer.
0: Und hatte keine Antwort drauf.
1: But it was so clear that I did not want to die.
0: Aber mir war vollkommen klar, ich wollte nicht sterben.
1: I was so confused about myself.
0: Und irgendwie war ich total durcheinander mit mir selbst.
1: Who is this guy?
0: Wer ist denn das da drin?
1: This guy really want to die or not?
0: Will der jetzt wirklich sterben oder nicht?
1: Then I realized,
0: da erkannte ich,
1: there are two different Sanglis in me.
0: Es gibt irgendwie zwei verschiedene Sanglis in mir.
1: Who wants to kill myself?
0: Der sich selber umbringen will.
1: Who wants to live no matter what?
0: Und der eine, der am Leben bleiben will, egal was es kostet.
1: Wants to live no matter what without any clear reasoning?
0: Leben, egal wie, ohne klare, ohne Plan und Vernunft.
1: That's right, there's no reasoning.
0: Irgendwie gab es da keine Vernunft dabei.
1: I couldn't find any reason to live.
0: Ich Ich konnte keinen Grund finden, weiterzuleben.
1: But when death came to me,
0: aber als der Tod sich mir näherte,
1: I did not want to have a death.
0: Da wollte ich mit ihm ja nichts zu tun haben.
1: I want to live.
0: Ich wollte leben.
1: I was searching for the life.
0: Ich habe nach dem Leben gesucht.
1: What is making me

0: wish to live.
1: Was hat das denn verursacht, dass ich diesen dringenden, diesen Lebenswunsch in mir hatte?
0: Two different selves.
1: Zwei verschiedene Ichs.
0: I realized.
1: Erkannte ich.
0: And I could not respect myself anymore.
1: Und ich konnte mein Ich, mich selbst nicht mehr respektieren.
0: I realized that this Sang Li is a very irrational person.
1: Ich erkannte, dieser Sang Li ist eine furchtbar unberechenbare Person.
0: But I had to be honest to the one who wants to live.
1: Aber ich musste ehrlich sein dem einen gegenüber, der leben wollte.
0: Even though there is no answer, no reason.
1: Obwohl es keine Antwort, keinen Grund dafür gab, scheinbar.
0: You know, people are living that way.
1: Menschen leben so.
0: I don't know why I should live on, but I just live.
1: Ich weiß nicht, warum ich weiterleben wollte, aber ich lebte halt einfach.
0: So I made very interesting decision.
1: Und so traf ich eine sehr interessante Entscheidung,
0: that I wanted to postpone suicide.
1: Dass ich also den freiwilligen Selbstmord ein bisschen hinausschieben wollte.
0: Until I discover what is this that I have irrational desire to live.
1: Bis ich herausfinden würde, was das denn ist, dass ich diesen irrationalen, diesen unvernünftigen Wunsch habe, weiterzuleben.
0: I have to find that out first.
1: Das musste ich zuerst herausfinden.
0: Then I'll make a real decision to kill myself or not.
1: Dann würde ich die richtige, endgültige Entscheidung treffen, ob ich meinem Leben ein Ende setze oder nicht.
0: See, how we are really end up having the two different self within us.
1: What's the beginning again?
0: How we are ending up.
1: Also,
0: yeah. To have the two different self in us.
1: Wie kommt das nun dazu, dass wir diese zwei verschiedenen Ichs oder Persönlichkeiten in uns haben?
0: Why there's one saying he wants to die, the other saying he wants to live?
1: Also den einen, der zum Beispiel sterben will, und der andere, der weiterleben will.
0: Totally contradicting each other.
1: Totaler Widerspruch in sich selbst.
0: In one Sang Li.
1: In einem einzigen Sang Li.
0: Which one is a real Sang Li?
1: Welcher ist denn der richtige Sang Li?
0: You cannot say both of them.
1: Ihr könnt nicht sagen beide gleichzeitig.
0: Why? Because you know two of them completely contradicting each other.
1: Denn die beiden widersprechen sich ja total.
0: Which one?
1: Welcher denn?
0: You have any opinion?
1: What? Which Habt one? Habt ihr irgendeine Meinung?
0: I think you have the same problem.
1: Like Habt ihr vielleicht ähnliche Probleme manchmal?
0: Ja. Yeah.
1: Nicht so.
0: One says no. Never thought about that.
1: Niemals drüber nachgedacht.
0: Ja. Yeah. And if you wanna really choose which one is a real you.
1: Wenn ihr wirklich herausfinden wollt, welcher das echte Ich, die echte Persönlichkeit von euch ist.
0: Is someone who wants to kill yourself is a real you, or someone who wants you to live is a real you?
1: Der eine, der einen zum Tod führen will, ist das der Richtige? Oder der eine, der weiter und überleben will, ist das der Richtige?
0: See, my friend said, I cannot live without this cigarette.
1: Mein Freund sagte ja, ich kann ohne das Rauchen nicht leben.
0: Is this a real self for him?
1: Ist das seine richtige, echte Persönlichkeit?
0: Or when he said, yeah, I must quit smoking.
1: Oder da am Ende, wo er gesagt hat, ich muss irgendwie damit aufhören.
0: Which one is a true self for him?
1: Was ist das wahre Selbst von ihm?
0: Yeah. The one who wants life.
1: Der eine, der das Leben will.
0: The one who wants death.
1: Oder der andere, der den Tod will.
0: Is not true you.
1: Nein, der ist nicht der Richtige.
0: Yeah. Okay, now, so, how this kind of, strange situation happens to every one of us?
1: Wie kann es denn sein,

0: dass diese seltsame, komische Situation fast praktisch jedem von uns
1: geschieht.
0: Darüber müssen wir uns Gedanken machen.
1: How I end up having these two different things in me.
0: Wie kommt es dazu, diese zwei verschiedenen Persönlichkeiten in mir zu haben?
1: You know, there is a Korean food called the kimchi.
0: Da gibt es eine koreanische Speise, die nennt sich Kimchi.
1: Kimchi is like a sauerkraut.
0: Das ist im Prinzip wie ein Sauerkraut.
1: But it is a far more. It's with so much pepper, you know, hot pepper, very hot.
0: Das ist aber so angereichert mit scharfem Paprika, also sehr scharf.
1: And also very salty.
0: Und auch ziemlich salzig.
1: And Korean children cannot eat.
0: Koreanische Kinder können das nicht essen normalerweise.
1: So, whenever Korean children have a meal with family,
0: wenn die koreanischen Kinder also mit der Familie da essen,
1: children always have to ask mom to wash.
0: Da müssen sie immer die Mama drum bitten, das ein bisschen im Wasser zu waschen.
1: So we're always wondering how these adult people eating that kind of horrible stuff.
0: Und man wundert sich immer, wie können denn die Erwachsenen dieses schreckliche Zeug essen?
1: And once I tasted a little bit,
0: und als ich einmal ein bisschen probierte,
1: I said, what? I will never eat this stuff.
0: Ist mir richtig die Luft weggeblieben. Das werde ich niemals essen.
1: I swear to myself.
0: Das habe ich mir selbst geschworen.
1: That was when I was 4 years old.
0: Damals, als ich 4 Jahre alt war.
1: When I became 5.
0: Als ich 5 wurde.
1: Then families are beginning to pressure me.
0: Da hat die Familie versucht, mich ein bisschen zu beeinflussen.
1: You know, so I was eating rice with kimchi washed.
0: Ich habe also Reis gegessen mit diesem gewaschenen Kimchi.
1: And my uncle saw me.
0: Mein Onkel hat mich beobachtet.
1: Sang,
0: sagte er.
1: When are you gonna grow up?
0: Wann wirst du endlich mal erwachsen?
1: You still cannot eat kimchi yet.
0: Du kannst immer noch nicht richtig Kimchi essen.
1: I looked at him.
0: Und ich habe ihn angeschaut.
1: I was ashamed.
0: Und habe mich geschämt.
1: There is nothing to be ashamed.
0: Aber darüber muss man sich nicht schämen.
1: But people make you feel ashamed.
0: Aber die anderen, die bringen dich dazu, dass du dich schämst.
1: Here you have a conflict.
0: Und da gibt es einen Konflikt. You know.
1: But one of my aunt,
0: eine meiner Tanten aber,
1: one of my aunt, my mother's sister, was very beautiful.
0: Die Schwester meiner Mutti, die war sehr hübsch von Angesicht.
1: She was about 12 years older than I was.
0: 12 Jahre älter war sie ungefähr als ich.
1: Very beautiful.
0: Ach, ein ganz hübsches Mädchen.
1: I was 5.
0: Und ich war 5.
1: I wanted to marry her.
0: Und ich wollte sie ja mal heiraten.
1: You know, oh, she was so beautiful.
0: Ach, und die war so schön.
1: And one day she came to my home.
0: Eines Tages kam sie zu mir nach Hause.
1: And I was eating rice with the kimchi washed, of course.
0: Und ich aß Reis natürlich mit dem gewaschenen Kimchi.
1: And she told me this.
0: Und sie kam und hat mir Folgendes gesagt.
1: See, I went to my friend's home.
0: Ich war mal im Haus meines Freundes.
1: And there was a 5 years old boy, just like you.
0: Und da war auch ein 5-Jähriger, gerade wie du.
1: I saw him eating kimchi just like adults, you know.
0: Und ich habe gesehen, wie der Kimchi gegessen hat, genau wie die Erwachsenen.
1: Yeah, he was really grown up.
0: Der war richtig erwachsen.
1: Wow, it was really shocking to me.
0: Wow, da bin ich aber richtig schockiert gewesen.
1: Do you know why?
0: Wisst ihr warum?
1: To me, it sounded like that my aunt was saying, I think I'm gonna get marry him.
0: Das hat mir so geklungen, als ob meine Tante sagt, ich glaube, ich werde mal ihn heiraten.
1: Wow, I'm gonna lose my bride, you know.
0: Und da würde ich ja meine Braut verlieren, wisst ihr?
1: So that night I was really serious.
0: Und in dieser Nacht da war es mir ganz ernst.
1: I have to make up my mind.
0: Ich musste eine Entscheidung treffen.
1: Okay, I have to have her back.
0: Denn ich will sie ja zurückgewinnen.
1: So next morning breakfast I have to show her that you know I also deserve you know, deserve to marry her too.
0: Und am nächsten Morgen beim Frühstück, da wollte ich ihr richtig beweisen, dass ich sie auch verdiene, dass ich sie zurückgewinne.
1: So breakfast.
0: Also Frühstück.

0: Stück.
1: And I couldn't sleep all night.
0: Die ganze Nacht konnte ich nicht schlafen vor Aufregung.
1: And so finally I made a serious decision.
0: Und dann traf ich eine ganz schwere Entscheidung.
1: And I look at the mother,
0: und ich
1: my mother,
0: schaute Mama an.
1: I told her,
0: und habe ihr gesagt,
1: don't wash kimchi this morning.
0: Heute Morgen wäschst du bitte den Kimchi nicht.
1: My mother was shocked.
0: Die Mutter war ganz erschrocken.
1: Then, are you gonna eat kimchi unwashed?
0: Ja, Seng, willst du den Kimchi ungewaschen essen?
1: And I stare at my aunt's face.
0: Und ich habe das Gesicht meiner Tante angestarrt.
1: And I said,
0: und nur genickt, stumm.
1: Guess my aunt said,
0: wisst ihr, was meine Tante gesagt hat?
1: Wow, you gonna grow up today.
0: Wow, heute bist du ja richtig erwachsen geworden.
1: Great.
0: Großartig.
1: She encouraged me.
0: Sie hat mich ermutigt dazu.
1: So, I also keep on staring her face.
0: Ich habe also weiter in ihr Gesicht gestarrt und dabei den Kimchi genommen.
1: So red,
0: so rot. Von Paprika.
1: Wow, it was killing me.
0: Das hat mich innerlich verbrannt.
1: Guess my aunt did.
0: Und wisst ihr, was die Tante tat? Die hat auch noch geklatscht.
1: And I was happy. I was feeling terrible.
0: Ich fühlte mich schrecklich, aber ich war glücklich.
1: Here, two different sangni is developing.
0: Zwei verschiedene Sanglis haben sich da gerade entwickelt.
1: See, I don't mind killing myself to be approved.
0: Ich hatte nichts mehr dagegen, mich selbst umzubringen, um Anerkennung zu finden.
1: This is how we split ourselves.
0: So spalten wir unsere Persönlichkeit.
1: So, I have kimchi. It was killing me, and I kept on looking at my aunt's face.
0: Das hat mich also richtig innerlich fertig gemacht, umgebracht, ausgebrannt und habe weiter in ihr Gesicht gestarrt.
1: And I said in my heart that okay, I can marry you now.
0: Und ich sagte mir im Herzen, okay, ich kann dich jetzt heiraten.
1: You know. And my aunt was staying for a week.
0: Eine Woche ist sie geblieben, meine Tante.
1: From that day on.
0: Von diesem Tag an.
1: Every meal was torture to me.
0: Ich war jede Mahlzeit für mich eine Qual, eine Folter.
1: Because every meal I had to have a kimchi in front of my aunt.
0: Denn jedes Mal musste ich Kimchi vor meiner Tante essen.
1: This is how Korean children now addicted to kimchi.
0: Deswegen sind heutzutage die koreanischen Kinder richtig abhängig von Kimchi.
1: Few months later.
0: Ein paar Monate später.
1: You cannot eat your rice without kimchi.
0: Kannst du deinen Reis nicht mehr ohne Kimchi genießen?
1: Tragic change.
0: Eine tragische Veränderung.
1: We are losing, we're giving up true self.
0: Wir geben unser wahres Ich auf.
1: See? God made us, you know, to eat very healthy food.
0: Gott hat uns eigentlich dazu geschaffen, sehr gesundes Essen zu uns zu nehmen.
1: Ja, like kimchi is so hot, so salty, it's not healthy.
0: Denn der Kimchi, der ist ja so scharf und so salzig, der ist eigentlich nicht gesund.
1: But it is culture.
0: Aber es ist unsere Kultur.
1: See, culture has a pressure.
0: Und diese Kultur hat eine Macht, einen Einfluss.
1: It is adulterizing us. Adulterizing, changing us.
0: Ja, sie verändert uns
1: in bad way.
0: Auf eine schlechte Weise.
1: That's how we are changed.
0: So werden wir verändert.
1: See? So we're beginning to lose ourselves, true self.
0: Uns verlieren unser wahres Ich, unsere wahre Persönlichkeit.
1: By the time you go to college,
0: in der Zeit, wenn du dann studierst,
1: it's all your false self is revealing.
0: Da zeigt sich dein ganzes falsches Ich.
1: You don't know who you are.
0: Du weißt gar nicht mehr, wer du bist.
1: Where is the real Sangli?
0: Wo ist denn der wahre Sangli noch?
1: I cannot find it anymore.
0: Ich kann ihn nicht mehr finden.
1: You know, this is a problem.
0: Und das ist ein Problem.
1: You know what discovering God means?
0: Wisst ihr, was es bedeutet, Gott zu entdecken?
1: It is discovering me.
0: Das heißt, mich selbst zu entdecken, zu finden. Because
1: Finally, when you know God,

0: Wenn du endlich Gott kennenlernst,
1: you're beginning to discovering that you are not what you think you are is not really you.
0: Da entdeckst du, dass das, was du glaubst, was du bist, nicht dein wahres Ich ist.
1: See. So it's a serious discovery.
0: Das ist eine ganz schwere Entdeckung.
1: Then you know what sinner really means.
0: Dann weiß man auch, was Sünder wirklich bedeutet.
1: Oh, I am what I think I am not myself.
0: Ich bin nicht ich selbst, was ich glaube, was ich bin.
1: So, it is so important to realize that.
0: Und es ist so wichtig, das zu verstehen.
1: Let me show you some interesting picture here.
0: Ich möchte euch ein schönes, ein interessantes Bild zeigen.
1: Look at this. Interesting. So this is a giraffe.
0: Das ist eine Giraffe.
1: Giraffe is eating dry bones.
0: Und die Giraffe, die frisst gerade trockene Knochen.
1: This giraffe never had the bones before.
0: Die hatte niemals vorher Knochen gefressen.
1: Why this is this kind of strange things, strange phenomena is happening in Africa?
0: Warum passiert diese seltsame Sache in Afrika?
1: Scientists anesthetized this giraffe and did some blood testing.
0: Wissenschaftler haben diese Giraffe eingeschläfert und Bluttests gemacht.
1: And they discovered that this giraffe has a very low level of calcium phosphate.
0: Calcium? Ach so. Und haben dabei entdeckt, dass diese Giraffe einen ganz niedrigen Calciumphosphatspiegel hat. Why? Im Blut. Warum?
1: The food they're eating, they do not provide enough calcium and phosphate.
0: Das, die normale Nahrung, die sie zu sich nehmen, versorgt sie nicht ausreichend mit Calcium und Phosphat.
1: You know, giraffes are eating the leaves of acacia trees, right?
0: Denn sie essen ja, die fressen ja die Blätter der Akazienbäume.
1: There's not enough calcium and phosphate.
0: Da gibt es nicht genug Calcium und Phosphat.
1: Why?
0: Warum?
1: European pollution.
0: Europäische Umweltverschmutzung.
1: Yeah. And there's acid rain in Africa.
0: Es gibt sauren Regen dort in Afrika.
1: Yeah. When acidic rainwater comes down to the earth.
0: Wenn dann dieses saure Wasser auf die Erde fällt.
1: And this rain acid rain is leaching calcium phosphate from the soil.
0: Und dann wäscht es das Calciumphosphat aus der Erde aus.
1: And therefore they don't have sufficient supply of calcium phosphate.
0: Und darum ist eben die Versorgung mit Calciumphosphat nicht ausreichend.
1: See, they don't know.
0: Und das wissen sie nicht.
1: But see, they don't know what is lacking.
0: Sie wissen nicht genau, was ihnen fehlt.
1: They don't know anything about calcium or phosphate.
0: Sie wissen nichts über Calciumphosphat, die Giraffen.
1: So when they had enough calcium phosphate, they never had appetite for the bones.
0: In normalen Umständen mit genug Calciumphosphat in der Nahrung haben sie niemals Appetit auf trockene Knochen.
1: Who is the only one who know giraffe need calcium phosphate?
0: Wer ist der Einzige, der weiß, dass Giraffen Calciumphosphat nötig haben?
1: Yeah. There must be someone.
0: Da muss jemand sein,
1: we call God.
0: Den wir Gott nennen.
1: See? So God is responsible.
0: Also Gott ist der Verantwortliche.
1: Giraffe does not know God.
0: Die Giraffe kennt aber Gott nicht.
1: God knows giraffe.
0: Aber Gott kennt die Giraffe.
1: Yeah. And God is sending his life energy we talked about until yesterday, right?
0: Und bis gestern haben wir davon gesprochen, Gott sendet seine Lebensenergie zur Giraffe.
1: His love.
0: Seine Liebe.
1: Yeah. And then activate gene.
0: Und aktiviert ihre Gene.
1: The certain genes activated produces

0: some kind of special substance called NPY.
1: Da gibt es ein spezielles Gen, das eine Substanz produziert, NPY. Yeah.
0: And it's called neuropeptide Y.
1: Neuropeptid Y.
0: Yeah. And when NPY is produced,
1: und wenn dieses NPD, NPY hergestellt wird,
0: suddenly you have desire to eat.
1: Plötzlich bekommst du Appetit auf etwas Bestimmtes.
0: Very interesting. So, God is giving giraffe new desire.
1: Gott gibt also der Giraffe ein neues Verlangen.
0: So desire is not giraffe's desire.
1: Es ist nicht das natürliche Verlangen der Giraffe.
0: Whose desire is this?
1: Welches Verlangen ist es oder von wem kommt das?
0: It's God's desire for giraffe.
1: Gottes Verlangen für diese Giraffe.
0: I wanted to kill myself.
1: Ich wollte mich ja selbst umbringen damals.
0: My friend want to keep on smoking.
1: Und mein Freund wollte ständig weiter rauchen.
0: Whose desire is this?
1: Welches Verlangen oder wessen Verlangen ist das?
0: Satan's desire.
1: Satans Verlangen.
0: So, our self is formed by the God or Satan.
1: Also wird unser Ich, unser Selbst, entweder von Gott oder von Satan geformt.
0: When Satan formed oneself, this self want to kill me.
1: Als Satan einen Teil meiner Persönlichkeit formte, da wollte die sich umbringen oder mich umbringen.
0: However, God come into us.
1: Wenn Gott in uns kommt,
0: and God give us a strange desire to live.
1: Und dieses seltsame Verlangen einpflanzt zu leben,
0: because God wanted to see me alive.
1: Denn Gott wollte mich ja leben, am Leben sehen.
0: See? When you see this kind of phenomena in the nature,
1: wenn ihr dieses Phänomen in der Natur beobachtet,
0: you can have very important answers to your life.
1: Da habt ihr auf einmal sehr wichtige Antworten, findet ihr da für euer Leben.
0: Okay. And let me show you another picture here.
1: Noch ein Bild.
0: Okay. This is from National Geographic.
1: Das ist von National Geographic, einer Zeitschrift.
0: Monkey.
1: Ein Affe.
0: Okay, here's two eyes,
1: hair. Zwei Augen, die Haare.
0: Monkey's eating these leaves.
1: Und er isst gerade diese Blätter hier.
0: This name of this shrub called the Mucamba shrub here.
1: Das ist der Mucamba Strauch.
0: Okay. Monkeys eat a lot of different kinds of leaves of the trees.
1: Affen essen eine ganze Menge verschiedener Blätter von Bäumen.
0: But they scientists observed that these monkeys do not really like to eat Mucamba.
1: Und Wissenschaftler haben beobachtet, dass Affen eigentlich diese Mucamba-Blätter nicht gerne essen.
0: Therefore they only eat maybe once or twice a month, that's all.
1: Vielleicht ein-, zweimal im Monat, yeah. Mehr nicht.
0: Yeah. And then right after eating these Mucamba leaves,
1: und gleich, wenn er diese Blätter gegessen hat,
0: they go down to the hill where the local, you know, tribes are living.
1: Da geht er den Berg runter, wo die Einwohner, die Stämme leben.
0: And they're searching for something.
1: Und suchen nach irgendetwas.
0: So they find these two monkeys here, right? This is tail.
1: Das ist der Schwanz da hinten. Okay. Sind zwei Affen hier.
0: This is ear.
1: Das ist ein Ohr.
0: Eyes.
1: Die Augen.
0: There's another one here.
1: Andere, yeah. Den Kopf.
0: And these tribes are, you know, cutting the big tree stump and burning inside and making charcoals.
1: Die Stämme, die Bewohner dort in der Gegend, die fällen diese Bäume, brennen sie nieder und da wird Holzkohle draus gemacht.
0: When they find the piece of charcoal,
1: und wenn sie ein Stück Holzkohle finden, die Affen,
0: and they eat charcoal like, we eat chocolate.
1: Da essen sie die Holzkohle wie wir die Schokolade.
0: This is nose, monkey nose.
1: Das ist die Nase hier.
0: This is monkey hand.
1: Das ist seine Hand, die ein Stück Holzkohle hält.

0: die Augen und kaut darauf rum.
1: Interesting.
0: Das ist für Wissenschaftler sehr interessant.
1: They have this kind of strange desire to have charcoal.
0: Die haben gefunden, die haben so ein seltsames Verlangen, diese Affen Holzkohle zu essen.
1: So scientists thought.
0: Und deswegen sind sie zur Schlussfolgerung gekommen.
1: Aha. This Macumba shrub.
0: Dieser Macumba Strauch.
1: Must have these leaves must have some kind of poison.
0: Diese Blätter, da muss irgendeine Art Gift drin sein.
1: Why? Because charcoal absorbs the poison.
0: Denn Holzkohle absorbiert, nimmt ja das Gift weg oder auf.
1: So then they collected these leaves and then analyzed. Indeed, they discovered some poisons.
0: Und dann haben sie diese Blätter gesammelt und analysiert und haben herausgefunden, tatsächlich, da ist irgendein Giftstoff drin.
1: These monkeys will never eat charcoal.
0: Diese Affen, die wollten eigentlich niemals Holzkohle essen.
1: Unless they have these Macumba leaves.
0: Nur wenn sie diese Macumba-Blätter essen.
1: Where this interesting desire is coming from.
0: Woher kommt dieses interessante Verlangen?
1: See, so we receive desires from Satan
0: or God. Wir bekommen also, wir empfangen Wünsche und Verlangen entweder von Satan oder von Gott.
1: Then we have to make a choice.
0: Und dann müssen wir unsere Wahl treffen.
1: You know. And let me show you another very, this is a kind of serious matter here.
0: Und jetzt eine ziemlich ernste Angelegenheit.
1: They are identical twins.
0: Identische Zwillinge.
1: Identical twins. Identical twins means their genes are identical.
0: Identische Zwillinge bedeutet, ihre Gene sind genau exakt die gleichen.
1: Same genes.
0: Dieselben Gene.
1: But they become entirely different girls.
0: Aber sie wachsen heran zu ganz verschiedenen Mädels.
1: She's very depressed.
0: Sie schaut ziemlich betrübt aus.
1: She does not produce endorphin and serotonin.
0: Sie produziert im Moment kein Endorphin oder Serotonin, wie wir gelernt haben.
1: Her endorphin genes, serotonin genes turned off.
0: Ihre Endorphin- und Serotonin-Gene sind abgeschaltet.
1: But her genes still working fine.
0: Aber von der linken, ihre Gene, die arbeiten noch vollkommen richtig.
1: Guess what happened to them?
0: Was geschah mit ihnen?
1: You know, same mother.
0: Dieselbe Mutter.
1: Same house.
0: Dasselbe Haus.
1: Same food.
0: Dasselbe Essen.
1: Everything same.
0: Alles das Gleiche.
1: There's nothing different.
0: Gar nichts, kein Unterschied festzustellen.
1: They are 8 years old.
0: Sie sind 8 Jahre.
1: Up until 5 years old.
0: Bis zu 5 Jahren.
1: They're growing up same.
0: Sind sie genau gleich herangewachsen.
1: But after the 5 years old age, then she gradually become depressed like that.
0: Aber nach dem Alter von 5 Jahren ist die Rechte immer betrübter und deprimierter geworden.
1: What's happening?
0: Was ist da geschehen?
1: 3 years ago, when they were 5 years old.
0: Als sie 5 Jahre alt waren, 3 Jahre zuvor.
1: One day, mother was pretty sick with some flu.
0: Da war die Mutter einmal sehr schwer an Grippe erkrankt.
1: And next morning, these twins woke up.
0: Am nächsten Morgen sind die Zwillinge aufgewacht.
1: Feeling hungry.
0: Und hatten Hunger.
1: But mother was not waking up.
0: Aber die Mutter hat sie nicht aufgeweckt.
1: So, twins waited.
0: Ach nee, die Mutter ist nicht aufgewacht und die Zwillinge haben gewartet.
1: They're becoming very hungry.
0: Und sind noch hungriger geworden.
1: And then they went to mother's room and check it out.
0: Und dann sind sie in das Zimmer der Mutter gegangen und wollten nachschauen.
1: And mother says, oh, girl, so sorry, mommy is so sick.
0: Ach, die Mama ist so krank, liebe Mädchen, es tut mir so leid.
1: And why don't you have a banana and this and that?
0: Dann nehmt euch doch irgendeine Banane oder das oder jenes.
1: She could not prepare breakfast.
0: Sie konnte das Frühstück nicht mehr zubereiten.

0: You know what? Since then,
1: seitdem,
0: this girl believed my mother still loves us.
1: Hat dieses linke Mädchen immer noch den Glauben gehabt, meine Mama hat uns immer noch lieb.
0: But this girl thought,
1: aber das rechte Mädchen kam zur Schlussfolgerung,
0: I don't think a mother loves us.
1: Ich glaube, die Mama hat uns nicht mehr richtig lieb.
0: Then genes beginning to turn off.
1: Und da haben die Gene langsam abgeschaltet.
0: So what is the gene activating power?
1: Was ist noch die genaktivierende Kraft? Wie haben wir gelernt?
0: Love, isn't it?
1: Liebe, ja.
0: See, but this love must be received by faith.
1: Aber diese Liebe muss empfangen werden, aufgenommen werden im Glauben.
0: Mother loves them.
1: Die Mutter liebt sie.
0: Mother keep on giving love.
1: Und gibt ihnen immer weiter ihre Liebe.
0: But this girl do not receive the love.
1: Aber dieses rechte Mädchen hat diese Liebe nicht mehr angenommen.
0: But this girl receives mother love.
1: Aber die linke schon.
0: See, here we see how important the love is.
1: Hier sehen wir an dem Beispiel, wie wichtig die Liebe ist.
0: How important the love is for your genes.
1: Liebe für eure Gene.
0: And this girl believes mother.
1: Dieses Mädchen, das eine Bild, glaubt also der Mutter.
0: This girl does not believe mother loves.
1: Und das rechte eben nicht mehr.
0: See how important the faith belief is for your health.
1: Seht ihr, wie wichtig der Glaube ist für eure Gesundheit?
0: Love and the faith.
1: Liebe und Glaube.
0: This is Christianity.
1: Das ist das Christentum.
0: Does God really love you?
1: Das liebt Gott mich wirklich?
0: Depending upon how much you really believe that God loves you.
1: Es hängt also davon ab, wie sehr du glaubst, dass Gott dich wirklich lieb hat.
0: It affects your health of your mind and the body.
1: Das beeinflusst deine Gesundheit, deinen Geist und deinen Körper.
0: Because after all, God is love. God is life.
1: Denn Gott ist ja die Liebe. Gott ist das Leben.
0: Yes. And that's why it is important for us to understand and believe God.
1: Und deswegen müssen wir verstehen und Gott glauben. See, Gott verstehen und ihm glauben.
0: Religion is not just religion.
1: Religion ist also nicht einfach nur eine förmliche Ausübung von Religion.
0: Today we understand the genes.
1: Heute fangen wir an, die Gene zu verstehen.
0: Then believing God's love is a scientific thing.
1: Und Gottes Liebe Glauben schenken, das ist wahre Wissenschaft.
0: It is truth.
1: Es ist die Wahrheit.
0: It is not just religion that you have choice.
1: Nicht nur die Religion wählst du damit aus.
0: We have to have it.
1: Wir müssen das haben.
0: And now, why this difference?
1: Warum also dieser Unterschied?
0: What made her not to believe?
1: Was brachte sie dazu, nicht mehr zu glauben?
2: Anybody?
1: Weiß es irgendjemand oder vermutet es jemand?
0: See, again, it's a Satan or God.
1: Es ist wieder die Frage, Satan oder Gott?
0: You know, Satan and God, the evil spirit and the Holy Spirit is a true reality for us.
1: Satan oder Gott, der falsche, der böse oder der schlechte Geist und der wahre Geist, das ist die echte Frage.
0: It's not just the religion.
1: Nicht nur einfach die Religion.
0: The Holy Spirit really changes your genes.
1: Der Heilige Geist verändert richtig deine Gene.
0: And we need to believe it.
1: Und das müssen wir glauben. See?
0: When we don't believe it, the power, the energy, life energy cannot come in.
1: Wenn wir das nicht glauben, kommt diese Lebensenergie

0: Lebensenergie, diese Kraft nicht mehr rein, die Gene einzuschalten und abzuschalten.
1: Why?
0: Warum?
1: Holy Spirit, give us free will choice.
0: Denn der Heilige Geist gibt uns die freie Auswahl, die Ausübung des freien Willens.
1: Okay. So, my point is here that the depression comes from what? Choice of evil spirit.
0: Deswegen ist mein Punkt hier, Ihre Depression rührt her von der Wahl dieses schlechten oder falschen Geistes.
1: Don't say that my husband make me depressed.
0: Sag also nicht, mein Mann hat mich deprimiert.
1: My mother-in-law make me depressed.
0: Meine Schwiegermutter deprimiert mich.
1: Or my wife make me depressed.
0: Oder meine Ehefrau.
1: They may be doing that.
0: Vielleicht versuchen sie das.
1: But you don't have to choose to be depressed.
0: Aber du musst dir ja nicht auswählen und zustimmen, dass du deprimiert wirst.
1: Okay, let me make my point a little bit more clear.
0: Vielleicht noch ein bisschen klarer diesen Punkt.
1: There is very interesting phenomena called immune conditioning.
0: Es gibt ein interessantes Phänomen Immunkonditionierung. Immunkonditionierung.
1: Yeah. And you know, Dr. Russian scientist Pavlov's conditioned reflex, right?
0: Der russische Wissenschaftler Pavlov hat den Konditionierungsreflex entdeckt. Bitte den? Den bedingten Reflex, okay?
1: Okay. And so you bring the dog.
0: Wenn du einen Hund bringst.
1: And then you ring the bell.
0: Und eine Glocke klingelst.
1: Ring.
0: Bing.
1: Then dog cannot respond.
0: Da kann der Hund erstmal nicht reagieren.
1: Why are you ringing the bell?
0: Warum klingelst du denn da jetzt?
1: Dog does not understand the meaning of the bell sound.
0: Der Hund versteht zuerst einmal nicht die Bedeutung dieses Glockenklanges.
1: So when dog does not know the meaning of the bell sound, his genes does not respond.
0: Und wenn der Hund das nicht versteht, reagieren die Gene erstmal nicht.
1: But then he rang the bell and then gave something very yummy.
0: Und dann hat er angefangen, die Glocke zu klingeln und ihm was zu essen zu geben, bing, zu futtern. Ja? Bing und wieder bing, was gegeben.
1: After 5-6 times,
0: nach 5-6 Mal,
1: this cute dog begin to realize that there is a meaning of bell sound.
0: Da findet dieser schlaue Hund heraus, dieser Glockenklang bedeutet was.
1: Oh, bell sounds has a message.
0: Dieser Glockenklang, der hat eine Botschaft.
1: Meaning that Dr. Pavlov going to give me something very yummy.
0: Something very
1: tasty.
0: Okay. das bedeutet für ihn, der Dr. Pavlov, der gibt mir jetzt was ganz Schmackhaftes.
1: So, Dr. Pavlov repeated.
0: Und er hat es wiederholt, der Dr. Pavlov.
1: And now dog believe.
0: Und jetzt glaubt der Hund. Yeah.
1: So from that point on,
0: von dem Punkt an,
1: after 3 days,
0: nach 3 Tagen,
1: Dr. Pavlov come into the room.
0: Kommt der Dr. Pavlov herein.
1: See, he pick up the bell.
0: Hat die Glocke genommen.
1: He doesn't have to ring the bell yet.
0: Er hat noch nicht geklingelt damit.
1: Dog is already.
0: Aber der Hund, der hat schon mit dem Schwanz gewedelt. Ist schon bereit.
1: Endorphin genes turns on.
0: Die Endorphine sind schon eingeschaltet.
1: And he is already happy.
0: Und er ist schon fröhlich.
1: No bell sound.
0: Noch kein Glockenklang.
1: See, he believe it.
0: Er glaubt es.
1: See, belief has a lot to do with the gene activity.
0: Das Glauben hat auch zu tun mit einer Genaktivität.
1: And then, you know, all saliva is produced.
0: Und auch der Speichel wird produziert.
1: And all these digestive enzymes produced in
0: the stomach. Und die ganzen Verdauungsenzyme fangen schon an zu laufen.
1: And the insulin genes activated.
0: Und die Insulingene sind schon aktiv.
1: All genes are activated.
0: Alle Gene sind schon aktiv.
1: By the message.
0: Allein durch die Botschaft.
1: Bell.
0: Glocke,
1: you know. Symbol,
0: ein Symbol,
1: meaning,
0: eine Bedeutung,
1: message,
0: Botschaft.
1: Gene respond to the message.
0: Das Gen reagiert auf die Botschaft.
1: That's why you have to

0: good message from God.
1: Deswegen brauchst du die guten Botschaften von Gott.
0: That's very healthy for you.
1: Und das ist sehr gesund für dich.
0: And so, next day, Dr. Pavlo came back.
1: Am nächsten Tag kommt Dr. Pavlo wieder.
0: He walked into the room.
1: Geht herein.
0: And Dr. Pavlo didn't even touch the bell.
1: Und da hat er noch nicht einmal die Glocke berührt.
0: He only looked at

0: trust belief so important for you, Jim?
1: Seht ihr, wie wichtig es ist, dass der Glaube, dass das Vertrauen da ist für eure Gene?
0: When you truly know God,
1: wenn ihr wirklich Gott kennt,
0: you just look at the cross,
1: dann braucht ihr nur auf das Kreuz schauen.
0: Your genes will be turned on.
1: Und da werden die Gene schon eingeschaltet.
0: It has the meaning.
1: Denn es hat die Bedeutung.
0: See, it's a symbol.
1: Es ist ein Symbol.
0: It has a message.
1: Es hat eine Botschaft.
0: That's why we need the cross.
1: Und darum brauchen wir das Kreuz.
0: See?
1: Jesu.
0: You know, long time ago when I was misunderstanding God.
1: Lange Zeit habe ich Gott falsch verstanden.
0: Looking at the Bible was stressful.
1: Die Bibel anzuschauen, das war ein Stress für mich.
0: Now I understand God.
1: Aber jetzt habe ich Gott verstanden.
0: Then I look at the Bible.
1: Dann habe ich die Bibel betrachtet.
0: My genes turned on.
1: Und die Gene sind eingeschaltet.
0: See, that's why I'm very healthy today.
1: Und deswegen bin ich heute ganz gesund.
0: See, I'm 69 now.
1: Ich bin 69.
0: I was 39 when I become Christian.
1: Mit 39 bin ich Christ geworden.
0: And when I was 39 years old, I was a very sick person.
1: Und mit 39 war ich eine ganz kranke Person.
0: Rheumatoid arthritis.
1: Mit Arthritis.
0: Irritable colon.
1: Mit einem gereizten
0: colitis,
1: Darm.
0: Yeah. And bronchial asthma.
1: Und Bronchialasthma. Yeah.
0: Chronic sinusitis.
1: Chronische Sinusitis.
0: Migraine headaches.
1: Migräne, Kopfschmerzen.
0: All different kind of sickness I had.
1: Alles Mögliche hatte ich da.
0: I am a physician.
1: Ich bin ja Arzt.
0: I have all the medication I can prescribe to myself.
1: Ich habe ja alle Medikamente zur Verfügung, die ich mir selbst verschreiben könnte.
0: But all the medication I prescribe, it's only for the symptomatic temporary relief.
1: Aber die Medikamente, die ich alle einnehmen könnte, sind ja nur vorübergehend für die Symptome, um da ein bisschen Erleichterung zu haben.
0: Not a single sickness I have, I could cure.
1: Keine einzige Krankheit könnte ich wirklich heilen, you know, damit.
0: Then I become Adventist.
1: Dann wurde ich Adventist.
0: Then I begin to realize,
1: und ich begann zu verstehen,
0: there's a certain way we should live.
1: Es gibt eine bestimmte Weise, auf die wir leben sollten.
0: You know, as God is controlling the monkeys and giraffe what to eat.
1: Genauso wie Gott die Affen und die Giraffen kontrolliert und anleitet, was sie essen, was sie fressen sollen.
0: I begin to realize.
1: Und ich habe verstanden,
0: my addiction to cultural addiction to kimchi is wrong.
1: Meine kulturelle Abhängigkeit von Kimchi war nicht richtig.
0: It is social peer pressure.
1: Das ist ein sozialer peer pressure Druck. Von einem sozialen Netzwerk oder System, dieser Druck, ja.
0: It was not God's desire for me.
1: Das war nicht das Verlangen oder der Wunsch Gottes für mich.
0: I have to go back to the original family which God formed in me.
1: Ich musste zurückgehen zu dem ursprünglichen Sangli, den Gott in mir eigentlich geschaffen und gebildet hat.
0: Then I begin to know how wonderful God's love is.
1: Und dann begann ich zu verstehen, wie wunderbar Gottes Liebe ist.
0: Genes beginning to turn on.
1: Und die Gene haben angefangen, sich zu aktivieren.
0: I don't have any sickness anymore.
1: Ich habe keine Krankheit mehr.
0: I'm set free from all the medication.
1: Ich bin frei von aller Medikation, von allen Medikamenten.
0: I came to Germany a long time, maybe about 10 years or something.
1: 18, 20.
0: Yeah.
1: Ich kam also vor fast 20 Jahren schon nach Deutschland.
0: Ja, yeah, but I don't think I am older than when I
1: und ich glaube nicht, dass ich älter bin als damals.
0: Yeah, people realize that.
1: Menschen erkennen das.
0: I am more energetic than ever before.
1: Ich bin mehr voller Energie.

0: Energie als je zuvor.
1: And so, you know, now that we call the Pavlov's conditioned reflex.
0: Das nennen wir also den Pavlovschen bedingten Reflex.
1: Okay, the next day Dr. Pavlov came back.
0: Am nächsten Tag kam also Dr. Pavlov wieder.
1: And dog was expecting.
0: Und der Hund hat schon erwartungsvoll gewedelt.
1: And he's just by expecting.
0: Nur von der Erwartung.
1: Genes are turning on.
0: Sind die Gene schon aktiv geworden?
1: You know, it is so important for us to have expectation.
0: Also, es ist so wichtig für uns, Erwartung zu pflegen.
1: We call hope.
0: Die nennen wir Hoffnung.
1: If you know God so good,
0: wenn du Gott so gut kennst,
1: and even though we die,
0: auch wenn wir sterben müssten,
1: he will come back,
0: er kommt ja zurück,
1: and he will raise us up,
0: und er wird uns aufwecken,
1: take us to the heaven,
0: und in den Himmel mitnehmen.
1: What a expectation for our genes.
0: Was für eine Erwartung für unsere Gene.
1: See, knowing God, you know, being a Christian is wonderful thing for
0: Gott kennen und ein Christ zu sein ist etwas Wunderbares.
1: It really relieves your stress.
0: Das entspannt, das hilft dir wirklich weg von deinem Stress.
1: See, no matter what kind of horrible bad situation you're in now.
0: Egal in was für einer schrecklichen und schlimmen Situation du jetzt bist.
1: Believe that and focus on that expectation.
0: Glaube das und konzentriere dich auf diese Erwartung.
1: God will give you power to go through and victorious.
0: Und Gott wird dir Kraft geben, da hinzukommen und dich zum Überwinder zu machen.
1: So for the treatment of depression, what else is there? There's only God is there.
0: Für die Heilung von Depression gibt es also nur Gott.
1: And so Dr. Pavlov came back.
0: Also Dr. Pavlov trat nun ein.
1: And then he touched and he picked up the bell.
0: Hat er die Glocke in die Hand genommen, aufgehoben?
1: And dog was happy.
0: Und der Hund war fröhlich und
1: tails waggling.
0: Und er hat den mit dem Schwanz gewedelt.
1: And he rang the bell.
0: Und er hat gebimmelt mit der Glocke.
1: And he put down the bell.
0: Hat sie hingestellt.
1: And he left.
0: Und ist wieder weg.
1: Dog said, what?
0: Und der Hund, was?
1: Jeans turned off completely.
0: Die Gene sofort abgeschaltet.
1: His dog is not happy anymore.
0: Jetzt ist er nicht mehr zufrieden, nicht mehr glücklich.
1: What is it?
0: Was ist denn das jetzt?
1: See, dog is gonna get sick.
0: Und da fängt der Hund an, krank zu werden.
1: And the Dr. Pavlov came back.
0: Und next day. Nächsten Tag kommt Dr. Pavlov wieder.
1: And dog didn't know what to do about that.
0: Und der Hund wusste gar nicht mehr, was er mit seinem Schwanz machen sollte.
1: To have genes turned on? Or?
0: Soll ich jetzt die Gene ein- oder abschalten?
1: See, it's a spiritual condition.
0: Das ist also geistliche Konditionierung.
1: Do you really have assurance?
0: Hast du wirklich Gewissheit?
1: Or you have some kind of doubt?
0: Oder musst du Zweifel haben?
1: It has a lot to do with your health.
0: Das hat viel zu tun mit deiner Gesundheit.
1: And Dr. Pavlov pick up the bell.
0: Dr. Pavlov hat die Glocke wieder genommen.
1: And rang the bell.
0: Und sie geläutet.
1: He put down.
0: Wieder hingestellt.
1: He left.
0: Und wieder weggegangen.
1: And dog was a little bit.
0: Und der Hund, der hat sich irgendwie gewundert.
1: Dog felt he is insulted.
0: Er fühlte sich richtiggehend beleidigt.
1: Next day.
0: Nächster Tag.
1: Came back.
0: Kommt zurück.
1: Dog is simply staring at Dr. Pavlov.
0: Der Hund steht da und schaut ihn einfach nur noch an.
1: And he rang the bell.
0: Hat die Glocke geläutet.
1: Guess what dog did?
0: Was hat der Hund gemacht? Was denkt ihr? Hat ihn angefahren.
1: Completely opposite.
0: Das vollkommene Gegenteil.
1: See,

0: No more trust.
1: Kein Vertrauen mehr.
0: No more expectation.
1: Keine Erwartung mehr. See?
0: No more relationship.
1: Keine Beziehung mehr.
0: Broken relationship.
1: Zerbrochene Beziehung.
0: And dog is angry.
1: Und der Hund ist schon ärgerlich und fährt ihn an.
0: See, that's why we need to have true, wonderful relationship with God.
1: Deswegen brauchen wir wahre, gute Beziehung zu Gott.
0: So this is clearly a conditioned reflex.
1: Das ist also ganz klar ein bedingter Reflex.
0: But what I want to tell you right now is very interesting reflex conditioning.
1: Aber was ich euch jetzt sagen will bezüglich dessen ist sehr wichtig.
0: We call immune conditioning.
1: Nämlich hat zu tun mit der Immunkonditionierung.
0: Very, in a way, very strange.
1: Das ist was ganz Seltsames.
0: We have our T cells.
1: Right? Wir haben unsere T-Zellen.
0: T cell which kills viruses, which T cell which kills cancer cells, etc.
1: Die T-Zellen, die die Viren und die Krebszellen bekämpfen und beseitigen.
0: The most important immune cells.
1: Die wichtigsten Immunzellen sind die T-Zellen.
0: And these immune cells can be conditioned.
1: Und auch diese T-Zellen können konditioniert werden.
0: What scientists did was,
1: die Wissenschaftler haben Folgendes getan.
0: So here's a rat.
1: Da ist eine Ratte.
0: And scientists give medication called cyclosporin.
1: Und die Wissenschaftler haben sie mit
0: Cyclosporin.
1: Cyclosporin gefüllt.
0: So this cyclosporin kills T cells.
1: Dieses Cyclosporin tötet T-Zellen ab.
0: We call immunosuppressant.
1: Okay. Das ist das unterdrückt das Immunsystem.
0: So whenever scientists was giving cyclosporin, they also gave a single drop of sugar water.
1: Auch immer wenn sie dieses Cyclosporin geimpft haben, haben sie gleichzeitig Zuckerwasser gefüttert.
0: So cyclosporin and sugar.
1: Cyclosporin und Zucker.
0: And cyclosporin and sugar.
1: Und wieder Cyclosporin und Zucker.
0: They did 7 days.
1: 7 Tage lang.
0: Many, many T-cells died.
1: Viele, viele T-Zellen sind draufgegangen.
0: And they stopped.
1: Und dann haben sie aufgehört.
0: And T-cell is beginning to recover.
1: Und die T-Zellen haben sich langsam wieder erholt.
0: After T-cell is pretty much well recovered.
1: Nachdem sie sich ziemlich gut erholt hatten.
0: Scientists gave rat sugar water.
1: Haben sie den Ratten nur noch Zuckerwasser gegeben.
0: No cyclosporin.
1: Kein Cyclosporin.
0: Guess what happened?
1: Wisst ihr, was passiert ist?
0: T-cell is dying.
1: T-Zellen sind abgestorben.
0: It's absolutely, see, the Pavlov's experimentation was in conscious response.
1: Dieses Pavlov-Experiment, das war eine Bewusstseinskonditionierung.
0: But this experimentation is totally what?
1: Aber dieses Experiment jetzt ist etwas ganz anderes.
0: See, rat does not know what is T-cell.
1: Die Ratte weiß ja nicht, was T-Zellen sind.
0: Rat has no conscious knowledge about cyclosporin.
1: Die Ratte hat überhaupt kein Bewusstsein und Verständnis über Cyclosporin.
0: And the rat's T-cell is dying totally unconsciously.
1: Und die T-Zellen der Ratte sterben ab, total unbewusst.
0: They cannot really notice that consciously.
1: Die können das bewusst gar nicht richtig mitkriegen.
0: So, rat does not know that T-cell dying.
1: Und die Ratte merkt nicht oder weiß nicht, dass T-Zellen sterben.
0: Then just sugar water alone.
1: Und dann nur Zuckerwasser.
0: And T-cell dies.
1: T-Zellen sterben ab.
0: Rat does not know that.
1: Und die Ratte versteht das nicht.
0: Why this kind of thing happens?
1: Warum passiert das so?
0: You know, we can understand the conscious response with the Pavlov's experimentation.
1: Durch dieses Pavlov-Experiment können wir aber das bewusste Reagieren verstehen.
0: But this immune conditioning response is totally subconsciously.
1: Aber diese Immunkonditionierung, das ist total unbewusst.
0: Oh, we have to be careful.
1: Da müssen wir jetzt aufpassen.
0: So that means,
1: das bedeutet,
0: sugar water was a symbol of

0: Cyclosporin, isn't it?
1: Dass das Zuckerwasser ein Symbol für das Cyclosporin wurde.
0: See? We respond consciously and subconsciously to the symbol.
1: Wir reagieren also auf ein Symbol auf gleichzeitig bewusst und auch unbewusst.
0: You know, so I was really thinking about that. Immune conditioning, that's very interesting.
1: Also diese Immunkonditionierung, die hat mich sehr beschäftigt.
0: And then it was a long time ago I came to Germany.
1: Es war lange her, als ich nach Deutschland gekommen war.
0: I don't remember whether it was Berlin or Darmstadt.
1: Ich weiß nicht mehr, war es Berlin oder Darmstadt damals.
0: And I met my Korean friend.
1: Und ich traf wieder meinen koreanischen Freund.
0: And he, you know, we together because I used to drink beer a lot. You know.
1: Ich habe damals reichlich Bier getrunken.
0: He said to me, "Okay, you become a Christian. You're not gonna drink with me today."
1: Dann sagte mir, gell, du bist jetzt Christ geworden und trinkst mit mir heute nicht mehr.
0: But follow me and I will introduce you to very wonderful drink.
1: Aber komm mal mit und ich werde dir ein ganz wunderbares Getränk vorstellen.
0: So I went with him.
1: Also bin ich mit ihm mit.
0: And then we sat.
1: Und dann haben wir uns hingesetzt.
0: And he ordered the beer.
1: Und er hat Bier bestellt.
0: And he ordered something very special for me.
1: Und für mich etwas ganz Besonderes.
0: And I had a, you know, some kind of drink. It exactly same as beer.
1: Und da stand was vor mir, das war, hat genauso wie sein Bier ausgesehen.
0: See, alcohol kills T-cells.
1: Alkohol tötet ja T-Zellen.
0: Alcohol kills T-cells and the liver cells and brain cells.
1: Er tötet T-Zellen, Leberzellen und Gehirnzellen.
0: T-cell is very sensitive to alcohol.
1: T-Zellen sind sehr sensibel, sehr empfindlich gegenüber Alkohol.
0: So even though you drink a little bit of alcohol, T-Cell is so sensitive, T-Cell may die.
1: Auch wenn du nur ein ganz klein bisschen Alkohol trinkst, können T-Zellen schon absterben.
0: And I know that.
1: Und ich weiß das.
0: And I also know immune conditioning.
1: Und ich kenne auch Immunkonditionierung.
0: And so I said, what is this drink?
1: Und da fragte ich mich, was ist denn das für ein Getränk?
0: And my friend says,
1: mein Freund hat mir erklärt,
0: I know you miss beer.
1: Ich weiß, dass du Bier vermisst.
0: It look like a beer.
1: Es schaut aus wie Bier.
0: It tastes like a beer.
1: Schmeckt wie Bier.
0: It smell like beer.
1: Riecht wie Bier.
0: It is exactly same as beer.
1: Es ist genau das gleiche wie Bier.
0: But no alcohol.
1: Aber kein Alkohol mehr.
0: Drink.
1: Trink's.
0: It's not alcohol.
1: Es ist kein Alkohol drin.
0: You are not sinning.
1: Du sündigst also nicht.
0: I had a little taste.
1: Also habe ich einen kleinen Schluck genommen.
0: Mm. It was beer.
1: Mm. Das war Bier.
0: But no alcohol.
1: Aber ohne Alkohol.
0: Then I heard Satan's voice.
1: Und dann hörte ich Satans Stimme.
0: Sang Lee. Enjoy it.
1: Komm, genieß das.
0: You know, no alcohol.
1: Kein Alkohol.
0: Mm. You're not drinking alcohol.
1: Du trinkst ja kein Alkohol.
0: Then I heard the Holy Spirit.
1: Und dann hörte ich den Heiligen Geist.
0: Sang Lee. Don't you remember immune conditioning?
1: Weißt du, erinnerst du dich noch an die Immunkonditionierung?
0: You used to kill many of the T cells I gave you.
1: Du hast viele der T-Zellen, die ich dir geschenkt habe, damit abgetötet.
0: With the beer.
1: Mit dem Bier.
0: Now you have a symbol of beer.
1: Und jetzt hast du ein Symbol von Bier.
0: Do you think your T-cell will be safe?
1: Glaubst du wirklich, dass deine T-Zellen sicher sind dabei?
0: What do you think?
1: Was denkt ihr?
0: Yeah, my T-cell will die.
1: Yes?
0: Yes, my T-cell will be killed.
1: Ja, meine T-Zellen, yeah, die werden dadurch auch abgetötet.
0: That we call immune conditioning.
1: Das nennt man Immunkonditionierung. Alkoholfreies Bier.
0: See. We are living very interesting life.
1: Wir leben ein sehr interessantes Leben.

0: And I said, Father, thank you so much.
1: Und ich sagte, Vater, ich danke dir so sehr,
0: to speak to me,
1: dass du zu mir gesprochen hast.
0: So I refused the Satan's suggestion. Enjoy it, saying it's not alcohol.
1: Und ich, dass ich diese Einflüsterung Satans widerstehen konnte, der sagte, genieß es doch, es ist kein Alkohol.
0: Can't you think of any special Bible verse on this?
1: Könnt ihr euch an einen besonderen Bibelvers darüber erinnern?
0: Anybody?
1: Irgendjemand?
0: 1. Thessalonicher,
1: erster
0: Chapter 5.
1: A little bit aside. Oh, okay. 1. Thessalonicher 5.
0: Abstain from all appearance of evil.
1: Enthaltet euch von jeglicher Erscheinung des Bösen, also auch wenn es nur böse aussieht. Jeden bösen Schein, richtig.
0: Yeah. What do you call that drink?
1: Wie nennt ihr so ein Getränk?
0: The name of drink? I don't remember.
1: There is a German name for that.
0: Alcohol-free beer. Alkoholfreies Bier.
1: Okay.
0: So, it's not beer.
1: Das ist kein Bier,
0: but it is appearance of beer.
1: Aber es hat den Anschein eines Bieres, es ist der Schein des Bieres.
0: And we are affected. The evil spirit is using everything to attack us.
1: Der böse Geist benutzt alles, um uns anzugreifen, und wir werden dadurch beeinflusst.
0: So now you know the desire.
1: Und jetzt kennt ihr das Verlangen.
0: Why people are depressed?
1: Warum Menschen deprimiert sind?
0: Why people still remain in anger and hatred?
1: Warum Menschen immer noch in Zorn und Hass bleiben?
0: Whose desire is that?
1: Wessen Verlangen ist das?
0: Satan's
1: desire. Satans Verlangen. See.
0: If you know that,
1: wenn ihr das wisst,
0: if you really are sure for that,
1: wenn ihr dessen ganz sicher seid,
0: you can be victorious.
1: Dann könnt ihr überwinden.
0: Because you know,
1: denn ihr wisst,
0: Holy Spirit is stronger than Satan's spirit.
1: Der Heilige Geist ist stärker als der Geist Satans.
0: That's why you can really pray.
1: Und dann könnt ihr richtig beten.
0: When Holy Spirit comes,
1: und der Heilige Geist kommt,
0: depression will be gone.
1: Und die Depression wird gehen, wird euch verlassen.
0: You know, when I was in medical school,
1: als ich damals Medizin studierte,
0: as a student, I went to psychiatric department to study.
1: Da ging ich in die psychiatrische Abteilung zum Studium.
0: There's a lady who was so depressed.
1: Und da war eine sehr deprimierte Dame.
0: Why?
1: Warum?
0: Because her mother-in-law wanted to have her son to marry another woman.
1: Denn die Schwiegermutter wollte, dass ihr Sohn eine andere Frau heiratet.
0: The reason why is because she only gave the birth to two girls.
1: Und der Grund war, dass sie nur zwei Mädchen hatte.
0: No son.
1: Keinen Sohn.
0: See, if you don't produce son, you are in danger.
1: Wenn ihr also keine Söhne hervorbringt, dann seid ihr schon in Gefahr.
0: Well, today it's entirely different.
1: Heute ist das ganz anders.
0: But at that time it was so.
1: Damals war es aber so.
0: It was early 1961 or something. 1965 something.
1: Ja, 1965, yeah. So in dieser Zeit.
0: And this her husband said yes to her mother.
1: Und der Ehemann sagte ja zur
0: Mutter. She was angry to her husband and the mother-in-law.
1: Der Sohn war deswegen böse auf seine Schwiegermutter und auf ihren Mann. Husband and also okay, die Frau, ja.
0: And all her genes turned off.
1: Und all ihre Gene sind abgeschaltet, deaktiviert worden.
0: No endorphin, no serotonin.
1: Kein Endorphin, kein Serotonin.
0: No melatonin.
1: Kein Melatonin.
0: No digestive enzyme.
1: Keine Verdauungsenzyme.
0: She could not eat.
1: Die konnten nicht mehr essen.
0: Because she could not digest.
1: Denn sie konnte nicht mehr verdauen.
0: It was serious. Depression.
1: Das war eine schwere Depression.
0: All genes depressed and
1: alle Gene abgeschaltet und nach ganz unten.
0: She could not eat, she could not sleep.
1: Nicht essen und auch nicht schlafen konnte sie.
0: She just sit on bed and she
1: saß auf dem

0: Bett und hat nur noch gezittert.
1: And my professor one morning said, "Oh, this is dangerous."
0: Und mein Professor hat eines Morgens gesagt, oh, das ist ziemlich gefährlich.
1: She may die.
0: Sie könnte sterben.
1: Give her electric shock treatment.
0: Gib ihr eine elektrische Schockbehandlung.
1: So they took her to electric shock room.
0: Dann haben sie sie in diesen Raum gebracht.
1: And put the electrode.
0: Haben die Elektroden da angesetzt.
1: Both side of hand and the push button.
0: Den Knopf gedrückt.
1: Yeah.
0: Elektrischer Schlag.
1: She lost her consciousness.
0: Da hat sie ihr Bewusstsein verloren.
1: And she slept.
0: Und hat geschlafen.
1: 5 hours she slept.
0: 5 Stunden hat sie geschlafen.
1: She woke up.
0: Dann ist sie aufgewacht.
1: She was a different person.
0: Da war sie eine ganz andere Person.
1: She says, I'm hungry.
0: Jetzt sagt sie, ich bin hungrig.
1: Wow.
0: Wow.
1: So they brought some food for her.
0: Also haben sie ihr Essen gebracht.
1: So she ate.
0: Und sie hat gegessen.
1: Then she looked at me.
0: Dann hat sie mich angeschaut.
1: She came to me and said, you wanna play ping pong with me?
0: Und hat mich gefragt, willst du nicht ping pong mit mir spielen?
1: I was so shocked.
0: Ich war ganz schockiert.
1: I said, wait.
0: Warte, warte.
1: I ran into my professor's room.
0: Und ich bin in den Raum gerannt von meinem Professor.
1: Professor, what did electricity do to her?
0: Professor, sag mir, was hat denn die Elektrizität mit ihr angestellt?
1: Professor said, we don't know.
0: Der Professor sagte, wir wissen das nicht.
1: Why? At that time we didn't know anything about genes.
0: In dieser Zeit wusste man nichts über Gene.
1: Electric shock.
0: Elektrischer Schock.
1: Gave a shock to the gene.
0: Der hat einen Schock den Genen versetzt.
1: So temporarily gene turned on.
0: Und temporär, vorübergehend, sind die Gene alle wieder eingeschaltet worden.
1: That's why endorphin is produced.
0: Deswegen kam Endorphin auf.
1: But we didn't know.
0: Aber das wussten wir damals nicht.
1: At that time we did not know what the endorphin was.
0: In der Zeit wusste man nicht, was das Endorphin überhaupt ist.
1: What serotonin was.
0: Was Serotonin ist.
1: What gene was.
0: Und was Gene sind.
1: We just tried, it works.
0: Wir hatten nur darauf vertraut, es muss funktionieren.
1: But a couple of days later she became.
0: Aber einige Tage später ist sie wieder in den Zustand zurückgefallen.
1: She think about husband and mother-in-law again.
0: Da hat sie wieder über den Mann und die Schwiegermutter nachgedacht.
1: Evil spirit.
0: Und der schlechte Geist kam wieder.
1: Anger.
0: Zorn.
1: Hatred.
0: Hass.
1: Evil spirit is putting that into her.
0: Dieser schlechte Geist hat das in sie hineingebracht.
1: Turning off gene again.
0: Und die Gene wieder abgeschaltet.
1: And we tried again.
0: Und dann haben wir es wieder versucht.
1: And she became better.
0: Und es wurde besser wieder mit ihr.
1: Every time we tried, she was losing the memories.
0: Jedes Mal, wenn wir es angewendet haben, hat sie ein bisschen ihr Gedächtnis verloren.
1: 5 times we tried.
0: 5 Mal haben wir es angewendet.
1: After 5 times, 6 times she didn't respond.
0: Nach 5, 6 Mal hat sie aber gar nicht mehr reagiert darauf.
1: She died.
0: Und sie ist gestorben.
1: How can she be healed?
0: Wie hätte sie geheilt werden können?
1: Well, of course, God can, you know, she can know God.
0: Natürlich, sie hätte Gott kennenlernen
1: können. But she was not Christian.
0: Aber sie war keine Christin.
1: Then there is a still possibility that she can get better.
0: Aber es gibt immer noch eine Möglichkeit, dass es ihr besser gehen könnte.
1: How?
0: Wie?
1: Husband come back.
0: Dass der Ehemann zurückkommt.
1: Honey, you're the only one I love.
0: Liebling, du bist die Einzige, die ich doch lieb habe.
1: I don't care any woman.
0: Ich kümmere mich nicht mehr um andere Frauen.
1: And I don't have to have a son.
0: Und ich brauche auch keinen Sohn.
1: I need you.
0: Ich brauche dich.
1: Don't you think the woman's gene will turn on?
0: Glaubt ihr nicht, dass ihre Gene dann auf einmal wieder eingeschaltet werden?
1: Love treatment is much better than electric shock treatment.
0: Liebesbehandlung ist viel besser als Elektroschock.
1: It doesn't cost as much.
0: Und es kostet auch nicht so viel.
1: You know, see. And today.
0: Und heute.
1: Scientists do something very interesting.
0: Da machen die Wissenschaftler Folgendes.
1: Because electric shock treatment is way too strong and it kills a lot of brain cells, so it causes amnesia.
0: Denn Elektroschockbehandlung ist viel zu stark und er tötet Gehirnzellen und verursacht

0: amnesie. Okay, so they improved. Now they use magnet.
1: Jetzt verwendet man Magnete.
0: Yeah, see. Minds and magnet. So what they do is this.
1: Man macht Folgendes.
0: This is magnet here.
1: Das sind hier Magnete.
0: And this is computer and machine to control the frequency.
1: Und das ist ein Computer und ein Apparat, der die Frequenz kontrolliert.
0: Of the magnetic wave, you
1: know. Diese magnetischen Wellen.
0: So they shoot into certain spot in the brain.
1: An bestimmten Stellen oder an bestimmte Orte im Gehirn wird das hineingelassen.
0: They don't have to destroy any brain cell.
1: Dabei muss man gar keine Hirnzellen zerstören mehr.
0: They can turn on the genes.
1: Und sie können die Gene wieder einschalten damit.
0: With electrical wave.
1: Mit elektromagnetischen Wellen.
0: See, look. Here the situation. Magnet.
1: Magnet.
0: Magnetic wave.
1: Magnetische, elektromagnetische Wellen.
0: This is a brain.
1: Das ist das Gehirn.
0: This is eyes.
1: Das Auge.
0: Yeah, nose.
1: Die Nase da unten.
0: Yeah, ears.
1: Und die Ohren.
0: Okay. So this is how it works.
1: Und so funktioniert das.
0: So our gene is working this electromagnetic wave.
1: Unser Gen reagiert also auf elektromagnetische Wellen.
0: So, if you take this one treatment,
1: wenn du also diese eine Behandlung mitmachst,
0: then you pay 120 Euro,
1: dann zahlst du 120 Euro.
0: And then you're feeling pretty good for 1 week.
1: Und dann fühlst du dich ziemlich gut eine Woche lang.
0: So, 1 week later,
1: eine Woche später,
0: you're depressed again,
1: wieder deprimiert,
0: you go back and have a magnetic wave.
1: Und gehst wieder hin und hast wieder so eine elektromagnetische Behandlung.
0: See, electric. It is better to electric magnetic treatment than shock.
1: Natürlich ist diese elektromagnetische Behandlung besser als die Schocktherapie.
0: But there is something better than.
1: Aber es gibt noch etwas viel Besseres als das.
0: Magnetic wave treatment.
1: Als diese elektromagnetische Wellenbehandlung.
0: What kind of treatment?
1: Welche Behandlung?
0: Love wave.
1: Die Liebeswellen.
0: I had another patient.
1: Ich habe einen anderen Patienten.
0: And she was so depressed.
1: Eine Patientin und sie ist so deprimiert wieder.
0: Same situation.
1: Gleiche Situation.
0: She was married to a man who was one son in three generations.
1: Sie hat einen Mann geheiratet, der einzige Sohn in 3 Generationen war.
0: So this family really wants to have a son.
1: Diese Familie hat also wirklich einen Sohn gewünscht.
0: And she got pregnant.
1: Und sie wurde schwanger.
0: And she delivered and it was twin girls.
1: Und sie hat geboren und es waren Zwillingsmädchen.
0: I'm sorry, it was a girl, one girl.
1: Ach so, also nur ein Mädchen.
0: Yeah. And okay, then the mother-in-law kind of, you know, was passed out.
1: Und die Schwiegermutter war natürlich jetzt mit ihr fertig. Also ohnmächtig geworden.
0: Then second pregnancy.
1: Zweite Schwangerschaft.
0: It was twin girls.
1: Das waren jetzt Zwillingsmädchen.
0: And now mother-in-law, father-in-law passed out.
1: Also sind Mutter, also Schwiegermutter und Schwiegervater ohnmächtig geworden.
0: And she felt so bad and she was so depressed.
1: Und sie hat sich so schlecht gefühlt und war so deprimiert.
0: And she had begun to have asthma.
1: Und es begann, dass sie Asthma hatte.
0: It was terrible.
1: Es war schrecklich.
0: You know? And it was everything was getting worse and worse.
1: Es wurde immer schlimmer und schlimmer.
0: See, medication makes everything worse.
1: Denn Medikamente machen alles nur noch schlechter.
0: So much side effect.
1: So viele Nebeneffekte.
0: And she almost wanted to commit suicide.
1: Und sie wollte fast sich umbringen.
0: Then one day,
1: eines Tages dann,
0: an Adventist neighbor came to her,
1: kam eine adventistische Nachbarin zu ihr,
0: gave her some lecture tapes,
1: und hat

0: ihr einige Vorträge gegeben.
1: It was my lecture.
0: Es waren meine Vorträge.
1: She began to listen.
0: Und sie hat zugehört.
1: And she had hope.
0: Und dann begann sie Hoffnung zu haben.
1: If I go to Dr. Sang Lee in America, in California,
0: wenn ich mal zu Dr. Lee nach Amerika, Kalifornien gehe,
1: I can be healed.
0: Dann kann ich geheilt werden.
1: So, she begged her husband.
0: Also hat sie ihren Mann gebeten.
1: They were the poor rice farmers.
0: Sie waren ganz arme Reisbauern.
1: They may only make, €9,000 per year.
0: Sie verdienen vielleicht höchstens 9.000 Euro im Jahr.
1: But to come to me from Korea to California.
0: Aber von Korea nach Kalifornien zu mir zu kommen.
1: It took about €5,000.
0: Das hat schon 5.000 gekostet.
1: To stay with me for 3 weeks and so on.
0: Und dann 3 Wochen noch zu bleiben bei mir.
1: And financially it was impossible.
0: Finanziell war das für sie nicht zu schaffen.
1: Only way to do so was the husband had to sell some of his land.
0: Der einzige Weg dazu war, dass der Mann ein Stück seines Landes verkauft hat.
1: Which is a rice in a pad.
0: Ein Reisfeld.
1: Their livelihood.
0: Das ist ihr Lebensunterhalt.
1: So she said, honey.
0: Also hat sie gesagt,
1: send me to Dr. Lee?
0: Liebling, schick mich doch zu Dr. Lee.
1: And guess what happened?
0: Wisst ihr, was passiert ist?
1: Husband was really, really, really thinking.
0: Der Mann hat also wirklich sehr, sehr überlegt.
1: He made a decision.
0: Und eine Entscheidung getroffen.
1: So he said to his wife.
0: Und zu seiner Frau gesagt.
1: After the harvest in October.
0: Nach der Ernte im Oktober,
1: I will sell this rice pad.
0: Da werde ich dieses Land, dieses Reisfeld verkaufen
1: and I'll send you
0: und dich dorthin schicken,
1: to States.
0: In die Vereinigten Staaten.
1: What do we think?
0: Was denken wir darüber?
1: Do you think she came or not?
0: Glaubt ihr, sie ist gekommen oder nicht?
1: She didn't come.
0: She didn't. She no. Nicht gekommen.
1: So, after she felt husband loves her so much.
0: Denn sie hat gefühlt und empfunden, dass ihr Ehemann sie so sehr lieb hat.
1: Genes beginning to know.
0: Und die Gene sind dadurch aufgewacht.
1: You know, July, she's much better.
0: Ach, sie hat sich viel besser gefühlt.
1: August.
0: Im Juli und im August.
1: Much better.
0: Noch viel besser.
1: September.
0: Im September.
1: Oktober. She's okay.
0: Im Oktober war sie wieder vollkommen hergestellt.
1: You know, she invited me to her home.
0: Da hat sie mich zu sich nach Hause eingeladen.
1: She told me that story.
0: Und hat mir diese Geschichte erzählt.
1: So that's what I call love wave treatment.
0: Und das nenne ich Liebeswellenbehandlung.
1: So you know what? You may have been deceived by the wrong desire that Satan is putting into you.
0: Vielleicht seid ihr verführt worden durch dieses falsche Verlangen, das Satan euch eingeflüstert hat.
1: Justifying your anger and hatred.
0: Nur dass ihr euren Zorn und euren Hass fühlt und habt.
1: Don't be deceived.
0: Lasst euch nicht verführen.
1: You must refuse it.
0: Ihr müsst dem entgegentreten, ihr müsst es ablehnen.
1: Well, that means you have to pray very hard.
0: Das heißt, ihr müsst sehr beten, sehr stark.
1: Just like I did last night.
0: Wie ich gestern Abend gemacht habe.
1: See, if prayer alone does not work.
0: Oder gesagt habe, das Gebet alleine wirkt nicht.
1: Sing.
0: Sünde.
1: Ja, sing the hymn.
0: Singen. Entschuldigung. Singen. Ja.
1: And you know, I told this truth to many, many depressed patients.
0: Und das sage ich vielen, vielen deprimierten Patienten.
1: Then people realize, it was my choice to be depressed.

0: Und dann erkennen die Menschen, ach, ich habe mir das ja ausgesucht, dass ich deprimiert bin.
1: I was always blaming some other people around me.
0: Immer habe ich andere um mich herum beschuldigt.
1: They are making me depressed.
0: Die machen mich deprimiert.
1: I deserve to be depressed.
0: Ich verdiene es, deprimiert zu sein.
1: I have a right to be depressed.
0: Ich habe das Recht darauf, deprimiert zu
1: That's
0: sein.
1: A total deception.
0: Das ist also vollkommene Verführung.
1: God says, love your enemy.
0: Gott sagt, liebe deine Feinde.
1: God will give you that amazing spirit.
0: Und er wird dir diesen erstaunlichen Geist geben.
1: Trust God.
0: Vertraue Gott.
1: Pray.
0: Bete.
1: God will set you free.
0: Gott wird dich frei machen.
1: That's what Jesus says.
0: Und das sagt Jesus.
1: You know the truth.
0: Ihr kennt die Wahrheit.
1: Truth will set you free.
0: Und die Wahrheit wird euch frei machen.
1: May God bless you this Sabbath day.
0: Möge Gott euch diesen Sabbattag segnen.
1: With wonderful spirit of God.
0: Mit dem wunderbaren Geist Gottes.
1: Amen.
0: Amen.

Herr, unser Herrscher, wie herrlich ist dein Name in allen Landen, der du zeigst deine Hoheit am Himmel. Aus dem Munde der jungen Kinder und Säuglinge hast du eine Macht zugerichtet, um deiner Feinde willen, dass du vertilgst den Feind und den Rachgierigen. Wenn ich sehe die Himmel, deiner Finger Werk, den Mond und die Sterne, die du bereitet hast, was ist der Mensch, dass du seiner gedenkst, und des Menschen Kind, dass du dich seiner annimmst? Du hast ihn wenig niedriger gemacht als Gott. Mit Ehre und Herrlichkeit hast du ihn gekrönt. Du hast ihn zum Herrn gemacht über deine Hände.

Werk. Alles hast du unter seine Füße getan. Schafe und Rinder, dazu auch die wilden Tiere, die Vögel unter dem Himmel und die Fische im Meer und alles, was die Meere durchzieht. Herr, unser Herrscher,

Und ich sah einen neuen Himmel und eine neue Erde. Denn der erste Himmel und die erste Erde waren vergangen, und das Meer gibt es nicht mehr. Und ich, Johannes, sah die heilige Stadt, das neue Jerusalem, von Gott aus dem Himmel herabsteigen, zubereitet wie eine für ihren Mann geschmückte Braut. Und ich hörte eine laute Stimme aus dem Himmel sagen: Siehe, das Zelt Gottes bei den Menschen, und er wird bei ihnen wohnen, und sie werden seine Völker sein, und Gott selbst wird bei ihnen sein, ihr Gott. Und Gott wird abwischen alle Tränen von ihren Augen. Und der Tod wird nicht mehr sein, weder Leid noch Geschrei noch Schmerz wird mehr sein, denn das Erste ist vergangen. Und der auf dem Thron saß, sprach: Siehe, ich mache alles neu. Und er sprach zu mir: Schreibe, denn diese Worte sind wahrhaftig und gewiss. Und er sprach zu mir: Es ist geschehen, ich bin das A und das O, der Anfang und das Ende. Ich will dem Dürstenden geben aus dem Quell des Wassers des Lebens umsonst. Wer überwindet, der wird alles erben, und ich werde sein Gott sein, und er wird mein Kind sein.

Eines der interessanten Dinge, die mir auffielen, als ich anfing, mit meinen Patienten zu sprechen, war die Tatsache, dass sie alle krank waren aufgrund einer Idee, die wir alle für richtig oder falsch halten. Was halten Sie von der Idee, ich muss geliebt werden? Ist sie richtig oder ist sie falsch? Ist sie Wahrheit oder ist sie Lüge? Nun, ganz egal, was Sie im Bewusstsein sagen, im Innersten sagen Sie, es ist richtig. Weil ich habe noch keinen Menschen gefunden oder gesprochen, der nicht gesagt hat, er will geliebt werden. Ja? Und dass er denkt, dass durch geliebt werden wird sein Bedürfnis gestillt. Es gibt nicht eine Geschichte, die auf Bewusstseinsebene nicht um die Liebe geht oder nicht um dieses Thema geht, ich bin nicht geliebt. Eine junge Patientin, das heißt, sie war bei einem Vortrag von mir, kam zu mir und sagte, ich habe viele Allergien. Und dann sagte sie noch gleichzeitig, aber ich habe so viele Leute, die mich gern haben. Das kann nicht davon kommen, dass es ein Liebesmangel ist. Und dann sagte ich, das Bedürfnis wird nicht gestillt durch das, was andere tun, sondern durch das, was man selbst tut. Die Allergie kommt von den Leuten, die sie nicht lieben, nicht von denen, die sie lieben. Es war der 29. Mai, weiß ich es nicht, ich muss rechnen. Auf jeden Fall, es war unser 30. Hochzeitstag. Und unterwegs zur Arbeit, ich habe 60 Kilometer zu fahren bis in die Praxis, habe ich mir überlegt, was ich wohl meiner Frau zu unserem Hochzeitstag schenken soll.

Und Sie wissen ja alle, Männer brauchen zum Hochzeitstag nichts, aber Frauen brauchen zum Hochzeitstag was? Ja? Zumindest das ist so ein Unterschied zwischen Mann und Frau. Und ich war so am Rechnen. Und Sie wissen ja jetzt, alles, was wir tun, ist Berechnung. Das heißt, wir gucken, ist es ein Gewinn oder ist es ein Verlust? Und ich dachte, 30 Jahre, 30 Rosen. Im Mai sind die Rosen noch nicht so billig. Das heißt, man kann ja keine so 1-Euro-Rose kaufen. So, man muss dann schon 30 Rosen kaufen, die nach Rosen aussehen. Und dann dachte ich, 30 Rosen mal 4, 5 Euro. Nicht? Da macht man die Gewinn-Verlust-Rechnung. Und ich komme in die Praxis an, habe noch keine Entscheidung getroffen, weil ich habe ja noch Zeit bis zum Abend. Und da ist meine erste Patientin, eine junge Frau in den 20er Jahren und sie kann seit 3 Tagen nicht schlucken. Und ich gucke in den Mund, da ist keine Obstruktion, das heißt, der Speichel geht runter, aber sie kann seit 3 Tagen nichts mehr einschlucken. Das heißt, es ist keine organische, in dem Sinne, dass da was gewachsen ist und ein Tumor, der alles verlegt, sondern es ist einfach eine Blockade. Sie kann nicht mehr schlucken. Sie kann nicht mehr essen seit 3 Tagen. Jetzt, was mache ich mit ihr? Sie wissen ja inzwischen, dass die Krankheit eine Folge unseres Irrtums ist. Und Sie werden hoffentlich erkennen nach diesem heutigen Vortrag, dass es aus dem Irrtum kommt, ich bin nicht geliebt. Das heißt, dass ich denke, das, was der andere tut, macht mich glücklich oder unglücklich. Diese junge Frau war seit 2 Jahren verheiratet. Und ihre Not war ihr Ehemann. Und sie sagte mir, ich möchte Ihnen nur eine Szene erklären, wie mein Mann ist. Und das aus der Hochzeitsreise. Sie sagte, zunächst wollte er gar nicht, dass wir auf eine Hochzeitsreise gehen. Und sie hat dann gedrängt, wisst ihr, Männer brauchen keine Hochzeitsreise, die heiraten und gehen schaffen. Ja? Und eine Frau braucht eine Hochzeitsreise. So, sie wollte auf die Hochzeitsreise. Und dann hat er natürlich aus guten ökonomischen Gründen eine Woche Hochzeitsreise gebucht, 3 Nächte am Strand und 4 Nächte in der Stadt, weil Sie wissen ja, man muss ja sparen. Am Strand ist das Hotel teurer wie in der Stadt. So hat er das so aufgeteilt, ein bisschen von dort, ein bisschen von da. Und damit man ihm in der Hochzeitsreise nicht wirklich zunimmt, hat er auch nur noch Halbpension genommen. Das heißt, dass man nicht zu viel isst. Und so zieht sich die junge Frau an am Abend, am Nachmittag, dass sie rausgehen und sagt, naja, gehen wir was essen? Und er sagte, ja, gut, wir können ja gehen und im Laden was kaufen und uns was machen. Das war sehr romantisch, oder? So, wir sehen, dass diese Frau mit einem Mann verheiratet ist, der sehr sparsam ist. Und wo er nur kann, dort spart er. Und dieses arme Mädchen hat noch während ihrer Hochzeitsreise einen Selbstmordversuch unternommen. Sie wollte sich im Swimmingpool des Hotels ertränken. Aber irgendwie hat es nicht geklappt. Und so ist sie jetzt seit 2 Jahren mit ihm verheiratet. Und jetzt ist wieder was passiert, wo deutlich macht, dass er sie nicht liebt. Als sie so die Geschichte erzählte von dem Geiz ihres Ehemanns, was glauben Sie, wen habe ich gesehen? Wisst ihr, wir Menschen sind komische Wesen. Wir sparen immer dort, wo wir nicht sparen sollen. Und dort, wo wir vielleicht sparen könnten, sparen wir nicht. Und als ich so diesen Mann, das heißt mich, gesehen habe, habe ich in mir selbst, als sie so erzählte, geschworen. Das heißt, ich habe gesagt, egal wie viel die Rosen kosten, ich kaufe sie. Ja, weil ich konnte das Bild eines
egoistischen Mannes nicht ertragen.

Können Sie es ertragen? Keiner kann es ertragen, wenn es sieht. Das Interessante ist nur, dass wir es nicht sehen. Aber es ist was Gutes passiert und ich habe einen guten Manager. Meine Frau ruft 1 oder 2 Minuten später an. Und ich habe so eine Abmache mit ihr, wenn immer sie anruft, ist es ein Notfall. Das heißt, ich gehe dran, auch wenn ich mitten im Patientengespräch bin. Ja, weil wenn sie mich anruft, ist es ein Notfall. Und der Notfall war dieser, die hatte einen Rosenstrauch gefunden, den sie kaufen wollte zu unserem Hochzeitstag. Und dann war ich natürlich vorbereitet, aber ich habe dann doch noch gefragt, wie viel er kostet. Ihr wisst ja, das ist eine wichtige Frage für uns Männer manchmal. Und dann, als er wesentlich weniger wie 150 Euro kostet, habe ich ruhig gesagt, naja, sicherlich kann sie ihn kaufen und wir haben ihn auch heute noch. Alle Probleme, die der Mensch hat, kommen, weil er denkt, andere lieben ihn nicht. Ich möchte einen anderen Fall erzählen. Warum ärgert sich eine Mutter, wenn der Sohn, nachdem er was benutzt hat in der Küche, das nicht abräumt? Ja? Weil die Mutter nicht abwaschen kann oder nicht abräumen kann? Nein, sie hat doch das ganze Leben schon getan. Aber sie ärgert sich, weil dadurch, dass er das lässt, denkt sie unterbewusst was? Er liebt mich nicht. Schauen Sie, in allen Büchern, die Sie lesen über Beziehungen, steht geschrieben, Sie müssen geliebt werden. Oder? Und alle sagen, es ist ein Geben und ein Nehmen. Ein Geben und ein Bekommen. Diese Lüge, dass jemand anders für uns was tun muss oder für unsere Bedürfnisse da sein muss, begleitet uns das ganze Leben und macht es uns schwer, weil wir nicht mal erkennen, dass wir uns selbst daran täuschen. Schauen Sie, ich frage meine Patienten und es gibt Fragen, die jedes Patient gleich antwortet. Ich frage die Patienten, kann jemand für sie denken? Was ist die Antwort? Nein, da denkt keiner nach und sagt, jemand kann für mich denken. Niemand kann für uns denken, weil er kommt ja in unseren Geist nicht rein. Aber jetzt auf der anderen Seite, wenn ich frage, müssen sie geliebt werden? Antwortet jeder, ja. Das bedeutet, wenn Liebe ein geistiges Produkt ist, ist Liebe ein Umsatz über Gedanken. Das heißt, ein anderer muss für mich denken. Das heißt, wir antworten dasselbe Mal auf dieselbe Frage komplett unterschiedlich und geben uns nicht mal Rechenschaft darüber, dass es so ist. Warum will jeder Mensch geliebt sein? Und warum ist jeder, ohne dass er es sich auch noch vornimmt, davon überzeugt, wenn seine Mutter ihn nicht geliebt hat in seiner Kindheit, dann ist er heute ein Wrack. Ich hatte einmal einen über 40 Jahre alten Mann in der Praxis als Patient und als ich ihn in die Ohren schauen wollte mit meinem Ohrtrichter, wich er zurück. Und dann sage ich, warum haben Sie so Angst? Und dann antwortet er tatsächlich und sagt, weil meine Eltern mich nicht geliebt haben. No. Mit 40 hast du Angst, weil deine Mutter und deine Eltern dich nicht geliebt haben. Wir haben und sehen nicht, dass das, was andere tun, nicht zählt. Nur das, was wir tun, zählt, was unsere Bedürfnisse und unser Leben anbelangt. So, in unserem Unterbewusstsein haben wir das, was wir nicht kennen, eine unbekannte Identität. Und die, die gestern Abend dabei waren, haben gehört und gesehen, dass wir denken, wir sind jemand, der wir nicht sind. Und diese Idee,

aus dieser Idee kommt der Anspruch, jemand muss mir etwas geben, was ich brauche. Ich muss geliebt werden, ist eine Lüge und ich möchte sie beweisen anhand des Körpers. Ich hätte nie gedacht, dass wir auf dieser Ebene so stark uns selbst betrügen. Schauen wir uns das mal an. Wie werden die Bedürfnisse gestillt? Und ich denke, am Körper können wir immer am besten sehen, ob etwas so ist oder nicht. Weil der Körper ist nicht verkaufbar, den Körper kann man nicht anlügen. Der Körper hat Toleranzen, aber er hat keine Alternativen. Und unser Körper braucht als allererstes elektrischen Strom, um zu funktionieren. Und dieser Strom, haben wir gesehen, kommt über den Geist. Der Geist ist so wie ein Trichter, der muss gefüllt werden. Und das, womit der Geist gefüllt wird, ist nichts anderes als ein geistiges Element, das ist Liebe. Aber der Körper braucht nicht nur Strom, er braucht auch Chemie. Und die kommt natürlich über Lunge, aber hauptsächlich über den Magen. Und in den Magen tun wir nicht Liebe rein und Gerechtigkeit, sondern Äpfel und Birnen oder Pflaumen, was es so gerade gibt, zum Essen. Und jetzt haben wir und müssen diese Bedürfnisse unserem Körper stillen. Und wir müssen drei Fragen darauf beantworten: Wer, wie und woher? Wer ist zuständig, dass mein Magen gefüllt wird? Ich hoffe, alle haben verstanden, dass sie selbst nur für sich essen können, oder? Und das zu 100%, das heißt ich. Wie tun sie es? Wissen Sie, wie sie essen? Wie viele Bewegungen oder wie viele Aktionen gibt es im Essen? Wir wissen, das Essen ist geben dem Körper was. Aber wie viel können wir dem Körper geben, bevor wir nicht etwas auf dem Tisch haben? Sicherlich nichts. Das heißt, wir müssen zuerst den Tisch decken und dann nehmen wir und schlucken es ein und dann geht die Kaskade weiter. Das heißt, ihr seht, wir essen nach dem Gesetz des Lebens. Wir müssen zuerst nehmen, um zu geben. Ja? Das Kanal geschehen. Nimm und gib es weiter. Woher nehme ich das Essen? Ich nehme es von dort, wo es gibt, aus der Natur. Haben Sie schon jemanden gefragt und gebeten, er soll für Sie essen, damit es Ihnen gut geht, damit Ihr Magen gefüllt wird? Kämen Sie hier auf die Idee? Nein, der Verstand würde uns das verbieten. Aber jetzt kommen wir auf die geistige Ebene und schauen, wie wir dort denken. Wer ist zuständig, dass mein Geist genug Liebe hat oder ihrer? Wer ist zuständig, dass er gefüllt wird? Ich tue mal ich dahin. Und ich gehe deshalb immer vom Essen bevor, dass wir alle sehen, ich zu wie viel Prozent? Ja, zu 100% natürlich. Also, wie muss ich es machen, wenn ich es bin? Wie muss ich denken, wenn mein Freund mich betrogen hat? Oder wenn der Mann geizig mit mir ist? Was muss ich tun? Ich muss liebevolle Gedanken an ihn geben. Wäre doch schön, oder? Er ist geizig und ich liebe ihn trotzdem. Muss ich mich nicht ertränken? Der Schluckapparat funktioniert weiter, weil wenn ich liebevolle Gedanken habe, geht der Strom fantastisch und nichts kann mir schaden. Aber woher nehme ich denn diese liebevollen Gedanken? Oder warum kann ich sie nicht geben demjenigen, der mich nicht liebt? Weil der Geist durch den Irrtum, den er hat, denkt, dass sein Bedürfnis gestillt wird, wenn der andere ihm was gibt. Und so sind wir alle fixiert immer auf die Taten anderer. Haben Sie schon mal nachgedacht oder gehört die Sache, der andere tut mir nicht gut? Ja. Nun, was denken Sie, tut Ihnen nicht gut? Was der andere tut oder wie Sie darauf reagieren? Natürlich, das heißt nur meine Reaktion. Ich hatte einmal eine Patientin, die war 38, ihr Mann war 42 und sie hatte einen Liebhaber, der war 25. Und sie hätte gern sich von ihrem Mann geschieden und den Liebhaber geheiratet. Und jetzt wollte ich ihr ein bisschen helfen zu sehen, dass sie nicht ganz gut denkt, weil sie sagt, aber der Junge, der wird mich doch auch lassen, weil ich bin ja, nicht, sie ist 38, er 25, da ist schon ein bisschen Altersunterschied. Und habe ich gesagt, macht denn dieser junge Mann Sie glücklicher wie Ihr Mann? Und dann sagt sie, ja.
Sage ich, wisst

Wissen Sie, würden Sie über Ihren Mann so denken, wie Sie über diesen jüngeren Mann denken, würden Sie sich genauso gut fühlen. Aber das verstehen wir nicht, weil wir in unseren Gedanken ja dort etwas nehmen, wo wir uns gar nicht bewusst sind darüber. So, unsere Gefühle, und ich hoffe, das haben wir gestern verstanden, sind nicht das Resultat von dem, was ein anderer tut, sagt oder wie uns anschaut, sondern sie sind das Resultat, wie wir darauf reagieren. Ich hoffe, dass das ein für alle Mal klar ist. Und es hängt auch nicht ab von den Worten, die der andere mir sagt. Weil die besten Worte, zum Beispiel ich liebe dich, können uns aufregen. Nicht wahr? Da sagt einer, er liebt dich, der dich gestern verprügelt hat. Na, wie reagiert man? Wie fühlt man? Es ist doch das Wort, ich liebe dich, gesagt worden. An sich, wenn ich es ihm glaube, dann reagiere ich schön und fühle mich wohl, weil ich habe liebevolle Gedanken und es entsteht ein Strom, der dann wunderschöne Chemie, das heißt, Chemie ist nicht wunderschön, aber es löst Chemie aus, die dann mich macht, dass ich mich wunderbar fühle. So, wir müssen wissen, unsere Gefühle kommen nicht von dem, was ein anderer tut, sondern nur von dem, was ich tue, nämlich meine Reaktion auf den anderen. Aber warum kann ich nicht auf das, was der andere negativ reagiert, warum kann ich nicht positiv darauf reagieren? Warum bin ich nicht in der Lage, sachlich zu bleiben, sondern muss mich aufregen und mich schlecht fühlen? Weil dieser Irrtum in unserem Herzen, der so unbewusst ist, uns davon überzeugt, dass der andere mir die Liebe schuldet. Dass der andere zu mir nett sein muss. Geliebt werden geht nicht. Das Gesetz schließt es aus. Niemand kann jemandem etwas geben, wenn derjenige es nicht aufnimmt. Schauen Sie, wir haben alle eine Ausstrahlung um uns herum. Aber ob ich die Ausstrahlung des anderen aufnehme oder nicht, hängt doch an mir. Ich kann noch so viel jemandem etwas anbieten. Nimmt er das nicht auf? Passiert gar nichts. So, lassen Sie uns das ganz klar im Angesicht des Gesetzes sagen. Die Liebe kann nicht umgesetzt werden in mir durch das, was ein anderer tut. Es ist gesetzlich nicht möglich. Ich muss, bevor ich die Liebe weitergebe, sie irgendwoher nehmen. Und es beweist, dass wenn ich den nicht lieben kann, der mich nicht liebt, dass derjenige ist, der, von dem ich es nehme. Das heißt, derjenige ist meine Liebesquelle. So, wir müssen immer nehmen, um zu geben. Und wir brauchen eine Liebesquelle, von der wir nehmen. Genauso wie wir die Chemie holen aus der Natur, brauchen wir eine Liebesquelle, woher wir nehmen. Nur wenn wir denken, der andere schuldet uns was, dann sind wir natürlich sehr schlecht dran. Eine andere Lüge, die aus der Idee, ich bin Gott, entsteht, ist, andere dürfen mir nichts Falsches tun. Das heißt, dürfen sie andere belügen, betrügen, schlagen oder stehlen? Ich hatte einen sehr unvergesslichen Fall. Eines Tages war in der Praxis einer älteren Dame, ich glaube, sie war über 70 Jahre alt, die kam mit unterschiedlichen Beschwerden. Und wie ich es so mache, ich frage natürlich, was ist passiert? Und sie erzählte mir, dass vor 4 Jahren ihr Mann sich von ihr geschieden hat. Sie ist eine Christin und ist in einer christlichen Gemeinschaft aufgewachsen und gelebt, war 40 Jahre mit ihrem Mann verheiratet und sie waren beide Eheberater. Und 40 Jahre hat die Eheberatung gut gewirkt, bis eines Tages in diese Gemeinde eine jüngere Dame kommt, ungefähr 38 Jahre jünger wie er, und setzt sich neben ihn
und irgendetwas passiert,

Und die 40 Jahre Eheberatung werden vergessen. Und er scheidet sich und nimmt die junge Dame. Wer wird krank? Derjenige, der sich als betrogen sieht. Und weil diese Dame christlich war, sagte sie mir, das ist mein Ehemann. Sag ich, wo steht's geschrieben? Wieso kommen Sie drauf, dass er Ihr Besitz ist? Es steht in der Bibel, sag ich, wo? Das heißt, Sie sehen, wir haben große Besitzansprüche. Wir denken, der andere gehört uns. Habe ich ein Recht auf einen Mann, mit dem ich 70 Jahre oder eine Frau, mit der ich 70 Jahre gelebt habe, dass sie nicht weggehen kann von mir? Ja oder nein? So wie ich es, wo ich die Frage stelle, sagt jeder Verstand, dass das so nicht geht. Jeder weiß auf Vernunftsebene, dass das ein anderer nicht mein Besitz sein kann. Deshalb schuldet er mir auch nicht. Schuldet ein Mann seiner Frau Treue? Ja oder nein? Ich höre nichts. Schuldet ein... Jetzt haben Sie ja gesagt. Und ich habe nein erwartet. Sie sehen also, wir sind auf einer Position, in der wir dem anderen vorschreiben, was er mir gegenüber zu tun hat. Wer bin ich denn? Da war eine andere Frau, die war so geärgert auf ihren Ehemann. Sie wusste, dass er eine Affäre hat. Sie hat es ihm immer wieder gesagt. Er hat es immer wieder verneint, bis sie eines Tages kommt und sagt, ja, ich habe die Affäre und ich will mich jetzt trennen von dir und sie heiraten. Und dann ärgert sie sich nicht unbedingt, weil er eine andere nimmt, sondern sie ärgert sich, weil er sie belogen hat. Und dann habe ich sie gefragt, wer sind Sie, dass Ihr Mann Ihnen Ehrlichkeit schuldet? Wer bin ich, dass mir irgendjemand etwas schuldet? Das heißt, dürfen mir andere belügen, betrügen, vielleicht schlagen oder stehlen? Nun, sie dürfen es. In dem Moment, wo sie es nicht aushalten können, das heißt, wo sie ihnen, dem anderen, das Recht nehmen, zu tun, was er will, haben sie ein Problem. Ich war vor kurzem, das heißt letztes oder vorletztes Jahr, in einem Ausland und dort traf ich eine junge Frau. Sie war 23 Jahre alt, 23 oder 25. Sie war verheiratet und sie hatte Depressionen. Und sie kämpft mit diesen Depressionen seit 5 Jahren und hat immer wieder Selbstmordgedanken. Und will sich das Leben nehmen. Und jetzt kommt sie zu mir, dass wir schauen, warum hat sie Selbstmordgedanken? Wisst ihr, dass jeder Selbstmordgedanke aus der Idee kommen muss, ich bin Gott und es ist mein Leben, kann damit machen, was ich will? Vor 5 Jahren, sie war 17 Jahre alt, oder 6, ich weiß jetzt nicht mehr genau das, aber es war nicht viel, seitdem das Ereignis passiert war. Sie war 17 Jahre alt. Da kam ein Kindergartenfreund und lud sie ein, in die Stadt zu fahren, zu einem Kaffee trinken. Und er kam sogar und hat die Eltern gefragt, ob er sie mitnehmen kann. Und das Mädchen mit 17 geht, der Junge kommt mit dem Auto, holt sie ab, aber es sind noch 3 andere Jungs dort. Sie fahren aufs Feld, vergewaltigen und bringen das Mädchen fast um. Sie kann irgendwie entfliehen. Und läuft weg, weil sie sagt, ich bin überzeugt, ihr wollt mich umbringen. Sie kommt ins erste Dorf und bittet um Hilfe, dass sie jemand nach Hause fährt. Und der Mann, der sie ihr hilfreich zur Verfügung steht, nimmt sie mit dem Auto auf, aber will sie dann auch vergewaltigen und verprügelt sie. Und jetzt erlebt dieses junge Mädchen, diese furchtbare Gewalteinwirkung. Ist es Unrecht, was die Jungs getan haben? Hundertprozentig. Ja. Aber jetzt ist die Frage,

dass sie nach 5 oder 6 Jahren in ihrem Kopf immer noch leidet. Was ist das die Ursache für? Ist es das Ereignis oder ist es die Verarbeitung des Ereignisses? Ist es immer das Traumata, was uns das Leben schwer macht, wofür wir nichts können? Oder ist es, wie wir darüber denken? Und eines der erstaunlichsten Sachen ist mit Vergewaltigungsopfern, dass sie eine Denkweise an den Tag legen, die nicht verständlich ist. Und diese junge Frau hatte Gewissensbisse, dass diese Dinge passiert sind. Ich habe gesagt, sie sind doch ins Auto gestiegen, um auszugehen, nicht vergewaltigt zu werden. Er sagt, nein, ich hätte es verhindern können. Wie hätten sie es verhindern können? Und ihre Gewissensbisse, die Idee, sie könnte es verhindern, was ja aus der Idee kommt, ich bin Gott, nicht? Ich weiß im Voraus, was passieren kann. Wissen Sie das? Das weiß doch keiner. Deshalb ist sie so überzeugt, dass sie etwas Falsches getan hat, deshalb wurde sie vergewaltigt. Verstehen Sie jetzt den furchtbaren Gedankenprozess der Menschen? Und jetzt habe ich eine halbe Stunde mit ihr gesprochen, um ihr klarzumachen, sag, schau, das Problem liegt daran, dass sie nicht richtig die Sache bearbeiten, dass sie einen Denkfehler tun. Aber sie ist ja überzeugt, wenn sie Gott sind, sind sie von allem überzeugt, dass sie richtig sind. Ja? Deshalb ist es ganz schwer, jemanden, der denkt, er hat Recht, ihm zu zeigen, dass er im Unrecht ist. Aber ich habe ein gutes Argument. Und das sind 2 Dinge. Ich habe sie gefragt, was tut der Gedanke mit Ihnen, wenn Sie sich Schuld geben? Was tut der Gedanke mit ihr? Macht er sie frei oder nimmt er sie gefangen? Nun, sie sagt, das tut nicht gut. Denken Sie mal Schuld und schauen Sie, wie Sie sich fühlen. Der Körper reagiert sofort und sagt, das ist ein nicht wahrer Gedanke. Und dann habe ich gesagt, das ist der erste Beweis, dass, wie Sie die Sache verarbeiten, nicht stimmt. Aber Sie haben noch einen 2. Beweis. Ihre Depression, Ihr körperliches Durcheinander der Chemie beweist, dass der Input, den Sie geben in Ihr Hirn, nicht stimmen kann. Und wollen Sie jetzt wahrnehmen, dass Sie sich täuschen oder nicht? Schauen Sie, kann ich den Patienten, egal was er erlebt hat, nicht davon überzeugen, dass er nicht verantwortlich ist für das, was geschehen ist? Er kann dafür nichts. Aber er muss was dafür können, wie er es verarbeitet. Und denkt er aber in seinem Denken, es ist das Geschehen, das ihn prägt. Es ist das Trauma, das ihm sein Handeln erzwingt. Dann kann er in seinem Leben von der Sache nie mehr frei werden. Er ist für immer gebunden. Weil er nimmt etwas an und versucht, etwas zu verändern, was nicht mehr zu verändern geht. Wenn ein Traumata mich nach 5 Jahren krank macht, oder immer noch krank macht durch mein Denken, dann kann es das Traumata nicht sein, dann muss es nur meine Verarbeitung sein. Also wenn ich die Verarbeitung richtig machen würde, wäre ich frei, egal welches Traumata ich erlebt hätte. Ist das nicht gute Botschaft? Aber was versuchen wir in der ganzen Situation, auch in der Psychologie? Wir denken, das Trauma ist das Problem und Sie können nicht in die Vergangenheit gehen, um das Trauma zu ändern. Es gibt irgendwelche Spezialisten, die wollen durch Hypnose, ich weiß nicht welche Methoden, den Menschen zurückführen in die Vergangenheit, wie wenn das ginge. Geht das? Sie müssen schon Gott sein, damit sie in die Vergangenheit gehen. Ja? Der Mensch, wir alle müssen immer nur und können in der Gegenwart sein. Wir können weder in der Vergangenheit leben, noch in der Zukunft. Deshalb ist es wichtig, die Wahrheit zu verstehen, das heißt, von der Lüge zu trennen. Die Lüge sagt, das Problem ist das, was geschehen ist. Die Wahrheit sagt, das Problem ist nur, wie du es verarbeitest. Dass es geschehen ist, ist negativ. Man kann nichts dafür. Aber würde ich es korrekt verarbeiten, wäre ich aus dem Schneider. Da ist das Schöne.

Sühne, wenn man die Wahrheit versteht und trennen kann von der Lüge, weil sie macht den Geist frei. Andere dürfen alles. Probieren Sie es mal. Wenn Sie jemandem was vorschreiben wollen, sagen Sie, er darf's. Und schauen Sie, wie Sie sich fühlen. Es ist fantastisch. Jeder, der Freiheit gibt, hat Freiheit. Der Freiheit nicht geben kann, der beweist nur, dass er sie nicht hat. Der Mensch ist so gemacht, dass man an seinen Verstand appelliert, aber nicht ihn versucht zu zwingen oder ihm versucht, etwas aufzubürden, was er vielleicht gar nicht versteht. Deshalb ist es wichtig, dass wir uns als Individuen nicht in einer geistigen Abhängigkeit von dem anderen sehen. Die anderen dürfen. Sie dürfen alles tun, was sie wollen. Natürlich, wenn sie mich schlagen wollen, kann ich ja weglaufen. Aber wenn ich versuche, jemandem zu zwingen, etwas nicht zu tun, muss ich höher sein wie er. Ich muss eine Autorität sein und ich muss ihn als meinen Untertanen betrachten, wenn das so ist. So, das grundsätzliche Problem oder die Lüge, die uns ständig begleitet, ist, andere sind mein Problem. Ich hatte eine ältere Dame, sie hatte einen Husten seit 1 Jahr und 12 Monaten. Einen schlimmen Husten. Sie war 78 Jahre alt. Und sie konnte mit nichts diesen Husten wegbringen. Sie hat gelutscht, irgendwelche Sachen, damit es nicht ständiger Reiz ist. Was war ein schlimmer Husten? Ich hörte es aus dem Wartezimmer, wie sie hustete im Wartezimmer. Und dann kam sie rein, war sonst fit, außer dass sie noch vor 20 Jahren einen Unterleibskrebs bekommen hatte und der wurde operiert, bestrahlt. Und seit 10 Jahren hatte sie eine inkontinente Blase. Das heißt, sie konnte den Urin nur für 30 Minuten halten. Sie musste alle 30 Minuten aufs Klo. Sie sagte, wenn ich starke Medikamente genommen habe, dann konnte ich 2 Stunden aushalten. Dann musste ich 2 Stunden nicht zum Klo gehen. Ansonsten muss ich alle 30 Minuten aufs Klo. Seit 10 Jahren. Man hat unterschiedliche Eingriffe gemacht, um die Blase irgendwie zu stützen, um den Apparat irgendwie was zu machen. Und es hat nicht funktioniert. Und stellen Sie sich jetzt vor, Sie haben eine nicht dichte Blase und müssen husten. Das ist nicht sehr angenehm. Und jetzt schaue ich diese Dame an und sage, ich weiß, was Sie haben. Sie hat einen Gedanken, dass sie nicht geliebt wurde, dass sie nicht geliebt ist. Und der muss schon alt sein, weil sie hat ja Krebs bekommen davon. Sie hat dann die Blasengeschichte und jetzt hat sie den Husten bekommen. Und dann erzählte sie mir ihre Geschichte. Ich habe sie eingeladen in einer zweiten Sitzung, weil ich habe ja nicht immer sofort Zeit. Und sie kam und erzählte mir, dass ihre Mutter sie nie gelobt hat in ihrem Leben. Und die Mutter hat sie nur ausgenutzt. Ihr wisst ja, in den früheren Jahren haben die Mütter mehr auf Jungs etwas gegeben wie auf Mädchen. Das war manchmal so. Und dann sagt sie, meine Mutter hat den Jungs alles und ich war nur die Hausfrau, nur das Dienstmädchen. Und so war sie in einem Mangel und ihre Mutter war vor 20 Jahren verstorben. Sie konnte also den Mangel nicht mehr aufheben, sie konnte sie nicht einmal loben. Und jetzt ist diese ältere Dame mit ihren 78 Jahren an dem Punkt angelangt, dass sie immer noch leidet, dass ihre Mutter sie nicht gelobt hat. Das heißt, die hat die Mutter auf einer Schuldenliste. Und was müsste geschehen, damit sie gesund wird? Sie muss erkennen, dass die Mutter ihr kein Lob schuldet. Das klingt zwar manchmal ein bisschen grob, oder? Aber sie müsste ein Gott sein, wenn ihre Mutter ihr ein Lob schuldet.

Und dann habe ich mit ihr gesprochen und ich habe ihr gesagt, schauen Sie, Sie müssen Ihre Mutter entlassen aus der Schuld, in dem Sinne, ich habe gesagt, Sie müssen Ihre Mutter gern haben. Weil eine Mutter, die dich ausgenutzt hat, der Gedanke, dass man ausgenutzt wird, ist wie fein. Haben Sie schon mal gehabt? Bin mir sicher. Jeder hat ihn, irgendwann denkt er, er wird ausgenutzt. Aber er muss ein Betrug sein, weil man kann ja nichts, kann man einen Kanal hier ausnutzen? Ja oder nein? Können Sie Ihren Wasserhahn hier ausnutzen? Gibt er irgendwann mal Wasser von sich selbst? Nein, er kann ja nur das geben, was er nimmt. Ja? Deshalb kann man doch einen Kanal, wenn wir das verstehen, wir kommen gleich dazu, nie ausnutzen. Aber Sie sehen die Lüge, in der wir geboren sind, in der wir aufgewachsen sind. Aber diese Frau war eine christliche Frau und ich habe ihr etwas empfohlen, das sie tun soll bis zur nächsten Sitzung, wo ich ihr dann weiter beraten wollte. Ich habe ihr gesagt, schauen Sie, Sie müssen in der Lage sein, Ihre Mutter zu lieben. Aber dafür müssen Sie Ihre Sicht über die Mutter ändern. Das heißt, die Mutter ist nicht mehr Ihre Untertane. Sie kann Ihnen nichts, sie schuldet Ihnen nichts mehr. Und wenn Sie Gott bitten, dass Sie das tun können, dann werden Sie gesund. Sie kam nach 3 Wochen zum nächsten Termin. Sie saß 1,5 Stunden im Wartezimmer. Und als ich gesehen habe, wer gewartet hat, war ich erstaunt. Ich habe gesagt, ich habe Sie nicht husten gehört. Sie sind hier schon 1,5 Stunden. Und dann kommt sie so auf mich zu, ganz lächelnd und sagt, Herr Doktor, ich huste nicht mehr, seitdem ich bei Ihnen war. Und ich sage, was haben Sie getan? Nun, Herr Doktor, ich habe genau getan, was Sie mir gesagt haben. Klingt doch gut, oder? Sage ich, was haben Sie getan? Und sie hat gesagt, als sie abends ins Bett gegangen ist, hat sie fast wortwörtlich das gebetet, was ich ihr gesagt habe. Und sie sagt, in dem Moment ist mein Husten weg und meine Blase funktioniert seit 3 Wochen einwandfrei. Ich muss nicht einmal in der Nacht aufstehen, um aufs Klo zu gehen. Mein Hausarzt kann es nicht glauben. Meine Freundin, die gewohnt war, wenn wir spazieren gehen, dass ich immer einen Strauch suche, alle 30 Minuten, kann es nicht fassen. Und ich konnte es auch nicht fassen, dass es so funktionieren kann. Wir müssen verstehen, für das, was in unserem Körper passiert, ist unser Geist verantwortlich. Und er ist und macht etwas verkehrt im Körper, weil er denkt, die anderen schulden ihm was, was er unbedingt braucht. Es gibt nur 2 Identitäten. Entweder bin ich Geschöpf, was ich tatsächlich bin, oder ich denke, ich bin Gott. Schauen wir uns an die Identitätsmerkmale und Sie werden sehen, wir denken alle gleich. Wenn ich Gott bin, bin ich geistig abhängig oder unabhängig? Ich bin geistig unabhängig, nicht wahr? Wenn ich ein Geschöpf bin, ist klar, ist mein Geist genauso ein Kanal wie mein Körper. Wenn ich Gott bin, gehört wie viel mir? Haben Sie bei Kindern schon mal gesehen, wie göttlich sie sind? Alles ist ihnen. Wenn ich ein Geschöpf bin, wie viel gehört mir? Nichts kann mir gehören. Wenn ich ein Gott bin, wie viele Dinge tue ich aus mir selbst? Alles tue ich aus mir selbst. Wenn ich ein Geschöpf bin, bin ich ein Kanal, dann tue ich nichts aus mir selbst. Ich gebe nur weiter, was ich vorher genommen habe. Wenn ich ein Gott bin, muss sich alles um mich drehen. Und wenn ich ein Geschöpf bin, dreht sich nichts um mich. Ich denke, die 4 Punkte reichen aus, um den Unterschied zu sehen. Jetzt bin ich hier und habe meinen Ehepartner verloren, weil er fremdgegangen ist oder geschieden oder gestorben. Oder ich habe einen Freund verloren. Ich habe die Eltern verloren, sind gestorben. Oder ein Kind ist gestorben. Oder ich habe Verlust durch sexuelle Gewalt. Oder Verlust aller Art. Sie haben ja seit gestern, wissen Sie, dass es nur ein Gedanke ist, der uns plagt. Das ist, dass wir denken, wir haben einen persönlichen Verlust erlebt. Stellt sich eine einzige Frage. Wer hat den Verlust? Wenn ich Gott bin, hat wer den Verlust? Ich habe den Verlust. Wenn ich ein Geschöpf bin, hat wer den Verlust? Der Schöpfer hat den Verlust. Das ist so wie mit dem Auto kratzen. Wenn jemand ein Auto bekratzt, wem schadet er? Dem Auto oder dem Besitzer? Ja, das

Das Auto hat den Kratzer, aber der Besitzer hat den Schaden. Der Verlust ist persönlich, wenn ich Gott bin. Wenn ich nicht Gott bin, habe ich keinen persönlichen Schaden. Ich bin das Opfer, wenn ich Gott bin. Wenn ich ein Geschöpf bin, bin ich kein Opfer. Schauen Sie, egal was Sie denken, alle Gedanken, die jeder Mann denkt, hat entweder die Wahrheit zum Ursprung oder die Lüge. Und es ist die Lüge über sich selbst. Sie werden nicht eine dritte Art haben des Denkens und des Urteilens auf Unterbewusstseinsebene. Sie können entweder alles aus der Überheblichkeit herausdenken, aus dem Stolz, aus dem Egoismus, oder Sie können alles aus dem Geschöpf denken. Ich nehme jetzt die Ungerechtigkeit. Wem wurde Unrecht getan? Weil Sie wissen, wir haben einen Gerechtigkeitssinn. Haben wir den? Und dieser Gerechtigkeitssinn haben wir nicht gewählt, dass wir ihn haben. Wir müssen ihn nur stillen. Er hat mich betrogen, hat mich angelogen, er hat mich verprügelt, er hat mich missbraucht, er hat mir Unrecht aller Art getan. Wem galt das Unrecht? Wenn ich Gott bin, dann galt es mir. Wenn ich ein Geschöpf bin, dann galt es nicht mir. Wenn es mir galt, muss ich mir Gerechtigkeit schaffen. Wenn es nicht mir galt, dann wird mir der Schöpfer Recht schaffen. Ich bin das Opfer, wenn ich Gott bin. Ich bin kein Opfer, wenn ich es nicht bin. Eine Frau war Ende 59 Jahre alt und sie war voller Krebs. Und sie rief mich an, dass ich sie besuche an einem Ort, wo ich mal Vorträge hielt. Und ich habe sie angesehen und habe mit ihr gesprochen. Und sie hat mir ihre Geschichte erzählt. Mit 3 Jahren hat sie ihre Mutter verleugnet. Das heißt, ihre Mutter hat sie weggegeben. Das größte und schlimmste Trauma ist, wenn die Mutter ein Kind ablehnt. Das Kind kann ja nicht wissen, wie es reagiert. Mit 13 vergewaltigt sie der Bruder ihrer Freundin. Sie heiratet und kriegt, ich glaube, 3 Söhne. Ich weiß nicht mehr genau die Details. Auf jeden Fall stirbt einer ihrer Söhne mit 38 an Krebs. Und sie erfährt dabei, dass ihr Mann ein Pädophiler war, das heißt ein Kinderschänder, der ihre Jungs sexuell missbraucht hat. Und dann lässt sie sich natürlich scheiden und so weiter. Das war 8 Jahre, bevor sie krank wurde. Jetzt stellen Sie sich in die Lage dieser Frau. Hat sie Schuldner oder hat sie keine Schuldner? Ja, man hat ihr großes Unrecht getan, seit der Kindheit. Das Ablehnen der Mutter ist Unrecht, das Vergewaltigen ist Unrecht, dass ihr Mann die Söhne missbraucht, ist Unrecht. Dass ihr Junge stirbt, in einem jungen Alter, könnte man sagen, ist nicht normal. Und jetzt hat sie diese Schuldner. Sagt mal, kann jemand diese Schuld, die Schuldner, können die ihren Gerechtigkeitssinn befriedigen? Kann man das wieder gut machen? Nein, das kann man nicht mehr gut machen. Und so muss sie sich selbst zerstören, weil sie die Schuldner hat und der Gerechtigkeitssinn zerstört sie, weil sie es persönlich nimmt. Würde sie aus der Perspektive eines Geschöpfs denken, könnte sie sagen, man hat Unrecht getan, aber es galt nicht mir, dann wäre ihr Gerechtigkeitssinn ausgeglichen. Sie müsste nicht erwarten, dass irgendjemand ihr Recht schafft, weil niemand kann das Unrecht, was er getan hat, wieder gut machen. Niemand. Stellen Sie sich nur vor, die Ablehnung oder den Missbrauch. Wie soll der Missbraucher je bezahlen, das Unrecht, das er tut? Das geht nicht mehr. Und kann ich das nicht richtig verarbeiten, bleibe ich mein Leben lang, und ich habe zig Menschen gesehen, die nach 40, nach 50 Jahren, nach 60 Jahren, weil irgendetwas in der Kindheit passiert ist, leiden.

leiden, mit 80 noch, hatte ich einen Patienten, der geliebt und weil sein Onkel ihn missbraucht hatte als Kind. Der Onkel war schon lange tot. Wir haben keine Wahl. Wir müssen alles, was wir erleben, berechnen. Wir müssen es durchdenken. Wir können nicht es nicht durchdenken. Aber es gibt die Freiheit des Denkens, wenn ich weiß, aus welcher Perspektive ich es denke. Und jeder, der die Perspektive annimmt, wird frei. Ich habe nichts anderes gefunden als Krankheitsursache, außer die Art und Weise, wie wir unsere Beziehungen leben. Das heißt, wir sind in einer Beziehung, weil wir von dem anderen was wollen. Wir geben, um zu bekommen. Und unser Sinn ist nicht darauf, dass wir geben, sondern unser Sinn ist immer darauf, was wir dafür bekommen. Wir können nichts dafür. Wir sind so geboren. Es ist wichtig, dass man sich keine Schuld gibt. Es ist nur eine Frage, ob die Vernunft jetzt, wenn ich sehe, siegt oder nicht. Das ist alles. Ich muss also verstehen, wenn ich ein Kanal wäre, dann wäre ich frei. Weil dann wäre ich im Gesetz und ich wäre in der Wahrheit. Sie wissen, das Grundgesetz sagt, nichts kann aus sich selbst existieren, auch nicht der Geist. Und nichts kann etwas für sich selbst tun. Und dieses Gesetz ist unveränderlich, unwidersprüchlich, allumfassend, allgegenwärtig, zugänglich für jeden und einfach. Jeder kann es mit seinem Verstand begreifen, dass alles, was da ist, aus sich selbst nicht existieren oder funktionieren kann. Und wenn es da ist, ist es nicht für sich da, sondern um einen Dienst zu erweisen, nämlich etwas weiterzugeben. In diesem Universum ist ohne alle Ausnahme jedes Element ein Kanal. Es hat deshalb einen Eingang und einen Ausgang. Es muss nehmen, um zu geben. Es hat eine Ursache und eine Wirkung. Und weil die Summe aller Kanäle ein Kanal ist und wenn alle ineinander oder miteinander verbunden sein müssen, dann kann alles nur in einem Kreislauf funktionieren. Was macht mit uns die angeborene Lüge, ich bin Gott? Wenn wir geistig ein Kanal sind, dann haben wir einen Eingang und einen Ausgang. Können wir die vertauschen? Kann man das vertauschen? Nein, wir müssen wissen, wo etwas rein muss und wo etwas rausgeht. Der Irrtum in uns tut zum Eingang die Wirkung und was haben wir da noch am Ausgang? Ja, das heißt, die Ursache verschwindet im Prinzip, ich habe es nur dahin geschrieben, dass Sie sehen, dass wir dadurch, dass wir denken, wir sind Gott, setzen wir uns als den Anfang, das heißt, wir geben und durch unsere Denkweise sehen wir auch unser Umfeld und alles, was passiert, durch den Irrtum und tun immer eine Wirkung als Ursache beschreiben. Und das ist eine Katastrophe. Das ist eine große Katastrophe. Schauen wir uns das an. Wir haben ja jetzt die Diskussion über das Virus, über die Ansteckung und so weiter. Und auch wenn Sie nie Viren gesehen haben, hat auch noch keiner vielleicht welche gesehen oder das, was wir so in Elektronenmikroskop sehen. Auf jeden Fall wissen wir, es sind ganz kleine Partikel und sie sind keine Lebewesen. Da gibt es keine Diskussion. Und sie müssen ja ein Produkt von etwas sein, oder nicht? Kann etwas von sich sein? Nein, jemand muss es produzieren. Deshalb habe ich gesagt, sie sind so wie Messer. Haben Sie schon mal gesehen, dass ein Messer jemanden umbringt? Ja oder nein? Ein Messer kann benutzt werden, um umzubringen. Aber ein Messer hat doch wie viel Kraft in sich, umzubringen? Kann eine Kugel töten? Nein, natürlich nicht. Der sie abzielt, tötet. Sie wird nur benutzt dazu. Viren sind also keine Elemente. Sie sind Proteine, sind Nanopartikel. Sie sind Produkte, sie sind Wirkung. Und sie können als Wirkung keine Ursache sein.

Wenn wir das verstanden haben, haben wir alle Probleme gelöst. Bakterien, haben Sie schon mal Bakterien gesehen? Nun, man könnte sie sehen, sie sind sichtbar. Aber wenn Sie noch keine gesehen haben, Sie wissen dennoch, dass sie existieren, weil sie produzieren etwas. Ich habe häufig Ohrenentzündung bei meinen Patienten, nicht ich, aber die Patienten kommen mit Ohrenentzündung. Und es gibt eine Bakterie, die finden Sie in allen Ohren.

Sie riecht nicht die Bakterie, aber das, was sie produziert, stinkt furchtbar. Und sie wächst nur, das heißt, sie vermehrt sich nur, weil auf dem Trommelfell oder im Gehörgang ein wildes Fleisch wächst. Das hat keine Haut, so wie die andere Haut eist. Und da auf diesem wilden Fleisch gute Nährstoffe aus dem Körper sind, ist der Keim sehr glücklich. Er kann sich vermehren und kann seinen Geruch produzieren. Jetzt, was muss ich tun? Den Keim bekämpfen oder die Entzündung wegnehmen? Und ich sage es Ihnen, wie ich es mache. Ich tue was gegen die Entzündung. Das ist das Cortison, das hilft, ja? Wirkt nicht immer. Wenn das Problem dessen nicht gelöst ist, dann geht die Entzündung nicht weg, egal was Sie dahin tun. Aber wenn ich die Entzündung weggedrückt habe, wie viele Keime habe ich noch? Wie viel Vermehrung habe ich noch? Keine mehr. Ja, ich kann natürlich auch etwas gegen den Keim tun, aber würde die Entzündung nicht weggehen, bleibt der Keim immer dort. Und das sind chronisch laufende Ohren. Ja, da müssen Sie nur ans Ohr ein bisschen nahe kommen und dann riechen Sie es. So Bakterien können nur dann etwas tun, wenn sie Nahrung haben. Und der Körper muss ihnen die Nahrung geben. Deshalb sind Bakterien Wirkung, keine Ursache. Eine bakterielle Infektion ist immer eine Wirkung und sie ist ein sekundärer Effekt der Entzündung, nicht der primäre Effekt der Entzündung. Ich kann sie dann zwar wegtun und ein bisschen helfen dem Körper, dass ich nicht nochmal den zweiten Teufelskreis habe, ja, die zweite Wirkung, da ist nichts dagegen anzusetzen, nur muss ich wissen, dass der Keim nicht die Ursache der Entzündung ist. Nie und zu keinem Zeitpunkt. Pilze, haben Sie auch schon mal gesehen im Wald, ich war heute Morgen im Wald, ich habe Pilze gesehen, wusste nicht sicher, ob sie essbar sind, also habe ich sie dort gelassen. Die Pilze sind sichtbare Dinge, sie sind Pflanzen. Und wir sind besiedelt. Und Bakterien essen diese Pilze. Und ist ein Gleichgewicht in unserem Darm, dann haben wir weder zu viele Bakterien noch zu viele Pilze. Sie sind wunderbar ausgeglichen. Haben wir aber jetzt Pilze plötzlich im Darm, dann haben wir ein Ungleichgewicht geschaffen. Das können wir natürlich durch Antibiotika. Aber wären es nur die Antibiotika, dann würde sich das bald wiederholen. Aber da es ja die Schleimhaut von meinen Gedanken gesteuert wird, ob sie entzündlich ist oder nicht, ob sie Futter gibt oder nicht, den Bakterien oder den Pilzen bestimmt der Wirt immer übers Mikroorganismus. Haben Sie schon mal Früchte gesehen? Sind Früchte schädlich? Sind Nüsse schädlich? Wie viele von diesen können krank machen? Weil Sie kennen ja auch die Allergien, oder? So, kann die Nuss die Allergie machen? Kann ein Pollenflug Allergie machen? Natürlich nicht. Das heißt, wenn ich die Allergie weghaben will, was muss ich tun? Ich kann natürlich erstmal sagen, iss keine Nüsse, dass der Hals nicht schwillt. Aber ist das dann die endgültige Lösung, mich mein Leben lang von den Nüssen zu enthalten? Dann wird mein Körper ein anderes Signal finden. Und dann kommt es mit den Pflaumen. Und wenn es mit den Pflaumen noch nicht gehört ist, dann kommt es mit dem Getreide. Und dann kommt die nächste Sache. Und die nächste Sache. Wir müssen doch wissen, alle Dinge, die wir so auf diesem Bild hier haben, sind harmlose Sachen. Sie können natürlich genutzt werden, um etwas herauszubringen, was nicht richtig ist. Aber sie können in sich selbst nicht schaden. Ich hoffe, dass das verständlich ist. Es gibt ein paar Sachen in der Natur, die einwandfrei und für jeden, wenn wir das Gesetz verstehen, klar sind. Ein Makroorganismus bestimmt immer über einen Mikroorganismus. Wer bestimmt, ob der Apfel fault? Der Apfel oder das Umfeld? Nun, der Apfel.

Wer bestimmt, wann die Kirche fällt? Die Kirche. Warum? Weil die Keime, die den Apfel verrotten, sind zu welchem Zeitpunkt nicht da? Sie sind immer da. Aber sie sehen, dass die Fäulnis oder das Wegtun, und wir haben ja heute gute Mittel, dass wir den Apfel so abschotten, dass er gar nicht mehr verfaulen kann. Ja? Das heißt, er kann nicht mehr erlauben, dem Keim, dass er ihn aufnimmt und ihn zerlegt. Weil wir haben ihn künstlich abgeschirmt. Es gäbe keine Makroorganismen, würden die Mikroorganismen zu irgendeinem Zeitpunkt die Oberhand haben. In dieser Natur sind höhere Organismen bestimmen immer über niedrige. Es gäbe sonst keine höhere Organismen. Einverstanden? Wir haben mehr Keime in unserem Darm, Dickdarm besonders, und auf unserer Haut, wie Zellen. Sie hätten uns schon längst von der Menge her aufgegessen. Aber sie können es nicht, weil sie ja mit uns zusammen leben. Alle Besiedlungen mit Keimen der menschlichen Haut und der Schleimhaut sind eine Symbiose. Ich weiß nicht, ob ihr das versteht. Es ist ein Kreislauf. Der eine gibt dem anderen und der andere fördert den anderen. Es ist ein ganz kleiner Kreislauf, der dort stattfindet. Ein Austausch. Eine Entzündung im Körper geht immer dem Keimwachstum voraus. Egal, um welchen Keim es sich handelt. Bakterie oder Pilze. Ganz egal, die Entzündung im Körper geht der Keimbesiedlung voraus. Deshalb kann ich zwar, da der Keim ja nur dann pathologisch ist, wenn er auch ein Produkt macht, das den Körper angreift, dann kann ich ein Antibiotika geben, aber ich heile dadurch nicht. Ich betreibe dadurch nicht Ursachenbekämpfung. Ich muss dem Patienten erklären, woher seine Krankheit kommt, sodass, wenn seine Entzündung verschwindet, verschwindet auch der Keim in seiner Aktivität. Er ist zwar immer da. Sie müssen nicht denken, dass der Keim je verschwinden kann. Wir können keine Keime töten, Gott sei Dank. Sie sind immer da, in welcher Form auch immer, als Sporen und so weiter. Sie können wann immer aktiviert werden und können sich dann vermehren. Aber sie brauchen Futter. Und ohne Futter gibt es kein Keimwachstum. Und immer der Wirt bestimmt, wann er Futter gibt und wann nicht. Keime können nur dort wachsen, wo ihnen der Körper den Raum und Nahrung gibt. Ein Virus wird vom Körper produziert und als Entzündungsfaktor eingesetzt. Ich hatte eine Patientin, die kam während meines ärztlichen Bereitschaftsdienstes mitten in der Nacht, früh am Morgen um 5 Uhr. Und sie hatte eine Gürtelrose unter der rechten Brust. Wissen Sie, was Gürtelrose ist? Das ist eine Viruserkrankung, ein Herpes Zoster, so nennt man den. Und da bilden sich entlang des Nervens in der Haut Bläschen. Und die Gürtelrose passiert meistens so, dass bevor noch die Bläschen beginnen, hat man 3 Tage Schmerzen. Man sieht noch nichts. Und nach 3 Tagen meistens explodiert dann und floriert die Haut mit den Bläschen. Und jetzt sieht man das und sagt, das ist ein Virus. Klar. Woher kommt er? Wer macht ihn? Der Wirt. Wieso? Und wieso nur dort? Wer steuert die Lokalisation? Ich habe schöne Dinge festgestellt, dadurch, dass ich immer die Geschichte neben die Körper getan habe. Und ich habe gesagt, schauen Sie, Sie haben eine Seite von Ihrer Mutter geerbt am Hirn und eine von Ihrem Vater. Und je nachdem in Ihren Beziehungen, welche Beziehung, wo Sie unzufrieden sind oder wo Sie etwas hineinsetzen, was negativ ist, dort zeichnet sich auch die Krankheit aus. Und die meisten, diese Frau war 60 Jahre alt. Und meistens ist das irgendwie so nicht ganz verständlich, wenn ich manchmal die Leute das sage, dass von ihrem Gedanken diese Geschichte kommt. Ja? Aber das ist auch in der normalen Medizin, sage ich mal, bekannt, dass der Stress das tut, aber es ist nicht definiert, als was. Und dann sagt sie, aber ich habe keinen Stress. Wir waren im Urlaub. Und ich weiß, zur dominanten Hand ist von der Mutter. Und da kommt nur noch die Partnerbeziehung dazu. Und dann habe ich ihr gesagt,

Sie haben auf der rechten Seite was gekriegt. Das ist diese Krankheit geht von ihrem Hirn aus, von ihrem Denken aus. Und es muss etwas gewesen sein, das negativ ist. Es muss ein Verlust sein. Es muss etwas sein, womit sie nicht einverstanden sind. Und es muss akut sein. Weil der Körper kann nicht lügen. Schauen Sie, wissen Sie, wie schön es ist? Ein Körper kann nicht lügen. Ist fantastisch. Der Mensch weiß manchmal nicht, wenn er mir seine Körpergeschichte erzählt, dass er mir seine inneren Gedanken preisgibt. Er ist verletzt. Er hat eine Not. Und ich habe ihr gesagt, schauen Sie, es kommen nur zwei Beziehungen in Frage, ihr Mann und ihre Mutter. Sagt sie, wir waren im Urlaub, alles war schön, war alles gut, haben uns gut verstanden mit dem Mann. Und sie sagt, die Mutter ist vor 5 Jahren gestorben, oder vor 2, ich weiß jetzt nicht mehr genau die Zeit. Sage ich, okay, wann ist ihre Mutter gestorben? Wissen Sie, wann sie gestorben war? Genau in dieser Zeit, vor 2 oder vor 5 Jahren, wo sie ihren Herpes Zoster bekommen hat. Und dann habe ich sie gefragt und sie hat gesagt, Sie haben recht. Wir haben uns im Urlaub erinnert und getrauert an die Mutter. Die Trauer, keiner würde denken, wie gefährlich, wie schmerzhaft sie ist. Aber sie beweist, dass ich etwas von dem anderen will, weil er ist jetzt gestorben, er ist nicht mehr da. Würde ich an den denken, der tot ist, hätte ich im Kopf und mein Körper würde nie einen Virus produzieren. Aber da ich ja um mich Leid trage, nicht? Trauern ist um mich Leid tragen. Ich habe die Mutter nicht mehr. Mir geht es so schlecht. Ich bin das Opfer vom Tode meiner Mutter. Dann kommt sie nicht weiter. So Viren sind ein Produkt des Körpers. Und der Körper baut sie auch wieder ab, nachdem er das Signal gegeben hat. Das Programm für die Produktion eines Virus muss vorhanden sein und aktiviert werden. Und nur gewisse Hautzellen haben das Programm für den Herpes oder Schleimhautzellen. So, nur eine Zelle, die das Programm hat. Aber das Programm muss wie jede Lampe angemacht werden. Und jemand, und wir wissen das von der Epigenetik, wir wissen, dass es einen Schalter gibt für jedes Gen. So, was sind Gene? Ursache oder Wirkung? Sie können nur Wirkung sein. Weil jemand muss diesem Gen den Befehl geben, produziere das Ding. Wer steuert den ganzen Prozess oder läuft er zufällig ab? Die Wahrheit bestimmt alle Prozesse im menschlichen Wesen. Ich mache eine kurze Zusammenfassung unseres menschlichen Wesens, um eine Einführung für morgen Abend zu tun. Wir haben einen Geist und einen Körper und in der Hirnrinde haben wir den Körper zusammen und beides, Geist und Hirnrinde, weil dort ist die Bindungsstelle, ergeben die Seele. Geist und Körper sind ein Kanal nach dem Gesetz und sie brauchen, um zu funktionieren, 2 Dinge. Der Körper braucht die Chemie und er braucht den elektrischen Strom. Ich hoffe, das wissen Sie von der ersten Stunde, dass man immer, um etwas zu funktionieren, 2 Dinge braucht. Etwas, was verbraucht wird und etwas, was die Funktion macht. Der Geist lebt von Worten, von Information. Besonders, wenn man den weiblichen Geist nimmt, die lieben Worte, süße Worte, schöne Worte. Ja? Der männliche Geist, der liebt eher andere Informationen, weiß ich was, ja? Sport oder sowas. Aber es ist egal, was jeder liebt. Jeder lebt vom Wort. Jeder lebt von der Information. Weil ein Geist kann ohne Information nicht existieren. Es ist sein Futter. Aber jede Information hat einen Ursprung. Und der Geist muss sich, und wir werden das morgen sehen, wenn wir sehen, wie ein Kind zustande kommt und wie es aufwächst, die Bindung an die Informations- oder Liebesquelle. Keiner kann sich als Geist nicht in eine Steckdose stecken. Er muss sich stecken. Er ist immer irgendwo mit einer Nabelschnur verbunden. Und jetzt, das sind die 4 Bedürfnisse, die wir haben. Wir brauchen eine Bindung, geistig, und wir brauchen geistige Informationen und wir brauchen elektrischen Strom und Chemie, dass das eine und das andere funktioniert. Und jetzt müssen wir wissen,

wissen, wo kommen diese Dinge rein. Der erste Eingang ist die Identität, wer ich bin. Dort werden wir sehen, wie wir Informationen aufnehmen und die Bindung herstellen. Der zweite Eingang ist dort, wo der Geist den Ausgang hat, nämlich wo der elektrische Strom und elektrische Impuls gemacht wird. Und der dritte Eingang ist Mund, Nase, Haut, dort, wo die chemischen Bedürfnisse dem Körper zugeführt werden. So, ihr seht, jeder hat so seinen Tank und sein Reservoir und sie können nur durch die Nase Luft ziehen und durch den Mund und nicht durchs Ohr oder durch die Augen. Ja, das ist alles festgelegt. Die Eingänge, wo etwas rein muss, ist festgelegt. Und jetzt müssen wir wissen, wo beginnt der Prozess? Und der Prozess beginnt natürlich am Anfang. Wo beginnt der Mensch? Das war meine Frage. Ich habe lange Jahre mich gefragt, wo beginnt die Funktion der Leber? Wo beginnt jede Funktion im Menschen? Und jede Funktion im Menschen beginnt mit dem Aufnahmen der Information. Es gibt nur eine Vorgabe im Geist, er kann nur Wahrheit aufnehmen. Deshalb muss er die Information, die er aufnimmt, prüfen. Und nachdem er geprüft hat, dass sie wahr ist, glaubt er sie und nimmt sie auf. Da die Information aber nicht von alleine entsteht, vertraut er dann der Person. Da ein Geist immer eine Person ist, ist auch die Quelle, von wo man nimmt, immer eine Person. Man kann Liebe nie von einem Baum holen oder von einem chemischen Element, sondern immer nur von einem geistigen. So, Glauben tut man der Information, Vertrauen tut man dem, der Person. Ja, wenn Sie jetzt den Experten hören und sagen, ah, der sagt das so, dann vertrauen Sie dem Experten und Sie glauben seiner Information. Nicht sehr klug, aber so geschieht's. Und dann treffen Sie die Entscheidung, je nachdem, wie Sie hier geglaubt haben. Wenn Sie einmal die Information aufgenommen hat, geht sie wie ein Lauffeuer durch die ganzen Etappen. Ich habe sie auch aufgestellt. Ich weiß nicht, wie viel ich Zeit habe, das auch morgen noch zu erklären. Aber sie läuft durch und alles andere ist nur noch eine Sache der, wie soll ich sagen, also dann läuft es durch. Was Sie geglaubt haben, müssen Sie tun. Sie entscheiden, dadurch entsteht der elektrische Strom und dann müssen Sie auch entscheiden, was Sie essen oder trinken, weil der Geist muss dem Körper die Bedürfnisse zur Seite stellen. Das sind alles Entscheidungen des Geistes und mit dem Körper erfüllt er am Ausgang den Zweck seiner Schöpfung. Und hätte er hier die richtige Identität, wäre er ein freies Wesen. Er wäre zwar abhängig, aber immer frei. Und wir werden vielleicht morgen sehen, wo die Freiheit und wo die Abhängigkeit ist. Auf jeden Fall haben wir jetzt am Eingang eins, die Lüge, die uns durch unser ganzes Leben begleitet, wenn wir sie nicht entdecken und wegtun. Und diese Lüge sagt uns, wir sind Quelle. Dadurch verschwindet die Bindung an die Quelle. Es verschwindet die Notwendigkeit eines Gesetzes, der Abhängigkeit und wir leben von nichts. Das ist der Betrug, in dem der Mensch geboren wird. Aber sein Leben beweist, dass er nicht unabhängig sein kann. Er ist am Eingang immer abhängig. Wisst ihr, wo er unabhängig ist? Am Ausgang. Was ich tue mit der Liebe, ist völlig egal. Aus Liebe kann ich nie was Falsches tun. Was ich tue mit dem, was ich gegessen habe, ist meine Freiheit. Aber ich habe keine Freiheit oder ich habe keine Wahl zu essen, was ich will. Weil das, was mir keine Kraft gibt, das kann ich zwar essen, aber es bringt nichts. Das heißt, wir müssen verstehen, dass was und wovon wir es holen müssen, ist nie eine Wahl eines Kanals, eines Rohrs. Unsere Bedürfnisse sind alle festgelegt. Unsere Freiheit ist nur, wenn wir sie genommen haben, was wir daraus machen. Aber wie viele Dinge können Sie aus Liebe tun? Alles. Da sind Sie am Ende, also beim Ausgang, so wie ein Element aus Strom, wie ein Computer aus Strom, eine ganze Menge tun kann. Sie sehen, was wir aus Strom machen können und mit einem Programm natürlich zusammen. Aber wir können aus ganz wenig, aus dem Input, können wir etwas im Output schaffen, das, ich sage mal, unendlich ist. So am Ausgang sind wir frei.

Deshalb ist das Wichtigste, was wir verstehen müssen, wer sind wir? Wer bin ich? Und ich muss verstehen, ohne Wahl bin ich von Geburt an in einem Zustand geboren, in dem ich von mir unbewusst glaube, ich bin jemand, der ich nicht bin. Und das muss uns bewusst werden, damit wir es dann verändern. Das heißt, dass wir aus der Lüge rauskommen in die Wahrheit. Und ehrlich gesagt, ich bin satt, einer Lüge zu glauben, weil sie mich nur betrügt und mir das Leben schwer macht. Es sind nicht meine Mitmenschen. Es ist nicht das Umfeld. Ja, da gibt es auch Dinge, die nicht in Ordnung sind. Aber ich kann für das Umfeld nur dann wirklich was tun, wenn ich ein Kanal bin, der nichts mehr für sich tut, der in der Wahrheit ist. Dann werden wir die Umwelt nicht mehr zerstören. Dann wird Frieden sein, wenn Frieden im Herzen ist. Deshalb ist es wichtig, mit Gesetzen, mit Maßnahmen wird man nie etwas erreichen, weil das Problem des Menschen ist in ihm. Und wenn wir heute alle plötzlich in eine heile Welt gesetzt würden, wie würde diese Welt in 2 Wochen aussehen? Versteht ihr das Problem? Deshalb ist mein Ansatz, je mehr ich mich innerlich ändere und in die Wahrheit und in das Gesetz der Natur zurückkomme, umso mehr Gutes tue ich um mich herum. Ansonsten muss ich meine Mitmenschen, besonders die Familie, zwingen zum Guten, weil es ja mein Gutes ist. Deshalb lasst uns wissen, wenn etwas zu verändern ist, dann ist es zuerst hier und dann können wir auch rausgehen und sagen, was wir denken, was richtig ist, nicht nur was wir denken. Und dann können wir auch einen Einfluss haben zum Guten. Aber auch der Einfluss muss übernommen werden. Weil auch wenn ich einen guten Einfluss habe und der andere übernimmt ihn nicht, hat es doch nichts genützt. Ja? Aber immerhin habe ich den Zweck meiner Schöpfung erfüllt. Ich war und habe einen guten Einfluss ausgeübt. In diesem Sinne freue ich mich auf morgen, wo wir ansprechen wollen, wie können wir den Kampf mit dieser Lüge eingehen. Und das müssen wir mit Verstand tun. Wie können wir dahin kommen, wieder von dieser Lüge, mit der wir geboren sind, frei zu werden und wieder so zu leben, wie wir wirklich gemacht worden sind, nämlich würdevolle Geschöpfe, die miteinander leben und nicht voneinander.

Gott wacht über sein Volk. Sollte Gott nicht auch rechtschaffen sein Auserwählten, die zu ihm Tag und Nacht rufen? Und sollte er es bei ihnen lange hinziehen? Ich sage euch, er wird ihn rechtschaffen in Kürze. Würden den Angehörigen des Volkes Gottes in der Zeit der Trübsal noch Sünden einfallen, die sie nicht bekannt haben, dann würde sie das überwältigen. Die Verzweiflung würde ihren Glauben ersticken. Sie wären nicht imstande, Gott zuversichtlich um Befreiung anzuflehen. Doch während sie ein tiefes Bewusstsein ihrer Unwürdigkeit haben, haben sie doch keine heimlichen Sünden mehr ans Licht zu bringen. Ihre Sünden wurden vorher ins Gericht gebracht und ausgetilgt. Sie können sie nicht mehr in Erinnerung bringen. Angebliche Christen aber, die unvorbereitet in diesen furchtbaren letzten Kampf hineingehen, werden ihre Sünden mit Worten verzehrender Angst bekennen, während die Bösen über ihr Elend jubeln. Die Geschichte von Jakob ist auch eine Garantie, dass Gott Menschen, die zur Sünde verführt, versucht und verraten wurden und die dann in echter Reue zu ihm zurückkehrten, auf keinen Fall von sich stoßen wird. Während Satan diese Menschengruppe zu vernichten sucht, wird Gott seine Engel aussenden, um sie in der Zeit der Gefahr zu trösten und zu schützen. Satan greift wütend und entschlossen an. Seine Täuschungsmanöver sind schrecklich. Doch die Augen des Herrn wachen über sein Volk und seine Ohren vernehmen ihre Schreie. Sie sind in großer Not. Die Flammen des Feuerofens scheinen sie zu verzehren. Doch wird er, der sie läutert, sie hindurchbringen wie Gold, das im Feuer gereinigt worden ist. Gottes Liebe zu seinen Kindern ist während der Zeit ihrer schlimmsten Prüfung genauso stark und zärtlich wie in den Tagen ihres sonnigsten Glücks. Doch müssen sie unbedingt in den Feuerofen gebracht werden. Alles Weltliche an ihnen muss verzehrt werden, damit sie das Bild Christi vollkommen widerspiegeln. Die Zeit der Not und der Angst, die uns bevorsteht, wird einen Glauben erfordern, der Müdigkeit, Aufschub und Hungerzeiten aushalten kann. Einen Glauben, der auch unter starker Belastung nicht versagt. Die Gnadenzeit ist für alle da, damit sie sich auf jene Zeit vorbereiten. Alle, die sich an Gottes Verheißungen klammern, wie es Jakob tat. Wer genauso ernst und ausdauernd dabei ist, dem wird es gelingen, wie es ihm gelang.

Ich möchte euch einladen, mit mir einen Text aufzuschlagen, der tief in die Seele eines jeden Menschen sprechen kann. So ist Jesus. Er spricht in unser Herz und erweckt unseren Geist. Ich möchte euch bitten, dass wir Johannes 18 aufschlagen und dort einen bedeutsamen Vers, eine Aussage, die in dieser Zeit eine besondere Bedeutung besitzt. Jesus spricht zu Pilatus. Pilatus antwortet ihm: Spricht zu ihm, stellt fest, Vers 37, so bist du also ein König? Jesus hatte ihm geantwortet zuvor, im Vers zuvor: Mein Reich ist nicht von dieser Welt. Er sprach von einem Reich, das nicht von dieser Welt ist. Pilatus kannte nur die Reiche dieser Welt. Und Pilatus war sich bewusst, dass der Angeklagte tatsächlich von einem Reich sprach, aber einem andersartigen Reich. Und Pilatus beobachtete diesen Mann. Pilatus war aus dem Schlaf geweckt worden. Das war ihm alles unangenehm. Aber hier begegnete er einem anderen Reich, einem Reich, das ihm nicht bekannt war, nicht von dieser Welt. Jesus sprach weiter zu ihm im Vers 36, wäre mein Reich von dieser Welt, so hätten meine Diener gekämpft, damit ich den Juden nicht ausgeliefert würde. Jesus macht deutlich, was erstaunen muss. Es erstaunte ihn damals, Pilatus, und es wird noch einmal viele in Erstaunen versetzen in dieser Zeit. Wäre mein Reich von dieser Welt, so hätten meine Diener gekämpft. Hier haben wir das Schwert, das erschlägt. Hier haben wir die Schüsse, die niederstrecken. Hier haben wir die Gewalt, die sogar eine ganze Nation erschüttern kann. Und Deutschland ist nicht mehr, wie es einmal war. Ein Schrei geht durch dieses Land. Was haben wir getan? Denken viele. Aber Gott, der mitleidet, der mitfühlt, hat alles in seiner Hand. Und der Vater wusste, warum sein Sohn so sprach. Der Vater im Himmel war bei seinem Sohn in diesem Moment. Und er war es immer gewesen, aber jetzt ganz besonders bei diesem Zeugnis. Jesus sagt, meine Diener hätten gekämpft, damit ich den Juden nicht ausgeliefert würde. Wem ausgeliefert? Den Seinen? Den Seinen? Den Juden?

Waren nicht seine Jünger Juden? Kann man nicht in sein Eigentum, wurde er aufgenommen? Vielfach wurde er aufgenommen. Kinder nahmen ihn auf, weil sie ihn gern hatten. Kranke nahmen ihn auf, weil sie Heilung erfuhren. Gefangene nahmen ihn auf, weil er zu ihnen kam und sie sich danach sehnten, dass jemand zu ihnen kommt. Eigentlich nahmen ihn die Menschen überall auf. Und es gab Gelehrte, die sahen nach, die dachten nach. Solche Melanchthons und Luthers und Zwinglis und wie sie alle heißen. Sie brauchten oftmals länger, aber sie nahmen ihn auf. Aber da gab es etwas, das ihm Widerstand leistete. Und das war die Position der Macht. Das war die Stellung, die jemand besaß unter den Menschen. Es war die Theologie, missverstandene Theologie. Und sie stand auf, wieder diesen einen, den Nazarener, wie eine gewaltige Macht, um ihn zu vernichten, um ihn zu zerstören. Mit dem Ziel, ihn zu zerstören. Wie ist das möglich? Was war sein Geheimnis? Worin lag seine Kraft? Warum war er anders? Er hätte kämpfen können auf die Weise, wie die Welt kämpft in Bezug auf die Macht, die er besaß. Aber sein Reich wird befehligt von einer Gewalt, die nicht gewalttätig ist. Liebesgewalt, die Herzen zusammenfügen kann, statt sie auseinanderzureißen. Die in ein Amt setzen kann, so dass man ein Amt ausfüllen kann. Herr, zeige mir meinen Platz in deinem Werk. Ich möchte ein Amt erkennen, aber lass es geistlich sein. Es muss keine hohe Position sein. Ich möchte meinen Platz ausfüllen, nur den Platz, den du mir bereitet hast. Ich möchte ich selbst sein dürfen. Du möchtest du selbst sein dürfen. Du darfst es. Das ist die frohe Botschaft. Du darfst du selbst sein, ganz so wie du wirklich bist. Und damit antwortet hier eigentlich Jesus mit einem Inhalt, der so tief ist, der alle Wunden heilt, der von einem Reich spricht, das nicht untergehen kann. Denn das Reich der Liebe kann nicht untergehen. Oder wie ging es Viktor Frankl im KZ, als er sah, wie die Menschen um sich herum untergingen, hielt ihn doch eines am Leben, die Liebe. Und er gründete dann eine Schule der Psychotherapie, nicht mit dem Ansatz von Sigmund Freud oder Adler oder Jung, nein. Sein Ansatz war ein anderer. Das Hauptbedürfnis des Menschen war etwas ganz anderes als jene großen Männer des Denkens erkannt hatten. Der Mensch ist getrieben von einer einzigen Sehnsucht nach Liebe. Nach Liebe. Und deshalb überlebte er das KZ in der Sehnsucht.

Sehnsucht nach seiner Frau, nach seiner Mutter, weil er bis zum Schluss glaubte, vielleicht werde ich sie wiedersehen, obwohl sie schon lange getötet worden waren. Und wir haben eine höhere Hoffnung, zu der er vielleicht auch noch gelangt ist. Eine Hoffnung, die das Grab zerbricht. Wenn diese Hoffnung eine Hoffnung ist, die das Grab zerbricht, dann ist sie mächtiger als der Tod. Das bedeutet, sie ist mächtiger als die Sünde. Denn die Sünde führt zum Tod. Und der wird leben, der die Sünde überwunden hat. Deshalb muss der Heilige Geist überführen von Sünde, Gerechtigkeit und Gericht. Und Satan muss überführen von einem Missverständnis in Bezug auf Sünde, von einem Missverständnis in Bezug auf Gerechtigkeit und von einem Missverständnis in Bezug auf Gericht. Zwei Theologien kämpfen gegeneinander. Und beide haben nichts miteinander zu tun. Die eine versklavt dich. Du hältst für Sünde, was gar nicht Sünde ist, und bist versklavt. Oder du bist in Sünde, aber hast keinen Ausweg, weil kein Befreier dargestellt wird. Die andere Theologie begrenzt Sünde auf das, was Sünde ist, und macht dich allein dadurch schon frei. Uns sendet einen Befreier, der die Macht hat, dich freizusetzen für immer. Aber was heißt denn dieses für immer? Was bedeutet es denn für mein Morgen? Was bedeutet es denn für meine Zukunft? Was bedeutet es für diesen Augenblick für mich? Für mein Heute, mein Jetzt. Hier bin ich, hier stehe ich. Ich kann nicht anders. Gott helfe mir. Wer sagte das? Glaubte er, dass da Macht war in dem Moment vor Kaiser und Fürsten und Prälaten und Leuten, die zuschauten? War da Macht? War da Kraft? Wo war sie? Im Himmel oder auf Erden? Und hier steht dann, dass er sagt, am Ende von Vers 36. Nun aber ist mein Reich nicht von hier. Was ist alles beinhaltet in dem wenigen, was hier steht? Nun, ich möchte ein paar Schlagworte bringen. Beinhaltet ist, du bist schön. Wunderschön. Du bist so schön. Ich meine dein Aussehen. Du bist wunderschön. Das ist hier beinhaltet. Damit ist das Problem Schönheit gelöst. Dann noch mehr. Alles. Alles, was deine Umstände betrifft, ist der ideale Ausgangspunkt, damit du glücklich sein kannst und dein Lebenswerk erfüllen kannst. Und das ist genau der Punkt, an dem Satan uns täuschen will. Dass wir auf ein Morgen warten, ohne ein Heute zu leben. Weil wir unser Gestern falsch beurteilen. Aber dein Gestern wird beurteilt im rechten Licht nur durch ihn, Jesus Christus. Wenn dein Gestern für deinen Geist gelöst ist in dir selbst, dann ist dein Heute voller Frieden. Also muss Jesus etwas tun in Bezug auf meine Vergangenheit und meine Gegenwart. Es wird nicht reichen, dass er mir zum Beispiel Vergebung schenkt für meine Vergangenheit, mir aber nicht Kraft schenkt, dass ich nicht mehr heute zurückfiele in die Probleme oder Sünden meiner Vergangenheit. Und wenn er mir etwas gibt, was mein Gestern löst und mein Heute mit Freude erfüllt, dann kann ich auch mit Zuversicht in die Zukunft blicken und gehen.

Der Herr Jesus stand hier in seiner Gegenwart, als er hier vor Pilatus stand. Aber Paulus hat später etwas aufgeschrieben im Hebräerbrief, wo wir sicher oft gelesen haben. Im Hebräer 13, Vers 8, Jesus Christus ist derselbe, gestern und heute und auch in Ewigkeit. Und nun war er derselbe, der er immer gewesen war, als er vor Pilatus stand. Sein Lebenswerk ging einem Höhepunkt entgegen. Und ähnlich verhält es sich mit dem Lebenswerk der Gemeinde der Siebenten-Tags-Adventisten. Wir eilen jetzt einem Höhepunkt entgegen. Deshalb hören wir erneut von den Kanzeln, von manchen, von wenigen geringen Kanzeln, die Botschaften, die in der Vergangenheit schon gegeben worden sind, um ein Volk vorzubereiten auf das Kommen des Herrn. Ist das nicht wunderbar, wenn plötzlich das Leben, das Jesus hier in sich trug, sichtbar wird in Worten, im Leben, in Taten? Und du dir als Zuhörer sagst, das ist wirklich so neu und doch so alt. Warum alt? Weil es meiner Sehnsucht entspricht, meinem Verlangen entspricht. Kann das wirklich sein, dass Jesus mich für frei erklärt? Durch sich selbst? Kann sein Gestern bedeuten, dass mein Gestern gelöst ist? Durch den Glauben? Das müsste dann wirklich Glauben sein. Das müsste Glauben an einen sein, der ein Problem löst. Und zwar so tiefgründig löst, dass keine Missverständnisse zurückbleiben. Es ist eine Lösung in Bezug auf mein Gestern, die aber so tiefgreifend ist, dass sie aus meiner heutigen Begegnung mit ihm heraus entsteht. Mein Gestern wird also gelöst, wenn ich ihm ins Antlitz blicke und sein Wort mich heilt. Sein Wort, das direkt vom Himmel herabgesandt ist, um meine Seele zu reinigen von Unglauben. Und wenn ich ihm mein Ich übergebe, sagt Ellen White, schneidet er die Selbstsucht davon ab und gibt es mir rein zurück. Und über Jesus heißt es, er begann sein Leben, durchschritt es und vollendete es mit einem geheiligten menschlichen Willen. Das ist eine interessante Aussage. Das heißt, er kam als ein geistlicher Mensch auf diese Welt mit einem geheiligten menschlichen Willen und litt im Fleisch, und wir, auch wir, dürfen einen geheiligten menschlichen Willen empfangen durch den Glauben. Die Bibel nennt das die Neugeburt. Ist jemand in Christus, so ist er eine neue Kreatur. Das Alte ist vergangen. Siehe, alles ist neu geworden. Nicht dein Fleisch, das ist nicht damit gemeint. Dein Fleisch versucht dich bis zum Ende. Was ist neu geworden? Nun ist dein Wille geheiligt. Nun ist dein Geist gereinigt von Selbstsucht. Nun ist nichts verblieben in dir, was dich trennen könnte von Gott. Keine Sünde, keine Herzenssünde, die aus der Selbstsucht entsteht. Der Ärger, der Zorn, all das, was uns selbst ja quälen will, die Ungeduld, wird sie weggenommen. Wie eine Explosion wird sie hinweggesprengt durch den, der im Fleisch überwunden hat. Und im Vers 37 jetzt, in Johannes 18, da steht, da sprach Pilatus zu ihm, so bist du also ein König. Jesus antwortete, du sagst es. Ich bin ein König. Nun, Johannes schreibt ja in der Offenbarung, dass wir eine wunderbare

ihrer Bestimmung haben. In Johannes, in Offenbarung Kapitel 1, ja, wir kommen gleich zurück zu dem Kapitel in Johannes 18, also wir können das auch aufgeschlagen bewahren, aber in Offenbarung 1, da heißt es, ein Grußwort im Vers 4, Gnade sei mit euch und Friede von dem, der ist und der war und der kommt und von den sieben Geistern, die vor seinem Thron sind und von Jesus Christus, dem treuen Zeugen, dem Erstgeborenen aus den Toten, dem Fürsten über die Könige der Erde, ihm, der uns geliebt hat und uns von unseren Sünden gewaschen hat, wodurch? Von wessen Sünden? Von unseren Sünden? Durch sein Blut. Und uns zu Königen und Priestern gemacht hat. Das entsteht, wenn man aus der Erfahrung der Herzenskälte oder Herzenslauheit hindurchbricht, weil ein Durchbrecher, wie Micha Kapitel 2 sagt, vorausgeht, ein Leithammel, der vorausgeht und sich schlachten lässt. Micha Kapitel 2. Dort heißt es, Micha 2, Vers 12, ich will dich, Jakob, sammeln. Und zwar ganz sammeln. Ich will den Überrest Israels vollständig zusammenbringen. Will sie vereinigen wie die Schafe in der Hürde, wie eine Herde auf ihrem Weideplatz, dass es von Menschen wimmeln soll. Der Durchbrecher wird vor ihnen hinaufziehen ans Kreuz. Sie werden durchbrechen und zum Tor ein- und ausziehen, vom Kreuz in den Himmel, in die heilige Stadt, wo der Tempel Gottes heute ist. Und zum Tor ein- und ausziehen, ihr König wird vor ihnen hergehen und der Herr an ihrer Spitze. Wir haben jemanden, der direkt einst vor uns ging und es heute weiter tut. Und wenn Johannes uns mit Königen vergleicht, zu denen Jesus uns gemacht hat, wenn wir reingewaschen worden sind durch sein Blut, dann stimmt unser Auftrag überein mit seinem Auftrag. Er sagt zu Pilatus, ich bin ein König, ich bin dazu geboren und dazu in die Welt gekommen, dass ich der Wahrheit Zeugnis gebe. Hier haben wir es. Jetzt wissen wir es. Er ist dazu gekommen, dass er der Wahrheit Zeugnis gebe. Er sagt an anderer Stelle, ich bin der Weg und die Wahrheit und das Leben. Niemand kommt zum Vater, denn durch mich. Er sagt aber auch, wer mich sieht, der sieht den Vater. Er ist die Wahrheit und offenbart die Wahrheit. Und das ist der Auftrag, den Gott jedem Menschen in die Wiege gelegt hat, ins Herz geschrieben hat. Dazu ist jeder geboren worden. Ich bin dazu geboren, sag es. Sag es für dich. Dies ist die Wahrheit, deine Wahrheit. Manch einer hat sich gewundert, warum denn diese Andacht heißt, dein Glaube, Jesu. Kann es sein, dass Jesus etwas ist, was ich von ihm empfangen darf, was mir gehört? Dass er etwas erkämpft hat, was mir gehört und was mir niemand streitig machen darf? Jeder, der aus der Wahrheit ist, hört meine Stimme. Nun,
Ich möchte

möchte, dass wir hier einen Moment zu 1. Johannes Kapitel 4 gehen. Es gibt eine Wahrheit, die Satan hasst wie keine andere. Es gibt eine Wahrheit, die die

war nur möglich? Auf diese Weise. Welche Weise? 1. Johannes Kapitel 4, Vers 1 und folgende. Geliebte, glaubt nicht jedem Geist, sondern prüft die Geister, ob sie aus Gott sind. Denn es sind viele falsche Propheten in die Welt ausgegangen. Daran erkennt ihr den Geist Gottes. Woran? Herr, woran? Jeder Geist, der bekennt, dass Jesus Christus im Fleisch gekommen ist, der ist aus Gott. Jesus Christus im Fleisch gekommen? Und jeder Geist, der nicht bekennt, dass Jesus Christus im Fleisch gekommen ist, der ist nicht aus Gott. Und das ist der Geist des Antichristen, von dem ihr gehört habt, dass er kommt, und jetzt schon ist er in der Welt. Nun kommt mit mir zu 1. Petrus Kapitel 4. 1. Petrus Kapitel 4, Vers 1, dort steht: Da nun Christus für uns im Fleisch gelitten hat, so wappnet auch euch, auch ihr euch mit derselben Gesinnung. Jesus hat im Fleisch gelitten. Das Bekenntnis, das wahre Bekenntnis, das zeigt, dass Gott tatsächlich bekannt wird, ist, dass Jesus Christus im Fleisch gekommen ist. Und jetzt sehen wir, dass hier heißt, da nun Christus für uns im Fleisch gelitten hat. Jesus ist in das Fleisch gekommen und hat darin gelitten. Und dann heißt es, wappnet auch ihr euch mit demselben Sinn. Denn wer im Fleisch gelitten hat, der hat mit der Sünde abgeschlossen. Wie das? Wer im Fleisch gelitten hat, der hat mit der Sünde abgeschlossen. Um die noch verbleibende Zeit im Fleisch nicht mehr den Lüsten der Menschen zu leben, sondern dem Willen Gottes. Denn es ist für uns genug, dass wir die vergangene Zeit des Lebens nach dem Willen der Heiden zugebracht haben, indem wir uns gehen ließen und so weiter. Wir ließen uns gehen. Nun, hier liegt ein Geheimnis, dass wir ja am Studieren sind, wenn wir Gottes Wort studieren. Es ist das Geheimnis, das uns frei macht. Es ist ein Geheimnis, das zum Beispiel sichtbar wird in einer Aussage wie, wenn Ellen White schreibt hier im Brief 106 aus dem Jahre 1896, Christi Leben repräsentiert ein vollkommenes Menschsein. Genau das, was du sein kannst, war er in der menschlichen Natur. Genau das, was du sein kannst, war er in der menschlichen Natur. Er wurde nicht nur Fleisch gemacht. Was sagt sie hier? Er wurde nicht nur Fleisch gemacht, sondern in der Gleichheit des Sündenfleisches wurde er gemacht. Damit ja kein Missverständnis aufkommt, dass das Wort Fleisch Sündenfleisch bedeutet, macht sie es so deutlich. Seine göttlichen Eigenschaften wurden zurückgehalten, sodass sie ihm nicht die Seelenangst erleichtern konnten oder seine körperlichen Schmerzen. Zwei Dinge, körperliche Schmerzen, aber auch Seelenangst. Warum Seelenangst? Was quält denn dich? Nun, Jesus wurde gequält durch das, was Satan ihm an Gedanken und Gefühlen, die ihn quälten, tagtäglich einflößte. Er erbte das Erb, die Natur, die du und ich von unseren Eltern geerbt haben. Und durch diesen Kanal versucht uns der Teufel. Ja, was heißt denn das? Heißt das nicht, dass dann alle Gedankenmuster, die dich quälen mögen, die dazu beitragen mögen, dass du dich geknechtet fühlst oder weißt, eine Täuschung sind? Wenn es heißt in Römer Kapitel 8, Vers

3, aus dem Ellen White hier auch den Gedanken ableitete, den sie gerade hatte, wo steht am Ende des Verses, dass Jesus die Sünde im Fleisch verurteilte. Wenn dieses Fleisch jetzt so aussieht, dass er auch überfallen wurde gedanklich von Gedankenmustern, die ihn peinigen, quälen wollten. Was waren denn die Gedanken seiner Vorfahren gewesen, die die Vorfahren gequält hatten? Was waren denn die Sünden gewesen, die sie begangen hatten und dass sein Fleisch, das er geerbt hatte, weiter auch begehrte, dass es ausgeführt würde? Und du sagst dir, aber ich werde geplagt von Erinnerungen. Nahm nicht Jesus unsere Sünde auf sich? Wurde er nicht genauso geplagt von der Erinnerung der Sünde, die er selbst nie begangen hatte? Weil ständig über sein Fleisch ihm etwas eingeredet werden sollte, was er gar nicht selbst getan hatte, was aber in der Kraftwirkung genauso stark auf ihn eindrang, als hätte er es selbst getan. Wo liegt dann der Unterschied? Und wenn da sich Freiheit abspielte, wenn da ein Kampf stattfand, nicht zu glauben dem, was der Feind dir sagen möchte durch deinen eigenen Geist. Haben wir nicht das Zitat gehört in dieser Woche aus dem Leben Jesu, wo es heißt, dass er die Schwachheiten der menschlichen Natur auf sich nahm und es genau definiert wurde und einer der Punkt war, der moralische Wert, der durch den Sündenfall nicht mehr derselbe war in der menschlichen Natur, war auch in seiner menschlichen Natur nicht mehr derselbe. Und er spürte die moralischen Angriffe, so wie du und ich. Sonst kann ich jetzt nicht diesen Frieden darüber haben, dass er die Sünde in seinem Fleisch verurteilte. Und wenn ich zu seinen Füßen falle und ihm danke, bin ich reingewaschen, reingewaschen von allen eigenen Sünden, die ich je begangen habe. Und auch von der Macht meines Erbguts, das mich weiter versuchen wird. Weil er alles in sich vollständig ausgemerzt hat und dir das reine Geschenk seines Charakters verleiht. So dass du heute einen reinen Geist empfangen kannst, frei von Sünde, frei von dem, was dir die Kraft nehmen würde, der Versuchung des Feindes zu widerstehen. Denn das ist unser Immer. Ich weiß nicht, wo Marius gerade ist, aber ich höre ihn, glaube ich, manchmal. Ist das nicht unser Immer, dass wir jetzt widerstehen werden und widerstehen können, weil wir wissen, was Leiden bedeutet. Wir haben gelitten zu dem Punkt hin, wo wir geglaubt haben, dass wir rein sind durch seine Liebe, rein sind durch sein Leiden. Und wenn wir das zu dem Punkt hin erfahren, weil wir ihn betrachten, sein Wort betrachten, dass wir von Neuem geboren werden, dann haben wir in uns plötzlich diesen Durchbruch aus dem Glauben empfangen, der uns möglich macht, dasselbe Leiden, das wir bei diesem Durchbruch erfahren, für immer zu erfahren. Weil wir ja täglich nun ihn in uns besitzen, der uns die Kraft gibt, zu dem Gedanken zu widerstehen, dass wir nicht Gottes Kinder wären. Oder wie bei der zweiten Versuchung, wo Satan wollte, dass er doch jetzt einen Beweis seines Glaubens darbrächte. Musst du dann noch einen Beweis für deinen Glauben darbringen, wenn du Gottes Tochter bist, Gottes Sohn bist? Was hast du zu beweisen? Nichts, als zu wissen, dass dieses Leiden, was über uns kommt, über alle Brüder und Schwestern kommt. Es ist dieses Leiden Christi, das nötig ist für unser persönliches Leben, dass wir Anteil daran haben, dass wir reifen können, dass wir den Gehorsam erlernen, indem wir wie er überwand, auch überwinden, dass wir nicht sündigen, weil wir bereit sind, nun dankbar zu leiden mit ihm, weil wir Geliebte geworden sind, die das wissen. Die wissen, dass der ganze Kampf nicht gegen uns geht, sondern gegen Jesus. Der ganze Kampf geht allein gegen ihn. Und weil Satan ihn nicht stürzt,

stürzen konnte. Möchte jetzt unstürzen, aber im Grunde genommen kämpft er gegen Jesus. Er hasst ihn, er hasst ihn. Und Jesus möchte dir immer nur sagen, alle deine Umstände, die du hast, gegenwärtig in deinem Leben und mit Rückblick auf deine Vergangenheit, sind der ideale Ausgangspunkt für dich, denn sie sind der Beweis meiner unendlichen Liebe zu dir. Wie war sein Ausgangspunkt? Bethlehem, Ephrata, die du ganz klein bist, kommst du dir nicht so vor? In jeder Hinsicht klein. Seine Brüder, die ihn peinigten. Sein Fleisch, das ihn proportional zu der Heiligkeit seines Charakters versuchte. Und so wird es bei uns auch sein. Welchen Vorzug hatte er? Er war ein geistlicher Mensch. Sonst hätte er uns nicht retten können. Es ist der Vorzug seiner Liebe, die aber genährt wurde durch Entscheidungen, die er als Kind erlernte. Und so bewahrte er einen Vorzug, den Satan ihm entreißen wollte, weil er sagte, du bist nicht Gottes Sohn. Du bist es nicht, du bist es nicht. Ausgemergelt sah er ihn, du bist es nicht. Aber wir wissen, wir sind es. Wir sind es, wir sind es. Söhne und Töchter, in der Lage zu widerstehen, wenn wir wissen, was wir zu widerstehen haben. Und Jesus wusste es. Dem Gedanken, dass er nicht König, Sohn, geliebt wäre. Aber er wusste um das Kreuz von Anfang an und lebte es. Deshalb ist er unser Erlöser. Unsere Sünden haben ihn ans Kreuz gebracht. Der Zorn, der heilige, liebende Zorn eines ewigen Vaters kam mit aller Gewalt auf ihn, um unserer Sünde willen. Aber er wusste ganz genau, dass du und ich, hätten wir die Mutter und den Vater oder die Erkenntnisse, hätten unsere Eltern die Erkenntnisse gehabt, die Daniel besaß. Wie ist Daniel aufgewachsen? Gott sagt dir, so bist du, so wärst du auch aufgewachsen. Es war nur ein Mangel an Erkenntnis. Christus stirbt nicht für dich, um dir etwas vorzuwerfen, sondern stirbt für dich, weil er weiß, dass du gehandelt hättest, wie du immer in deinem Innersten hättest handeln wollen, wenn du nur um die Dinge gewusst hättest. Und deshalb möchte er dir nur sagen, dass alles gut ist und die Ausgangslage entscheidend ist, weil darin erkannt wird, dass du dem vertraust, der keine Fehler macht und der genau die Dinge in deinem Leben zugelassen hat, die notwendig sind, damit deine Hand mächtig wird im Kampf. Denn du wirst durch das Schwert des Geistes, genau durch deine Erfahrung, genau durch das, was für dich am schwierigsten war, durch den Punkt, wo du dir sagst, das war der furchtbarste, das ist genau der Punkt, durch den Gott, durch dich, die Mächte der Finsternis über das Leben im Leben anderer zerbrechen wird. Sie brauchen genau die Erfahrung, die du hattest. Genau diese Erfahrung und keine andere. Mit allen Schwächen, Irrtümern, Sünden, Verfehlungen, die du hattest. Genau diese Erfahrung. Er ist zur Sünde gemacht. Er versteht den Sünder. Nicht nur Versuchung versteht er. Er versteht alles, was du selbst erfahren hast, weil er es genauso gespürt hat, als hätte er es selber getan.

0: Good morning.
1: Guten Morgen.
0: Happy Sabbath to you.
1: Einen gesegneten Sabbat euch allen.
0: I'll try to remember you in there.
1: Ich versuche euch auch dort.
0: They want me to stand over here, so I'll have to look over.
1: Man hat mich gebeten, hier zu stehen, damit ich auch ein wenig Kontakt hier rüber habe.
0: I don't want to say I'm nervous.
1: Ich möchte nicht gerade sagen, dass ich nervös bin.
0: But I am a little nervous, not because you're here.
1: Aber es ist doch ein wenig Nervosität, nicht wegen euch.
0: We were upstairs trying to work on the sermon because there's so much with translation and with the spirit of prophecy.
1: Wir hatten noch einige Zeit vorher verbracht, um einige Übersetzungen in Übereinstimmung zu bringen zwischen dem englischen und deutschen Zitaten.
0: You know, because you want to make sure that when you come for worship, things have to be just right.
1: Denn ich möchte sicher gehen, dass wenn ihr zum Gottesdienst kommt, dass die Dinge wirklich genauso sind, wie sie sein müssen.
0: God is not a God that we just kind of sometimes throw things together and expect that this is what worship is about.
1: Gott ist nicht ein Gott, der einfach damit zufrieden ist, wenn man zusammenkommt und Dinge zusammenwürfelt, sondern er erwartet das Beste von uns.
0: And we don't praise God when we do it that way.
1: Und wenn wir Gott nicht damit ehren, dass wir es genauso machen.
0: The sermon title is The Showdown.
1: Heute unser Predigttext ist The Showdown, also die große Auseinandersetzung.
0: I don't know if that's a big name when it comes to German things, but in American things, when you have a showdown.
1: Ich weiß nicht, wie es bei euch in der deutschen Sprache ist, aber wenn man in Amerika im Englischen sagt, the showdown.
0: Oh, it's a very big thing when you compare two people come together and everybody watches.
1: Dann geht's da wirklich um eine große Sache, wenn zwei Positionen, zwei Kontrahenten gegenüberstehen und jeder beobachtet es.
0: And in this showdown, there is a showdown that will take place at the very end.
1: Und in diesem Showdown, um den es heute geht, da geht es wirklich um eine Auseinandersetzung in der letzten Zeit.
0: We already know who's going to win the showdown.
1: Wir wissen, wer diese Auseinandersetzung gewinnen wird.
0: So it's just a matter of letting it play out as we see prophecy unfold.
1: Also es geht mehr darum, einfach zu beobachten und zu sehen, wie sich die Prophezeiungen erfüllen.
0: So I just want to ask that you join me at we have a word of prayer right now.
1: So möchte ich euch bitten, dass wir gemeinsam noch ein Wort des Gebets haben.
0: Our Father in heaven.
1: Unser himmlischer Vater.
0: We come to you right now in your worship time.
1: Wir kommen jetzt zu dir während dieser Anbetungszeit.
0: We ask that you will take our minds that they may focus on your word.
1: Wir bitten dich, dass du unsere Gedanken jetzt leitest und auf dein Wort konzentrierst.
0: Please give us wisdom from on high.
1: Bitte gib uns von oben her Weisheit.
0: And guide and direct our words as they come out of our mouths.
1: Und bitte lenke und leite unsere Worte, wenn sie uns aus unserem Mund kommen.
0: That they may fall on a receptive heart.
1: Dass sie auf fruchtbaren Boden unserer Herzen fallen.
0: Please be in our thinking.
1: Bitte lenke unsere Gedanken.
0: Be with those and bless those who are watching through the internet.
1: Bitte segne auch jene, die jetzt zuschauen über das Internet.
0: And I pray that you will touch our lips with the hot coals of fire.
1: Und ich bitte dich, dass du unsere Lippen berührst mit den glühenden Kohlen deines Altars.
0: For we pray in Jesus' name.
1: Das bitten wir dich in Jesu Namen.
0: Amen.
1: Amen. Amen.
0: In Matthew chapter 10, verse 18.
1: In Matthäus Kapitel 10, Vers 18.
0: Matthew 10, 18. Jesus is talking here.
1: Hier in diesem Kapitel und in diesem Vers spricht Jesus.
0: He says, you will be brought before governors and kings for my sake.
1: Da heißt es, und man wird euch vor Statthalter und Könige führen, um meinetwillen.
0: As a testimony to them and to the Gentiles.
1: Ihnen und den Heiden zum Zeugnis.
0: And they will deliver you up, and do not worry about how or what you should speak.
1: Wenn sie euch nun überantworten werden, sorgt euch nicht.

0: wie oder was ihr reden sollt.
1: For it will be given to you in that hour what you should speak.
0: Denn es soll euch zu dieser Stunde gegeben werden, was ihr reden sollt.
1: Now you know, when as a preacher, sometimes you have to preach, and although you sometimes preach many of the same sermons over again.
0: Es kommt oft vor, dass man als Prediger an bestimmte Themen kommt, die man schon gepredigt hat.
1: It comes to a point sometimes where you add certain things, or you actually just take the whole body of the sermon and it changes entirely.
0: Und dann ist es immer wieder so, dass sich ganze Teile dieser Predigt verändern, manchmal die ganze Predigt.
1: And sometimes I wonder, where is this information going to come from?
0: Und immer wieder wundere ich mich und frage mich, wo kommt diese ganze Information her?
1: Sometimes I take my sermons and I strip it down, till all I have left is the title.
0: Manchmal geht es mir so, dass ich, wenn meine Predigt ich nicht schreibe, ich schreibe und dann vergesse ich den Titel.
1: And you know, sometimes when you're on the road, you don't have time to sit down and actually go through some of the sermons because you're always constantly preparing.
0: Und es, wenn man unterwegs ist, oft so, dass man nicht genug Zeit hat, sich vorzubereiten. Man ist dann in dieser Sache drin.
1: And I know for me, this text is a for sure thing.
0: Und ich weiß, dass für mich persönlich dieser Text etwas Wichtiges darstellt.
1: For it will be given to you in that hour what you should speak.
0: Denn es wird hier gesagt, es wird euch genau zur selben Stunde gegeben werden, was ihr reden sollt.
1: You know, when you stand up to preach, you don't just say beforehand, okay, today I'm going to preach on that.
0: Nun, es ist nicht so, dass wenn man zu predigen hat, man vorher sich überlegt, na, heute werde ich so mal über Gott sprechen.
1: I asked the Lord, what is it that you want me to present to the people?
0: Ich habe Gott gefragt, ihn darum gebeten, dass er mir zeigt, was ich euch darbringen soll.
1: Sometimes I ask months in advance.
0: Manchmal frage ich schon Monate vorher.
1: Sometimes a week in advance.
0: Manchmal eine Woche vorher.
1: Sometimes a day in advance.
0: Manchmal nur einen Tag zuvor.
1: And I wait for an answer.
0: Und ich warte dann auf Antwort.
1: And sometimes the answer comes very quickly.
0: Und manchmal kommt die Antwort sehr schnell.
1: There was one time where the answer did not come very quickly.
0: Und es gab einmal, wo die Antwort nicht sehr schnell kam.
1: I came to the place that I was to preach.
0: Ich kam dann an diesen Ort, wo ich zu predigen hatte.
1: And I asked the Lord, okay, what am I supposed to preach on?
0: Und ich fragte den Herrn, gut, was soll ich heute predigen?
1: And there was still no answer.
0: Und dann gab es immer noch keine Antwort.
1: I came into the building.
0: Dann ging ich dort ins Gebäude.
1: There was still no answer.
0: Es war immer noch, gab ich,
1: the people started coming in.
0: Dann kamen die Leute in den Gottesdienst.
1: And I sat down in the front.
0: Und ich saß schon vor.
1: And there was still no answer.
0: Und immer noch hatte ich keine Antwort.
1: And I'm thinking, sometime now, Lord, would be very good.
0: Und ich dachte, jetzt aber, Herr, wäre es an der höchsten Zeit.
1: I got up to say the prayer before the sermon.
0: Und dann sprach ich das Gebet direkt vor der Predigt.
1: And there was still no answer.
0: Und ich hatte immer noch keine Antwort.
1: Until I said amen.
0: Bis ich das Amen sagte.
1: This would be a perfect time, Lord, now to tell me what I'm supposed to preach on.
0: Dachte ich, jetzt, Herr, ist wirklich die beste Zeit, um mir zu sagen, was ich predigen soll.
1: The moment I said amen, it came to me.
0: Und in dem Augenblick, wo ich Amen sagte, offenbarte mir Gott, was ich sagen soll.
1: And this is what verse 20 says, for it is not you who speak.
0: Und das ist, worum es in Vers 20 geht, denn nicht ihr seid es, die da reden.
1: But the spirit of your father who speaks in you.
0: Sondern eures Vaters Geist ist es, durch euch redet.
1: See, there's a distinction. It's not the father that speaks out from you.
0: Also es ist ein Unterschied, den wir hier beachten müssen. Es ist nicht der Vater, der durch uns spricht.
1: God our Father who speaks in us.
0: Sondern es ist der Vater selbst, der spricht in uns.
1: See, many times you have to understand, a minister must first have the word spoken in him before he can speak it to them.
0: Und es ist wichtig zu verstehen, dass ein Prediger erst das Wort selbst empfangen haben muss, bevor er es weitersprechen kann.
1: Paul says the same thing, lest I myself
0: und Paulus,
1: not be converted.
0: Paulus sagt das Gleiche. Er sagt, wenn ich nicht selbst bekehrt bin.
1: So in this situation, this showdown is an incredible showdown that is going to take place.
0: Und so werden wir sehen, dass heute diese Auseinandersetzung, die wir betrachten werden, wirklich eine wichtige Auseinandersetzung ist.
1: The story unfolds in 1 Kings chapter 18.
0: Die Geschichte, die lesen wir in 1. Könige Kapitel 18.
1: In 1 Kings chapter 18, this incredible showdown takes place between Elijah

0: and a few others.
1: Und diese Auseinandersetzung, die findet hier statt zwischen Elia und einigen anderen.
0: Before I tell you this, let me explain this to you first.
1: Bevor wir dort tiefer hineingehen, lasst mich euch etwas vorher erklären.
0: Now, I would see this a little probably impossible happening here in this church.
1: Ich sehe hier etwas nahezu Unmögliches geschehen hier in dieser Gemeinde.
0: For there's only about maybe 80 people here.
1: Denn ich denke, es sind vielleicht nur etwa so 80 Personen hier.
0: But one Sabbath morning in a much bigger church.
1: Aber eines Sabbatmorgens in einer viel größeren Gemeinde.
0: There's a few churches in the United States that have over 1,000 members.
1: Es gibt einige Gemeinden in Amerika, die haben mehr als 1,000 Mitglieder.
0: And just at the beginning of the worship service.
1: Und jedes Mal direkt am Anfang des Gottesdienstes.
0: The program was going on.
1: Beginnt das Gottesdienstprogramm.
0: They took up the offering.
1: Nehmen sie und sammeln die Kollekte.
0: They had the prayer.
1: Sie haben das Gebet.
0: The special music was given.
1: Sie haben einen besonderen Musikbeitrag.
0: And just as the pastor was getting ready to stand up and preach.
1: Und unmittelbar bevor der Prediger jetzt aufsteht und bereit ist zu predigen.
0: Two men entered into the sanctuary.
1: Kamen plötzlich zwei Männer in die Gemeinde hinein.
0: They were covered from head to toe in black.
1: Und sie waren vom Kopf bis Fuß in schwarz gekleidet.
0: They had masks on, so you could only see their eyes.
1: Sie hatten Masken an, dass man nur ihre Augen sehen konnte.
0: To add to the scariness of all of that.
1: Und noch zusätzlich zu der Angst, die mittlerweile sich da in der Gemeinde ausbreitet.
0: They carried machine guns.
1: Hatten sie zusätzlich noch Maschinengewehre in der Hand?
0: And one of the men proclaimed in a loud voice.
1: Und einer dieser beiden Männer sagte mit lauter Stimme:
0: Anyone willing to take a bullet for Christ, remain where you are.
1: Jeder, der von euch bereit ist, für Christus eine Kugel anzunehmen, der soll bleiben, wo er ist.
0: Immediately the choir ran away.
1: Sofort sah man, wie der Chor sich davon machte.
0: The deacons all took off.
1: Die Diakone waren plötzlich verschwunden.
0: Pretty much everybody in the 2,000 member church took off.
1: Genau genommen waren es fast alle dieser 2000 Gemeindeglieder, die plötzlich alle verschwanden.
0: Until there was only 20 people left.
1: Bis nur noch etwa 20 Personen zurückblieben.
0: Then the men took off their masks.
1: Dann haben die Männer ihre Masken angenommen.
0: They looked at the preacher.
1: Dann schauten sie den Prediger an.
0: They said, okay, Pastor.
1: Dann sagten sie, Prediger, alles klar.
0: We got rid of all the hypocrites.
1: Jetzt sind wir die ganzen Heuchler los.
0: Now you can begin the service. See you later.
1: Jetzt kannst du mit deiner Predigt beginnen. Wir sehen uns später.
0: Can you imagine out of 2,000 people?
1: Könnt ihr euch vorstellen, 2,000 Personen?
0: Only 20 were there.
1: Nur 20 blieben dort.
0: I'm sure if two, they believe they're not going to happen.
1: Nun, eins sollte klar sein. Wir denken nicht, dass das jetzt passieren
0: But
1: wird.
0: If two masked men came in through that door,
1: aber wenn jetzt angenommen zwei dieser maskierten Männer hier durch diese Türe kämen,
0: I'm sure some of you would jump out the window.
1: Ich bin mir sicher, manche von euch würden durch das Fenster springen.
0: Wouldn't you?
1: Wäre es nicht so?
0: See? Oh, no, no.
1: No, no, no.
0: Should I call them to come in?
1: Soll ich sie anrufen, dass sie kommen sollen?
0: See, it's until the thing happens. That's where the test takes place.
1: Es ist so, dass nicht bevor die Dinge wirklich geschehen, erst dann, wenn sie geschehen, dann ist der Test.
0: You know, Ellen White talks about this in. She says, as we look over the hillside.
1: Ellen White spricht darüber und sagt, während wir hier über die Hügelkette schauen.
0: During the summertime, it's hard to tell where the trees are and which trees they are.
1: Es ist sehr schwer, in der Sommerzeit zu unterscheiden, welche Bäume dort stehen und ob da überhaupt Bäume stehen.
0: Specifically, she says it's hard to tell where the evergreens are.
1: Und es ist sehr schwierig zu unterscheiden, wo die immergrünenden Bäume stehen.
0: But as fall comes and the leaves start to change,
1: aber wenn der Herbst kommt und dann die Blätterfarbe sich verändert,
0: and there is some sort of stress and trauma,
1: und dann plötzlich in der Natur sich dramatisch die Natur verändert.
0: The other leaves begin to fall.
1: Dann die Blätter damit beginnen zu fallen.
0: But the leaves of the evergreen don't fall because they don't have leaves.
1: Aber die Blätter der immergrünenden Pflanzen, die fallen nicht, weil sie eigentlich wirklich gar keine Blätter haben.
0: And since we live in pretty much the same climate, Michigan and Germany.
1: Und da wir in Michigan zu Hause und hier in Deutschland so ziemlich das ähnliche Klima haben,
0: we pretty much have the same look right now.
1: So sieht es bei uns

0: fast genauso aus wie bei euch jetzt.
1: Ugly.
0: Furchtbar, hässlich.
1: There's nothing to see out there.
0: Da gibt's nicht mehr viel zu sehen.
1: Except the evergreen trees are still green.
0: Außer die immergrünen Bäume, die immer noch grün sind.
1: You see, this is the same thing for us.
0: Seht ihr, das ist genauso mit uns.
1: When we are tried and we are tested.
0: Wenn wir geprüft und getestet werden.
1: Here you have Elijah the prophet.
0: Dann sehen wir auch hier bei Elijah den Propheten.
1: Elijah comes into the king's court.
0: Er kam direkt in den Königshof hinein.
1: And basically he walks in and you could tell the scribes are there.
0: Und ihr könnt euch vorstellen, dort stehen alle diese jetzt die Hofbeamten.
1: And they make the announcement.
0: Und sie machen jetzt diese Bekanntmachung.
1: Elijah the Tishbite.
0: Elia der Tischbete.
1: Here to sing King Ahab.
0: Er möchte den König Ahab sehen.
1: And here comes this hairy looking guy.
0: Und dann kommt dieser haarige Typ daher.
1: He is in nowhere like dressed like the royalty around.
0: Er ist nicht königlich gekleidet wie der Rest um ihn herum.
1: And he comes before the king.
0: Und jetzt kommt er direkt vor den König.
1: And he basically proclaims this.
0: Und im Wesentlichen sagt er jetzt nun Folgendes.
1: There shall be no rain until I say so.
0: Es wird kein Regen geben, es sei denn, dass ich es sage.
1: And he says, okay, he walks away.
0: Und dann sagt er, alles klar, und dann geht er wieder.
1: You can imagine the king's feeling.
0: Ihr könnt euch vorstellen, wie der König sich gefühlt hat.
1: Who was that guy?
0: Wer war das gerade?
1: He's crazy.
0: Ist das ein Verrückter?
1: After a week.
0: Nach einer Woche.
1: There's no rain.
0: Gab es keinen Regen.
1: He says, hey scribes, what did the guy say?
0: Er sagte zu seinen Hofbeamten, was hat der Typ nochmal gesagt?
1: No rain.
0: Es wird kein Regen geben.
1: Until he says so.
0: Und zwar so lange, bis er es sagen wird.
1: Hmm, 1 week goes by.
0: Noch eine Woche vergeht.
1: 1 month goes by.
0: Ein Monat.
1: There's no dew even on the ground.
0: Es gibt noch nicht mal Tau auf dem Boden.
1: Now they're beginning to wonder, was this guy serious?
0: Und nun fangen sie sich an zu wundern und sagen, hat der wirklich ernst
1: gemeint? After a couple months, now they're sending out people trying to find him.
0: Und nun nach einigen Monaten suchen sie nach diesem Elia, um ihn zu finden.
1: And we find this incredible showdown now that takes place.
0: Und jetzt sehen wir diese unfassbare Auseinandersetzung, die jetzt stattfindet.
1: 1 Kings chapter 18.
0: In 1. Könige Kapitel 18.
1: We find that Ahab sent for all the children of Israel.
0: Schickt jetzt Ahab zu allen Kindern Israels.
1: And they gathered the prophets together on Mount Carmel.
0: Um sie zu versammeln, die ganzen Propheten auf dem Berg Carmel.
1: The spirit of prophecy in Patriarchs and Kings.
0: Der Geist der Weissagung sagt in dem Buch Patriarchen und Könige.
1: She tells us that they were to stand before, standing before Ahab.
0: Da wird berichtet, dass sie jetzt alle vor Ahab standen.
1: Elijah demanded that all Israel were to be assembled to meet him.
0: Forderte Elia, dass ganz Israel jetzt versammelt werden würde und sollte vor ihm.
1: And Elijah came.
0: Und Elia kam.
1: And all the people came.
0: Und auch das ganze Volk
1: kam. And all these so-called priests came.
0: Und auch die sogenannten Priester kamen.
1: Now you can imagine, okay, for me, if there's me, if we played a soccer game.
0: Nun, angenommen, versuchen wir uns das mal vorzustellen. Wir spielen Fußball.
1: It would be me versus all of you.
0: Angenommen, ich würde gegen euch alle spielen.
1: Let's say there's 85 of you.
0: Lasst uns annehmen, ihr seid 85.
1: Some of you are looking around thinking, you have no chance.
0: Und manche von euch schauen schon und sagen, du hast keine Chance.
1: But Elijah wasn't up against 85 people.
0: Aber als Elia dort oben stand, war er nicht gegen 85 Leuten, hat er dort angetreten.
1: He was up against the 450 priests of Baal.
0: Er stand dort gegenüber den 450 Propheten Baals.
1: Plus another 400 priests of Asherah.
0: Und nochmal 400 Propheten der Asherah.
1: Now it's 850 to 1.
0: Nun war es 850 gegen einen.
1: You can imagine this incredible showdown that's taking place.
0: Ihr könnt euch diese unfassbare Auseinandersetzung, die dort stattfand, vorstellen.
1: And what I find that's so interesting is when Elijah calls them to come together.
0: Und was ich so interessant finde, als Elia jetzt auffordert, dass sie zusammenkommen.
1: And it says that when he called them all to come together, he had such a command to his voice.
0: Und es heißt, als er sie zusammenrief, hat er solch eine Autorität in seiner Stimme.
1: Spirit of prophecy even says that Ahab obeyed at once.
0: Und im Geist der Weissagung lesen wir,

0: Sogar dass Ahab sofort gehorchte.
1: Ahab was so he answered or he obeyed in such a way that he thought that Elijah was even monarch himself.
0: Er antwortete auf den Befehl, auf die Frage Elias in so einer Art und Weise, dass er sogar selbst den Eindruck hatte, dass Elia ein Monarch, ein König wäre.
1: When in fact he was really the king's subject.
0: Während es in Wirklichkeit eigentlich die Angelegenheit des Königs war.
1: In verse 21 says, and he came to all the people and said, how long shall you falter between two opinions?
0: Und das heißt hier in Vers 21, da lesen wir, da trat Elia zu allem Volk und sprach, wie lang hinket ihr auf beiden Seiten?
1: You see, early on the next morning,
0: und ihr werdet sehen, direkt am nächsten Morgen,
1: the host of Israel, the host of apostate Israel,
0: where are you? Your Patriarchs and Kings.
1: Mm-hmm.
0: Ja. Da ist es hier in Patriarchen und Könige, früh am Morgen des festgesetzten Tages.
1: It says that they came together.
0: Da versammelten sie sich die Scharen.
1: They gathered on top of the mountain.
0: Und sie versammelten sich hier auf dem Gipfel des Berges.
1: Now you can imagine this scene. Now, being a photographer,
0: nun, stellt euch diese Situation vor. Ich selbst bin Fotograf.
1: I'm very visual when I see this scene take place.
0: Und ich bin sehr visuell eingestellt und ich kann mir die Szene direkt bildlich vorstellen.
1: And what is so impressive to me about this scene is the fact that you have Jezebel's priests marching up.
0: Und was sehr beeindruckend hier sich darstellt vor mir ist, dass hier die Priester Isabels jetzt direkt Reihe in Reihe dort hochmarschieren.
1: In Spirit of Prophecy says Jezebel's prophets march up in imposing array.
0: Und hier heißt es, in königlichem Prunk erschien der Herrscher und stellte sich an die Spitze der Priester, während die Götzendiener ihn mit lautem Zuruf begrüßten.
1: Did you read all of it?
0: No.
1: Sure sounded like it. Okay. In regal pomp, the king appears and takes his position at the head of the priests.
0: Go ahead.
1: And the idolaters shout his welcome. Go yep. ahead.
0: Go ahead.
1: See, you did. But there was an apprehension in the hearts of the priests as they remembered at that word of the prophet in the land that there would be no rain.
0: Aber die Herzen der Priester erfüllte Besorgnis, wenn sie daran dachten, dass auf dem Wort des Propheten hin das Land Israel 3,5 Jahre des Taus und Regens entbehren musste.
1: Now you know the story.
0: Nun, ihr kennt die Geschichte.
1: How long was there no rain?
0: Wie lange gab es keinen Regen?
1: One year?
0: Ein Jahr?
1: You know this story, question mark.
0: Kennt die Geschichte, oder?
1: Do you?
0: Wirklich?
1: How long?
0: Wie lange?
2: 3,5 Jahre.
1: Thank you. I understood that. 3.5 years. Okay, that's a long time.
0: Das ist wirklich eine lange Zeit.
1: So here we find this. You see all these 450 priests marching up in this royal robes, marching up the hill.
0: Nun stellt euch vor, diese 450 Propheten, die in königlichen Gewändern diesen Berg hinauf marschieren.
1: And we find facing King Ahab and the false prophets and surrounded by the assembled hosts of Israel.
0: Das heißt, König Ahab, den falschen Propheten und den ringsum versammelten Israel.
1: Elijah stands as the only one who appeared to vindicate the honor of Jehovah.
0: Trat Elia als einziger gegenüber, der zur Rechtfertigung der Ehre des Herrn erschienen war.
1: He whom the whole kingdom has charged with the weight and woe is now before them apparently defenseless in the presence of the monarch of Israel.
0: Er, dem das ganze Land die Schuld an all dem schweren Leid zuschrieb, stand anscheinend schutzlos vor dem Herrscher Israels.
1: You see, but what always appears to man's eyes is that there is one faithful person.
0: Nun, was hier für die Allgemeinheit, in den Augen der Allgemeinheit sich darstellt, ist, dass da nur eine wirklich treue Person Gottes.
1: And we always see the other people around who are in apostasy.
0: Und wir sehen hier in diesem Bild all die anderen des Volkes Israel im Abfall.
1: But what we don't see is the unnumbered host that cannot be seen with human eyes.
0: Aber was wir nicht sehen in dieser Szene sind diese unzähligen Treuen, die das menschliche Auge nicht sehen kann hier.
1: For it says Elijah

0: was not alone.
1: Denn es heißt hier, doch Elia war nicht allein.
0: Above and around him are the protecting hosts of heaven, angels that excel in strength.
1: Über ihm und um ihn her scharten sich himmlische Heerscharen, Engel von überlegener Stärke, die ihn beschirmten.
0: I mean, have you thought about this before?
1: Habt ihr jemals darüber nachgedacht?
0: These were not just any old angels.
1: Das waren nicht irgendwelche alten Engel.
0: These were the

0: die die Engel waren, die eine besondere Macht übertragen bekommen haben.
1: And through all of this, God is there watching in the hosts of heaven.
0: Und neben all dem war es Gott, der gegenwärtig war und all diese Dinge beobachtete.
1: They all take their they take their sides, I guess you could say.
0: Und all die, die versammelt sind, positionieren sich auf ihrer Seite.
1: And as Elijah is walking up there,
0: und als jetzt Elia den Berg hinauf geht,
1: he sees the broken down altar of Jehovah.
0: Sieht er dort auf dem Wegesrand den zerbrochenen Altar des Herrn.
1: He sees the multitude down below.
0: Er sieht dort die Vielzahl an Personen, die dort sind.
1: And with no trees around,
0: und es gibt dort keine Bäume, die dort umherstehen.
1: Through just the quiet howling of the wind.
0: Nur das leise Sausen des Windes.
1: Elijah's voice echoes through the valley.
0: Hört man Elias Stimme durch das ganze Tal hallen?
1: And he proclaims in a loud voice.
0: Und er verkündet mit einer durchdringenden Stimme.
1: So that the people, the apostate Israelites,
0: so dass die, dass das Volk, das abgefallene Volk der Israeliten,
1: and all the fake priests,
0: und all diese Scheinpriester,
1: how long shall you falter between two opinions?
0: Und er ruft jetzt hier, wie lange hinket ihr auf beiden Seiten?
1: If the Lord be God, follow him.
0: Ist der Herr Gott, so wandelt ihm nach.
1: But if Baal, then follow him.
0: Ist es aber Baal, so wandelt ihm nach.
1: And that voice echoes through the valley. And you see the people sitting there.
0: Und man sieht dort das Volk dort verharren.
1: Arms crossed. They don't answer a word.
0: Die Arme verschränkt und sie antworten nicht ein einziges Wort.
1: Not one in the entire vast assembly dare to reveal their loyalty to Jehovah.
0: Nicht einer in dieser gesamten Versammlung wagt sich ein einziges Wort in der Gegenwart Gottes zu sagen.
1: The account of spirit prophecy says.
0: Und hier der Bericht der Geistes der Weissagung sagt hier.
1: Like a dark cloud, deception and blindness had overspread Israel.
0: Wie eine dunkle Wolke breitete sich die Finsternis über Israel aus.
1: Not all at once had this fatal apostasy closed about them.
0: Wie eine finstere Wolke hatten sich Täuschung und Blindheit über Israel ausgebreitet. Dieser verderbliche Abfall war nicht plötzlich über sie gekommen.
1: Each departed from right doing.
0: Sondern hatte sich allmählich entwickelt. Ein ums andere Mal hatten sie versäumt, die Worte der Warnung und Ermahnung, die der Herr ihnen gesandt hatte, zu beachten.
1: Each refused to repent.
0: Jeder versäumte, sich zu bekehren.
1: And had deepened their guilt and driven them further from heaven.
0: Und mit jedem Widersetzen widerstanden und entfernten sie sich weiter vom Himmel.
1: See, there's something that we have to realize.
0: Und es gibt hier etwas, was wir bemerken müssen.
1: There is nothing that we can do.
0: Es gibt nichts, was wir tun können.
1: That will make Christ love us any less than he loves us now.
0: Dass wir dahin Gott führen könnten, dass er uns jetzt weniger liebt, als er. Es gibt nichts, was wir tun können, dass uns die Liebe Gottes, die er jetzt für uns hat, nehmen könnte, wenn wir es tun.
1: Is this making sense?
0: Macht das Sinn?
1: Because I see some people sleeping, I see some people distracted.
0: Denn ich sehe manche Leute abgelenkt, manche sehe ich schlafen.
1: And this is serious business here.
0: Denn es geht hier um wirklich eine ernste Sache.
1: Because this is the showdown that's taking place.
0: Denn es geht hier um eine Auseinandersetzung, die hier
1: stattfindet. Many people feel as though what they have done in their life, God cannot love me.
0: Viele empfinden so, dass das, was ich getan habe in meinem Leben, da kann mich Gott nicht mehr lieben.
1: But you have to understand, God's hand is always extended out to us.
0: Aber wir müssen verstehen, dass Gottes Hand sich ständig nach uns ausstreckt.
1: The problem is, our hand is not always extended out to God.
0: Das Problem ist, dass unsere Hand sich nie und nicht immer Gott gegenüber ausstreckt.
1: In Desire of Ages, page 489, Ellen White writes this.
0: In dem Buch Leben Jesu, Seite 489, schreibt Ellen White Folgendes.
1: With every knock unheeded,
0: mit jedem Klopfen, das unbeachtet bleibt,
1: the disposition to open becomes weaker,
0: wird die Neigung zu öffnen schwächer.
1: The impressions of the Holy Spirit, if disregarded today,
0: wenn die vom Heiligen Geist ausgehenden Wirkungen heute missachtet werden,
1: will not be as strong tomorrow,
0: werden sie morgen nicht mehr so stark sein.
1: The heart becomes less impressible.
0: Das Herz wird weniger empfänglich
1: and lapses into a perilous unconsciousness of the shortness of this life
0: und verfällt einem gefährlichen

0: Zustand,
1: and the great eternity beyond.
0: In dem es sich nicht der Kürze des Lebens und der dann folgenden großen Ewigkeit bewusst.
1: She says, our condemnation in the judgment.
0: Sie sagt, wir werden im Gericht nicht verurteilt.
1: Will not result from the fact that we have been in error.
0: Weil wir uns im Irrtum befanden.
1: But from the fact that we have neglected heaven-sent opportunities for learning what is truth.
0: Sondern weil wir die vom Himmel gesandten Gelegenheiten zu lernen, was die Wahrheit wirklich ist, versäumt hätten.
1: You see, the whole universe is watching with inexpressible interest.
0: Denn das ganze Universum beobachtet uns mit unaussprechlichem Interesse.
1: The closing scenes of the great controversy between good and evil.
0: Und zwar in der Anteilnahme der letzten Ereignisse in dem Kämpfe zwischen Gut und Böse.
1: The people of God are nearing the borders of the eternal world.
0: Das Volk Gottes nähert sich der Grenze der ewigen Welt.
1: What can be more important to them than the loyalty to God in heaven?
0: Was kann da von größerer Wichtigkeit sein, als dass es treu zu Gott des Himmels ist?
1: While Israel on Mount Carmel doubted and hesitated,
0: während Israel auf dem Berg Karmel noch zweifelte und zögerte,
1: the voice of Elijah breaks the silence.
0: Bricht die Stimme Elias abermals das Schweigen.
1: He announces to the entire group that everybody listening.
0: Und jetzt verkündigt er allen, die jetzt gespannt zuhören.
1: He says, I am alone.
0: Er sagt, ich bin alleine übrig.
1: I am left alone as the only prophet of the Lord.
0: Als der Prophet des Herrn.
1: But yet, Baal's prophets are 450.
0: Aber die Propheten Baals sind 450 Mann.
1: So here's what the deal was, Elijah says.
0: Und Elia sagt jetzt, hier ist das Geschäft, das wir, dass es geht.
1: You will get two bulls.
0: Ihr werdet zwei Stiere holen.
1: We'll lay it on the wood.
0: Ihr werdet es, wir werden es auf das Holz legen.
1: Don't put any fire underneath it.
0: Bitte macht kein Feuer darunter.
1: You prepare the wood and prepare the bull.
0: Bitte bereitet das, die Bullen, die Ochsen zu und auch das Holz.
1: Then he says, you call down fire from your God and I'll call down fire from the Lord in heaven.
0: Dann sagte, dann werdet ihr euren Gott anrufen nach Feuer und ich werde meinen Gott anrufen um Feuer.
1: And he says, and whoever answers by fire, he is God.
0: Und er sagt, der Gott, der mit Feuer antwortet, der soll der wahre Gott sein.
1: And so these priests look at this deal and they think, yeah, this is pretty simple.
0: Ja, und die Priester, die schauten und an das Angebot und sagten, see, ja, das ist ganz einfach.
1: In their thinking, they are thinking, we'll just slip a little fire underneath the altar.
0: Sie dachten sich, na, wir werden einfach ein bisschen Feuer unter den Altar legen.
1: And once we slip that little fire under there, nobody will be the wiser.
0: Dann wird sich herausstellen, dass niemand so intelligent ist wie wir, einfach da ein bisschen nachzuhelfen.
1: But Elijah was watching very carefully.
0: Aber Elia beobachtete die Situation sehr genau.
1: And while Israel was paying attention to the whole scene that was going on,
0: und während Israel jetzt diese ganze Szene, die hier stattfindet, beobachtet,
1: you had Elijah here was just waiting and watching these silly priests.
0: Steht hier Elia alleine und beobachtet diese dummen Priester.
1: I mean, this must have been such a hilarious thing to watch.
0: Nun, es muss wirklich sehr belastend gewesen sein, dieses Ganze zu beobachten.
1: I mean, here you have these grown men.
0: Ihr habt diese erwachsenen Männer.
1: They look like royalty because of the way they're dressed.
0: Sie schauen anhand ihrer Kleidung sehr königlich aus.
1: And yet they begin their chanting.
0: Und doch sieht man sie, wie sie beginnen mit ihren
1: Oh, Baal, hear us!
0: Mit ihren Stereotypen Gesang, Baal, höre uns!
1: And over they cried this same chant.
0: Und immer wieder singen sie dieses wie ein Mantra.
1: The priests gathered about the altar.
0: Die Priester sammeln sich um diesen Altar.
1: And they were leaping up, they were jumping, they were screaming. I do it, but it's foolish.
0: Und sie springen und sie hüpfen und es sieht sehr dumm aus.
1: Maybe you can demonstrate.
0: Oh, maybe you do it. You do it better. I'm just a translator.
1: Basically, if I do it, then he has to follow, right?
0: Und wenn ich es tue, dann muss er es tun, oder?
1: But you can imagine it was silly.
0: Aber ihr könnt euch vorstellen, es war einfach dumm.
1: I mean, you have these priests. From morning, they started doing this.
0: Ihr habt ja

0: diese Priester, die von morgen an das tun.
1: You can imagine 450 of them dancing and jumping around.
0: Stellt euch vor, 450 erwachsene Männer, die einfach nur rumhüpfen.
1: One of them probably has a match somewhere.
0: Einer von ihnen hatte wahrscheinlich ein Streichholz irgendwo.
1: And he's probably lighting it and burning his finger because Elijah's watching.
0: Und hat sie wahrscheinlich, während er das anzünden will, seine Finger verbrannt, weil nämlich
1: Elijah
0: es
1: beobachtet. And he's trying to get the fire inside the altar.
0: Und er versucht dort unter dem Altar dieses Feuer anzünden.
1: I'm sure some of them are down there dancing by the opening of the wood, just you know, oh Baal, hear us.
0: Und ich bin mir sicher, dass manche dort am Feuer, während sie das Feuer Holz zubereiten,
1: and they're hoping that it will light on fire.
0: Und hofften, dass durch ihre Gesang und ihr Rufen das Feuer endlich angeht.
1: You know, it's interesting in the saying that they said, oh Baal, hear us.
0: Es ist interessant in ihrer Aussage, oh Baal, höre uns.
1: They repeated this over and over and over until it was like a chant.
0: Sie wiederholen es und wiederholen es und wiederholen es, bis es quasi zu einem Mantra wird.
1: And it came to a point that not only was it like a chant, it caused them almost to go into a trance-like state.
0: Es war nicht nur einfach ein Mantra, sondern es führt sie dahin, dass sie in einen verzückten Zustand kommen.
1: And we find the Bible account says it went from morning until noon now.
0: Und der Bericht der Bibel zeigt uns, dass es mittlerweile schon vom Morgen bis zum Mittag andauerte.
1: And Elijah's watching.
0: Und Elia beobachtet sie.
1: And this must have been so funny for Elijah to watch.
0: Und es musste für Elia wirklich in gewisser Weise sehr amüsant gewesen sein, das zu beobachten.
1: Because I love in verse 27 what Elijah says.
0: Und wenn wir genau schauen in Vers 27, dann schauen wir uns mal an, was Elia sagt hier.
1: Elijah mocks them a little bit.
0: Und er spottet über sie etwas.
1: Okay, no, not a little bit, a lot.
0: Ich korrigiere mich, nicht ein wenig, sondern wirklich.
1: And he says to them, cry aloud, for he is a god. He's meditating, he's busy, he's on a journey.
0: Er sagt, ruft laut, denn es ist ja ein Gott. Er ist in Gedanken oder er hat zu arbeiten oder vielleicht ist er gerade unterwegs.
1: He's taking a nap, he's on the toilet, I don't know.
0: Vielleicht schläft er, vielleicht ist er gerade auf Toilette, ich habe keine Ahnung.
1: And you can just see Elijah's face.
0: Und ihr könnt euch vorstellen jetzt das Gesicht von Elia.
1: He's trying to be serious.
0: Er versucht sehr ernst zu sein.
1: You know, it would have been interesting just to be a fly on the wall in heaven.
0: Es wäre mit Sicherheit interessant, wenn man mal eine Fliege an einer Wand im Himmel wäre.
1: To see what the angels were doing and what God the Father was doing.
0: Um zu beobachten, was die Engel dort tun und was Gott der Vater tut.
1: But in fact, it wasn't that humorous.
0: Aber in Wirklichkeit war das, was dort geschah, überhaupt nicht zum Lachen.
1: Because after he mocked them,
0: denn nachdem er über sie spottet,
1: they went into the next phase of their crying.
0: Fallen sie in ein anderes, in ihr nächstes Stadium des ihres Geschreis.
1: The Bible account says that they not only cried louder, but they began to cut themselves.
0: Die Bibel sagt hier in Vers 28, dass sie nicht nur lauter riefen, sondern dass sie sich mit Messern und mit Spießen ritzten.
1: So you can imagine for the first 4 or 5 hours in the morning they were yelling and screaming, jumping and dancing around.
0: Und ihr könnt euch vorstellen, von diesem Moment an, wo sie jetzt 4 oder 5 Stunden am Stück schreien,
1: for the next 4 to 5 hours they were no longer dancing around, but they were cutting themselves.
0: Hörten sie für die nächsten 4-5 Stunden auf zu schreien, sondern fingen an, sich jetzt selbst zu verstümmeln.
1: And I don't think instead of dancing, now they were probably passing out because they lost blood.
0: Und statt herumzupfen und zu tanzen, kann ich mir vorstellen, dass sie jetzt plötzlich einfach dort umkippten, weil sie nämlich Blut verloren.
1: Have you ever wondered honestly why there was no fire there?
0: Habt ihr euch jemals ernsthaft die Frage gestellt, warum es zu diesem Zeitpunkt dort kein Feuer gab?
1: Keep your finger there in 1 Kings chapter.
0: Lasst mal euren Finger dort in 1. Kapitel, 1. Könige Kapitel 18.
1: And jump to Revelation chapter 13, verse 13.
0: Und geht kurz in Offenbarung, Kapitel 13, Vers 13.
1: Because we find John writes here in Revelation 13, 13.
0: Denn wir sehen hier, Johannes schreiben in diesem Kapitel.
1: It says, Satan performs great signs. It says he, but we know he is Satan.
0: Da heißt es, und es tut große Zeichen, und wir wissen, mit dem S ist Satan gemeint.
1: He performs great signs so that he even makes fire come down from heaven on the earth in the sight of men.
0: Er tut große Zeichen, so dass er auch Feuer vom Himmel auf die Erde

0: fallen lässt vor den Augen der Menschen.
1: So we know that Satan is going to cause fire to come down.
0: So wir wissen also, dass Satan es möglich machen kann, Feuer vom Himmel fallen zu lassen.
1: So I'm curious. I have always wondered, why did not Satan cause fire to come down and light the Baal offering?
0: So habe ich mich immer gewundert und wundere mich, warum hat Satan nicht einfach Feuer vom Himmel fallen lassen und hat einfach dieses Opferholz angezündet?
1: Is it me or how many of you thought the same thing?
0: Bin ich das alleine oder habt ihr schon mal denselben Gedanken gehabt?
1: Come on, I want to make sure it's not just me wondering.
0: Ich will sicher sein, dass ich nur nicht der Einzige bin, der sich darüber wundert.
1: And then I read Patriarchs and Kings.
0: Und dann habe ich Patriarchen und Könige gelesen.
1: And boy, that sets everything straight.
0: Und ich kann euch verraten, das sagt alles und klärt alles.
1: In page 150, this is what she writes.
0: Auf Seite 150 sagt sie Folgendes.
1: Gladly would Satan have come to the help of those whom he had deceived.
0: Gern wäre Satan denen zu Hilfe geeilt, die er verführt hatte.
1: And who were devoted to his service.
0: Und die seinem Dienst geweiht waren.
1: Gladly would he have sent the lightning to kindle their sacrifice.
0: Gern hätte er einen Blitz gesandt, ihr Opfer anzuzünden.
1: But Jehovah had sent Satan's bounds.
0: Aber der Herr hat Satan Grenzen gesetzt
1: and restrained his power,
0: und seine Macht eingeschränkt.
1: And not all the enemy's devices can convey one spark to Baal's altar.
0: Deshalb vermochten alle Anschläge des Feindes auch nicht einen Funken auf den Altar Baals hervorzubringen.
1: So it's interesting to perceive, if you look at Elijah amidst the 450 prophets there.
0: Es ist also interessant, sich jetzt hier vorzustellen, wie Elia in der Gegenwart dieser 450 Propheten dort.
1: Elijah is there scrutinizingly watching them.
0: Und er mit hohem angespanntem Interesse und jetzt sie beobachtet.
1: And in the heavenly realm.
0: Und in der himmlischen Gegenwart Gottes.
1: You have Satan putting, I mean, you have God putting Satan in a corner.
0: Da geschieht Folgendes: nimmt Gott und stellt Satan buchstäblich in eine Ecke.
1: And he's just staring him down, saying, "Don't even move."
0: Und er sagt buchstäblich quasi zu ihm: Du bewegst dich keinen Zentimeter.
1: You can imagine the angels who excel in strength.
0: Und ihr könnt euch vorstellen, die Engel, die hier jetzt Anteil nehmen.
1: They had surrounded that Baal offering.
0: Sie haben hier den Opferaltar Baals umringt.
1: And they stood there side to side with their arms crossed.
0: Sie standen so mit überschränkten Armen, Schulter an Schulter.
1: Looking at Satan's demons.
0: Und schauten die Dämonen Satans an.
1: And say, don't even try it.
0: Versucht es, wagt es euch nicht mal zu versuchen.
1: Or you'll see what happens to you.
0: Oder ihr werdet sehen, was mit euch geschieht.
1: That is why it never lit up.
0: Das ist der Grund, warum dieser Altar niemals brannte.
1: God is protecting his own.
0: Gott beschützt und bewahrt sein Eigentum.
1: God is going to vindicate his name through this.
0: Gott wird dadurch seinen Namen erhöhen.
1: Through this whole thing, all of a sudden, they're totally exhausted now.
0: Und während das jetzt alles geschieht, sind sie völlig verausgabt.
1: And Elijah looks at them until in verse 29 it says, there was no voice, no answer, and no one paid any attention.
0: Bis es dann hier in Vers 29 heißt, als aber der Mittag vergangen war, waren sie in Verzückung bis um die Zeit, zu der man das Speisopfer darbrang. Aber da war keine Stimme, noch Antwort, noch einer, der aufmerkte.
1: Then it says, Elijah said to all the people in verse 30, come near to me.
0: Und dann sprach Elia zu allem Volk, kommt her zu mir.
1: And so the people came near to him.
0: Und als alles Volk zu ihm trat,
1: repaired the altar of the Lord that was broken down.
0: Baute er den Altar des Herrn wieder auf, der zerbrochen war.
1: In other words, it could be looked at in our day and age.
0: Mit anderen Worten, es sah so aus. Can you repeat the last one?
1: It could be looked at in our current time now.
0: Also in unserer Zeit heute.
1: That God is trying to repair the altar now, repair the church.
0: Sieht es so aus, sieht es danach aus, dass Gott dabei ist, seinen Altar heute wieder aufzubauen, seine Gemeinde.
1: He's trying to bring it back to its true church that it was supposed to be.
0: Er versucht damit, sein Volk, seine Gemeinde wieder in den Zustand zu versetzen, wie er es eigentlich vorhat mit ihr.
1: Patriarchs and Prophets says, in the reconstruction of the ancient altar,
0: Patriarchen und Propheten sagt, in dem Wiederherstellen des Altars,

0: Elijah revealed his respect for the covenant that the Lord had made with Israel when they had crossed the Jordan into the promised land.
1: Offenbarte Elia seinen Respekt und seine Achtung vor dem Bund, den der Herr mit Israel schloss, als sie den Jordan überquerten in das verheißene Land.
0: Choosing 12 stones according to the number of tribes of the sons of Jacob.
1: Indem sie diese zwölf Steine wählten, gemäß der Zahl der Stämme der Söhne Jakobs.
0: He built up the altar in the name of the Lord.
1: Baute er den Altar im Namen des Herrn wieder auf.
0: And we find that now, it's interesting when Elijah says, I want you to come near to me.
1: Und es ist interessant, wenn wir hier jetzt hören, wie Elia sagt, komm zu mir.
0: He's trying to draw the people back to God.
1: Versucht er, das Volk wieder zurück zu
0: not
1: Gott
0: only
1: zu
0: that,
1: ziehen.
0: But he wants them to see that he is not trying to trick them by lighting the fire underneath.
1: Aber er möchte auch, dass sie verstehen, dass er sie nicht austricksen wollte, indem er einfach nur ein Feuer irgendwo anzündet.
0: Because after that, not only did he prepare the bull now,
1: denn nachdem das jetzt hier geschieht, hat er nicht nur dieses Opfertier vorbereitet.
0: The wood was laid out, the bull was laid on top of the wood.
1: Das Brennholz wurde auf den Altar gelegt und auch das Opfertier wurde oben auf das Holz gelegt.
0: Elijah instructs them to take the 4 water pots.
1: Instruiert Elia jetzt, dass man 4 Eimer Wasser holen soll.
0: Pour it onto the burnt sacrifice and on the wood.
1: Und dass man sie ausgießen solle auf das Holz und auf das Opfer.
0: Now you just imagine this for a moment.
1: Stellt euch das für einen Augenblick vor.
0: Because we don't realize what is taking place here.
1: Denn wir mögen nicht wirklich verstehen, was hier wirklich geschieht.
0: All these people are watching. All Israel is watching.
1: Das ganze Volk Israel beobachtet Elia.
0: All the royalty is watching and all these 850 priests altogether are watching.
1: Der ganze Königshof und auch die ganzen Priester beobachten jetzt.
0: 4 massive water pots had to be emptied onto the altar.
1: 4 solcher Eimer Wasser sollten auf diesen Altar ausgegossen werden.
0: Remember, they went up to a hill so that everybody could see what was going on.
1: Erinnert euch daran, sie waren jetzt hier auf dem Hügel, auf der Spitze eines Hügels, damit wirklich jeder sehen kann, was geschieht.
0: After that, Elijah instructs them again, do it a second time.
1: Und dann instruierte sie, macht es noch einmal.
0: Either there was a stream close by or they had to run down the hill to fill up more water.
1: Entweder war dort in der Nähe ein Bach oder sie mussten den Berg heruntergehen, um dort Wasser zu schöpfen.
0: And then not only a second time, but a third time again.
1: Und nach dem zweiten Mal ein drittes Mal.
0: Now, with the water running down the hill and the water in the trough around it,
1: und während jetzt das Wasser hier herunterfließt und den Altar umspült,
0: and the bull totally drenched and soaked,
1: und jetzt dieses Opfertier komplett im Wasser vollgesogen war,
0: we find that Elijah kneels down to pray.
1: Sehen wir jetzt Elia, wie er niederkniet und betet.
0: And he simply and prayerfully and fervently asks God to show his superiority over Baal.
1: Und er betet hier auf sehr einfache und demütige Weise, dass Gott doch sein Gebet erhören möge.
0: But he also adds one more thing.
1: Aber er fügt noch eine Sache hinzu.
0: He adds that not only to show the superiority,
1: er bittet nicht nur darum, dass Gott seine Souveränität darlegt,
0: but to also show to all Israel who God really is.
1: Sondern er bittet auch darum, dass ganz Israel versteht, wer Gott wirklich ist.
0: Now you can imagine what took place.
1: Und ihr könnt euch jetzt vorstellen, was da wirklich geschah.
0: For it says, no sooner had Elijah finished praying.
1: Und es heißt hier, nicht noch bevor Elia mit seinem Gebet beendet hatte.
0: When the flames of fire came down,
1: geschah es, dass die Flammen vom Himmel herniederkamen.
0: It consumed the sacrifice.
1: Und fraß das Opfer auf.
0: And it not only consumed the sacrifice, it consumed the wood.
1: Sondern es, dieses Feuer fraß auch das Holz auf.
0: It consumed the water.
1: Das Wasser.
0: And it also consumed the rocks.
1: Und ebenso die Steine des Altars.
0: And it just, I like how it says, it just licked up the water.
1: Und ich mag es, wie es hier heißt, und leckte das Wasser auf im
0: Rahmen. You ever seen a dog licking for water?
1: Habt ihr schon mal einen Hund beobachtet, wie er Wasser

0: just like that. That water just gone.
1: Das Wasser, das verschwand einfach.
0: The entire ground that was soaking wet was parched dry now.
1: Das ganze durchdrängte, von Wasser durchdrängte Umgebung des Altars war plötzlich trocken.
0: In fact, the spirit of prophecy accounts this.
1: Und in Wirklichkeit berichtet der Geist der Weissagung when, diese Situation so.
0: When the fire came down,
1: als jetzt das Feuer herunterkommt,
0: it resembles the pillar of fire which at the Red Sea separated the children of Israel from the Egyptians.
1: Stellte es dieselbe Säule von Feuer dar, die bei der Überquerung des die erschien bei der Trennung des Roten Sees, als die Kinder Israels aus Ägypten herauszogen.
0: In that very moment that the fire came down.
1: Genau in diesem Augenblick, als das Feuer herniederkam.
0: We find that all the people standing around.
1: Da sehen wir jetzt, wie die ganzen Leute dort rumstehen.
0: I mean, you can imagine they stood around for all day long.
1: Ihr könnt euch vorstellen, das geht jetzt schon den ganzen Tag, dass sie dort stehen.
0: And their posture, probably early in the morning when the Baal priests were out there, was kind of like, you know, let's see what's going on.
1: Und stellt euch vor, schon am Morgen, als die ganzen Leute dort rumstehen und da warten und sagen, mal sehen, was heute passiert.
0: By noontime, they're like, you know, come on.
1: Und mittags, sie dann sagen, na komm, passiert bald was.
0: Elijah takes the place.
1: Und dann kommt Elia an die Reihe.
0: And they were like, okay, show me what you can do, Elijah.
1: Und dann stehen sie vielleicht so da und sagen, okay, Elia, zeig uns mal, was du kannst.
0: Elijah starts praying.
1: Und Elia betet.
0: And no sooner had he finished praying when that bolt of fire came down.
1: Und war noch nicht mit seinem Gebet beendet, als jetzt diese Feuersäule herunterkommt.
0: And we find that when that bolt hit down,
1: und als jetzt diese Feuersäule unten den Altar trifft,
0: not only were the people still there,
1: war nicht nur das ganze Volk anwesend,
0: but they were not standing on their feet anymore.
1: Und es wird uns berichtet, dass sie nicht mal mehr auf den Füßen standen, als das geschah.
0: It says that they immediately had prostrated themselves before God.
1: Es heißt hier, dass sie unverzüglich sich niederwarfen in der Gegenwart Gottes.
0: It says that they even dared not even look anymore at the fire that was coming down.
1: Es wird hier berichtet, dass sie es sich nicht mal mehr wagten, an das Feuer, das herunterkam, hinzuschauen.
0: They were so scared.
1: Sie waren so ängstlich.
0: That they thought that that fire would come down and also consume them.
1: Sie glaubten, dass dieses Feuer sie selbst auffressen würde.
0: And I'm sure many of them were scared like they've never been scared before.
1: Und ich bin mir sicher, dass diese, die dort dastanden, so voller Angst waren, wie sie noch nie Angst hatten.
0: And in unison, all of them begin to cry in one voice.
1: Und mit einer Stimme fingen sie an zu schreien.
0: The Lord, he is God.
1: Der Herr, er ist Gott.
0: The Lord, he is God.
1: Der Herr, er ist Gott.
0: Right then and there.
1: Und genau dann und in diesem Augenblick.
0: You know, when you look at and see exactly what happened here.
1: Wenn ihr hier anschaut und bemerkt, was hier wirklich geschieht.
0: The people turn back to God.
1: Dann seht ihr, dass das Volk sich wieder zu Gott wandte.
0: Now we find in verse 40 that Elijah finds that he captures all the false prophets.
1: Dann sehen wir in Vers 40, wie jetzt Elia nach den Propheten Baals greift.
0: We find that they were captured because even when the fire came down,
1: denn er ergreift sie, denn selbst als das Feuer im Begriff war, herunterzukommen,
0: the Israelites, they went on their knees.
1: Da warfen sich die Israeliten auf ihre Knie.
0: But these false prophets refused to acknowledge that God was God.
1: Aber die Propheten, die Falschen, sie weigerten sich, die Herrlichkeit und die Offenbarung Gottes anzunehmen.
0: Which is why they were captured and later killed.
1: Und das ist der Grund, warum man nach ihnen griff und sie dann später getötet hat.
0: You know, in the world in which we live right now,
1: wisst ihr, in der Welt, in der wir jetzt gerade leben,
0: we will have to give an account before kings.
1: Da werden wir vor Königen unser Zeugnis geben müssen.
0: It's quite undaunting to be able to stand before people like this.
1: Und es ist nicht gerade einfach, vor Menschen wie jenen zu stehen.
0: 6 months ago, when I was in Durban, South Africa,
1: vor 6 Monaten war ich in Durban, in Südafrika.
0: I was speaking for an event.

0: Evangelistic series, 10 days outside.
1: Ich war dort in einer evangelistischen Serie für 10 Tage, sprach ich dort
0: It was
1: außerhalb.
0: Most impressive to watch how the Lord held back the rain.
1: Und es war für mich beeindruckend zu beobachten, wie der Herr dort den Regen zurückgehalten hat.
0: And I was asked to give an account for who we are as Seventh-day Adventists.
1: Und ich bat darum, ein Zeugnis zu geben, wer wir als Siebenten-Tags-Adventisten sind.
0: Before the city, before the mayor of Durban.
1: Vor der ganzen Stadt, auch vor dem Bürgermeister der Stadt.
0: And right downtown in the city hall.
1: Und genau in der Stadtmitte, in der Versammlungs-, in dem im Gemeindesaal.
0: Outside, amidst all the traffic.
1: Direkt außerhalb vor der Tür, der ganze Verkehr.
0: The Adventists had just paraded through the entire city of Durban.
1: Da kam so eine adventistische Parade, die sich durch ganz Durban, durch die Stadt hindurch schlängelte.
0: And here I was taking a step onto the top of a truck.
1: Und dort nahm ich die Situation wahr und stellte mich auf obendrauf auf einen LKW.
0: And I had to give an account for who we were and what we believed.
1: Und ich gab dort mein Zeugnis, wer wir sind und an was wir glauben.
0: All of us will have to give an account one of these days.
1: Eines Tages wird jeder von uns ein Zeugnis dafür geben, was er glaubt.
0: We do not have to give in to sin.
1: Wir dürfen nicht der Sünde nachgeben.
0: Many of us come to think that sin is just a part of our lives.
1: Manche von uns denken vielleicht, Sünde ist Teil unseres Lebens.
0: But you have to understand, it is only by our will that we choose to sin.
1: Aber wir müssen verstehen, es ist einfach und nur durch unseren Willen, dass wir sündigen.
0: We have a saying in English that people use as an excuse.
1: Wir im Englischen haben wir solch ein Sprichwort, das wir immer auch als Entschuldigung benutzen.
0: And they say the devil made me do it.
1: Und das heißt, der Teufel hat es für mich, anstatt mir hat es der Teufel getan.
0: Do they have that saying in German?
1: Habt ihr sowas Ähnliches in Deutschland?
0: No, I guess the devil's only in English.
1: Ich denke, der Teufel, den gibt's nur im Englischen.
0: Because they say the devil made me do this, the devil made me eat this.
1: Sie sagen dort, der Teufel hat das getan, dass ich das tue oder das esse.
0: The devil doesn't make you do it.
1: Nein, der Teufel
0: you
1: macht
0: make
1: es
0: yourself
1: nicht.
0: Do it.
1: Du tust es selbst.
0: In fact, the spirit of prophecy tells us this.
1: Und in Wirklichkeit ist es so, der Geist der Weissagung sagt es folgendes.
0: If you will stand under the blood-stained banner of Prince Emmanuel,
1: wenn du unter dem blutbefleckten Banner des Prinzen Emmanuel stehst,
0: faithfully doing his service,
1: und seinen Dienst treu vollbringst,
0: you will never yield to temptation.
1: Wirst du niemals der Versuchung nachgeben.
0: For one stands by your side who is able to keep you from falling.
1: Denn es steht niemand an deiner Seite, der dich davor bewahrt, dass du fällst.
0: The reason we fall is for several reasons.
1: Der Grund, warum wir fallen, hat einige stichhaltige Gründe.
0: It's because we have chosen not to listen to the voice of God.
1: Denn es ist der Grund, dass wir nicht der Stimme Gottes zugehört haben.
0: You see, many of us, we have to understand the showdown is already taking place.
1: Wir müssen verstehen, dass diese Auseinandersetzung jetzt schon stattfindet.
0: Just because we're Seventh-day Adventists,
1: nur weil wir Siebenten-Tags-Adventisten sind,
0: does not mean that we have a bulletproof vest on for the devil.
1: Meint es nicht, dass wir einfach dem Satan gegenüber eine kugelsichere Weste haben.
0: You see, just because we believe and know that the Sabbath is Saturday,
1: nur weil wir glauben, dass der Samstag Sabbat ist,
0: is not enough to save us.
1: Das ist nicht ausreichend, dass es uns rettet.
0: Because many of us come to church on Sabbath.
1: Denn viele von uns kommen am Samstag in die Kirche.
0: And we walk about as though we are Seventh-day Adventists.
1: Und wir kommen daher, als wären wir Siebenten-Tags-Adventisten.
0: But the moment the sun sets,
1: aber in dem Augenblick, wo die Sonne untergeht,
0: we are no longer a Seventh-day Adventist.
1: Sind wir nicht mehr Siebenten-Tags-Adventisten.
0: We are a Christian.
1: Sind wir einfach nur noch Christen.
0: Here's what I want to propose to you.
1: Ich möchte euch einen Vorschlag machen.
0: That we are not Seventh-day Adventists.
1: Wir sind nicht wirklich Siebenten-Tags-Adventisten.
0: We are Seven-day Adventists.
1: Wir sind Sieben-Tage-Adventisten.
0: There is a distinct difference between those.
1: Und hier gibt es einen wichtigen Unterschied darin.
0: We are not just worshiping God on Sabbath, and I'm not saying we worship God on Sunday through Friday.
1: Wir beten Gott nicht nur am Samstag, am Sabbat an, sondern von Sonntag bis Freitag.
0: But from our lifestyle, from the way we live.
1: Sondern auch durch unseren Lebensstil, wie wir leben.
0: We live for God all 7 days of the week.
1: Wir leben für Gott 7 Tage während der Woche.
0: You know, many of us are feeling, especially here in Germany, you're feeling the attack of

0: the ecumenical church imposing coming into the Adventist church.
1: Wir erleben heute besonders hier in Deutschland, dass der Einfluss der ökumenischen Kraft sehr stark in unsere Gemeinde eindringt.
0: Now I'm looking for some sort of confirmation on your face.
1: Und jetzt suche ich in diesem Augenblick nach einiger bestätigenden Mienen in euren Gesichtern.
0: You see, because I know I have to put a different thinking chip in my head when I come to Germany.
1: Denn ich weiß, dass wenn ich nach Deutschland komme, ich in meinen Gedanken ein neues Programm einschalten muss.
0: I just came last Sabbath from preaching all last week, all week long at an all-black church.
1: Ich kam erst, bevor ich hierher kam, und predigte dort, wo ich war, eine ganze Woche zu einer schwarzfarbigen Gemeinde.
0: And I don't even have to finish the sentence. I know where they are.
1: Und ich habe nur einen Satz gesagt und ich wusste genau, wo die sich befinden.
0: But I'm in Germany now.
1: Aber jetzt bin ich in Deutschland.
0: And so the response I have to look for.
1: Und jetzt muss ich nach den Reaktionen suchen.
0: Maybe I have to stand up here and cut myself and scream and to get a response from you.
1: Vielleicht sollte ich, um eure Aufmerksamkeit und eure Reaktion herauszufordern, mich selber mit Messern schnitzen und.
0: But the ways of the world, of the Sunday-keeping churches, are starting to infiltrate into our churches.
1: Aber in der heutigen Welt beginnen die Einflüsse der sonntaghaltenden Kirchen unsere Gemeinden zu beeinflussen.
0: You there? Stay with me. Okay, I'm going to wind you up a little bit more. Let's keep going with this. Because, do you agree? Let me hear you say amen. Amen.
1: Seid ihr damit einverstanden? Dann sagt ihr amen.
0: What are you saying amen to?
1: Zu was sagt ihr noch amen? Amen.
0: To what?
1: Zu was?
0: No, what are you saying amen for?
1: Wozu sagt ihr amen?
0: No. I'm saying the ecumenical church is coming into our church. Amen?
1: Ich habe gesagt, die ökumenische Gemeinde dringt in unsere Gemeinde ein. Amen?
2: No.
0: What church is this?
1: Ask them.
0: I'm with you, buddy. He's sitting in the front row. I feel exactly what you're feeling. Do you not, maybe this is a translational issue, do you not sense that the Sunday-keeping churches are starting to influence the Sabbath-keeping churches?
1: Ich denke nicht, dass es ein Übersetzungsproblem ist. Habt ihr nicht den Eindruck, dass die ökumenischen Kräfte hier in die sabbathaltende Gemeinde einfließen?
0: Amen. Okay, now I know where we are.
1: Jetzt wissen wir wieder, wo wir sind.
0: That's what I'm trying to say amen for.
1: Das war, warum ich euch gefragt habe nach dem Amen.
0: Let me give you a story.
1: Ich möchte euch eine Geschichte erzählen.
0: Now, I wish I had come up with this story.
1: Ich hätte eigentlich mir gewünscht, dass ich mit dieser Geschichte heute begonnen hätte.
0: But actually, Doug Batchelor came up with this story.
1: Aber in Wirklichkeit ist die Geschichte nicht von mir, sondern von Doug Batchelor.
0: And I love this story when he preached this.
1: Und ich mag diese Geschichte, als ich sie gehört habe, als er sie gepredigt hat.
0: And you being right here in the Stuttgart area would understand this.
1: Und ihr, die hier in der Stuttgarter Gegend lebt, werdet diese Geschichte gut verstehen.
0: Let's say I come from Taiwan.
1: Angenommen, ich komme jetzt von Taiwan.
0: Okay. And I work for a bicycle factory.
1: Und ich arbeite für eine Radfirma, für eine, ja, Fahrradfirma.
0: Okay. Actually, I'm not from the bicycle factory. That's the wrong analogy.
1: Vielleicht hinkt dieses Beispiel ein wenig.
0: Let me switch this around.
1: Lasst mich das etwas anders sagen.
0: I'm the one from Stuttgart.
1: Also ich bin derjenige, der hier in Stuttgart lebt.
0: Is Porsche made here in Stuttgart?
1: Yeah. Yeah.
0: Okay. Okay, let's say I work for the Porsche factory.
1: Lasst uns davon ausgehen, ich arbeite jetzt für die Firma Porsche.
0: He works for the bicycle factory.
1: Ich arbeite also für die Fahrradfirma.
0: Okay. So I'm wondering how come it is we do not produce many Porsches, you know, the expensive models. We don't produce many of them.
1: Und ich wundere mich jetzt hier in dieser Firma angestellt zu sein, dass wir nicht von diesen wirklich teuren Modellen viele verkaufen.
0: But he produces thousands of them every day.
1: Aber ich, im Gegensatz zu Porsche, produziere Tausende von Fahrrädern pro Tag.
0: And we in our research development team in production want to know How is he producing so many?

0: of them.
1: Und in unserer Entwicklungsabteilung in Porsche, da versuchen wir zu verstehen, wie wir das nachempfinden und auch nachmachen können, dass wir genauso viel verkaufen.
0: So we send our entire development team from Porsche to the factory, the bicycle factory.
1: Und so schicken wir jetzt unser ganzes Entwicklungsteam zu dieser Fahrradfirma.
0: And we make note of what they do in production, how quickly they work, and the types of things that they do to cut corners to get these out the door.
1: Und wir machen dann Berichte darüber, wie sie arbeiten, wie schnell sie arbeiten, was sie alles genau im Detail tun, um dann wirklich das alles, wenn wir aus der Tür gehen, zu reproduzieren zu können.
0: So we take our notes now and we come back to the Porsche factory.
1: Jetzt nehmen wir unsere Notizen und kommen zu unserer Porsche Firma.
0: And we tell the people in production, you do it this way and this way and this way and this way.
1: Und wir sagen den Leitern in der Produktion, ihr müsst es jetzt genau so machen und so und auf diese Weise.
0: Do you know what happens after a little time?
1: Wisst ihr, was nach einer kurzen Zeit geschieht?
0: Our production team,
1: unsere Produktionsabteilung,
0: is now producing two-wheeled Porsche bicycles.
1: Werden jetzt zweirädrige Porsche-Fahrräder entwickeln.
0: Do you understand?
1: Versteht ihr?
0: This is what is happening to the Adventist message.
1: Und das ist, was geschieht mit der adventistischen
0: Botschaft. We are watering down our message.
1: Wir verwässern unsere Botschaft.
0: We are throwing out the spirit of prophecy out the window.
1: Wir schmeißen uns den Geist der Weissagung manchmal aus dem Fenster.
0: We are becoming no further distinct than any of the ecumenical churches.
1: Wir sind mittlerweile nicht im großen Unterschied zu all den anderen Kirchen hier in dieser Welt.
0: So what do we have left?
1: Also was haben wir verloren?
0: We only have the Sabbath that's left.
1: Das Einzige, was wir noch haben, ist der Sabbat.
0: Because many within our own church,
1: denn viele selbst in unserer eigenen Gemeinde,
0: even question whether God created this world or not.
1: Fangen mittlerweile an, das zu hinterfragen, ob Gott überhaupt die Welt geschaffen hat.
0: And when we begin to question what God says,
1: und wenn wir beginnen, das zu hinterfragen, was
0: we
1: Gott
0: begin
1: sagt,
0: to compromise in what we believe.
1: Dann fangen wir an, das, was wir glauben, zu kompromittieren.
0: And when we compromise, we are not standing on solid ground.
1: Und wenn wir anfangen zu kompromittieren, stehen wir nicht mehr auf
0: and
1: sicherem
0: when it comes the chance to be able to give a showdown,
1: und wenn es zu der Situation kommt und die Chance dann in einem Konflikt,
0: we have nothing to show because we will go down,
1: dann haben wir nichts mehr zu zeigen, weil wir in Wirklichkeit dann versagen.
0: Amen. That is the inherent problem in our church.
1: Und das ist das die gegenwärtige Entwicklung in unserer Gemeinde.
0: This is the problem I see within the German church.
1: Das ist, was ich hier sehe in Deutschland.
0: Now, I'm not trying to say it's your problem.
1: Ich würde nicht sagen, das ist eure Ursache und euer Grund.
0: As I travel around the world, all our churches are facing problems.
1: Wenn ich über die ganze Welt reise, dann sehe ich, dass überall unsere Gemeinde hier solche Probleme hat.
0: It is because we have turned away from the truth.
1: Denn der Grund ist der, dass wir mittlerweile von der Wahrheit abgewichen sind.
0: We have turned away from the principles of the thus saith the Lord.
1: Wir haben uns von dem Prinzip, das so spricht der Herr, entfernt.
0: And because we have turned away from these principles,
1: und weil wir von diesem Prinzip abgewichen sind,
0: we compromise by taking in other false principles.
1: Deshalb haben wir als Konsequenz den Kompromiss mit anderen Prinzipien.
0: Just because you're a Seventh-day Adventist,
1: versteht bitte, nur deshalb, weil wir siebenten Tags haben,
0: doesn't mean that you are safe from any of the Satan's temptations.
1: Bedeutet es nicht, dass wir sicher sind von all den Anschlägen und Versuchungen Satans?
0: No, in fact, what you are wearing now is a bigger target for Satan to be able to shoot you with.
1: In Wirklichkeit bist du noch ein größeres Ziel, auf das Satan schießen kann.
0: Take the words of what is written in Thessalonians.
1: Nehmt eure Bibel zur Hand und schaut, was in Thessalonicher steht im zweiten Kapitel.
0: In 2 Thessalonians chapter 2 verse 9.
1: Und dort in Vers 9 im zweiten Kapitel.
0: The coming of the lawless one is according to the working of Satan.
1: Der Böse aber wird in der Macht Satans auftreten.
0: With all power, signs and lying wonders.
1: Mit großer Kraft und lügenhaften Zeichen und Wundern.
0: And with all unrighteous deception among those who perish.
1: Und mit jeglicher Verführung zur Ungerechtigkeit bei denen, die verloren werden,
0: they did not receive the love of the truth,
1: weil sie die Liebe zur Wahrheit nicht angenommen haben,
0: that they might be saved,
1: dass sie gerettet würden.
0: What is the love of the truth?
1: Was ist diese Liebe zur Wahrheit?
0: Keep your finger there and go to John 17, 17.
1: Lasst euren Finger dort in diesem Kapitel und schlagt in Johannes 17, Vers 17 auf.
0: John 17, 17 says,
1: Johannes 7.

0: 17, Vers 17 sagt,
1: sanctify them by your truth, your word is truth.
0: Heilige sie in der Wahrheit, dein Wort ist Wahrheit.
1: How about a few chapters before that, John 14, verse 6.
0: Lasst uns Johannes 14 aufschlagen, Vers 6.
1: John says of Jesus' words, I am the way, the truth, and the life.
0: Da spricht Jesus, ich bin der Weg, die Wahrheit und das Leben.
1: No one comes to the Father except through me.
0: Niemand kommt zum Vater, denn durch mich.
1: And see, that's the problem that we have. Many of us are not coming to the Father.
0: Schaut, das ist das Problem, das viele von uns haben. Viele
1: many
0: von uns kommen nicht zum Vater.
1: Many of us are not going in the way that we should go.
0: Viele von uns gehen nicht den Weg, den wir gehen sollten.
1: Because we are not receiving the truth.
0: Weil wir nicht die Wahrheit annehmen.
1: We are questioning the truth.
0: Weil wir sie hinterfragen.
1: And when we question the truth.
0: Und wenn wir die Wahrheit hinterfragen.
1: We are on very dangerous ground.
0: Dann sind wir auf einem sehr gefährlichen Fundament.
1: Because in verse 11.
0: Denn in Vers 11,
1: 2 Thessalonians, and for this reason God will send them strong delusions that they should believe the lie.
0: Dann lesen wir hier wieder in 2. Thessalonicher Vers 11, darum sendet ihnen Gott die Macht der Verführung, so dass sie der Lüge glauben.
1: That they all may be condemned who did not believe the truth but had pleasure in unrighteousness.
0: Damit gerichtet werden alle, die der Wahrheit nicht glaubten, sondern Lust hatten an der Gesetzlosigkeit.
1: You see, Satan is not being very nice here.
0: Nun, ihr seht, Satan ist nicht gerade nett hier.
1: Because we know that the last hour is coming.
0: Denn wir wissen, dass die letzte Stunde kommt.
1: And because the last hour is coming, Satan is pulling out all the things right now to deceive the very elect.
0: Und weil Satan weiß, dass die letzte Stunde gekommen ist, versucht auch, selbst die Auserwählten zu verführen.
1: I mean, if you think about that sentence that we find in the Bible,
0: wenn ihr über diesen Satz, den wir in der Bibel finden, nachdenkt,
1: Satan is calling down fire out of heaven to deceive the very elect.
0: Und wo es heißt, dass Satan selbst Feuer vom Himmel fallen lässt, um die Auserwählten zu verführen.
1: In fact, Ellen White states in Great Controversy,
0: dazu sagt Ellen White im großen Kampf,
1: she says, so closely will the counterfeit resemble the true.
0: Die Fälschung wird dem Wahren und der Wahrheit so ähnlich gleichgestellt sein,
1: that it will be impossible to distinguish between them,
0: dass es unmöglich sein wird, sie voneinander zu unterscheiden.
1: Except by the Holy Scriptures.
0: Es sei denn durch die Heilige Schrift.
1: By their testimony, every statement and every miracle must be tested.
0: Durch das Zeugnis der Heiligen Schrift muss jede Aussage und jedes Wunder geprüft werden.
1: That means if we as Seventh-day Adventists are not reading God's word,
0: das bedeutet, wenn wir als Siebenten-Tags-Adventisten das Wort Gottes nicht lesen,
1: then you're not following after your Lord and Savior.
0: Dann bedeutet es, dass du nicht wirklich deinem Herrn und Erlöser folgst.
1: Because doesn't Revelation say, here are they who keep the commandments of God?
0: Denn sagt nicht Offenbarung 14, Vers 12, hier sind die Heiligen, die Gebote Gottes halten.
1: And the testimony of Jesus.
0: Und das Zeugnis Jesu.
1: The problem is we are not keeping the testimony of Jesus.
0: Das Problem ist, wir halten uns nicht an den Geist der Weissagung.
1: You know, it's very humorous to me when this whole account of creation evolution came up.
0: Es war für mich geradezu lächerlich, als dieser ganze Bericht der Schöpfungsgeschichte in Diskussion
1: kam. And this professor in America, this so-called Adventist professor,
0: und da gab es einen sozusagen adventistischen Professor,
1: is allowed to teach evolution in our schools.
0: Der erlaubt hat, dass in unseren Schulen Evolution gelehrt wird.
1: I'm sorry, you shouldn't be working in our schools.
0: Entschuldigung, aber du solltest nicht in unserer Schule arbeiten.
1: And I find even in our church.
0: Und selbst in unserer Gemeinde.
1: When we talk about the spirit of prophecy.
0: Wenn wir über den Geist der Weissagung sprechen.
1: People take the spirit of prophecy and they throw it out the window.
0: Gibt es welche unter uns, die den Geist der Weissagung nehmen und werfen ihn einfach quasi aus dem Fenster?
1: And when you throw the spirit of prophecy out the window, you are not a Seventh-day Adventist.
0: Und wenn ihr den Geist der Weissagung ablehnt, seid ihr keine Siebenten-Tags-Adventisten.
1: We find that even conference leaderships are doing this.
0: Wir
1: from being priests for me.
0: Dass du nicht mehr mein Priester
1: sein sollst. You have forgotten the law of your God.
0: Du vergisst das Gesetz deines Gottes.
1: I will also forget you.
0: Darum will ich auch deine Kinder vergessen.
1: These deceptions, my friends, in these last days,
0: diese Versuchungen, meine lieben Freunde, in diesen letzten Tagen,
1: are going to be worked with incredible power.
0: Die werden mit ungeheuer

0: ihrer Kraft bewirkt werden.
1: Ellen White states here in a Review and Herald article.
0: Ellen White sagt hier in einem Artikel des Review and Herald.
1: If you indulge stubbornness of heart and through pride and self-righteousness do not confess your faults, you will be left subject to Satan's temptations. I'll keep reading. If when the Lord reveals your errors and you do not repent or make confession, his providence will bring you over the ground again and again.
0: Wenn du der Hartnäckigkeit des Herzens nachgibst und wegen Stolz und Selbstgerechtigkeit nicht deine Schuld bekennst, wirst du den Versuchungen Satans ausgesetzt bleiben. Wenn dir der Herr deine Verfehlungen offenbart und du dich nicht davon abwendest und sie nicht bekennst, wird er in seiner Fürsorge dich immer wieder an diesen Punkt führen. Du wirst letztendlich diesen selben Fehler ähnlicher Natur immer wieder tun.
1: You'll be left to make mistakes of a similar character.
0: Du wirst weiter an go ahead.
1: You will continue to lack wisdom.
0: Du wirst weiter an Weisheit mangeln.
1: You will call sin righteousness.
0: Und schließlich Sünde gerecht.
1: And righteousness sin.
0: Und die Gerechtigkeit Sünde nennen.
1: Did you catch that?
0: Habt ihr das verstanden?
1: These are the Adventists who are attending the church.
0: Das geht hier über Adventisten, die die Gemeinde besuchen.
1: These are the pastors of the Adventist churches.
0: Hier geht es auch um Prediger der adventistischen Gemeinde.
1: These are the conference leaders of the pastors of the church members.
0: Auch macht dieses Zitat keine Ausnahme vor den Leitern der Vereinigungen und Führungskräften.
1: If we do not read God's word,
0: wenn wir nicht Gottes Wort lesen,
1: if we do not accept the thus saith the Lord,
0: wenn wir nicht das akzeptieren das Wort so spricht der Herr,
1: we will continue to lack wisdom.
0: Werden wir weiter dahin leben ohne Weisheit?
1: We will call sin righteousness.
0: Werden wir Sünde letztendlich als Gerechtigkeit darstellen?
1: And righteousness sin.
0: Und die Gerechtigkeit als Sünde.
1: She also says in another place.
0: Sie sagt an einem anderen, an einer anderen Stelle.
1: Light will become darkness.
0: Licht wird zur Finsternis.
1: And darkness will become light.
0: Und Finsternis wird letztendlich zum Licht.
1: She says here, the multitude of deceptions that will prevail in these last days will encircle you. Pastors of the Adventist churches.
0: Hier geht es auch um Prediger der adventistischen Gemeinde.
1: These are the conference leaders of the pastors of the church members.
0: Auch macht dieses Zitat keine Ausnahme vor den Leitern der Vereinigungen und Führungskräften.
1: If we do not read God's word,
0: wenn wir nicht Gottes Wort lesen,
1: if we do not accept the thus saith the Lord,
0: wenn wir nicht das akzeptieren das Wort so spricht der Herr,
1: we will continue to lack wisdom.
0: Werden wir weiter dahin leben ohne Weisheit?
1: We will call sin righteousness.
0: Werden wir Sünde letztendlich als Gerechtigkeit darstellen?
1: And righteousness sin.
0: Und die Gerechtigkeit als Sünde.
1: She also says in another place.
0: Sie sagt an einem anderen, an einer anderen Stelle.
1: Light will become darkness.
0: Licht wird zur Finsternis.
1: And darkness will become light.
0: Und Finsternis wird letztendlich zum Licht.
1: She says here, the multitude of deceptions that will prevail in these last days will encircle you.
0: Unzählige Versuchungen, die in diesen letzten Tagen einen Siegeszug antreten.
1: You will change leaders and not know you have done so.
0: Werden dich umschlingen und du wirst dir deine Führer selber wählen und dir dessen nicht mal bewusst sein.
1: This is what's happening in our church.
0: Das ist, was in unserer Gemeinde geschieht.
1: I want to ask you, do you see this happening?
0: Ich möchte euch fragen, seht ihr, dass das geschieht?
1: Do you see it happening?
0: Seht ihr, dass es
1: Because
0: geschieht?
1: If you don't see it happening, my friends, clearly it is happening before our eyes.
0: Denn wenn ihr das nicht seht, dann zeigt es letztendlich, dass wir das, was vor unseren Augen geschieht, selber hier Opfer sind.
1: If you cannot look out this window right now and say the sun is up.
0: Wenn ihr durch das Fenster schaut und nicht sagen könnt, die Sonne ist aufgegangen.
1: And you say to me, I'm not sure if the sun is up.
0: Und ihr zu mir sagt, ich bin mir nicht sicher, ob die Sonne
1: then
0: aufgegangen
1: I'm gonna tell you, you are blind.
0: Ist. Dann werde ich euch sagen, ihr seid blind.
1: If you cannot see the apostasy happening in our church now.
0: Wenn ihr seht, wenn ihr nicht seht, dass in unserer Gemeinde selbst
1: I'm
0: heute
1: you,
0: Abfall geschieht.
1: You are not reading the Bible and the spirit of prophecy enough.
0: Dann werdet ihr die Bibel und den Geist der Wahrsagung nicht genug
1: and
0: gelesen
1: you
0: haben.
1: Are blind.
0: Und dann seid ihr blind.
1: And if you are blind now.
0: Und wenn ihr jetzt blind seid.
1: We haven't even hit the very hard stuff yet.
0: Dann haben wir nicht mal wirklich das heiße Eisen angefasst.
1: This is only the appetizer.
0: Das ist nur die Vorspeise.
1: And you're going to be totally let out.

0: out in a few more months.
1: Und es kann sein, dass in den nächsten Monaten ihr komplett verfehlt seid.
0: Because as time continues to go on, it will get worse and worse.
1: Denn indem die Zeit voranschreitet, wird es immer schlimmer und schlimmer.
0: Spirit of prophecy tells us this.
1: Where?
0: Through Great Controversy 588. Through the agency of spiritualism.
1: Mit Hilfe des Spiritismus.
0: Miracles will be wrought.
1: Werden Wunder stattfinden?
0: The sick will be healed.
1: Die Kranken werden geheilt.
0: And many undeniable wonders will be performed.
1: Und viele Wunder, die man nicht leugnen kann, werden stattfinden.
0: And as the Spirit will profess faith in the Bible.
1: Und da dieser Geist vorgibt, an die Bibel zu glauben.
0: And manifest respect for the institution of the church.
1: Und auch den Einrichtungen der Gemeinde gegenüber mit Respekt begegnet,
0: and their work will be accepted as a manifestation of divine power.
1: Wird das Wirken dieses spiritistischen Geistes akzeptiert werden als eine göttliche Manifestation?
0: The line of distinction between professed Christians,
1: die Grenze, die sich zwischen bekennenden Christen
0: and the ungodly is now hardly distinguishable.
1: Und den Ungläubigen entlang zieht, ist heute kaum noch zu unterscheiden.
0: Church members love what the world loves.
1: Gemeindeglieder lieben, was die Welt liebt.
0: And are ready to join them.
1: Und sind auch bereit, mit ihnen eine Einheit zu bilden.
0: You see, we have lost our distinction, my friends.
1: Ihr Lieben, versteht, wir haben in gewisser Weise unsere Unterscheidungsfähigkeit verloren.
0: And that distinction is that we are called to be Seventh-day Adventists.
1: Und der Unterschied, den wir ausmachen sollen, ist, dass wir Siebenten-Tags-Adventisten sind.
0: The showdown has already taken place.
1: Diese Auseinandersetzung hat schon lange begonnen.
0: And each of us will have to give an account.
1: Und jeder von uns muss dafür Rechenschaft geben.
0: And you know, I have to tell you, it doesn't matter whether your father is a pastor.
1: Es tut nicht wirklich zur Sache, ob dein Vater Prediger ist.
0: It doesn't matter whether your husband is a pastor.
1: Es macht auch, tut auch nicht zur Sache, ob dein Mann Prediger ist.
0: It doesn't matter if your brother is a pastor.
1: Auch ob dein Bruder Prediger ist, tut nicht zur Sache.
0: It doesn't matter who your brother or any of your relatives are.
1: Es tut überhaupt nicht zur Sache, wer einer deiner Verwandten ist.
0: What matters is, what do you know about Jesus Christ?
1: Das, was zählt, ist, was weißt du über Jesus Christus?
0: Because each and every one of us,
1: denn jeder wirklich, jeder von uns
0: will have to give an account in unfriendly courts.
1: Wird eines Tages sein Zeugnis und seine Verantwortung übernehmen müssen in einem Umfeld, das ihm nicht freundlich gesonnen ist.
0: As to why you believe the Sabbath is Saturday.
1: Nämlich, dass du Rechenschaft dafür geben musst, warum du glaubst, dass der Samstag Sabbat ist.
0: As to why you will not work on the Sabbath.
1: Warum du nicht am Sabbat arbeiten willst.
0: And many other things.
1: Und viele andere diese
0: And if we cannot stand on God's word and quote scripture.
1: Und wenn wir nicht wirklich auf dem Wort Gottes stehen und das Wort Gottes zitieren können,
0: then we have work we have to do now.
1: Dann sollten wir schleunigst dran gehen und etwas nachholen.
0: And I haven't even talked about giving the message out to the rest of the world.
1: Und ich habe noch nicht mal davon gesprochen, dass wir eigentlich dafür da sind, anderen die Botschaft weiterzugeben.
0: Because there is a host of work to do there.
1: Denn es gibt hier eine unglaubliche Arbeit, die bereit liegt für uns.
0: But you cannot do that work until you yourselves are ready.
1: Aber ihr könnt diese Arbeit nicht wirklich aufnehmen, bevor du nicht selbst bereit bist.
0: You see, there is a power beyond us.
1: Versteht bitte, es gibt eine Kraft, die hinter uns steht.
0: And if we could tap into God,
1: und wenn wir direkt in die Gegenwart Gottes treten können,
0: he will change us.
1: Und es tun, dann wird uns verändern.
0: You know, in the big showdown,
1: in dieser letzten Auseinandersetzung, in dieser großen Auseinandersetzung,
0: people are expecting a big fireworks through this showdown.
1: Erwarten viele, dass jetzt in dieser letzten Auseinandersetzung große Feuerwerke dort am Himmel stattfinden.
0: But there is no fireworks.
1: Aber es gibt kein Feuerwerk.
0: God is remaining very calm.
1: Gott wird sich sehr unauffällig verhalten.
0: You notice in the two different ways of the offerings were done at Mount Carmel.
1: Denn ihr müsst verstehen, dass diese beiden unterschiedlichen Opfer, die auf dem Berg Karmel dort gegeben wurden,
0: it can be very exemplary of the styles of worship that we see taking place now.
1: Die können nämlich quasi als Prototyp hergenommen werden für die unterschiedlichen Anbetungsformen, die es heute gibt.
0: When you look at the ecumenical churches out there,
1: wenn du heute zu den ökumenischen Kirchen schaust,

0: wahre Gemeinde der siebenten Tags Adventisten.
1: And I quote, there are Adventist churches that are like this.
0: Und ich zitiere, es gibt adventistische Gemeinden, die diese Form vorziehen.
1: And there are Adventist churches that worship like Elijah.
0: Und es gibt adventistische Gemeinden, die, und wir wissen, welcher von beiden der richtige ist.
1: In the last text we gave last night,
0: der letzte Text, den wir gestern Abend zusammen anschauten,
1: you will know them by their fruits.
0: Da hieß es, du wirst es erkennen an den Früchten.
1: By the fruits that they bear, that will tell you which is God's true church.
0: An den Früchten wird sich letztendlich zeigen, wer Gottes wahre Gemeinde ist.
1: The showdown is taking place.
0: Die letzte Auseinandersetzung findet statt.
1: I came across this that I want to close with.
0: Ich möchte hier schließen mit einigen Bemerkungen.
1: Jesus, when he walked on this earth, was nothing that people expected.
0: Als Jesus über diese Erde ging, tat er nichts, was die Menschen von ihm erwarteten.
1: They, even when they came to him, they expected some glorious person who walked very kingly.
0: Sie erwarteten von ihm, dass er eine ja, sehr beeindruckende königliche Gestalt und Person wäre.
1: But he was a very simple and humble man.
0: Aber in Wirklichkeit war er sehr einfach und sehr demütig.
1: In chemistry, he turned water into wine.
0: In Wirklichkeit war er in der Lage, Wasser in Wein zu verwandeln.
1: In biology, he was born without natural conception.
0: In seiner Biologie, in seiner Natur, wurde er aber geboren ohne persönlichen Hang zur Sünde.
1: In physics, he disproved the law of gravity by ascending into heaven.
0: In der physischen Welt überwand er die Gesetze der Physik, indem er in den Himmel aufgenommen wurde.
1: In economy, he disproved the law of diminishing returns by feeding 5,000 men with five loaves of bread and two fish.
0: Was die Ökonomie betrifft, da widersprach alles, was er tat, dem Gesetz des Einsatzes, gibt das, was wieder herauskommt, indem er 5,000 Männer mit zwei Fischen und fünf Broten speiste.
1: In medicine, he cured the sick and the blind without administering a single dose of medicine.
0: In dem Gesundheitswesen, in der Medizin, heilte er die Kranken und die Blinden, ohne jemals zuvor irgendeinen Ratschlag oder eine Anwendung der Medizin studiert und weitergegeben zu haben.
1: In history, he is the beginning and the end.
0: In der Geschichte ist er der Anfang und das Ende.
1: In government, it says he shall be called Wonderful Counselor, Prince of Peace.
0: Was die Regierung betrifft, da heißt es von ihm, er ist der wunderbare Ratgeber und der Prinz des Friedens.
1: In religion, it's told that no one comes to the Father except through him.
0: Und in dem Bereich des Glaubens und der Religion heißt es von ihm, dass niemand zum Vater kommt, außer durch ihn.
1: Jesus had no servants, yet they called him master.
0: Jesus hatte keine Diener und dennoch nannten sie ihn Meister.
1: He had no degree, yet they called him teacher.
0: Er hatte keinen Universitätsabschluss und dennoch nannten sie ihn Lehrer.
1: He had no medicine, yet they called him the healer.
0: Er hatte nicht Medizin studiert und trotzdem nannte man ihn den Heiler.
1: He didn't have an army, but yet kings feared him.
0: Er hatte keine Armee hinter sich und dennoch haben Könige ihn gefürchtet.
1: He won no earthly battles, but yet he conquered the world.
0: Er hat keine militärischen irdischen Kriege gewonnen und dennoch hat er die ganze Welt überwunden.
1: He committed no crime, but yet they crucified him.
0: Er hat kein Verbrechen begangen und dennoch hat man ihn gekreuzigt.
1: He died in a tomb, but yet he lives today.
0: Er starb und lag in einer Höhle und in einem Grab und dennoch lebt er heute.
1: That is the God we serve.
0: Das ist der Gott, dem wir dienen.
1: And when we are brought to the showdown,
0: und wenn wir inmitten der letzten Auseinandersetzung uns wiederfinden,
1: the only thing we have to fear,
0: ist das Einzige, was wir wirklich zu fürchten haben,
1: is that we ourselves have not been consecrated to Christ.
0: Dass wir selbst nicht wirklich Gott ganz ergeben war.
1: Because he will be with you always to the very end of this age.
0: Denn er hat versprochen, bis ans Ende der Zeitalter mit dir zu sein.
1: Let's pray.
0: Lasst uns beten.
1: Our Father in heaven,

0: Unser himmlischer Vater,
1: we thank you for this message.
0: Wir danken dir für diese Botschaft.
1: That we must be ready for you.
0: Dass wir bereit sein müssen für dich.
1: That we must know because we have to give an account in this last day.
0: Dass wir wissen und verstehen müssen, dass wir eines Tages Rechenschaft geben müssen.
1: And we must be able to proclaim boldly before the world that we serve a God.
0: Und dass wir vor der ganzen Welt mutig verkündigen und bekunden dürfen, dass wir dir als Gott dienen.
1: A God who died, who sent his son to die on the cross for our sins.
0: Ein Gott, der seinen Sohn sandte, der für unsere Sünden am Kreuz starb.
1: Oh Lord, may we not be scared of anything.
0: Oh Herr, bitte hilf uns, dass wir keine Furcht haben von nichts und niemanden auf dieser Welt.
1: But that we might be bold for you.
0: Stattdessen aber mutig für dich eintreten.
1: Bless us today.
0: Bitte segne uns heute.
1: In Jesus' name.
0: In Jesu Namen.
1: Amen.
0: Amen. Amen.

Gott spricht zu uns durch die Natur und die Offenbarung, durch seine Vorsehung und den Einfluss seines Geistes. Doch das allein reicht noch nicht aus. Es ist auch notwendig, dass wir unser Herz vor ihm ausschütten. Um geistliches Leben und Kraft zu haben, brauchen wir engen Umgang mit unserem himmlischen Vater. Unsere Gedanken mögen zu ihm gezogen werden. Wir mögen über seine Werke, seine Barmherzigkeit und seine Segnungen nachdenken, doch das bedeutet noch nicht, im vollsten Sinne mit ihm zu sprechen. Mit Gott zu sprechen, heißt, ihm das zu sagen, was tatsächlich in unserem Leben geschieht. Beten bedeutet, Gott unser Herz wie einem Freund zu öffnen. Nicht, weil es notwendig wäre, Gott zu sagen, wer oder was wir sind. Nein, sondern damit wir fähig werden, ihn zu empfangen. Das Gebet holt nicht Gott zu uns herunter, es hebt uns zu ihm hinauf. Als Jesus auf der Erde war, lehrte er seine Jünger, wie sie beten sollten. Er wies sie an, Gott ihre täglichen Bedürfnisse mitzuteilen und alle ihre Sorgen bei ihm abzulegen. Und seine Zusicherung, dass ihre Bitten erhört würden, gilt auch uns. Jesus betete oft, als er unter den Menschen lebte. Unser Heiland identifizierte sich mit unseren Bedürfnissen und Schwächen, indem er ein Bittender wurde. Auch er ging mit seinen Bitten zu Gott und bat seinen Vater um neue Kraft, um für seine Pflichten und Schwierigkeiten gewappnet zu sein. Er ist in allem unser Vorbild. In all unseren Schwachheiten ist er unser Bruder und wurde in allem versucht wie wir. Doch als der Sündlose schreckte er von Natur aus vor dem Bösen zurück. Er erduldete Kämpfe und Seelenqual in einer Welt der Sünde. Sein Menschsein machte das Gebet für ihn zu einer Notwendigkeit und zu einem Vorrecht. In der Zwiesprache mit seinem Vater fand er Trost und Freude. Wenn er, der Heiland der Menschen, der Sohn Gottes, spürte, dass er das Gebet brauchte, wie viel mehr sollte uns schwachen, sündhaften Sterblichen bewusst sein, wie sehr wir inniges, beständiges Gebet brauchen. Menschen, die das Gebet vernachlässigen, werden von der Finsternis des Bösen umgeben. Die Versuchungen, die der Feind ihnen einflüstert, verleiten sie zur Sünde. Und das alles nur, weil sie nicht von dem Vorrecht Gebrauch machen, das Gott ihnen mit dem Gebet geschenkt hat. Warum beten die Söhne und Töchter Gottes so ungern, wodurch das Gebet der Schlüssel in der Hand des Glaubenden ist? Mit ihm können sie das Vorratshaus des Himmels öffnen, in dem die grenzenlosen Reichtümer des Allmächtigen aufgehäuft sind. Wenn wir nicht unaufhörlich beten und immerzu auf der Hut sind, laufen wir Gefahr, sorglos zu werden und vom richtigen Weg abzukommen. Der Feind versucht beständig, uns den Weg zum Gnadenthron zu versperren. Damit will er verhindern, dass wir durch

ernstes Bitten und aufrichtigen Glauben Gnade und Kraft erhalten, um der Versuchung zu widerstehen. Es gibt bestimmte Bedingungen, unter denen wir erwarten können, dass Gott unser Gebet hören und beantworten wird. Eine Grundbedingung ist, dass wir spüren, wie sehr wir seine Hilfe brauchen. Er hat verheißen, ich werde Wasser auf das Durstige gießen und Ströme auf das Dürre. Haben wir Unrechtes im Herzen vor oder halten wir an einer uns bekannten Sünde fest, wird uns der Herr nicht erhören. Doch das Gebet eines reuigen, gebrochenen Herzens nimmt er immer an. Wenn wir jedes uns bekannte Unrecht in Ordnung gebracht haben, dann dürfen wir darauf vertrauen, dass Gott unser Gebet beantworten wird. Mit unseren eigenen Leistungen können wir uns niemals Gottes Gunst erwerben. Allein die Würdigkeit Jesu wird uns retten. Nur sein Blut wird uns reinigen. Und dennoch ist es unsere Aufgabe, die Bedingungen zu erfüllen, um bei Gott angenommen zu werden. Eine weitere Bedingung für siegreiches Gebet ist der Glaube. Wer zu Gott kommt, muss glauben, dass er ist und dass er die belohnen wird, welche ihn suchen. Jesus sagte zu seinen Jüngern, alles, was ihr auch immer im Gebet erbittet, glaubt, dass ihr es empfangt, so wird es euch zuteil werden. Nehmen wir ihn beim Wort? Die Zusicherung Gottes ist weitreichend und grenzenlos. Treu ist, der sie gegeben hat. Wenn wir um etwas bitten und es nicht sofort erhalten, sollten wir dennoch glauben, dass der Herr uns hört und unsere Gebete beantworten wird. Wir sind so fehlbar und kurzsichtig, dass wir manchmal um Dinge bitten, die für uns kein Segen wären. Und unser himmlischer Vater beantwortet unsere Gebete in seiner Liebe so, dass er uns gibt, was das Beste für uns ist, nämlich das, was wir uns selbst wünschen würden, könnten wir alle Dinge mit von Gott erleuchteten Augen so sehen, wie sie wirklich sind. Werden unsere Gebete scheinbar nicht erhört, dann müssen wir uns an der Verheißung festklammern, denn die Zeit der Erhörung wird mit Sicherheit kommen und wir werden den Segen erhalten, den wir am meisten brauchen. Wenn wir zu Gott kommen und ihn um Barmherzigkeit und Segen bitten, dann sollte unser Herz von Liebe und Vergebungsbereitschaft erfüllt sein. Wie können wir beten und vergib uns unsere Schuld, wie auch wir vergeben unseren Schuldigern und gleichzeitig Unversöhnlichkeit im Herzen hegen? Wenn wir erwarten, dass unsere eigenen Gebete erhört werden, müssen wir den anderen in gleicher Weise und gleichem Maße vergeben, wie wir Vergebung erhoffen. Auch Beharrlichkeit im Gebet ist eine Bedingung für Gebetserhörungen. Wollen wir im Glauben und in der Erfahrung wachsen, brauchen wir das beständige Gebet. Wir müssen beharrlich im Gebet sein, ausdauernd im Gebet und mit Danksagung wachen. Petrus ermahnt die Gläubigen, besonnen zu sein und nüchtern zum Gebet. Bete im Kämmerlein. Und wenn du an deine tägliche Arbeit gehst, dann erhebe dein Herz oft zu Gott. So lebte Henoch mit Gott. Diese stillen Gebete steigen wie kostbarer Weihrauch vor den Gnadenthron. Satan kann den nicht überwinden, dessen Herz auf Gott gerichtet ist. Kein Zeitpunkt oder Ort ist ungeeignet, um Gott eine Bitte vorzubringen. Nichts kann uns davon abhalten, das Herz in ernstem Gebet zu erheben. Im Gedränge der Straßen oder mitten in einer geschäftlichen Verabredung können wir eine Bitte hinauf zu Gott senden und um göttliche Führung bitten, so wie es Nehemia tat, als er mit seinem Anliegen vor König Artaxerxes war. Überall, wo wir sind, können wir ein Kämmerlein der Gemeinschaft mit Gott finden. Unsere Herzenstür sollten wir immer offen halten und Jesus einladen, zu uns zu kommen und als himmlischer Gast im Herzen zu bleiben. Auch wenn uns eine vergiftete, verdorbene Atmosphäre umgibt, brauchen wir ihren Gestank nicht einzuatmen. Wir können vielmehr in der reinen Luft des Himmels leben. Indem wir uns durch ernsthaftes Gebet in Gottes Gegenwart erheben, können wir jede

Tür zu unreinen Vorstellungen und unheiligen Gedanken schließen. Wessen Herz offen für Gottes Hilfe und Segen ist, der wird in einer heiligeren als der irdischen Atmosphäre leben und beständige Gemeinschaft mit dem Himmel haben.

Erzähl Gott deine Nöte, Freuden, Sorgen, deinen Kummer und deine Ängste. Du kannst ihn nicht belasten. Du kannst ihn nicht ermüden. Ihm, der die Haare auf deinem Kopf zählt, sind die Bedürfnisse seiner Kinder nicht gleichgültig. Die Beziehung zwischen Gott und jedem Menschen ist so tiefgehend und ausgeprägt, als gäbe es keine andere Person sonst auf der Erde, für die er sorgen würde. Als wäre sie die einzige, für die er seinen geliebten Sohn gegeben hat. Jesus sagte: Ich habe euch erwählt, damit der Vater euch gibt, was auch immer ihr ihn bitten werdet in meinem Namen. Doch im Namen Jesu zu beten bedeutet mehr als am Anfang oder Ende des Gebets seinen Namen zu nennen. Es bedeutet, in Jesu Sinn und Geist zu beten und an seine Verheißungen zu glauben, sich auf seine Gnade zu verlassen und seine Werke zu tun. Gott will nicht, dass irgendjemand von uns zum Einsiedler oder Mönch wird und sich aus der Welt zurückzieht, um sich der Anbetung zu widmen. Unser Leben muss wie das Leben Christi sein, zwischen der Einsamkeit der Berge und der Menschenmenge. Wer ausschließlich betet, wird bald ganz aufhören zu beten oder seine Gebete werden zu einer formalen Routine werden. Wenn sich die Menschen aus dem sozialen Leben zurückziehen, weg von dem Platz, wo sie ihre christliche Pflicht tun und ihr Kreuz tragen sollen, wenn sie nicht mehr ernstlich für den Meister wirken, der so ernstlich für sie wirkte, verlieren ihre Gebete an Inhalt und sie haben keinen Anreiz mehr zur Hingabe. Ihre Gebete werden selbstbezogen und selbstsüchtig sein. Sie werden unfähig, für die Bedürfnisse der Menschheit oder den Aufbau des Reiches Christi zu beten und um Kraft für ihre Arbeit zu ringen. Unsere Anbetung sollte nicht nur aus Bitten und Empfangen bestehen. Lasst uns nicht ständig nur an unsere Bedürfnisse denken und niemals an die Wohltaten, die wir empfangen. Wer Dank opfert, der ehrt mich. Lasst uns ehrfürchtig und freudig vor unseren Schöpfer kommen, mit Dankliedern und Lobgesang.

0: Good morning, everyone.
1: Guten Morgen uns allen.
0: A very pleasant Sabbath to everyone.
1: Einen besonders gesegneten Sabbat und allen.
0: I thank God for the privilege of being with you here today.
1: Ich möchte Gott danken für das Vorrecht, mit euch gemeinsam heute hier zu sein.
0: How many of you were with us last night? May I see your hand?
1: Wer von uns war gestern Abend schon hier zusammen mit uns? Darf ich die Hände
0: sehen? Thank you for coming back.
1: Danke, dass ihr zurückgekommen seid.
0: And welcome to those of you who were not with us last night.
1: Und auch ein Willkommen an euch, die ihr letzten Abend nicht mit uns gemeinsam hier wart.
0: We are pleased to see you.
1: Wir sind sehr erfreut, euch hier zu haben.
0: I also welcome those who are listening by the internet.
1: Ich möchte auch diejenigen willkommen heißen, die uns zuhören und zuschauen durch das Internet.
0: Or by radio, or by phone, or however they may be listening.
1: Oder wie sonst auch hier mit uns heute gemeinsam Verbindung haben.
0: We welcome you and we pray that God will bless you as you listen to His holy word.
1: Wir heißen euch willkommen und wir wollen bitten, dass Gott uns segnet, während wir sein Wort heute hören.
0: There is a long day ahead of us.
1: Es wird heute ein langer

0: Tag, der vor uns steht.
1: And if it is a long day for you, it is twice as long for me.
0: Und wenn es für euch schon ein langer Tag wird, dann wird es für mich erst recht zweifach ein langer Tag.
1: Because I have to preach four times.
0: Denn ich bin hier, um viermal zu predigen.
1: And preaching is hard work.
0: Und predigen ist harte Arbeit.
1: So I want you to pray for me all during the day.
0: Und ich bitte euch, dass ihr für mich heute den ganzen Tag über betet.
1: Now before we begin this message,
0: bevor wir unsere Botschaft heute Morgen hören,
1: there are three things I would like you to do for me.
0: Da möchte ich euch bitten, dass ihr drei Dinge heute für mich tut.
1: Favor number one.
0: Den Gefallen Nummer eins, den ihr für mich tun sollt.
1: If you have a cell phone, I would like you to turn it off.
0: Wenn ihr ein mobiles Telefon habt, dann bitte ich euch, es komplett abzuschalten.
1: Don't put it on vibrate, turn it off.
0: Schaltet es auch nicht auf Vibration, sondern schaltet es bitte komplett ab.
1: So that there is no disturbance as the God of heaven and earth is worshipped.
0: So dass es keine Störung gibt, wenn der Gott des Himmels und der Erde, wenn wir ihn anbeten hier.
1: Favor number two.
0: Den Gefallen Nummer zwei.
1: While I'm speaking, I want you to pray for me. Well, pray for us.
0: Während ich zu euch spreche, bitte ich, dass ihr für mich und auch für meinen Übersetzer betet.
1: And I want you to say this.
0: Und ich möchte euch das sagen.
1: Lord, put your words in their mouths.
0: Ja, dass ihr das betet. Herr, bitte gib dein Wort in ihren Mund.
1: If you pray that prayer, God will hear you.
0: Wenn ihr dieses Gebet sprecht, wird Gott euch erhören.
1: And if God puts his words in our mouths,
0: und wenn Gott sein Wort in unseren Mund hineinlegt,
1: then you will be protected from error.
0: Dann werdet ihr vor Irrtum bewahrt.
1: So please pray for us.
0: Deshalb bitte betet für uns.
1: And number three,
0: und Nummer drei,
1: please think.
0: Bitte denkt.
1: As you listen, think.
0: Denkt, während ihr hört.
1: Isaiah chapter 1 verse 18, the Bible says,
0: in Jesaja Kapitel 1 Vers 18 sagt die Bibel,
1: come now and let us reason together.
0: Kommt her und lasst uns miteinander rechten.
1: So God invites us to think about his word.
0: So sehen wir, dass Gott uns einlädt, über sein Wort nachzudenken.
1: Our subject for today is entitled Heart to Heart.
0: Unser Thema heute Morgen wird sein von Herz zu Herz.
1: Let's bow our heads and pray.
0: Lasst uns unser Haupt neigen und beten.
1: Our loving Father in heaven, we thank you for this moment.
0: Lieber Vater im Himmel, wir danken dir für diesen Augenblick.
1: And we ask in the name of Jesus Christ.
0: Und wir bitten dich im Namen Jesu Christi.
1: Grant us your Holy Spirit to teach us your word.
0: Gib uns deinen Heiligen Geist, um dein Wort uns zu lehren.
1: Speak through us, I pray.
0: Sprich du durch uns, das bitte ich dich.
1: And soften the hearts of those who are listening.
0: Und erweiche die Herzen derer, die zuhören.
1: Not only in this building,
0: nicht nur in diesem Gebäude,
1: but those who are listening by internet or television,
0: sondern auch bei jenen, die über das Internet uns zugeschaltet sind.
1: Let the truth be received into every listening heart.
0: Lass die Wahrheit aufgenommen sein in all den Herzen, die dafür offen sind.
1: In Jesus name we pray, amen.
0: Wir bitten im Namen Jesu, Amen.
1: Mark chapter 1, reading from verse 14.
0: Markus Kapitel 1 und dort von Vers 14.
1: Heart to heart is our subject for today.
0: Von Herz zu Herz ist unser Thema heute Morgen.
1: Mark chapter 1, reading from verse 14.
0: Und dort lesen wir in Markus Kapitel 1 von Vers 14.
1: Now after that John was put into prison,
0: nachdem aber Johannes gefangen gesetzt war,
1: Jesus came into Galilee preaching the gospel of the kingdom of God.
0: Kam Jesus nach Galiläa und predigte das Evangelium Gottes.
1: And saying, the time is fulfilled.
0: Und er sprach, die Zeit ist erfüllt.
1: And the kingdom of God is at hand.
0: Und das Reich Gottes ist herbeigekommen.
1: Repent ye and believe the gospel.
0: Tut Buße und glaubt an das Evangelium.
1: These two verses,
0: diese beiden Verse,
1: they tell us what Jesus Christ preached.
0: Sagen uns im Wesentlichen das, was Jesus Christus predigte.
1: All that Christ said,
0: alles, was Jesus sprach,
1: can be condensed into this brief message.
0: Kann in diese kleine Botschaft zusammengefasst werden.
1: The gospel of the kingdom of God.
0: Das Evangelium vom Reich Gottes.
1: What is this thing called the gospel?
0: Was ist das etwas, das das Evangelium genannt wird?
1: What is the purpose of the gospel.
0: Was ist das der Zweck und das Ziel des Evangeliums?
1: This is the burden of our message for today.
0: Das ist das, was wir auf unserem Herz als Last tragen für diese Botschaft heute.
1: And I believe if you listen

0: carefully.
1: Und ich glaube fest, dass wenn wir sehr aufmerksam zuhören,
0: if you think and pray as you listen,
1: wenn du betest und zuhörst und während du zuhörst, ja,
0: God will give you a brand new revelation.
1: Wird Gott dir eine neue Offenbarung geben.
0: Let me tell you immediately that the purpose of the gospel.
1: Ich möchte euch hier an dieser Stelle sagen, dass der Zweck und das Ziel des Evangeliums
0: is to reverse what sin did.
1: Ist das umzukehren, was die Sünde verursacht hat.
0: Let me say that differently.
1: Ich möchte es noch anders formulieren.
0: The gospel is God's response to sin.
1: Das Evangelium ist Gottes Reaktion auf die Sünde.
0: Now let's take a closer look at that.
1: Lasst uns das etwas näher betrachten.
0: Genesis chapter 1, reading verse 26. It is a verse that all of us know.
1: Es ist ein Vers, den wir alle kennen.
0: Genesis chapter 1, 26.
1: Kapitel 1, Vers 26.
0: And God said, let us make man in our image after our likeness.
1: Und das heißt es, lasst uns Menschen machen unserem Bilde gleich.
0: This passage tells us immediately.
1: Und dieser Text sagt uns sofort,
0: that when God made mankind,
1: als Gott nun die Menschheit schuf,
0: he made mankind for one major reason.
1: Machte er den Menschen für einen bestimmten Zweck.
0: And that was to reflect the image of God.
1: Und das war, um sein Bild in ihnen zu reflektieren.
0: There was no other reason why God made mankind.
1: Es gibt keinen anderen Grund, warum Gott den Menschen schuf.
0: Let us make man in our image, said God.
1: Und Gott sprach, lasst uns den Menschen unserem Bilde nach schaffen.
0: After our likeness.
1: So wie wir sind.
0: So that man,
1: so dass der Mensch,
0: should have lived, and in all that he did, should have reflected the character of his creator.
1: Der Mensch das in all seinem Leben reflektieren sollte, was den Charakter Gottes ausmacht.
0: But we know that something went wrong.
1: Aber wir wissen, dass etwas schief lief.
0: Something entered the world called sin.
1: Etwas kam in diese Welt, das die Bibel Sünde nennt.
0: When God made Adam and Eve,
1: als Gott Eva und Adam schuf,
0: there was no sin in them.
1: Da gab es keine Sünde in ihnen.
0: Because there is no sin in God.
1: Denn es gibt keine Sünde in Gott.
0: And they were made in the image of God.
1: Und sie wurden ja nach dem Bild Gottes geschaffen.
0: And the purpose of an image,
1: und der Zweck eines Bildes,
0: is to reflect the original,
1: ist das Ziel, das Original zu reflektieren und darzustellen.
0: So if there is no sin in God,
1: wenn es also in Gott keine Sünde gibt,
0: when God made mankind in his image,
1: als Gott den Menschen nach seinem Bilde schuf,
0: he made them sinless,
1: machte er ihn sündlos.
0: And they were to live a sinless life.
1: Und so sollten sie ein sündloses Leben führen.
0: In Jeremiah chapter 2 verse 5.
1: In Jeremia Kapitel 2 Vers 5.
0: God is appealing to the Israelite nation.
1: Da spricht Gott jetzt die israelitische Nation an.
0: He wants to know why they will not obey him.
1: Er möchte von ihnen wissen, warum sie nicht seinem Wort folgen und gehorchen.
0: And Jeremiah chapter 2 verse 5 says,
1: und in Kapitel 2 Jeremia Vers 5 heißt es,
0: thus saith the Lord,
1: und so spricht der Herr,
0: what iniquity hath your fathers found in me?
1: Was haben doch eure Väter Unrechtes an mir gefunden?
0: So God is asking the Israelites,
1: so fragt Gott jetzt die Israeliten,
0: have your fathers found anything wrong with me?
1: Haben eure Väter irgendetwas an mir gefunden, das verkehrt ist?
0: Have they found any sin in me?
1: Haben sie irgendeine Sünde in mir gefunden?
0: And the obvious answer is no.
1: Und die offensichtliche Antwort ist nein.
0: Because there is no sin in God.
1: Denn es gibt in Gott keine Sünde.
0: I am repeating that point.
1: Ich möchte das nochmal wiederholen.
0: So that you can understand clearly.
1: So dass wir alle ganz klar verstehen
0: that
1: können,
0: when God made man in his image,
1: dass als Gott den Menschen in seinem Bilde schuf,
0: it was God's will,
1: war es Gottes Wille,
0: that mankind,
1: dass die Menschheit,
0: living in obedience to God,
1: indem sie in Gehorsam Gott gegenüber lebt,
0: would live a sinless life,
1: ein sündloses Leben führen sollten,
0: would reflect the character of his maker,
1: um den Charakter ihres Schöpfers zu reflektieren,
0: in everything,
1: in allen Dingen.
0: But we know that mankind sinned.
1: Aber wir wissen, dass die Menschheit sündigte.
0: When Adam and Eve sinned,
1: als Adam und Eva sündigten,
0: something changed in them immediately,
1: veränderte sich etwas auf der Stelle in ihrem Leben.
0: To see this change,
1: um diese Veränderungen zu
0: let
1: erkennen,
0: us compare two verses.
1: Lasst uns zwei Verse miteinander vergleichen.
0: We read Genesis 1:26.
1: Wir haben gerade

0: Garten Eden, Kapitel 1, Vers 26
1: Now
0: gelesen.
1: Let's go to Genesis 5, verse 3.
0: Nun lasst uns aber in das Kapitel 5 des ersten Buch Mose gehen und dort Vers 3.
1: We shall repeat Genesis 1, 26 first.
0: Aber erst wenn wir nochmal 1. Mose, Kapitel 1, 26 wiederholen.
1: And God said, let us make man in our image.
0: Und Gott sprach, lasst uns Menschen machen, uns ein Bild, das uns gleich sei.
1: Now listen to Genesis 5, 3.
0: Und nun lasst uns 1. Buch Mose, Kapitel 5, Vers 3 ansprechen.
1: And Adam lived 130 years.
0: Und Adam war 130 Jahre alt.
1: And begat a son in his own likeness after his image.
0: Und er zeugte einen Sohn ihm gleich nach seinem Bilde.
1: Now we have two images.
0: Nun haben wir hier zwei Bilder.
1: The image of God in Genesis 1:26.
0: Das Bild Gottes im ersten Kapitel Vers 26.
1: Which has no sin.
0: In dem es keine Sünde gibt.
1: And the image of Adam.
0: Und das Bild Adams.
1: Which is after Adam sinned.
0: Das natürlich nach der Sünde Adams jetzt dargestellt
1: Adam
0: ist.
1: And Eve had not sinned.
0: Wenn Adam und Eva nie gesündigt hätten,
1: their children would have been born also in the image of God.
0: Wären auch ihre Kinder genauso im Bilde Gottes gezeugt worden.
1: Because they would have produced after their kind.
0: Denn sie wären nach ihrer Art gezeugt worden.
1: And without sin, their kind would have been the image of God.
0: Und ohne Sünde wäre diese Art, das hätte dem Bild Gottes entsprochen.
1: But because of sin,
0: aber wegen der Sünde,
1: Adam and Eve produce a child,
0: haben Adam und Eva ein Kind gezeugt,
1: not in God's image,
0: das nicht im Bilde Gottes
1: but
0: gleich
1: in their
0: war,
1: own sinful image,
0: sondern dem Bild, dem sündhaften Bild Adams und Evas entsprach.
1: The purpose of the gospel,
0: der Zweck des Evangeliums,
1: is to bring human beings back,
0: ist die Menschheit zurückzubringen,
1: to the point,
0: an den Punkt,
1: where in everything they do,
0: wo sie in allem, was sie tun,
1: they reflect the image of God.
0: Das Bild Gottes wieder reflektieren.
1: Now this may sound impossible to some of you.
0: Und das mag für manche unter uns unwahrscheinlich klingen.
1: But this is what the Bible teaches.
0: Aber das ist, was die Bibel uns lehrt.
1: The purpose of the gospel,
0: der Zweck des Evangeliums,
1: is to return mankind,
0: ist die Menschheit zurückzuführen,
1: to the perfection in which he was created,
0: zur Vollkommenheit, in der ihr geschaffen wurde.
1: Listen to a statement from Ellen White from Education, page 15.
0: Lasst uns ein Wort von Ellen White in dem Buch Erziehung von Seite 15 hören.
1: To restore in man the image of his maker.
0: Um im Menschen das Bild Gottes wiederherzustellen.
1: To bring him back to the perfection in which he was created.
0: Um ihn zurückzubringen zur Perfektion und Vollkommenheit, in der er geschaffen wurde.
1: To promote the development of body, mind and spirit.
0: Um den Körper, Geist und auch die Seele dahin einbeziehen,
1: that the divine purpose in his creation might be realized,
0: damit das göttliche Ziel erreicht werden kann.
1: This was to be the work of redemption.
0: War dieses das Werk der Erlösung?
1: This is the object of education.
0: Das ist das Ziel wahrer Erziehung.
1: The great object of life.
0: Das wahre Ziel des Lebens.
1: God does not have two standards of righteousness.
0: Gott hat in der Bibel nirgends zwei Formen und zwei Arten der Gerechtigkeit.
1: God has one.
0: Gott hat nur eine.
1: And that standard is based on who he is.
0: Und dieser Standard basiert auf dem, wer er ist.
1: And so the purpose of the gospel,
0: deswegen ist das Ziel des Evangeliums,
1: is to bring us back,
0: ist uns zurückzubringen,
1: to the way it was,
0: zu dem Punkt, wie es früher war,
1: before Adam sinned,
0: nämlich bevor Adam sündigte.
1: And I want you to think of what we just said.
0: Und ich möchte, dass wir darüber nachdenken, was wir gerade gehört haben.
1: Now this is a miraculous work.
0: Das ist ein wundersames Werk.
1: Let us take a look at the carnal nature.
0: Lasst uns einen kleinen Blick auf unsere fleischliche Natur
1: the
0: werfen.
1: The nature Adam inherited when he sinned.
0: Nämlich die Natur, die jetzt Adam zuteil wurde, als er sündigte.
1: The reason why I say inherited.
0: Der Grund, warum ich sagte, in sich aufnahm.
1: The sinful nature.
0: Die sündhafte Natur
1: did not begin with Adam.
0: Begann nicht mit Adam.
1: Someone had sinned before Adam.
0: Es gab jemand, der vor Adam sündigte.
1: And that person had also been created.
0: Und diese Person war auch ein geschaffenes Geschöpf.
1: That person was Lucifer.
0: Und diese Person war Lucifer.
1: The sinful nature,
0: die sündhafte Natur,
1: the carnal nature,

0: die fleischliche Natur
1: began with Adam, Satan, sorry.
0: Begann mit Satan.
1: Adam took it on when he sinned.
0: Aber als Adam sündigte, nahm er diese Natur auf sich.
1: Because when Adam sinned, he listened to Satan's voice.
0: Denn als Adam sündigte, hörte er auf die Stimme Satans.
1: Now Satan's voice came through Eve, as we said last night.
0: Und wie wir gestern Abend gesagt haben, kam Satans Stimme durch Eva.
1: But Adam took on the sinful nature.
0: Aber Adam nahm nun diese sündhafte Natur auf.
1: By disregarding the voice of God.
0: Indem er die Stimme Gottes nicht hörte und ihr wieder ungehorsam war.
1: Now let us listen to what Jesus Christ says about this nature of sin.
0: Nun lasst uns hören, was Jesus Christus über diese sündhafte Natur zu sagen hat.
1: Mark chapter 7, reading from verse 20.
0: Markus Kapitel 7 und dort von Vers 20 angelesen.
1: Mark is the shortest gospel, it is the second gospel.
0: Markus ist das kürzeste, das zweite Evangelium.
1: Listen to the words of Jesus Christ.
0: Hört die Worte Jesu.
1: Mark chapter 7, reading from verse 20.
0: Markus Kapitel 7, und dort lesen wir von Vers 20 an.
1: And he said,
0: und er sprach,
1: that which cometh out of the man, that defileth the man.
0: Was aus dem Menschen herauskommt, das macht den Menschen unrein.
1: Christ is stating very clearly,
0: Jesus macht hier zweifellos klar,
1: that sin does not proceed from the outside in.
0: Dass die Sünde nicht von außen nach innen kommt.
1: Sin goes from the inside out.
0: Die Sünde kommt von innen nach außen.
1: Because we are born with a nature.
0: Denn wir werden mit einer Natur, mit einer Neigung geboren.
1: That chooses to sin.
0: Die es sich auswählt zu sündigen.
1: And so Jesus Christ says.
0: So sagt Jesus hier.
1: That which cometh out of the man.
0: Das was aus dem Menschen herauskommt.
1: That defileth the man.
0: Das ist das was den Menschen verunreinigt.
1: Verse 21.
0: Vers 21.
1: For from within, out of the heart of man,
0: denn von innen, aus dem Herzen des Menschen,
1: proceed evil thoughts, adulteries, fornication, murders,
0: kommen böse Gedanken, Unzucht, Diebstahl, Mord,
1: theft, covetousness, wickedness, deceit, lasciviousness,
0: und auch Ehebruch, Habgier, Bosheit, Arglist, Ausschweifung,
1: an evil eye, blasphemy, pride, foolishness,
0: Missgunst, Lästerungen, Hochmut.
1: Now this is not a complete list.
0: Nun, diese Liste ist hier nicht vollständig.
1: What Jesus Christ is saying.
0: Aber was Jesus hier sagen möchte.
1: All forms of sin.
0: Alle Formen der Sünde.
1: Originate in the heart.
0: Kommen aus unserem Herzen.
1: Let me repeat that.
0: Lasst mich das wiederholen.
1: All forms of sin.
0: Alle Formen der Sünde.
1: Wickedness, unrighteousness.
0: Ungerechtigkeit, Bosheit.
1: Originate in the heart.
0: Kommt aus unserem Herzen.
1: Let us go to Galatians chapter 5.
0: Lasst uns Galater 5 aufschlagen.
1: Listen to the apostle Paul.
0: Und lasst uns hier auch Paulus zuhören.
1: He is saying the same thing Jesus said.
0: Er sagt dasselbe, was Jesus zuvor sagt.
1: Galatians 5, reading from verse 19.
0: Galater 5 und dort von Vers 19 an.
1: And Paul says.
0: Und Paulus sagt hier.
1: Now the works of the flesh are manifest, which are these.
0: Offenkundig aber sind die Werke des Fleisches, welche sind.
1: Adultery, fornication, uncleanness, lasciviousness.
0: Unzucht, Unreinheit, Ausschweifung.
1: Idolatry, witchcraft, hatred.
0: Götzendienst, Zauberei, Feindschaft.
1: Variance, emulations, wrath.
0: Harter, Eifersucht, Zorn.
1: Strife, seditions, heresies.
0: Zorn, Zwietracht, Spaltungen.
1: Envyings, murders, drunkenness, revelings.
0: Neid, Saufen, Fressen und dergleichen.
1: And such like.
0: Yes, und dergleichen.
1: What Paul is saying,
0: was Paul hiermit sagen möchte,
1: that the list is not complete.
0: Diese Liste ist nicht vollständig.
1: But all other activities like that,
0: aber auch alle anderen Taten und Aktivitäten des Menschen wie diese,
1: they proceed from the carnal nature.
0: Kommen aus der fleischlichen Natur.
1: What we call the flesh.
0: Was wir mit Fleisch bezeichnen.
1: That nature that Adam developed.
0: Das ist diese Natur, die letztendlich Adam entwickelte.
1: Or inherited.
0: Oder in sich aufnahm,
1: when he sinned,
0: als er sündigte.
1: It is that same nature,
0: es ist dieselbe Natur,
1: that Adam passed on to Seth,
0: die Adam weiter an seinen Sohn Seth gab.
1: That's why the Bible says,
0: das ist der Grund, warum die Bibel
1: Adam
0: sagt,
1: begat a son,
0: Adam zeugte einen Sohn
1: in, his own image,
0: in seinem Bilde gleich.
1: Which means God was not responsible,
0: das bedeutet, Gott ist nicht verantwortlich dafür,
1: for Seth's sinful nature.
0: Für die sündhafte Natur von Seth.
1: Adam was responsible for that.
0: Adam war verantwortlich dafür.
1: And so the Bible is very clear.
0: Und die Bibel ist hier sehr klar.
1: God made Adam in his nature.
0: Gott hat Adam in seinem Bilde geschaffen.
1: Adam made Seth in his nature.
0: Und Adam

0: am Zeug des Seelen nach seiner Natur.
1: The nature of God has no sin.
0: Die Natur Gottes hat keine Sünde.
1: The nature of man has no righteousness.
0: Und die Natur des Menschen hat keinerlei Gerechtigkeit.
1: I hope you're following me.
0: Ich hoffe, dass ihr mir bisher folgt.
1: Because you're very quiet.
0: Denn ihr seid sehr still.
1: If you've understood what we've said so far, somebody say amen.
0: Wenn jemand bisher verstanden hat, was ich gesagt habe, möchte doch jemand Amen dazu sagen.
1: Amen. Danke. Let me repeat.
0: Lasst es mich nochmals wiederholen.
1: The nature of God,
0: die Natur Gottes,
1: has no sin.
0: Hat keine Sünde.
1: The nature of man,
0: die Natur des Menschen,
1: has no righteousness.
0: Hat keinerlei Gerechtigkeit.
1: There are opposites.
0: Diese beiden stehen im Widerspruch zueinander.
1: The purpose of the gospel,
0: der Zweck des Evangeliums,
1: is to bring mankind back,
0: ist die Menschheit zurückzuführen,
1: to the place where his life,
0: an den Punkt, wo sein Leben,
1: reflects the character of his maker,
0: den Charakter Gottes reflektiert, seinem Schöpfer.
1: But this requires,
0: aber das erfordert etwas,
1: that mankind be given a new heart,
0: dass der Menschheit, dem Menschen, ein neues Herz gegeben wird.
1: Why does mankind need a new heart?
0: Warum braucht die Menschheit, der Mensch, ein neues Herz?
1: Well, Jesus described the heart with which we're born.
0: Weil Jesus hier das Herz, mit dem wir geboren werden, beschreibt.
1: Paul describes it in Galatians 5.
0: Auch Paulus hat in Galater 5 dieses Herz beschrieben.
1: He also describes it in 1 Corinthians 6, verse 9 to 11.
0: Und er beschreibt es auch in 1. Korinther 6, Verse 9 bis 11.
1: And in Romans chapter 1, verse 20 to 1, we're to the end of that chapter.
0: In Romans,
1: chapter 1,
0: in Kapitel 1 der Römerbriefes,
1: from 20 to on,
0: von Vers 20 an.
1: The Bible is clear.
0: Die Bibel ist hier klar.
1: The sinful nature,
0: die sündhafte Natur,
1: is all sin and nothing else,
0: ist völlige Übereinstimmung mit Sünde und sonst gar nichts.
1: Now God cannot change sin into righteousness.
0: Gott kann aber Sünde nicht in Gerechtigkeit wandeln.
1: I hope you're thinking.
0: Ich hoffe, dass ihr mitdenkt.
1: Because if you don't think, you'll miss what I'm saying.
0: Denn wenn ihr jetzt nicht mitdenkt, werdet ihr versäumen, was ich sagen möchte.
1: Let me say it again.
0: Lasst es mich deshalb nochmals sagen.
1: If this is sin,
0: wenn dieser Gegenstand Sünde ist,
1: God cannot change sin and make it righteousness.
0: Kann Gott aus dieser Sünde nicht Gerechtigkeit machen.
1: God has to create righteousness.
0: Gott muss Gerechtigkeit schaffen.
1: Provide righteousness.
0: Gerechtigkeit Vorsorge leisten dafür.
1: The only thing God can do with sin,
0: das Einzige, was Gott mit Sünde tun kann,
1: is to destroy it,
0: ist sie zu zerstören, zu vernichten.
1: He cannot convert it into holiness.
0: Er kann Sünde nicht bekehren zur Heiligkeit.
1: Now, since we are born with a sinful nature,
0: nun, da wir mit einer sündhaften Natur geboren werden,
1: for God to reproduce his character in us,
0: um jetzt für Gott sein Bild wieder in uns, sein Charakter in uns herzustellen,
1: he must introduce into us,
0: muss er in uns hinein
1: something we cannot produce ourselves,
0: hineinlegen, was wir nicht von selbst aus produzieren können.
1: And that is a heart,
0: und das etwas ist das Herz,
1: or a nature,
0: unsere Natur,
1: that is the absolute opposite of our carnal nature,
0: die in absolutem Widerspruch steht zu unserem fleischlichen Ich.
1: Now we said earlier,
0: wir haben schon vorher erwähnt,
1: our carnal nature,
0: unsere fleischliche Natur,
1: only has sin,
0: besteht nur aus Sünde.
1: The spiritual nature of God,
0: die geistliche Natur
1: only has righteousness,
0: hat und beinhaltet nur Gerechtigkeit.
1: So there are two opposites.
0: Wir haben hier also zwei Widersprüche ineinander.
1: And when God converts a man or a woman,
0: wenn jetzt Gott einen Mann oder eine Frau bekehrt,
1: he does not take away the carnal nature,
0: dann nimmt er nicht die fleischliche Natur weg.
1: He introduces into that person,
0: er führt in diese Person hinein
1: a new nature,
0: eine neue Natur,
1: or a new heart, as the Bible calls it,
0: wie die Bibel es nennt, ein neues Herz.
1: And this new heart,
0: und dieses neue Herz,
1: this new nature,
0: diese neue Natur,
1: behaves the very opposite,
0: verhält sich genau gegenteilig dem, wie es vorher tat.
1: From the nature we inherit from Adam,
0: nämlich der Natur, die wir von Adam übernommen haben.
1: Listen to how Paul expresses it.
0: Hören wir, wie Paul dies ausdrückt.
1: Galatians chapter 5, verse 17.
0: In Galater Kapitel 5, Vers 17.
1: Galatians 5, reading
0: Galater
1: verse 17.
0: 5, Vers 17.
1: Paul says,
0: sagt Paulus hier,
1: for the flesh

0: lusteth against the spirit.
1: Denn das Fleisch begehrt auf gegen den Geist.
0: And the spirit against the flesh.
1: Und der Geist gegen das Fleisch.
0: And these are contrary one to the other.
1: Und diese sind gegeneinander.
0: Paul says they are opposites.
1: Und Paulus sagt hier, sie stehen miteinander in Konflikt.
0: The spirit does the opposite of what the flesh does.
1: Der Geist tut das Gegenteil von dem, was das Fleisch tut.
0: And Paul goes on to say in that verse.
1: Und Paulus sagt hier weiter in dem Vers.
0: So that ye cannot do the things you would.
1: So dass ihr nicht tut, was ihr wollt.
0: What he is saying is this.
1: Was er hiermit sagen möchte, ist Folgendes.
0: When a man or a woman is truly converted.
1: Wenn ein Mann oder eine Frau wahrhaftig bekehrt ist.
0: And has received the spiritual nature.
1: Und die geistliche Natur Gottes empfangen hat.
0: The last thing that person wants to do is sin.
1: Ist das allerletzte, was diese Person tun möchte, zu
0: When
1: sündigen.
0: A person is not converted,
1: wenn eine Person nicht bekehrt ist
0: and is living under the rule of the carnal nature,
1: und unter der Gewaltherrschaft der fleischlichen Natur lebt,
0: the last thing that person wants to do,
1: ist das allerletzte, was diese Person tun möchte,
0: is righteousness.
1: Gerechtigkeit.
0: Is that clear?
1: Ist das verständlich?
0: Well, you don't like to say amen, so if it's clear, just smile.
1: Wenn ihr nicht Amen sagen wollt, aber das verstanden habt, dann lacht doch einfach.
0: All right, most of you smile, so
1: also
0: that is clear.
1: Die meisten von euch lächeln, also ist es klar, nehme ich an.
0: The carnal nature, the spiritual nature.
1: Die fleischliche Natur und die geistliche Natur.
0: Now let's take our thinking up to another level.
1: Lasst uns aber in unseren Gedanken auf eine andere Ebene uns bewegen.
0: In Romans chapter 5, verse 12,
1: in Römer Kapitel 5, in Vers 12,
0: the Bible says,
1: sagt uns hier die Bibel,
0: for as by one man sin entered into the world.
1: In Romans chapter,
0: Romans
1: 5,
0: chapter 5, verse
1: so
0: 12,
1: wie durch einen Menschen die Sünde in die Welt kam,
0: wherefore as by one man sin entered into the world.
1: So ist der Tod zu allen Menschen durchgedrungen, weil sie alle gesündigt haben.
0: What we learn from that verse,
1: was können wir von diesem Vers lernen?
0: Is that sin was introduced into the world by Adam.
1: Ist, dass die Sünde in diese Welt eingeführt wurde durch Adam.
0: Now we said earlier,
1: wir haben schon erwähnt,
0: that Lucifer had sinned long time before that.
1: Dass Lucifer schon lange zuvor gesündigt hatte.
0: Before God made this world.
1: Ja, sogar bevor Gott selbst diese Welt gemacht hat.
0: But when God made the world,
1: aber als Gott die Welt schuf,
0: perfect,
1: perfekt,
0: beautiful,
1: wunderschön,
0: the first person to sin in this beautiful world was Adam.
1: War die erste Person, die in dieser wunderbaren Welt sündigte, Adam.
0: Now when I say Adam was the first person,
1: wenn ich jetzt sage, Adam war die erste Person,
0: what I should explain to you is,
1: sollte ich eigentlich euch erklären,
0: the world was cursed,
1: war die Welt verflucht worden,
0: because of Adam's sin,
1: wegen Adams Sünde,
0: not Eve's sin,
1: nicht wegen der Sünde Evas.
0: Now as far as chronology is concerned,
1: normalerweise, wenn wir jetzt die Chronologie beachten,
0: Eve sinned first.
1: Hat Eva eigentlich zuerst gesündigt.
0: But the world did not come under a curse.
1: Aber die Welt kam deswegen nicht unter den Fluch
0: until
1: Gottes.
0: Adam sinned.
1: Nicht bevor Adam sündigte.
0: That's why the Bible says,
1: das ist der Grund, warum die Bibel hier
0: for
1: spricht,
0: as by one man,
1: so wie durch einen Menschen
0: sin entered into the world.
1: Die Sünde in die Welt gekommen ist.
0: Question number two, what is sin?
1: Frage Nummer zwei, was ist Sünde?
0: 1 John chapter 3, verse 4.
1: 1. Johannes Kapitel 3 Vers 4.
0: 1 John chapter 3 verse 4.
1: 1. Johannes Kapitel 3 Vers 4.
0: The Bible is very clear.
1: Da sagt uns die Bibel sehr klar.
0: It tells us in 1 John 3 4.
1: In 1. Johannes 3 4 lesen wir.
0: He that committeth sin transgresseth also the law.
1: Wer Sünde tut, der tut auch Unrecht, Übertretung des Gesetzes.
0: For sin is the transgression of the law.
1: Denn die Sünde ist die Übertretung des Gesetzes. Die Luther übersetzt hier Unrecht.
0: In the book Faith and Works by Ellen White.
1: In dem Buch von Ellen White, Glaube und Werke,
0: page 56, paragraph 1.
1: Auf der Seite 56, erster Abschnitt.
0: Ellen White writes these words.
1: Schreibt Ellen White folgende Wörter.
0: Now we want to understand what sin is.
1: Nun, wir alle wollen verstehen, was Sünde ist.
0: That it is the transgression of the law.
1: Es ist die Übertretung des Gesetzes.
0: This is the only definition.
1: Das ist die einzige Definition,
0: given in the scriptures,
1: die in der Schrift uns gegeben ist.
0: So she is very clear.
1: Sie sagt also sehr
0: unverständlich. The Bible gives one definition for sin.
1: Die Bibel gibt genau eine einzige Definition
0: it
1: für
0: is
1: Sünde.
0: The transgression of the law.
1: Es ist die Übertretung des Gesetzes Gottes.
0: There is a verse in the Bible that says the thought of foolishness is sin.
1: Es gibt einen Vers in der Bibel, der sagt, der Gedanke,

0: Gedanke, der sinnlose Gedanke ist Sünde.
1: That is not a definition of sin.
0: Das ist aber nicht wirklich eine Definition
1: der
0: Sünde.
1: An example of sin.
0: Das ist nur eine Darstellung, wie sich die Sünde darstellt.
1: If I were to ask you,
0: wenn ich euch fragen werde,
1: what is an animal?
0: Was ist ein Tier?
1: If you answered by saying a horse,
0: wenn ihr jetzt sagen werdet, ein Pferd,
1: you would be right.
0: Dann wärt ihr korrekt.
1: But that is not a definition of the word animal.
0: Aber das ist nicht die Definition des Wortes
1: that is
0: Tier.
1: An example of the word animal.
0: Das ist einfach ein Beispiel, was Tier meint.
1: To define the word animal,
0: um das Wort Tier zu definieren,
1: you would have to be scientific.
0: Müsst ihr etwas wissenschaftlich werden.
1: And you would probably say,
0: und dann würdet ihr vielleicht sagen,
1: an animal is a living organism.
0: Ein Tier ist ein lebender Organismus,
1: that takes in energy from outside sources.
0: Die Energie von äußeren Mitteln in sich aufnimmt,
1: that breathes air,
0: die Luft in sich aufnimmt,
1: that reproduces,
0: und dies alles wiedergibt,
1: and that would be a definition of an animal.
0: Und das wäre vielleicht eine Definition eines Tieres.
1: But to say an animal is a horse,
0: aber zu sagen, dass ein Tier ein Pferd ist,
1: that is not a definition, that is an example.
0: Das ist nicht eine Definition, sondern ein praktisches Beispiel.
1: Sin is the transgression of the law.
0: Sünde ist die Übertretung des Gesetzes.
1: That is the definition of sin.
0: Das ist die Definition der Sünde.
1: And it is the only definition in the Bible.
0: Und es gibt nur diese Definition in der Bibel.
1: Now let's take that definition back to Adam.
0: Lasst uns diese Definition nehmen und zurück zu Adam
1: when
0: gehen.
1: Adam sinned,
0: als Adam sündigte,
1: what did he do?
0: Was tat er dann?
1: He transgressed. The law.
0: Er übertrat das Gesetz.
1: There is only one way to sin.
0: Es gibt nur einen Weg, wie wir sündigen können.
1: And that is to transgress God's law.
0: Und das ist, dass wir Gottes Gebot übertreten.
1: With that one sin that Adam committed.
0: Mit dieser einen Sünde, die Adam begann.
1: As far as the Bible records.
0: Zumindest soweit die Bibel uns das berichtet.
1: It changed his nature.
0: Hat dies seine Natur beeinflusst und verändert.
1: And he produced children in his nature or his image, not God's.
0: Er hat dadurch Kinder gezeugt, die nach dem Bilde seiner Natur gestaltet waren und nicht nach dem Bilde Gottes.
1: And so the Bible describes sinners this way.
0: Und deswegen beschreibt die Bibel Sünde in folgender Art und Weise.
1: Speaking of our sinful nature.
0: Indem sie unsere sündhafte Natur beschreibt.
1: The carnal mind is enmity against God.
0: Der fleischliche Geist ist Feindschaft gegen Gott.
1: For it is not subject to the law of God.
0: Denn es kann dem Gebot, dem Gesetz Gottes, sich nicht unterstellen.
1: Neither indeed can be.
0: Es kann nicht es vollbringen.
1: That's Romans chapter 8, verse 7.
0: Das ist, was Römer 8, Vers 7
1: That's
0: sagt.
1: A very, very serious verse.
0: Das ist ein sehr, sehr ernster Vers.
1: It identifies the foundation of the carnal nature.
0: Es identifiziert letztendlich das Wesen der fleischlichen Natur.
1: Why do people sin and sin and sin?
0: Warum Menschen sündigen und immer wieder sündigen?
1: Because there is in the sinner.
0: Denn sie sind in sich selbst Sündiger.
1: In his or her nature.
0: In seiner eigenen Natur ist er Sünder.
1: A hatred for the law of God.
0: Und es ist in Feindschaft und letztendlich verhasst gegenüber dem Gott, dem Gesetz Gottes.
1: Let me say that again.
0: Lasst es mich noch mal wiederholen.
1: In the heart of every unconverted person.
0: In dem Herz einer jeden unbekehrten Person.
1: There is a natural hatred for God's law.
0: Ist ein natürlicher Hassempfinden gegenüber den Geboten Gottes.
1: This is the condition of an unconverted man or woman.
0: Das ist der Zustand eines unbekehrten Mannes oder einer unbekehrten Frau.
1: This is what Adam passed on to all generations after him.
0: Das ist, was Adam letztendlich weitergab an alle Generationen, die nach ihm kamen.
1: Now, the gospel,
0: das Evangelium aber,
1: is God's way.
0: Ist der Weg Gottes,
1: to take a man,
0: einen Menschen zu nehmen,
1: who naturally hates God's law,
0: der von Natur aus das Gebot Gottes hasst,
1: and change that man,
0: und diesen Menschen verändert,
1: from a hater of his law,
0: von einem, der das Gebot hasst,
1: to a lover of his law,
0: zu jemandem, der das Gebot liebt.
1: Let me say that differently.
0: Lasst es mich noch anders formulieren.
1: The gospel is God's way.
0: Das Evangelium ist der Weg Gottes,
1: to take someone,
0: jemanden zu nehmen,
1: who loves to sin,
0: der die Sünde liebt,
1: and makes that person,
0: Und diese Person,
1: someone who hates sin and loves righteousness,
0: nimmt und ihn daraus

0: was eine Person macht, die es hasst, die Gerechtigkeit hasst.
1: Let me say a third way.
0: Liebt, vice versa. Lasst es mich in eine dritte Art und Weise darstellen.
1: The third way. The gospel is God's way.
0: Das Evangelium ist Gottes Weg.
1: To take someone.
0: Jemanden zu nehmen.
1: Whose nature is a sinful one.
0: Dessen Natur eine sündhafte Natur ist.
1: And enable that person to live a life.
0: Und diese Person dazu zu befähigen, ein Leben zu leben.
1: The image of God.
0: Das Bild Gottes reflektiert.
1: The key in all of this.
0: Der Schlüssel in all diesen Darstellungen und Erklärungen
1: is the definition of sin.
0: Ist die Definition der Sünde.
1: It is the transgression of God's law.
0: Es ist die Übertretung des Gesetzes Gottes.
1: When Lucifer sinned,
0: als Lucifer sündigte,
1: he transgressed the same law.
0: Übertrat er genau dasselbe Gebot.
1: When the angels sinned,
0: als die Engel sündigten,
1: they transgressed the same law.
0: Übertraten auch sie dasselbe Gesetz.
1: When we sin,
0: wenn wir sündigen,
1: we transgress the same law.
0: Dann übertreten wir genau dasselbe Gesetz.
1: So that when the Bible says,
0: wenn also jetzt die Bibel sagt,
1: the wages of sin is death,
0: der Lohn der Sünde ist der Tod,
1: the death applies to Satan,
0: dann ist dieser Tod wirklich auf Satan
1: it applies
0: bezogen,
1: to the angels that fell with him.
0: Dann bezieht sich das auch auf die Engel, die mit ihm sündigten.
1: And it applies to human beings who sin.
0: Und dann ist es auch angewendet auf die Menschen, die sündigen.
1: It is the same punishment.
0: Es ist dieselbe Strafe,
1: whether you're an angel like Lucifer or Satan,
0: ob du ein Engel bist wie Lucifer oder Satan,
1: or you're a human being,
0: oder ein menschliches Wesen.
1: Because the law of God,
0: denn das Gesetz Gottes
1: is God's standard for the entire universe.
0: Ist Gottes Standard für das ganze Universum.
1: The Bible is very clear.
0: Die Bibel ist hier sehr klar.
1: That angels obey God's law.
0: Dass Engel das Gebot Gottes befolgen.
1: Psalm 103 verse 20.
0: Psalm 103 Vers 20.
1: Psalm 103 verse 20.
0: Psalm 103 Vers 20.
1: The Bible says, "Bless the Lord, ye his angels."
0: Lobt den Herrn, ihr seine Engel,
1: that excel in strength,
0: ihr starken Helden,
1: that do his commandments,
0: die seinen Befehl ausrichten,
1: hearkening unto the voice of his word,
0: dass man höre auf die Stimme seines Wortes.
1: We have just read,
0: wir haben gerade eben gelesen,
1: that angels obey God's commandments,
0: dass die Engel die Gebote Gottes befolgen.
1: Angels hearken to God's word.
0: Engel hören auf die Worte Gottes.
1: When Jesus Christ came to this earth,
0: als nun Jesus auf diese Erde kam,
1: even before he came,
0: ja, selbst bevor er kam
1: there
0: auf die Erde,
1: was a prophecy of the life he would live.
0: Gab es eine Prophezeiung, die sagen würde, wie er sein Leben auf dieser Erde führen
1: this
0: würde.
1: Prophetic statement is found in Psalm 40, verses 7 and 8.
0: Und diese Prophezeiungen finden wir im Psalm 40.
1: Psalm 40, verses 7 and 8.
0: Und dort Vers 7 und 8.
1: Then said I, lo, I come, in the volume of the book it is written of me.
0: Im Deutschen ist es hier 8 und 9, da sprach ich, siehe, ich komme, im Buch ist von mir geschrieben.
1: Listen to verse 8.
0: Und jetzt in Vers 9.
1: I delight to do thy will, O my God.
0: Deinen Willen, mein Gott, tue ich gern.
1: Yea, thy law is within my heart.
0: Und dein Gesetz habe ich in meinem Herzen.
1: This is a statement about Jesus Christ.
0: Das ist eine Darstellung von Jesus Christus Leben.
1: When he came to this earth,
0: als er jetzt auf die Erde
1: as
0: kam,
1: our Savior,
0: als unser Erlöser,
1: the law of God was in his heart.
0: War das Gesetz Gottes in seinem Herz.
1: And when something is in the heart,
0: und wenn etwas in dem Herzen
1: it is done with delight,
0: dann wird es auch mit Freude getan.
1: Let me say that again.
0: Lasst mich das wiederholen.
1: When something is in the heart,
0: wenn etwas in unserem Herzen ist,
1: it is done with delight,
0: dann wird es auch getan mit Freude.
1: That's why we tell our students,
0: das ist, warum wir unseren Studenten
1: study
0: sagen,
1: with all your heart.
0: Studiert das Wort mit ganzem Herzen.
1: We tell the soccer team in South Africa,
0: und wir sagen den Fußballern dort in Südafrika,
1: play with all your heart.
0: Spielt mit ganzem Herzen.
1: We're always telling people,
0: und wenn wir das sagen, dann meinen wir immer dabei,
1: do something with all your heart.
0: Tu etwas von ganzem Herzen.
1: Now when someone gives a very weak effort,
0: wenn aber jemand sich nicht anstrengt,
1: then we say,
0: dann sagen wir,
1: his heart is not in it.
0: Dann sagen wir, er tut das nicht mit Herzen.
1: But look at what was in the heart of Jesus Christ.
0: Aber schaut bitte, was in dem Herzen Jesu Christi war.
1: Psalm 40, verse 8.
0: Psalm 40, Vers 9.
1: And if you have a Bible,
0: und wenn du deine Bibel hast,
1: you may see

0: a star right next to that verse.
1: Dann werdet ihr vielleicht eine kleine Anmerkung finden an diesem Vers.
0: When you read the Old Testament,
1: wenn ihr nämlich dann das Alte Testament
0: depending on
1: lest,
0: the kind of Bible you have,
1: je nachdem welche Bibelübersetzung ihr
0: if
1: habt,
0: you see a black star,
1: wenn ihr dann einen kleinen Vermerk
0: next
1: seht,
0: to a verse,
1: neben einem Vers,
0: what that star means,
1: was bedeutet dann diese?
0: The verse is a prophetic statement about Jesus Christ.
1: Was dieser Stern dann bedeutet, je nach Übersetzung, meint das, dass dieser Text eine Prophezeiung auf Jesu Christi hindeutet.
0: How many of you see the black star next to that verse?
1: Wer von euch hat in seiner Bibel solche Markierungen in seiner Bibel?
0: One brother has it in his. Okay, you see it. Okay, you see what I'm saying. So this is a statement about Christ.
1: Das ist also hier eine Prophezeiung direkt über Christus.
0: It is a very serious statement.
1: Und es ist eine sehr ernsthafte Erwähnung dieses Statements.
0: The Bible says,
1: die Bibel sagt uns,
0: in the heart of Christ,
1: in dem Herzen Jesu,
0: was God's law,
1: war das Gesetz Gottes.
0: Now Jesus Christ came,
1: nun kam Jesus zu uns,
0: as our Savior,
1: als unser Erlöser.
0: Jesus Christ came,
1: Jesus Christus kam,
0: as our example,
1: als unser Beispiel.
0: Let me repeat what I just said.
1: Lasst mich wiederholen, was ich gerade eben sagte.
0: From Genesis to Revelation,
1: von ersten Buch Mose bis zur Offenbarung,
0: as far as we can read,
1: soweit wir das lesen können,
0: the Bible identifies one thing in the heart of Christ.
1: Sehen wir, dass es nur eine Sache gibt, die in dem Herzen Jesu vorhanden ist.
0: The law of God.
1: Das Gesetz Gottes.
0: We read in Romans 8:7.
1: Wir haben in Römer 8, Vers 7 gelesen,
0: that the heart of man,
1: dass das Herz des Menschen
0: hates God's law,
1: das Gesetz Gottes hasst.
0: The verse says, Romans 8, 7,
1: und in Römer 8, Vers 7,
0: because the carnal mind is enmity against God.
1: Das heißt es, dass die fleischliche Natur in Feindschaft steht gegen
0: subject
1: Gott.
0: To the law of God.
1: Denn es kann dem Gesetz Gottes auch nicht unterordnet
0: so the law
1: sein.
0: Of God is not in the heart of a carnal man.
1: Also, in einem fleischlichen Menschen ist auch das Gesetz Gottes nicht vorhanden.
0: And since sin is a transgression of the law,
1: und Sünde, so heißt es, ist die Übertretung des Gesetzes
0: and the
1: Gottes.
0: Only thing in his heart is hatred for God's law.
1: Und das Einzige, was in dem Herzen eines fleischlichen Menschen ist,
0: only
1: der Hass
0: thing that can come out of that heart
1: gegenüber das Gebot Gottes. Und was Einzige ist, was aus diesem Herz kommen
0: is
1: kann,
0: sin.
1: Ist Sünde.
0: And that's what Jesus Christ says.
1: Und das, was Jesus dazu sagt, ist,
0: from within.
1: Von innen heraus,
0: what comes out of a man,
1: das, was aus dem Menschen herauskommt,
0: that is what defiles the man.
1: Das ist, was ihn verunreinigt.
0: I am trying to stress,
1: ich versuche hier zu betonen,
0: that before a man or a woman is converted,
1: dass bevor ein Mann oder eine Frau Bekehrung erlebt,
0: the nature that person has,
1: ist die Natur, die diese Person
0: or
1: in
0: the
1: besitzt,
0: heart that person has,
1: oder anders formuliert, das Herz, das diese
0: is
1: Person
0: a heart
1: hat,
0: and a nature,
1: ist ein Herz oder eine Natur,
0: that only desires sin.
1: Die Sünde bestrebt es, sich daran auszurichten.
0: When Jesus Christ came,
1: als Jesus nun kam,
0: as our example and savior,
1: als unser Erlöser und Beispiel,
0: yes, he was born of a woman.
1: Ja, er wurde von einer Frau geboren.
0: He inherited the nature of Mary.
1: Ja, er hat auch von der Natur Marias empfangen.
0: But he had something else.
1: Aber er hatte etwas anderes.
0: He had the heart of his father.
1: Er hatte das Herz seines Vaters.
0: And in that heart,
1: und in diesem Herz,
0: the Bible records one content,
1: sagt die Bibel und berichtet uns, dass hier nur eines in diesem Herzen war.
0: The Ten Commandments.
1: Es waren die 10 Gebote.
0: There are many things I keep repeating.
1: Es gibt viele Dinge, die ich wiederhole.
0: I feel compelled to do that.
1: Und ich fühle mich dazu geneigt, das zu tun.
0: Let me say it again.
1: Lasst es mich noch einmal sagen.
0: The Bible tells us,
1: die Bibel sagt uns,
0: there's one thing in God's heart,
1: es gibt nur eines, was in dem Herzen Gottes sich
0: in the
1: befindet.
0: Heart of Christ,
1: in dem Herzen Jesu.
0: The Ten Commandments.
1: Es sind die 10 Gebote.
0: The law of God.
1: Das Gebot Gottes.
0: Now, keep thinking.
1: Lasst uns weiter darüber nachdenken.
0: I hope I'm not causing you stress by asking you to think.
1: Ich hoffe, dass ich euch nicht unter Stress versetze, wenn ich euch darum bitte zu denken.
0: Most people sit in churches and don't think.
1: Viele sitzen nämlich im Gottesdienst und denken nicht.
0: But I guarantee you,
1: aber ich verspreche
0: if
1: euch,
0: you think,
1: wenn du denkst,
0: the Spirit of God will enlighten your mind.
1: Wird der Heilige Geist deinen Geist erleuchten.
0: In Exodus chapter 20,
1: in 2. Mose Kapitel 20,
0: reading from verse 1,
1: und dort, wenn wir lesen hier vom Vers 1
0: remember,
1: an,
0: our subject is heart to heart.
1: Erinnert euch, unser Thema heute Morgen ist von Herz zu Herz.
0: Exodus chapter 20, reading from verse 1.
1: Und dann lesen wir von Vers 1 in Kapitel 20.
0: And God spake all these words saying,
1: und Gott redete alle diese Worte.
0: I am the Lord thy God,
1: ich bin der Herr dein Gott,
0: which have brought thee out of the land of Egypt,
1: der dich aus Ägypten geführt hat,
0: and out of the house of bondage,
1: und aus der Knechtschaft.
0: Thou shalt have no other gods before me.
1: Du sollst keine anderen Götter

0: haben neben mir.
1: And from verse 3 to verse 17.
0: Und von Vers 3 bis Vers 17.
1: God speaks the Ten Commandments.
0: Spricht jetzt Gott hier die 10 Gebote.
1: Where did those words come from?
0: Woher kamen diese Worte?
1: Where did those words come from?
0: Woher kamen diese Worte?
1: The Bible tells us.
0: Die Bibel sagt es uns.
1: Because the Bible has principles by which God functions.
0: Denn die Bibel zeigt uns Prinzipien, nach denen Gott handelt.
1: Go to Matthew chapter 12.
0: Geht bitte nach Matthäus Kapitel 12.
1: Reading from verse 33.
0: Und dort von Vers 37 an.
1: Matthew 12, reading from verse 33.
0: Matthäus Kapitel 12 und dort lesen wir von Vers 37 an.
1: Do we have that? Matthew 12, reading from verse 33.
0: Matthäus 12, ab Vers 37.
1: Listen to Jesus Christ.
0: Hört bitte auf Jesus Christus.
1: Either make the tree good. Matthew chapter 12.
0: Ja, Kapitel 12.
1: Reading from verse 33.
0: Von Vers 33.
1: Aha. Either make the tree good and his fruit good.
0: Nehmt an, ein Baum ist gut, so wird auch die Frucht gut sein.
1: Or the tree corrupt and his fruit corrupt.
0: Oder ein Baum ist faul, so wird auch seine Frucht faul sein.
1: For the tree is known by his fruit.
0: Denn an dem Frucht erkennt man den Baum.
1: Listen to verse 34.
0: Und jetzt schaut euch Vers 34 an.
1: O generation of vipers.
0: O ihr Schlangenbrut.
1: How can ye, being evil, speak good things?
0: Wie könnt ihr Gutes reden, die ihr böse seid?
1: For out of the abundance of the heart, the mouth speaketh.
0: Denn was das Herz voll ist, dessen geht der Mund über.
1: These are not just idle words by Jesus Christ.
0: Das sind einfach nicht nur unnütze Worte, die hier
1: What
0: Jesus
1: Christ
0: macht.
1: Is saying,
0: was Christus hiermit sagt,
1: what
0: ist,
1: comes out of a man's mouth,
0: das, was aus dem Mund eines Menschen kommt
1: or a woman's mouth,
0: oder von einer Frau,
1: is merely the result of what is in that person's heart.
0: Ist schlicht und einfach nur das Ergebnis dessen, was er in seinem
1: Jesus
0: Herzen
1: says,
0: hat. Jesus sagt,
1: an evil person
0: eine böse Person
1: cannot speak good things.
0: Kann nicht gute Dinge reden.
1: Now, an evil person
0: nun, eine böse Person
1: may say good things
0: mag vielleicht gute Dinge reden
1: in, the eyes of the world,
0: in den Augen der Menschen.
1: But in the eyes of God,
0: aber in den Augen Gottes,
1: an evil heart
0: kann ein böses
1: cannot
0: Herz
1: produce good words.
0: Nicht gute Worte produzieren.
1: An evil heart
0: ein böses Herz
1: cannot produce good works.
0: Kann nicht gute Werke
1: and so
0: bereiten.
1: Jesus says,
0: so sagt Jesus uns,
1: how is it possible,
0: wie ist es möglich,
1: that you Pharisees who are evil,
0: dass ihr Pharisäer, die ihr doch böse seid,
1: how can you say good things?
0: Wie könnt ihr gute Dinge
1: For
0: reden?
1: Out of the abundance of the heart,
0: denn aus der Fülle dessen, was in deinem Herzen
1: speaketh.
0: Ist, wird das Herz heraus, wird der Mensch
1: Let's
0: sprechen.
1: Look at verse 35.
0: Lasst uns Vers 35
1: a
0: lesen.
1: Good man out of the good treasure of his heart,
0: ein guter Mensch bringt Gutes hervor aus dem guten Schatz
1: bringeth forth good things.
0: Seines Herzens und ja.
1: And an evil man out of the evil treasure bringeth forth evil things.
0: Und ein böser Mensch bringt Böses hervor aus dem bösen Schatz seines Herzens.
1: Christ is saying,
0: Christus sagt hiermit,
1: what comes out of the mouth,
0: was aus deinem Munde kommt,
1: is merely a representation of what is in the heart.
0: Ist eine Repräsentation. Es zeigt nur das, was in deinem Herzen
1: Now,
0: ist.
1: Now, as you and I continue to think,
0: so wenn wir jetzt weiterhin denken,
1: let us apply that principle to God.
0: Lasst uns dieses Prinzip anwenden und auf Gott übertragen.
1: The Bible gives us one incident.
0: Die Bibel gibt uns ein Beispiel,
1: where God spake audibly and was heard by thousands of people at the same time.
0: Wo Gott buchstäblich hörbar war und zu Tausenden von Menschen sprach.
1: His voice was so loud.
0: Seine Stimme war so laut,
1: that Paul says in Hebrews chapter 12,
0: dass Paulus in Hebräer Kapitel 12 sagt,
1: in verse 26,
0: im Vers 26,
1: that his voice shook the earth.
0: Dass seine Stimme die Erde beben ließ.
1: So if God's voice shook the earth,
0: wenn also die Stimme Gottes die Erde erbeben ließ,
1: what was it God said?
0: Was war es, dass Gott hier sprach?
1: And the Bible tells it what it was.
0: Und die Bibel sagt uns, was es wirklich war.
1: It was the Ten Commandments.
0: Es waren die 10 Gebote.
1: Everything else God had to tell the Israelites.
0: Alles, was Gott den Israeliten nun zu sagen hatte,
1: he told Moses.
0: Hat er über Moses gesprochen.
1: Moses wrote it down and told the Israelites.
0: Und Moses hat es niedergeschrieben und sagte es den Israeliten.
1: But I say again,
0: aber ich sage es nochmal.
1: When God spoke audibly,
0: als Gott nun jetzt hörbar sprach,
1: and his voice shook the whole world, according to the Bible,
0: und gemäß der Bibel hier seine Stimme die ganze Erde erbeben ließ,
1: what he spoke were the Ten Commandments.
0: War das, was er sprach, die 10 Gebote.
1: Now, when he spoke the commandments,
0: als er jetzt die 10 Gebote sprach,
1: from where did those words come?
0: Woher kamen nun diese Worte?

0: his heart.
1: Aus seinem Herzen.
0: Are you with me?
1: Seid ihr mit mir?
0: Following God's own principle.
1: Wir folgen hier nur dem Prinzip Gottes selbst.
0: When God spoke the commandments,
1: als Gott jetzt die Gebote sprach,
0: they came from his heart.
1: Kamen sie aus seinem Herz.
0: Now Jesus, when he came to this earth,
1: als nun Jesus zu dieser Erde herabkam,
0: the Bible prophesied,
1: prophezeite die Bibel
0: that
1: über
0: the
1: ihn,
0: law of God would be in his heart.
1: Dass das Gesetz Gottes in seinem Herzen sein würde.
0: So from the heart of the Father,
1: so hat nun jetzt aus des Vaters Herz
0: to the heart of the Son,
1: bis hin zu dem Herz des Sohnes,
0: and as our Savior,
1: und wenn wir jetzt unseren Erlöser,
0: when Jesus Christ responds to your call and mine,
1: jetzt als Erlöser reagiert auf unsere Gedanken,
0: when we confess our sins,
1: wenn wir jetzt unsere Sünden bekennen,
0: and to confess sin,
1: und die Sünde ja bekennen,
0: is to confess transgression of the law.
1: Dann ist das, was wir bekennen, die Übertretung des Gesetzes.
0: When we say, I'm sorry for my sins,
1: wenn wir sagen, Entschuldigung für unsere Sünden,
0: what we're saying is this,
1: was wir dann wirklich sagen
0: I
1: ist,
0: want to stop what I'm doing,
1: ich möchte aufhören mit dem, was
0: and
1: ich
0: I
1: tue.
0: Want to do what's right.
1: Ich möchte es in Zukunft richtig machen.
0: How does Christ respond?
1: Wie wird dann Christus darauf reagieren?
0: Christ gives us a new heart.
1: Dann wird Christus uns ein neues Herz geben.
0: And that new heart,
1: und dieses neue Herz
0: is his heart,
1: ist sein Herz.
0: Danke. Let me say it again.
1: Lasst mich es nochmals sagen.
0: This is extremely serious.
1: Das ist wirklich sehr ernst.
0: When God converts a man or a woman,
1: wenn eine Frau oder ein Mann Bekehrung erleben,
0: God gives that person his heart.
1: Dann gibt Gott diesen Personen sein Herz.
0: Now why do I say that?
1: Warum sage ich das?
0: As far as the Bible tells us,
1: denn soweit uns die Bibel hier belehrt,
0: the only time God spoke out loud,
1: das ist das einzige Mal, als Gott
0: and the whole world was shaken,
1: hörbar laut sprach und die Erde sich erschütterte,
0: was when he spake the commandments,
1: war die Situation, als er die Gebote sprach.
0: Out of the abundance of the heart, the mouth speaketh.
1: Und wir haben gesehen, dass aus dem Herz heraus dass der Mund übergeht.
0: Then if God spoke from the abundance of his heart,
1: und wenn jetzt Gott aus dem Herzen, der Tiefe seines Herzens spricht,
0: he spoke were the Ten Commandments.
1: Und das alles, was er sprach, die 10
0: and the
1: Gebote
0: Bible says
1: sind,
0: he added nothing more,
1: und die Bibel sagt uns, er hat nichts hinzugefügt,
0: then his heart
1: dann
0: is the resting place of his commandments.
1: Ist sein Herz der Ruheort seiner 10 Gebote.
0: And when the Holy Ghost works on you and me,
1: und wenn der Heilige Geist nun an dir und mir
0: in the
1: arbeitet,
0: act of conversion,
1: indem er uns bekehrt,
0: God gives us his heart.
1: Gibt Gott uns sein Herz.
0: Let me give you additional proof from the Word of God.
1: Lasst mich euch einen anderen Beweis geben aus der Schrift.
0: The Bible speaks of the new covenant.
1: Die Bibel spricht von dem neuen Bund.
0: Jeremiah chapter 31, reading verse 33.
1: Jeremia 31, dort die Verse 33.
0: Jeremiah chapter 31.
1: Jeremia, Kapitel 31.
0: Reading verse 33.
1: Jeremia 31, hier von
0: But this shall be the covenant that I will make with the house of Israel.
1: Vers 33, sondern das soll der Bund sein, den ich mit dem Hause Israel schließen will.
0: After those days, saith the Lord.
1: Nach dieser Zeit, spricht der Herr.
0: I will put my law in the inward parts.
1: Ich will mein Gesetz in ihr Herz geben.
0: And write it in their hearts.
1: Und in ihren Sinn schreiben.
0: Now as you think.
1: Und jetzt, während ihr nachdenkt,
0: we know,
1: wissen wir,
0: that out of the abundance of God's heart,
1: dass aus der Fülle des Herzens Gottes
0: he spoke the Ten Commandments.
1: Sprach er die 10 Gebote.
0: The Ten Commandments represent God's heart.
1: Und diese 10 Gebote repräsentieren das, was im Herzen
0: it is
1: Gottes
0: a righteous heart.
1: Ist. Es ist ein gerechtes Herz.
0: It is a heart of right doing.
1: Es ist das Herz der gerechten Taten.
0: Now God writes on your heart and mine,
1: und Gott schreibt in dein Herz und dein Sinn
0: the same 10 commandments.
1: Dieselben 10 Gebote.
0: That's the Bible's way of saying,
1: dass von der die 10 Gebote spricht,
0: that God transfers his heart to you and to me.
1: Dass er sein Herz in uns hineingibt und in mich.
0: Since God's heart
1: da jetzt sein Herz
0: is the Ten Commandments,
1: die 10 Gebote
0: let
1: ausmachen,
0: me say that differently.
1: Oder lasst es mich anders erklären.
0: Since the Ten Commandments
1: da jetzt die 10 Gebote
0: are in the heart of God,
1: im Herzen Gottes sich befinden.
0: And that's all we know about the heart of God.
1: Und nachdem wir, was wir wissen über das Wort, über
0: when
1: das Herz
0: God
1: Gottes,
0: writes those commandments on your heart and mine,
1: jetzt diese Gebote in dein Herz und deinen
0: he
1: Sinn
0: is
1: hineinschreibt,
0: giving to us
1: gibt er uns
0: his heart,
1: sein Herz.
0: Because it is only with the heart of Christ in a man,
1: denn nur durch das Herz Gottes in uns Menschen,
0: that man can live the life of God,
1: ist die Voraussetzung, dass wir als Menschen das Leben Gottes und seine Gebote halten können.

0: Let me say it differently.
1: Lasst es mich noch anders erklären.
0: The Bible says the life is in the blood.
1: Die Bibel sagt, das Leben befindet sich im Blut.
0: You read that in Genesis 9, verse 4, in Leviticus 17, verse 11.
1: Wir wissen das aus 1. Mose 9, Vers 4 und auch aus 3. Mose 17, Vers 11.
0: Now I am using something physical.
1: Ich nehme jetzt hier ein Bild aus der Körpersprache,
0: to explain a spiritual reality.

0: come from to go to all parts of the body?
1: Woher kommt das Blut, das jetzt in alle Körperteile hineingepumpt wird?
0: Tell me.
1: Woher kommt das Blut?
0: The heart. The heart pumps the blood.
1: Das Herz pumpt das Blut.
0: To all parts of the body.
1: In alle Teile des Körpers.
0: How do the nutrients, the minerals, the vitamins get to the cells of the body?
1: Wie kommen jetzt all die Nährwerte aus der Nahrung in die Zellen unseres Körpers?
0: By the blood.
1: Durch das Blut.
0: When you and I breathe.
1: Wenn du und ich jetzt atmen,
0: as we're doing now,
1: so wie wir es jetzt tun,
0: how does the oxygen get to your cells?
1: Wie kommt der Sauerstoff in deine Zellen?
0: By the blood.
1: Durch das Blut.
0: Now let's take that physical process.
1: Nun nehmt, lasst uns diesen körperliches Beispiel nehmen,
0: and learn a spiritual lesson.
1: Um eine geistliche Lehre
0: when
1: zu verstehen.
0: God gives you his heart,
1: wenn Gott sein Herz dir schenkt,
0: what life does that heart pump into you?
1: Welches Leben pumpt es in deine Körperteile?
0: The life of God.
1: Das Leben Gottes.
0: The life of God.
1: Das Leben Gottes.
0: I'm not saying it makes you God.
1: Ich sage nicht, dass es aus dir einen Gott macht.
0: Because the Bible is very clear.
1: Denn die Bibel sagt sehr deutlich.
0: God made man from the dust of the earth.
1: Dass der Gott den Menschen aus dem Staub der
0: And
1: Erde
0: God
1: gemacht
0: cannot
1: hat.
0: Be created.
1: Und Gott kann nicht
0: But
1: Schöpfer
0: when
1: sein.
0: The heart of God
1: wenn nicht das Herz Gottes
0: is put into you and me,
1: nicht in uns hineingelegt
0: with
1: wird.
0: The law in it,
1: mit dem Gesetz in
0: the
1: sich.
0: The only life that person can live.
1: Dann kann das einzige Leben, das diese Person dann lebt,
0: godly life.
1: Nur ein göttliches
0: the
1: Leben
0: life
1: sein.
0: Of God himself.
1: Das Leben Gottes selbst.
0: And so Ellen White writes,
1: und so schreibt Ellen White,
0: higher than the highest human thoughts can reach,
1: höher als die höchsten Gedanken des Menschen
0: is God's
1: reichen können,
0: ideal for his children.
1: Ist das Ziel, das Gott für seine Kinder hat,
0: Godliness,
1: Göttlichkeit,
0: God-likeness,
1: Gottgleichheit
0: is the goal to be reached.
1: Ist das Ziel, das wir
0: It is
1: erreichen
0: God's
1: sollen.
0: Desire, my friends,
1: es ist Gottes Wunsch, meine
0: that
1: Freunde,
0: you and I live like him.
1: Dass du und ich so leben wie er.
0: But you may say,
1: aber du magst vielleicht
0: how
1: sagen,
0: can I do that with my sinful nature?
1: Wie kann ich das tun mit meiner sündhaften Natur?
0: Well, God gives you a different nature.
1: Indem Gott dir eine andere Natur
0: he
1: schenkt.
0: Gives you a different heart.
1: Er gibt dir ein neues Herz.
0: He gives you his heart.
1: Er gibt dir sein Herz.
0: That's why our subject is heart to heart.
1: Das ist der Grund, warum unser Thema ist von Herz zu Herz. Und das Herz Gottes
0: is a heart that contains his law.
1: Ist das Herz, das die Gebote Gottes
0: Because the
1: beinhaltet.
0: Law of God is righteousness.
1: Denn das Gebot Gottes ist Gerechtigkeit.
0: The Bible says, all thy commandments are righteousness.
1: Die Bibel sagt, all deine Gebote sind gerecht.
0: And righteousness is the very opposite of sin.
1: Und Gerechtigkeit ist exakt das Gegenteil von Sünde.
0: And so I say again,
1: und so sage ich es zum Schluss
0: nochmal.
1: What Christ
0: is offering every man and woman right now.
1: Was Gott jedem Mann und jeder Frau und jedem anbietet, jetzt in diesem Augenblick.
0: Christ says, come to me.
1: Er sagt, komm her zu mir.
0: I will give you my heart.
1: Ich werde dir mein Herz geben.
0: And if I give you my heart,
1: und wenn ich dir mein Herz gebe,
0: my heart will pump my life all through you.
1: Wird mein Herz mein Leben in dich hineinpumpen.
0: And you will live that life.
1: Und du wirst dieses Leben führen.
0: Right now.
1: Jetzt in diesem Augenblick.
0: God offers you his heart.
1: Bietet dir Gott sein Herz an.
0: Your heart.
1: Dein Herz.
0: Will take you to hell.
1: Wird dich in die Hölle hineinführen.
0: His heart.
1: Sein Herz.
0: Is salvation.
1: Ist und bedeutet Erlösung.
0: And so the Bible says of Christ.
1: Und so sagt die Bibel über Christus.
0: He loves righteousness.
1: Er liebt Gerechtigkeit.
0: Hates iniquity.
1: Er hasst Bosheit.
0: When you have the heart of Christ.
1: Wenn du das Herz Gottes hast,
0: you love Jesus, righteousness.
1: Dann wirst du die Gerechtigkeit
0: you
1: lieben.
0: Hate iniquity.
1: Dann wirst du die Bosheit hassen.
0: And what does the Bible says came out of the heart of God?
1: Und was sagt die Bibel kommt aus dem Herzen Gottes?
0: The Ten Commandments.
1: Die zehn Gebote.
0: The violation of which?
1: Die Übertretung von was?
0: Is sin.
1: Der Gebote ist Sünde.
0: Obedience to which is righteousness.
1: Und die Gehorsam gegenüber dieser Gebote ist Gerechtigkeit.
0: But when the law is in the heart,
1: aber wenn das Gesetz in unserem Herzen sich
0: obedience
1: befindet,
0: becomes a joy,
1: wird das, der Gehorsam zur Freude.
0: When the commandments are in the Bible,
1: wenn die Gebote hier in der Bibel sind,
0: and that's where you leave them,
1: und das ist der Ort, wo du sie belässt,
0: obedience becomes painful,
1: wird Gehorsam sehr schmerzhaft.
0: When God wrote the commandments on two tables of stone,
1: als Gott die zehn Gebote auf die zwei steinernen Tafeln schrieb,
0: God was simply saying to the Israelites,
1: hat Gott damit den Israeliten Folgendes gesagt.
0: This, these are the words I spoke.
1: Das sind die Worte, die ich gesprochen habe.
0: And I want to write them in your heart,
1: und ich möchte sie nicht auf Stein schreiben, sondern in dein Herz.
0: I say again,
1: ich sage es nochmal.
0: When the heart of Christ is in you,
1: wenn nun das Herz Gottes in dir sich befindet,
0: that heart contains

0: God's law of righteousness.
1: Dann wird dieses Herz auch die Gebote der Gerechtigkeit in dir herbergen.
0: And that heart begins to pump the life of God.
1: Und dieses Herz wird das Leben Jesu in dich hineinpumpen.
0: And so as naturally as you used to love to do wrong.
1: Und so wird trotzdem, dass du eigentlich in natürlicher Weise das Falsche lieben magst,
0: now naturally you desire to do right.
1: Wirst du mit dem Herz Gottes auf natürliche Weise das lieben, was gerecht ist.
0: When the murderer receives the heart of Christ,
1: wenn ein Mörder das Herz Jesu erhält,
0: he now becomes a man who prefers to die than to kill.
1: Wird er zu einem Menschen, der vorher lieber selbst stirbt, als nochmal zu töten.
0: When the thief receives the heart of Christ,
1: wenn ein Dieb das Herz Christus erhält,
0: which contains his law,
1: das seine Gebote beinhaltet,
0: that thief prefers to go broke than to steal.
1: Dann wird der Dieb lieber selbst zerbrechen, als dass er stiehlt.
0: And when the atheist receives the heart of Christ,
1: und wenn der Atheist das Herz Christi empfängt,
0: which contains his law,
1: das sein Gebot beinhaltet,
0: that atheist acknowledges that he will have no other God but God.
1: Dann wird er anerkennen, dass es keinen anderen Gott gibt als den einen Gott.
0: My friends,
1: liebe Freunde,
0: you can be well-mannered.
1: Du magst dich vielleicht gut benehmen.
0: You can be polite.
1: Du kannst freundlich sein.
0: Without God's help.
1: Ohne Gottes Hilfe.
0: You can be educated.
1: Du kannst ausgebildet sein.
0: Without God's help.
1: Ohne Gottes Hilfe.
0: You can stop some bad habits.
1: Du kannst aufhören mit einigen schlechten Manieren.
0: Without God's help.
1: Ohne Gottes Hilfe.
0: You cannot live a righteous life without God's help.
1: Aber du kannst nicht ein gerechtes Leben führen ohne Gottes Hilfe.
0: And the only way to live a righteous life.
1: Und der einzige Weg, ein gerechtes Leben zu führen.
0: Which was the life God required of Adam before he sinned.
1: Nämlich genau das Leben, das er von Adam erforderte zu leben vor der Sünde,
0: is to have the heart of God within you.
1: Ist das Herz Gottes in uns
0: Because
1: zu haben.
0: In that heart,
1: denn in diesem Herz
0: is the law of righteousness.
1: Ist das Gesetz der Gerechtigkeit.
0: And if it is in God's heart,
1: und wenn es sich in diesem Herz
0: and God's
1: befindet,
0: heart is in you,
1: und dieses Herz sich in dir befindet,
0: you will obey God from the heart.
1: Dann wirst du das Gebot von Herzen aus erfüllen.
0: And with all your heart.
1: Und auch mit ganzer Überzeugung.
0: And so today,
1: und so werde ich heute,
0: I am asking God again,
1: werde ich Gott nochmals darum bitten,
0: it must be a daily thing,
1: dass es etwas sehr Wunderbares sein soll,
0: Lord, give me your heart,
1: zu bitten, Herr, gib mir dein Herz.
0: That law that has your, that heart that has your law.
1: Das Herz, das dein Gebot beinhaltet.
0: Give me that heart.
1: Gib mir dieses Herz.
0: You gave it to Christ.
1: Du hast es Christus gegeben.
0: And through Christ you offer it to me.
1: Und durch Christus bietest du es mir
0: and
1: an.
0: I accept it.
1: Und ich werde es annehmen.
0: Because since the life is in the blood.
1: Denn da das Leben im Blut sich befindet.
0: And the blood comes from the heart.
1: Und das Blut vom Herzen kommt.
0: Spiritually.
1: Geistlich gesehen.
0: When God's heart is in a man.
1: Wenn also jetzt das Herz Gottes in einem Menschen
0: that
1: sich befindet,
0: produces the life of God.
1: Wird dieses Herz das Leben Gottes in uns vollbringen.
0: So, I ask God to give me his heart today.
1: So bitte ich Gott heute darum, dass er mir dieses Herz gibt.
0: I'm going to ask you a question.
1: Und ich möchte euch eine Frage stellen.
0: Think before you answer me.
1: Aber bitte überlegt, bevor ihr mir antwortet.
0: When God's heart is given to you,
1: wenn nun also Gott sein Herz dir geben mag,
0: you begin to hate sin.
1: Wirst du beginnen, die Sünde zu hassen.
0: And you love righteousness.
1: Und du wirst die Gerechtigkeit lieben.
0: It will puzzle your friends.
1: Es wird vielleicht deine Freundeskreis stören.
0: It will puzzle your relatives.
1: Und vielleicht wird es auch deine Verwandten gegen dich erheben.
0: That's someone who was in and out of prison.
1: Dass jemand hier aus diesem Gefängnis sich heraus befreit.
0: Can now live the life of a saint.
1: Jetzt ein Leben eines Heiligen führen kann.
0: How is that possible?
1: Wie ist das möglich?
0: By asking Christ to put his heart in you.
1: Indem wir Christus darum bitten, sein Herz in uns zu geben.
0: And so the Bible says,
1: und so sagt uns die Bibel,
0: a new heart also will I give you.
1: Ein neues Herz will ich euch geben.
0: And that heart,
1: und dieses Herz,
0: is the heart of Christ.
1: Ist das Herz Christi.
0: And Christ's heart is the heart of his Father.
1: Und das Herz Christi ist das Herz seines Vaters.
0: What a tremendous privilege it is.
1: Was für ein erstaunliches Vorrecht das ist.
0: For the great God of heaven and earth.
1: Für den großen Gott des Himmels und der Erde.
0: To give you his heart.
1: dir sein.

0: Herz zu verleihen,
1: so that you and I can live like him.
0: So dass du und ich so leben können wie er.
1: This is the work of the gospel.
0: Das ist das Werk des Evangeliums.
1: And Jesus showed.
0: Und Jesus zeigte uns
1: with his father's heart.
0: Mit dem Herz seines Vaters.
1: Wherein was the law?
0: Mit dem Gebot des Vaters innen.
1: Christ lived a fully victorious life.
0: Dass Christus ein vollständig sieghaftes Leben führte.
1: And through faith in Christ.
0: Und durch Glauben in Christus.
1: You and I can live that life.
0: Können du und ich dieses Leben leben.
1: One day at a time.
0: Jeden Tag für sich selbst.
1: You have stood to say, Lord, give me your heart.
0: Und ihr seid aufgestanden, um jetzt zu sagen, Herr, gib mir dieses Herz.
1: Give me your righteous heart.
0: Gib mir dein gerechtes Herz.
1: The heart that has your law.
0: Das Herz, das dein Gebot beinhaltet.
1: Every head bowed, every eye closed.
0: Wir wollen uns neigen mit unserem Haupt, damit wir jetzt ein Schlussgebet haben.
1: Father in heaven.
0: Unser Vater im Himmel.
1: I have tried my best to make this message clear.
0: Ich habe das Beste versucht, um diese Botschaft verständlich zu machen.
1: But I trust your Holy Spirit.
0: Und nun vertraue ich deinem Heiligen Geist,
1: to make it even clearer,
0: dass er es noch klarer macht,
1: to those who've listened,
0: denjenigen, die jetzt zugehört haben.
1: And while every head is bowed,
0: und während wir jetzt uns vor dir beugen,
1: every eye is closed,
0: während all unsere Augen jetzt geschlossen sind,
1: I am speaking to that man,
0: spreche ich jetzt zu der Person
1: or to that woman,
0: oder zu der Frau,
1: you have lived a life,
0: dass du vielleicht ein Leben bisher geführt
1: outside
0: hast,
1: of the law of God,
0: neben dem Gebot Gottes.
1: You have lived a life,
0: vielleicht magst du ein Leben gelebt haben,
1: displeasing to God,
0: das Gott in Misskredit gebracht hat.
1: But today,
0: aber heute,
1: you want to say, Lord,
0: möchte ich sagen,
1: I want to live a different life.
0: Herr, ich möchte ein anderes Leben
1: führen. I am not talking about those of you who've already given your life to Christ.
0: Ich spreche nicht über diejenigen, die jetzt schon ihr Leben anvertraut haben an Gott.
1: I am not talking to you.
0: Ich spreche nicht zu dir.
1: I am talking to that person.
0: Ich spreche jetzt zu dieser Person.
1: Man or woman, boy or girl.
0: Mann oder Frau, Junge oder Mädchen.
1: Who needs seriously,
0: die wirklich ernsthaft,
1: to give your life to Christ,
0: sich ernsthaft jetzt dir anvertraut und ihr Leben dir gibt, dass Christus sein Leben dir schenkt.
1: That from this point on,
0: dass von diesem Zeitpunkt jetzt,
1: you may leave this building,
0: dass du dieses Gebäude verlässt,
1: desiring to live a different life,
0: und den Wunsch in deinem Herzen pflegst, ein anderes Leben
1: is
0: zu leben.
1: There a man or a woman,
0: ist hier dieser Mann oder diese Frau,
1: who wants to give that life to Christ,
0: dieses Leben zu Christus zu geben,
1: and give up the life of sin,
0: und das Leben der Sünde aufgeben möchte,
1: raise your right hand.
0: Dann hebe deine rechte Hand.
1: Don't be afraid. Just raise your right
0: hand. Hab keine Angst. Heb einfach nur deine Hand.
1: It's a very serious call.
0: Das ist ein sehr ernster Ruf.
1: Now those of you who raise your right hand, I want you to come and stand right here.
0: Und die, die jetzt ihre Hand gehoben haben, bitte ich, dass sie hier nach vorne kommen und direkt vor mich hier stehen.
1: Come right to the front. Let me pray for you.
0: Kommt bitte hier nach vorne und lasst mich für euch beten.
1: Don't be afraid.
0: Hab keine Angst.
1: The call is very specific. It's not for everyone.
0: Dieser Ruf ist nicht für jeden. Bitte überlegt genau, was ihr tut.
1: I want to give up that life of sin.
0: Dieser Ruf ist für jene, die sagen, ich möchte das Leben der Sünde aufgeben.
1: And a life from sin, of sin, comes from a heart of sin.
0: Denn ein Leben der Sünde kommt aus einem Herzen, das von Sünde gefüllt ist.
1: I am tired of that life of sin.
0: Ich bin müde, dieses Leben der Sünde zu führen.
1: Then you need a righteous heart.
0: Dann brauchst du ein Herz der Gerechtigkeit.
1: Because out of a righteous heart will come a righteous life.
0: Denn aus dem gerechten Herz kommt auch das gerechte Leben.
1: And Jesus Christ will give you that heart.
0: Und Jesus wird dir dieses gerechte Herz
1: ask
0: geben.
1: Him for it.
0: Bitte ihn darum.
1: You do two things.
0: Und tue zwei Dinge.
1: Confess your sins.
0: Bekenne deine Sünden.
1: And ask Jesus Christ for his heart.
0: Und bitte Jesus um dieses Herz.
1: Because when Christ removes the sin,
0: denn wenn Jesus die Sünde aus deinem Herzen entfernt,
1: he fills that vacuum with his heart.
0: Dann wird er dieses Vakuum füllen in deinem Herzen.
1: When he takes away sin,
0: wenn er die Sünde daraus
1: he
0: entfernt,
1: replaces it with righteousness,
0: wird er Gerechtigkeit da an dieser
1: and
0: Stelle
1: the righteousness
0: bringen.
1: Is his heart,
0: und die Gerechtigkeit ist sein
1: which
0: Herz,
1: has the law of God,
0: das das Gesetz Gottes in sich birgt.
1: Someone else come.
0: Vielleicht mag jemand anders kommen.
1: I am tired of a life of sin.
0: Ich möchte aufhören mit diesem Leben der Sünde.
1: I want to live a righteous life.
0: Ich möchte ein gerechtes Leben führen.
1: So I can say like my Savior,
0: so dass ich wie mein Erlöser sagen kann,
1: I delight to do thy will.
0: Ich erfreue mich an deinem Gesetz.
1: Yea, thy law is within my heart.
0: Denn dein Gesetz ist in meinem Herzen.
1: There is only one thing God writes in the heart.
0: Es gibt nur eine Sache, die Gott in dein Herz schreibt.
1: That's his law.
0: Und das ist sein Gesetz.
1: And I will close the service in a minute.
0: Und ich möchte in einer Minute diesen Gottesdienst beenden.
1: But I need to stress this.
0: Aber ich möchte jetzt eine Sache sehr betonen.
1: The Bible says,
0: die Bibel sagt,
1: God spoke the law from his heart.
0: Gott sprach das Gebot aus seinem

0: Herzen heraus.
1: And he spoke nothing more.
0: Und er sprach nichts anderes.
1: So all of his heart.
0: So ist also alles in seinem Herzen.
1: It's righteousness.
0: Gerechtigkeit.
1: When God writes the law in your heart.
0: Und wenn jetzt Gott das Gebot in dein Herz schreibt.
1: That's all he writes.
0: Und das ist alles, was er schreiben wird.
1: If that's all he writes.
0: Und wenn das alles ist, was er schreibt.
1: That's all he wants from your life.
0: Das ist alles, was er von deinem Leben erwartet.
1: A life in conformity with his law.
0: Ein Leben, das in Konformität mit seinem Gebot gelebt wird.
1: That's all God wants from you.
0: Das ist alles, was Gott von dir möchte.
1: That's all he wanted from Christ.
0: Das ist alles, was er von Christus wollte.
1: That's all he wants from any intelligent being.
0: Und das ist, was er von jedem intelligenten Wesen erwartet.
1: A law-abiding life.
0: Ein Leben in Übereinstimmung mit den Geboten.
1: Not by force.
0: Nicht durch Gewalt und
1: Selbstanstrengung,
0: sondern durch
1: it comes from the heart.
0: Freude, denn es kommt von Herzen.
1: And so you've come to say,
0: und so seid ihr jetzt hier vorgekommen, Jesus, um zu sagen, Jesus,
1: give me your heart.
0: Gib mir dein Herz.
1: That heart that has your law.
0: Das Herz, das dein Gebot behält.
1: And if you give me your heart,
0: und wenn du mir dieses Herz gibst,
1: then I'll live your life.
0: Dann werde ich dein Leben führen.
1: I give you 60 seconds for someone else to come.
0: Ich gebe dir 60 Sekunden für diejenigen, die überlegen wollen und sagen wollen, ich bin müde, dieses Leben der Sünde zu leben. Ich möchte das Leben führen, wie Jesus es möchte.
1: 60 seconds begin now.
0: Und diese 60 Sekunden beginnen jetzt.
1: Come.
0: Wenn du möchtest,
1: then let me pray for you.
0: Komm und ich werde für dich beten.
1: And if you're listening by the internet,
0: und wenn ihr jetzt am Internet zuschaut,
1: you also make that commitment if the Spirit moves your heart.
0: Mag es sein, dass wenn der Heilige Geist jetzt dein Herz berührt, ihr die gleiche Entscheidung trifft.
1: 45 seconds.
0: Ihr habt noch 45 Sekunden.
1: Someone else come.
0: Möchte jemand kommen?
1: Now is always the best time to do what's right.
0: Jetzt ist immer der beste Zeitpunkt, das zu tun, was recht ist.
1: 30 seconds.
0: 30 Sekunden.
1: You may never get a chance like this again.
0: Vielleicht mag es sein, dass du solch eine Gelegenheit nie wieder bekommen wirst.
1: 15 seconds.
0: 15 Sekunden.
1: God bless you, sister. God bless you.
0: Gott segne dich, liebe Schwester.
1: God bless my young brother, the sister.
0: Und auch die junge Schwester und den Bruder.
1: God bless you, my brother, if you're moving in this direction.
0: Lieber Bruder, segne dich, wenn du in diese Richtung
1: jetzt kommst. God bless my
0: brother. Und auch meinen Bruder. Gott segne dich.
1: Hell is no place to go.
0: Die Hölle ist nicht der Ort, wo wir hinwollen.
1: Heaven is no place to miss.
0: Und der Himmel ist nicht der Ort, den wir missen möchten.
1: The Bible says in the new world,
0: die Bibel sagt uns, die neue Welt
1: all is righteousness.
0: Wird alles Gerechtigkeit sein.
1: We have to live that life now.
0: Wir müssen aber dieses Leben jetzt leben.
1: That we may be qualified for a place in God's
0: damit
1: kingdom.
0: Wir qualifiziert sind für das Königreich Gottes.
1: Heads bowed, eyes closed.
0: Lasst unsere Häupter neigen, während
1: loving
0: wir beten.
1: Father in heaven,
0: unser himmlischer Vater,
1: I ask in the name of Jesus Christ,
0: ich bitte dich im Namen Jesu Christi,
1: look down on those who answer the call.
0: Schau jetzt bitte auf diese Menschen, die deinen Ruf empfangen
1: Father,
0: haben.
1: Your word says,
0: dein Wort sagt, Vater,
1: in 2. Peter 3:9,
0: in 2. Petrus 3, Vers 9,
1: that you're not willing that any should perish,
0: dass du nicht willst, dass irgendjemand verloren geht,
1: anyone who lives a life of sin,
0: dass irgendjemand, der das Leben
1: will
0: der
1: perish.
0: Sünde lebt, wird vernichtet.
1: And the only way to escape a life of sin,
0: und der einzige Weg, das Leben der
1: is
0: Sünde
1: to receive
0: zu entkommen,
1: the heart of Jesus Christ,
0: ist das Herz Jesu zu
1: which
0: empfangen,
1: has his law.
0: Das sein Gebot beinhaltet.
1: Now, dear God, your sons and daughters have come,
0: und jetzt, lieber Gott, deine Töchter und Söhne sind gekommen, um von Herzen aus zu
1: give
0: sagen,
1: us the heart of Christ,
0: gib uns dieses Herz Jesu.
1: Forgive our sins,
0: vergib unsere Sünden.
1: And give us a righteous mind.
0: Und gib uns einen gerechten Gedanken.
1: Do this for them, dear God.
0: Bitte tu es für sie, Herr
1: because
0: Jesus.
1: You alone can do it.
0: Denn du allein kannst
1: give
0: es tun.
1: Them strength now.
0: Gib ihnen die Kraft.
1: Give
0: jetzt.
1: Them your spirit.
0: Gib ihnen deinen Geist.
1: And let them renew this commitment every day you give them life.
0: Und lass sie diese Hingabe jeden Tag erneuern.
1: And let them go back to their seats.
0: Solange du ihnen ihr Leben gibst und
1: believing in their hearts,
0: wenn sie jetzt an ihren Sitz
1: whether
0: zurückgeben,
1: they feel it or not,
0: dass sie glauben in ihren Herzen,
1: believing that you will
0: ob
1: not
0: sie
1: lie.
0: Es fühlen oder nicht,
1: and that you've given them the heart of your son,
0: dass du ihnen das Herz deines Sohnes
1: that righteous heart,
0: und dass dieses gerechte Leben
1: that has your holy law,
0: und gerechte Herz, das dein Gebot beinhaltet,
1: bless all those who stood their God,
0: und segne alle, die jetzt hier stehen,
1: to recommit their lives to you,
0: dass sie ihr Leben neu dir weihen.
1: Now as this service ends,
0: so wie dieser Gottesdienst jetzt endet,
1: let us reflect on what we've heard,
0: lass uns darüber nachdenken, was wir gehört
1: prepare
0: haben,
1: our hearts for the next message,
0: und das Herz vorbereiten für die nächste Botschaft.
1: Give me and my brother strength, dear God,
0: gib mir selbst und meinem Bruder die
1: that
0: Kraft,
1: we may complete this day with the four messages,
0: dass wir diesen Tag beenden mit den Botschaften, die
1: we
0: du uns
1: praise
0: geben
1: your holy name.
0: Wir preisen deinen Namen,
1: in
0: deinen
1: Jesus
0: heiligen
1: name we pray.
0: Namen, in Jesu Namen.
1: Amen.
0: Amen.

Gott wacht über sein Volk. Sollte Gott nicht auch rechtschaffen sein Auserwählten, die zu ihm Tag und Nacht rufen? Und sollte er es bei ihnen lange hinziehen? Ich sage euch, er wird ihn rechtschaffen in Kürze. Würden den Angehörigen des Volkes Gottes in der Zeit der Trübsal noch Sünden einfallen, die sie nicht bekannt haben, dann würde sie das überwältigen. Die Verzweiflung würde ihren Glauben ersticken. Sie wären nicht imstande, Gott zuversichtlich um Befreiung anzuflehen. Doch während sie ein tiefes Bewusstsein ihrer Unwürdigkeit haben, haben sie doch keine heimlichen Sünden mehr ans Licht zu bringen. Ihre Sünden wurden vorher ins Gericht gebracht und ausgetilgt. Sie können sie nicht mehr in Erinnerung bringen. Angebliche Christen aber, die unvorbereitet in diesen furchtbaren letzten Kampf hineingehen, werden ihre Sünden mit Worten verzehrender Angst bekennen, während die Bösen über ihr Elend jubeln. Die Geschichte von Jakob ist auch eine Garantie, dass Gott Menschen, die zur Sünde verführt, versucht und verraten wurden und die dann in echter Reue zu ihm zurückkehrten, auf keinen Fall von sich stoßen wird. Während Satan diese Menschengruppe zu vernichten sucht, wird Gott seine Engel aussenden, um sie in der Zeit der Gefahr zu trösten und zu schützen. Satan greift wütend und entschlossen an. Seine Täuschungsmanöver sind schrecklich. Doch die Augen des Herrn wachen über sein Volk und seine Ohren vernehmen ihre Schreie. Sie sind in großer Not. Die Flammen des Feuerofens scheinen sie zu verzehren. Doch wird er, der sie läutert, sie hindurchbringen wie Gold, das im Feuer gereinigt worden ist. Gottes Liebe zu seinen Kindern ist während der Zeit ihrer schlimmsten Prüfung genauso stark und zärtlich wie in den Tagen ihres sonnigsten Glücks. Doch müssen sie unbedingt in den Feuerofen gebracht werden. Alles Weltliche an ihnen muss verzehrt werden, damit sie das Bild Christi vollkommen widerspiegeln. Die Zeit der Not und der Angst, die uns bevorsteht, wird einen Glauben erfordern, der Müdigkeit, Aufschub und Hungerzeiten aushalten kann. Einen Glauben, der auch unter starker Belastung nicht versagt. Die Gnadenzeit ist für alle da, damit sie sich auf jene Zeit vorbereiten. Alle, die sich an Gottes Verheißungen klammern, wie es Jakob tat. Wer genauso ernst und ausdauernd dabei ist, dem wird es gelingen, wie es ihm gelang.

0: To begin, I want to share a little story with you and just imagine it with me in your minds.
1: Zu Anfang möchte ich euch eine Geschichte erzählen und stellt euch die mal richtig lebhaft vor.
0: There's dark black clouds rolling across the sky.
1: Dunkle schwarze Wolken ziehen am Himmel entlang.
0: The wind is strong.
1: Der Wind bläst.
0: There are these strong men in a little boat on the sea.
1: Und da draußen auf dem Meer tanzt ein kleines Boot auf den Wellen.
0: You can see the wind blowing their hair.
1: Und der Wind zerzaust den starken Männern darin das Haar.
0: You can see their muscles straining as they try and keep their boat straight in the ocean.
1: Man sieht, wie sich ihre Muskeln anspannen, um Kurs zu halten.
0: They know if the boat turns sideways, it could capsize.
1: Und sie wissen, wenn sich das Boot seitlich dreht, dass es dann kentern kann.
0: You can feel the tension rising between them.
1: Und man spürt, wie die Spannung zwischen ihnen steigt.
0: You hear their sharp calls back and forth, telling each other what to do.
1: Man hört, wie sie ihre Kommandos hin und her rufen.
0: And then suddenly, in the midst of all of this, something catches their attention.
1: Und dann mitten in dieser ganzen Situation geschieht plötzlich etwas, was ihre Aufmerksamkeit auf sich zieht.
0: As these large waves are rolling past them.
1: Diese riesigen Wellen rollen an ihnen vorbei.
0: Their eyes see something that they have never seen before.
1: Und plötzlich sehen sie etwas mit ihren Augen, was sie noch nie zuvor gesehen haben.
0: And they think it's like a ghost coming towards them on the water.
1: Sieht aus wie ein Gespenst, was ihnen auf dem Wasser entgegenkommt.
0: Who in the world is this? And for a moment they all pause.
1: Wer ist denn das? Und für einen Augenblick sind sie alle ganz, ganz stumm, ganz still.
0: And then they hear a familiar voice.
1: Und dann hören sie eine bekannte Stimme.
0: Be of good cheer.
1: Fürchtet euch nicht.
0: It is I, be not afraid.
1: Ich bin's, habt keine Angst.
0: And they recognize that voice.
1: Diese Stimme kennen sie.
0: As the voice of Jesus.
1: Es ist die Stimme Jesu.
0: This Jesus that they had just left on the shore.
1: Das ist Jesus, den sie doch gerade am Strand zurückgelassen haben.
0: Jesus who had told them to get into the boat and to go across the lake.
1: Jesus, der ihnen gesagt hat, sich ins Boot zu setzen und über den See zu fahren.
0: Jesus who had recently fed 5000 people with just a few loaves and fishes.
1: Jesus, der gerade kurz zuvor 5000 Menschen mit nur einer Handvoll Brote und Fischen ernährt hat.
0: Could it really be true that Jesus is here walking on the water towards them?
1: Kann das wirklich Jesus sein, der da auf dem Wasser ihnen entgegenkommt?
0: And suddenly the storm is lost to thought.
1: Und der Sturm ist gerade gar nicht mehr gegenwärtig für sie.
0: And Peter gets this idea in his mind.
1: Und Petrus bekommt seine Idee.
0: And he decides to test and see if this really is Jesus standing in front of them on the water.
1: Und er denkt sich, er will wirklich herausfinden, ob das echt Jesus ist, der ihnen da entgegenkommt auf dem Wasser.
0: And so he calls out to him and he says, Lord, if it is really you, call me to come to you on the water.
1: Also ruft er Jesus zu, Herr, wenn du das wirklich bist.
0: And Jesus replies, what does he reply?
1: Dann fordere mich auf, dir auf dem Wasser entgegenzukommen. Und was antwortet Jesus?
0: He says, come, right?
1: Er sagt,
0: come to me.
1: Komm. Komm her.
0: The others look on with amazement.
1: Und die anderen, die schauen mit Staunen zu.
0: As Peter puts one foot out of that boat.
1: Und Petrus setzt einen Fuß aus dem Boot heraus.
0: Onto solid water.
1: Auf festes Wasser.
0: He feels the firmness of the water beneath him.
1: Er spürt, wie das Wasser unter seinem Fuß fest ist.
0: A man who's been a fisherman his entire life.
1: Sein ganzes Leben lang ist er schon Fischer gewesen.
0: But now, for the first time, the water is holding his weight.
1: Aber jetzt, zum allerersten Mal,
0: he steps out with his other foot.
1: Trägt das Wasser ihn.
0: This strong seaman standing on nothing except water.
1: Er setzt seinen anderen Fuß hinaus und da steht dieser kräftige Fischer.
0: And he takes steps forward, consumed with the thought of Jesus and his command to come to him.
1: Da steht er auf dem Wasser und seine Gedanken sind ganz davon eingenommen, auf Jesus zuzugehen.
0: This is amazing.
1: Erstaunlich.
0: He is experiencing the power of God's word to hold him up on the water.
1: Er erlebt hier die Macht des Wortes Gottes, die ihn hier trägt auf dem Wasser.
0: The power of God's word to do the impossible.
1: Die Macht des Wortes Gottes, Unmögliches möglich zu machen.
0: He is actually walking on water.
1: Und er geht auf dem Wasser.
0: When all of a sudden, the reality comes crashing back into Peter's mind.
1: Und plötzlich wird ihm die Realität des Ganzen bewusst.
0: All of a sudden the wind and the waves are there again.
1: Auf einmal sieht er wieder den Wind, die Wellen.
0: And his heart begins to fear.
1: Und sein Herz, in seinem Herzen kommt Furcht auf.
0: And immediately he begins sinking.
1: Und in dem Augenblick fängt er auch schon an zu sinken.
0: All of a sudden no longer is the word of God holding him up on that water.
1: Das Wort Gottes trägt ihn jetzt nicht länger auf dem Wasser.
0: It's falling out beneath his feet as a wave comes towards him.
1: Das Wasser gibt nach unter seinen Füßen, eine Welle schlägt fast über ihn hin.
0: And you know the story, he calls out to Jesus.
1: Und wir kennen
0: die Geschichte.
1: Takes
0: his hand.
1: Er ruft, er schreit nach Jesus und Jesus ergreift seine Hand.
0: He cries, Lord, save me.
1: Er ruft, Herr, rette mich.
0: And Jesus replies, oh, you of little faith, why did you doubt?
1: Und Jesus sagt, o du Kleingläubiger, warum hast du gezweifelt?
0: Why did you doubt?
1: Warum hast du gezweifelt?
2: So do you know what it feels like to be like Peter?
1: Fühlt ihr euch manchmal wie Petrus?
2: One moment we're doing really well in our walk with God.
1: Es gibt so Zeiten, da geht's uns richtig gut in unserem Wandel mit Gott.
2: And we feel like we understand the power of God's word in our life.
1: Und dann haben wir den Eindruck, wir verstehen jetzt, was Gottes Wort eigentlich für Kraft in unserem Leben hat.
2: And then the next moment we're in a sea of discouragement.
1: Und einen Augenblick später befinden wir uns in einem ganzen Meer voller Verzweiflung.
2: And temptation.
1: Voller Versuchung.
2: And we're struggling.
1: Und da kämpfen wir uns durch.
2: And we feel like this Christianity thing isn't really working.
1: Und wir haben den Eindruck, dieses Christsein funktioniert einfach nicht richtig.
2: What makes the difference between the two moments?
1: Und was bestimmt den Unterschied zwischen diesen beiden Augenblicken?
2: Why is it that one moment Peter could walk on the water and the next moment he

0: Warum konnte Petrus erst auf dem Wasser laufen und einen Augenblick später sank er?
1: Why is it that we are sometimes strong in God and sometimes we are very weak?
0: Warum sind wir manchmal so stark in Gott und manchmal sind wir so schwach?
1: We're going to examine the parable of the sower.
0: Wir wollen gemeinsam das Gleichnis des Sämanns betrachten.
1: And we're going to discover one of the secrets to why the power of the word of God is not active in our lives.
0: Und da wollen wir ein Geheimnis dessen betrachten, warum manchmal die Kraft Gottes in unserem Leben gar nicht so spürbar ist.
1: Let's turn to Matthew chapter 13.
0: Und dazu schlagen wir Matthäus Kapitel 13 auf.
1: And the verse that we are going to look at is actually in the middle of the paragraph of the parable of the sower.
0: Und der Vers, den wir hier betrachten wollen, der befindet sich ganz in der Mitte des Gleichnisses.
1: So Christ gave the parable.
0: Christus hat also dieses Gleichnis erzählt.
1: And then his disciples came to him later and they wanted an explanation.
0: Und später kamen seine Jünger dann zu ihm und sie baten ihn um eine Erklärung.
1: And so Christ started, they were like, why do you talk in parables? What does it mean?
0: Und sie fragten ihn, warum sprichst du denn in Gleichnissen? Was bedeutet das alles?
1: Why don't you just tell us plainly without a story?
0: Warum erzählst du es uns nicht direkt ohne ein Gleichnis, ohne diese Geschichte?
1: And Christ makes a very interesting comment in between before he explains the parable.
0: Und bevor Jesus ihnen dann das Gleichnis erklärt, trifft er eine sehr interessante Aussage.
1: Matthew chapter 13 and verse 13.
0: Matthäus 13, Vers 13.
1: This is his response to why he's telling the story in a parable.
0: Hier hat er seinen Jüngern erklärt, warum er in Gleichnissen zu ihnen sprach.
1: He says, because to you it is given to know the mysteries of the kingdom of God, but to them it is not given.
0: Darum rede ich in Gleichnissen zu ihnen, weil sie sehen und doch nicht sehen und hören und doch nicht hören und nicht verstehen.
1: Whoever has, to him more will be given, but to whoever who and he will have more abundance. But whoever does not have, from him will be taken even what he has.
0: Wir lesen ab Vers 11. Er aber antwortete und sprach zu ihnen, weil es euch gegeben ist, die Geheimnisse des Reiches der Himmel zu verstehen. Jenen aber ist es nicht gegeben, denn wer hat, dem wird gegeben werden und er wird Überfluss haben. Wer aber nicht hat, von dem wird auch das genommen werden, was er hat.
1: And verse 13, therefore speak I to them in parables, because they seeing, see not, and hearing, they hear not, neither do they understand.
0: Und dann Vers 13, darum rede ich in Gleichnissen zu ihnen, weil sie sehen und doch nicht sehen und doch nicht hören und nicht verstehen.
1: So Jesus says, I'm going to tell this story to them in parables because they see, but they don't really see.
0: Jesus hat also in Gleichnissen gesprochen, weil die Menschen sahen und doch nicht wirklich sahen.
1: And they hear, but they don't really hear.
0: Sie hören, aber hören doch nicht wirklich.
1: And do you remember how Jesus would end some of his parables by saying, if anyone has ears to hear, let him hear?
0: Erinnert ihr euch, wie oft Jesus dann in seinen Gleichnissen am Ende sagte, wer Ohren hat, der höre?
1: Because we can hear without actually hearing.
0: Denn wir können durchaus Dinge hören, ohne sie wirklich zu hören.
1: The Galatians had that problem.
0: Die Galater hatten dieses Problem.
1: Remember how Paul wrote them a letter because they had started strong in Christ and then they ended very poorly.
0: Paulus schrieb ihnen in seinem Brief, dass sie doch so stark in Christus begonnen hatten und dann aber so abgewichen sind.
1: They had started strong in faith, but that they ended very weak in faith.
0: Sie begannen mit einem starken Glauben und endeten mit einem sehr schwachen Glauben.
1: And so Paul wrote to them in Galatians chapter 3.
0: Und in Galater 3 hat Paulus ihnen geschrieben.
1: And in verse 2, he said, "This only would I learn of you. Did you receive the Spirit by the works of the law or by the hearing?"
0: In Galater 3, Vers 2, das allein will ich von euch erfahren, habt ihr den Geist durch Werke des Gesetzes empfangen oder durch die Verkündigung vom Glauben?
1: And again in verse 5, he mentions again, the hearing of faith.
0: Und dann in Vers 5 nochmal, der euch nun den Geist darreicht.
1: And he uses Abraham as an example.
0: Durch die Verkündigung vom Glauben. Und er benutzt hier Abraham als ein Vorbild.
1: He says, Abraham believed God.
0: Und er sagt, Abraham hat Gott geglaubt.
1: And it was considered righteousness in him.
0: Und es wurde ihm zur Gerechtigkeit angerechnet.
1: And he was called the friend of God.
0: Er wurde ein Freund Gottes genannt.
1: So we can hear without truly hearing.

0: Es ist also möglich zu hören, ohne wirklich zu hören.
1: What does it mean to have the hearing of faith?
0: Was bedeutet es, mit Glauben zu hören?
1: Let's look at the parable of the sower. Luke chapter, let's turn to the version in Luke, Luke chapter 8.
0: Betrachten wir einmal das Gleichnis des Sämanns nach Lukas, Lukas Kapitel 8.
1: And we're just going to look at the very first kind of the soil in the parable of the sower.
0: Und wir betrachten da mal ganz den Anfang des Gleichnisses.
1: Luke chapter 8 verse 5.
0: Wir lesen ab Vers 5.
1: And it says, a sower went out to sow his seed, and as he sowed, some fell by the wayside, and it was trodden down, and the fowls of the air devoured it.
0: Der Sämann ging aus, um seinen Samen zu sehen, und als er säte, fiel etliches an den Weg und wurde zertreten, und die Vögel des Himmels fraßen es auf.
1: So there were two problems.
0: Es gab also zwei Probleme hier.
1: One was that the seed fell down where the soil was packed.
0: Einmal fiel der Samen auf harten Boden.
1: It was by the side of the field.
0: Das war so am Rande des Feldes.
1: Where the people would walk back and forth.
0: Und da sind die Menschen immer vorbeigegangen.
1: And the seed could not get down into the soil. It was just resting on top.
0: Und da konnte der Samen nicht wirklich in die Erde hineinfallen, sondern er blieb oben auf der festgetretenen Erde liegen.
1: So that was the first problem.
0: Das war das erste Problem.
1: And then the second problem was that the birds came along.
0: Und dann kamen noch die Vögel vorbei.
1: And they saw the seed there and they ate it and took it away.
0: Die sahen die Samen dort liegen und haben sie aufgefressen.
1: Now what is the wayside or the path that was by that the field? What does that mean?
0: Was stellt dieser festgetretene Weg dort am Rand des Feldes dar?
1: The word that is used for the wayside in the Greek.
0: Das Wort, was hier benutzt wird im Griechischen,
1: it means a traveled road.
0: Das bezieht sich auf einen Weg, auf einen Pfad, der immer wieder begangen wird.
1: Or metaphorically a manner of conduct.
0: Es kann aber auch sich metaphorisch beziehen auf eine Lebensweise, eine Verhaltensweise.
1: A way of thinking and feeling and deciding.
0: Eine Art und Weise zu denken, zu fühlen, zu entscheiden.
1: Meaning we think and we feel and we decide in a habitual way.
0: Das bedeutet, dass unsere Gedanken, unsere Gefühle, unsere Entscheidungen einen gewohnheitsmäßigen Verlauf haben.
1: And our habits of thinking and feeling and deciding, it packs down the soil of our heart.
0: Und diese Gewohnheiten, die wir haben in unserem Denken, in unseren Entscheidungen, die treten quasi den Weg unseres Lebens fest.
1: And when the seed of the word of God comes,
0: und wenn dann das Wort Gottes kommt,
1: it just bounces off the top.
0: Dann bleibt es einfach oberflächlich nur liegen.
1: It can't actually get down into the soil.
0: Es kann nicht wirklich in den Erdboden hinein.
1: And then next, the birds come along and take the seed away.
0: Als nächstes kommen dann die Vögel und fressen den Samen weg.
1: Now let's look at a practical example.
0: Dafür wollen wir mal ein praktisches Beispiel betrachten.
1: Let's say we have for many years not really understood the love of God for us.
0: Stellen wir uns mal vor, wir haben lange Jahre die Liebe Gottes zu uns nicht wirklich tief verstanden.
1: I mean, we know, yes, God is love, he loves me.
0: Wir wissen, Gott liebt uns, er ist Liebe.
1: But in our hearts we don't really grasp it.
0: Aber mit unserem Herzen können wir das nicht wirklich begreifen, uns zu eigen machen.
1: And so we kind of just have the thought of, well, you know, yeah, God loves me, but I don't know if he really loves me.
0: Es bleibt also nur so theoretisch, ja, Gott liebt mich, aber liebt er mich wirklich?
1: And we've habitually thought and felt that way for a very long time.
0: Und das ist so zur Gewohnheit geworden, diese Denkweise.
1: Now the word of God comes along.
0: Hat sich gefestigt. Und jetzt kommt das Wort Gottes.
1: And what does the word of God say?
0: Und was sagt uns das Wort Gottes?
1: That God is love.
0: Sagt uns, dass Gott Liebe ist.
1: And whoever touches us touches the apple of God's eye.
0: Und wer uns etwas antut, der rührt den Augapfel Gottes an.
1: That seed of the word of God comes into our heart.
0: Und dieser Samen des Wortes Gottes, der fällt in unser Herz hinein.
1: But the soil of our heart is packed down because we've always thought and felt a certain way about the way God loves us.
0: Aber der Herzensboden ist hart getreten, weil wir immer diese gleichen Gedankenmuster über Gottes Liebe zu uns haben.
1: And rather than really sinking down into our hearts,
0: und der Same kann also gar nicht tief in unser Herz hineinsinken.
1: We hear that.
0: Wir hören das.
1: And it just kind of bounces off.
0: Aber es federt einfach.

0: wieder ab, es prallt ab.
1: And then when that word of God doesn't sink down to our hearts, it's just exposed there.
0: Und der Same, der dringt also nicht tief in unser Herz hinein, der liegt einfach nur an der Oberfläche.
1: And the Bible says that the birds come and they snatch it away.
0: Und dann sagt uns ja die Bibel, da kamen die Vögel und haben dann den Samen weggefressen.
1: What does it mean when the birds snatch it away?
0: Was bedeutet das, dass diese Vögel den Samen wegfressen?
1: Luke chapter 8, verse 11 and 12.
0: Lukas 8, Verse 11 und 12.
1: It says now, this is Christ's explanation.
0: Und hier hat Christus das erklärt.
1: It says now the parable is this. The seed is the word of God. And those by the wayside are they who hear, but then the devil comes and takes the word out of their heart, lest they should believe and be saved.
0: Das Gleichnis aber bedeutet dies: Der Same ist das Wort Gottes, die am Weg sind die, welche es hören. Danach kommt der Teufel und nimmt das Wort von ihren Herzen weg, damit sie nicht zum Glauben gelangen und gerettet werden.
1: So how does the devil take something out of our hearts, lest we believe and be saved?
0: Wie nimmt denn der Teufel das Wort aus unserem Herzen weg, damit wir nicht zum Glauben gelangen?
1: He takes it out through doubt.
0: Er nimmt das Wort Gottes aus unserem Herzen hinweg durch Zweifel.
1: Doubt is that bird that comes along and sees the seed available.
0: Zweifel, das ist dieser Vogel, der da vorbeifliegt und den Samen oberflächlich liegen sieht.
1: And comes down and picks it up and flies away.
0: Und ihn dann wegfrisst und wieder davon fliegt.
1: So we're here and we hear, yes, God is love.
0: Wir hören es also, Gott ist Liebe, ja.
1: But I've never been able to really grasp that.
0: Aber das wirklich mir zu eigen machen, persönlich das annehmen.
1: And so the word just bounces off the hard soil of our heart.
0: Und so prallt das Wort Gottes von unserem Herzen ab.
1: Not that we want the soil of our heart to be hard.
0: Natürlich wollen wir das eigentlich gar nicht, dass unser Herzensboden so hart ist.
1: It's just the way we've habitually thought and felt for many years.
0: Das ist einfach so unser gewohnheitsmäßiges Denken schon seit Jahren.
1: And when it can't sink down into our hearts,
0: und wenn das Wort Gottes nicht tief ins Herz eindringen darf,
1: the devil will come along and tempt us to doubt that word of God.
0: Dann wird der Teufel kommen und uns zum Zweifel gegenüber Gottes Wort verleiten.
1: He loves you, but he doesn't. He loves others, but he doesn't love you.
0: Sagt dann,
1: look at
0: ja,
1: what you've done.
0: Ja, Gott liebt alle Menschen, aber dich doch nicht. Guck doch mal, was du gemacht hast.
1: And those birds come and they take that seed away.
0: Und schon nimmt der Vogel den Samen weg.
1: And then our heart is barren. The word of God is not growing.
0: Und so bleibt das Herz leer. Das Wort Gottes kann nicht darin wachsen.
1: Do you know what it feels like to desire a close walk with God?
0: Wisst ihr, wie es sich anfühlt, sich danach zu sehnen, wirklich eng mit Gott zu wandeln?
1: We want to be close to him.
0: Ihm ganz nah zu sein.
1: But we're struggling.
0: Wir wollen das, aber wir kämpfen.
1: And the word of God doesn't seem to have power in our lives.
0: Und irgendwie scheint das Wort Gottes nicht wirklich Kraft in unserem Leben zu haben.
1: Rather than having a vibrant walk with God.
0: So dass wir keinen wirklich lebendigen Wandel mit Gott erfahren.
1: Where the word comes into our hearts and we believe it and we're saved by it.
0: Wo das Wort Gottes wirklich in unser Herz hineindringt und wir dadurch gerettet werden.
1: When the birds come and they take the word away and we don't believe and we aren't saved.
0: Weil die Vögel vorbeikommen und das Wort aus unserem Herzen wegfressen und wir es nicht wirklich verinnerlichen glauben können und so nicht gerettet sind.
2: Have you ever had the experience in your spiritual life?
0: Habt ihr schon mal diese Erfahrung in eurem geistlichen Leben gehabt?
2: Where you have the knowledge, you know.
0: Wo du Wissen hast, du weißt es.
2: You know that God has power to give you victory in your life.
0: Du weißt, dass Gott die Macht hat, dir den Sieg in deinem Leben zu schenken.
2: But for some reason you're not experiencing it.
0: Aber aus irgendwelchem Grund erfährst du diesen Sieg einfach nicht.
2: You know, maybe you're struggling with patience with your children.
0: Vielleicht kämpfst du darum, geduldiger mit deinen Kindern umzugehen.
2: Or with another family member.
0: Oder mit einem anderen Familienmitglied.
2: And you know, the word of God says that God has the power to give you victory.
0: Und du weißt, das Wort Gottes sagt, dass Gott die Macht hat, dir diesen Sieg zu schenken.
2: But you keep failing and failing and failing again.
0: Und doch scheiterst du und fällst du immer wieder aufs Neue.
2: And you wonder, what is wrong with my Christian experience?
0: Und du fragst dich, was ist denn falsch an meiner christlichen Erfahrung?
2: How many of you would like to experience the radical power of God's word in your life?
0: Wie viele von euch würden wirklich gerne die radikale Macht des Wortes Gottes in eurem
2: the
0: Leben erfahren?
2: The miraculous power of God's word in your life.
0: Die wunderwirkende Macht des Wortes Gottes in eurem Leben.
2: To do the impossible, to walk on water.
0: Um wirklich das Unmögliche zu tun, um auf dem Wasser zu gehen.
2: To experience God's power to give you patience when you've never had it before.
0: Um Gottes Macht zu erfahren, dass dir die Geduld schenkt, wo du sie noch nie hattest.
2: This is what we're talking about here.
0: Darum geht es.
2: And we want to bring it down extremely practically into our lives.
0: Und wir wollen es einmal ganz praktisch auf unser Leben anwenden.
2: So as Natasha read earlier, we're talking about faith and doubt, right?
0: So wie Natasha bereits gelesen hat, es geht um Glauben und Zweifel.
2: We have this wayside in our life, this way that we have been thinking and acting for our whole life.
0: In unserem Leben, da gibt es diesen festgetretenen Weg am Feldesrand, ne? Diese Denkweise, die sich verfestigt hat über Jahre.
2: And we hear the word of God and we accept it. We say that we believe it.
0: Und wir hören das Wort Gottes, wir nehmen es auch an, wir sagen, dass wir es glauben.
2: But somehow the devil snatches it away from our hearts through doubt. How can that really truly be true in my life personally?
0: Aber irgendwie schafft es der Teufel, um doch wieder mit Zweifel das Wort Gottes aus unserem Herzen herauszureißen. Wie schafft er das?
2: So the question is, if we need faith.
0: Die Frage ist, wenn wir Glauben brauchen.
2: When Peter started sinking, Jesus said, O you of little faith, why did you doubt?
0: Denn als Petrus da im Wasser sank, da hat Jesus zu ihm gesagt, du Kleingläubiger, warum hast du gezweifelt?
2: If you and I need faith, where do we go to get faith?
0: Wenn wir also mehr Glauben brauchen, woher bekommen wir Glauben?
2: How do you and I experience faith?
0: Wie können wir Glauben erfahren?
2: In Romans 10, verse 17.
0: Römer 10, Vers 17.
2: The Bible says in Romans 10, verse 17.
0: In Römer 10, Vers 17 sagt uns die Bibel.
2: Says, so then faith comes by hearing and hearing by the word of God.
0: Demnach kommt der Glaube aus der Verkündigung, die Verkündigung aber durch Gottes Wort.
2: Where does the Bible say that faith comes from?
0: Woher kommt der Glaube? Was sagt die Bibel?
2: And you can go ahead and answer me.
0: Sagt's mir.
2: It comes through hearing, right?
0: Aus der Verkündigung.
2: It says faith comes through hearing.
0: Aus der Verkündigung und im Englischen heißt es noch ein bisschen anders, aus dem Hören.
2: And hearing by the word of God.
0: So kommt der Glaube aus dem Hören, das Hören aber durch Gottes Wort.
2: But what kind of hearing is it?
0: Aus dem Gehörten. Was wird denn da gehört? Was ist damit gemeint mit dem Hören, mit der Verkündigung?
2: If we continue in verse 18.
0: Wir lesen weiter in Vers 18.
2: It says, but I say, have they not heard? Yes, verily, the sound went out into all the earth and the words unto the ends of the world. But I say, did not Israel know? First Moses says, I will provoke you to jealousy by them that are no people, and by a foolish nation I will anger you.
0: In Vers 18, aber ich frage, haben sie es etwa nicht gehört? Doch ja, ihr Schall ist ausgegangen über die ganze Erde und ihre Worte bis ans Ende des Erdkreises. Aber ich frage, hat es Israel nicht erkannt? Schon Mose sagt, ich will euch zur Eifersucht reizen durch das, was kein Volk ist, durch ein unverständiges Volk will ich euch erzürnen.
2: And if you jump down to verse 21,
0: und wenn wir dann noch springen zu Vers 21,
2: it says, but to Israel he says, all day long I have stretched forth my hands unto a disobedient and gainsaying people.
0: In Bezug auf Israel aber spricht er, den ganzen Tag habe ich meine Hände ausgestreckt nach einem ungehorsamen und widerspenstigen Volk.
2: So let me ask you, did God speak to Israel?
0: Frage ist, hat Gott zu seinem Volk Israel gesprochen?
2: Yes, he did, right?
0: Natürlich.
2: But did Israel hear?
0: Hat Israel gehört?
2: Did Israel have faith and believe?
0: Hatte Israel Glauben?
2: No, as it is written in the Bible, it says that they did not go into the promised land because of unbelief.
0: Die Bibel sagt uns, dass sie nicht ins gelobte Land eingehen könnten aufgrund ihres Unglaubens.
2: Now we know eventually they did go into the promised land, right?
0: Wir wissen, dass das Volk letztendlich doch ins gelobte Land einziehen konnte.
2: But the Bible is teaching us a lesson about faith.
0: Aber die Bibel lehrt uns hier eine ganz wichtige Lektion über den Glauben.
2: So, as Natasha was sharing earlier, can you hear without really hearing?
0: So wie Natasha bereits vorher gesagt hat, können wir hören, ohne zu hören?
2: That is exactly what Jesus is talking about when he was explaining the parable.
0: Denn genau darum ging es Jesus, als er das Gleichnis erklärte.
2: And he says, hearing, they'll hear, but they don't understand.
0: Er sagte, sie hören, aber sie verstehen nicht wirklich.
2: Seeing, they'll see, but they won't really perceive it.
0: Sie sehen zwar, aber sie nehmen es nicht wirklich wahr.
2: Then if the struggle with faith, if we struggle with faith,
0: wenn wir mit Glauben zu kämpfen haben,
2: is it a problem of not believing or

0: daran, dass wir nicht glauben wollen oder dass wir es einfach nicht verstehen, erkennen.
1: I want you to think about that for a moment. Just ponder it.
0: Denken wir einmal einen Augenblick darüber nach.
1: Where does faith come from?
0: Wo kommt der Glaube her?
1: The Bible says faith comes through hearing.
0: Der Glaube kommt doch aus dem Hören.
1: And hearing through the word of God.
0: Aus dem Gehörten, und das Gehörte aus dem Wort Gottes.
1: Believing is a fruit of faith.
0: Glauben zu können ist eine Frucht des Glaubens.
1: It is a part of what faith does.
0: Dass ich persönlich glauben kann, ist eine Folge des Glaubens, der in mir wirkt.
1: It's not where faith comes from.
0: Es geht nicht darum, wo der Glaube herkommt.
1: God tells us that faith comes through hearing.
0: Gott sagt uns, der Glaube kommt durchs Hören.
1: But not just any kind of hearing, right?
0: Nicht nur einfach irgendein Hören.
1: Because many of us have heard the word of God, right?
0: Denn viele von uns haben das Wort Gottes gehört.
1: But not truly believed.
0: Aber wir haben es nicht wirklich selbst im Glauben angenommen.
1: Many of us have heard, but not had faith.
0: Wir haben es zwar gehört, aber wir hatten nicht den Glauben, der dazu gehört.
1: When the seed was sown on the wayside in the parable.
0: Wenn der Samen auf den Weg fällt, den festgetretenen Weg.
1: You'll notice that Jesus said that these people heard the word. They heard it.
0: Von diesen Menschen hat Jesus im Gleichnis gesagt, diese Menschen haben das Wort gehört.
1: But how did they hear it is the question.
0: Wie haben sie es gehört? Das ist die Frage.
1: Was it through the hearing of faith or a hearing of doubt?
0: Haben sie es mit Glauben gehört oder mit Zweifel?
1: It was snatched away through doubt of the word, right?
0: Es wurde ihnen durch Zweifel wieder geraubt.
1: Okay, so let's make this really practical so that we can understand it more.
0: Versuchen wir es einmal ganz praktisch zu betrachten, damit wir es besser verstehen können.
1: We'll go back to the story of Peter walking on the water.
0: Gehen wir zurück zu der Geschichte mit Petrus auf dem Wasser.
1: Let me ask you, how did Peter do it? How did he walk on the water?
0: Wie hat Petrus das gemacht, auf dem Wasser da zu gehen?
1: When he stepped out of the boat onto the water.
0: Als er aus dem Boot stieg und sich aufs Wasser stellte.
1: Did Peter believe that the water would hold him up?
0: Glaubte Petrus da, dass das Wasser ihn tragen kann?
1: What do you think?
0: Was denkt ihr?
1: Peter, he saw Jesus walking on the water, didn't he?
0: Petrus sah ja Jesus, wie er auf sie zukam, auf dem Wasser.
1: Was the water holding Jesus up?
0: Trug das Wasser Jesus?
1: He saw that the water was holding Jesus up.
0: Er sah, dass das Wasser Jesus trug.
1: And when Jesus called him,
0: und als Jesus ihn dann aufforderte,
1: Peter had a quiet, soft, confident assurance.
0: Da hatte Petrus die tiefe, ruhige Gewissheit,
1: that the water would hold him up exactly in the same way that it was holding Jesus up.
0: Dass das Wasser ihn genauso tragen würde wie Jesus.
1: That Christ's word would not fail.
0: Dass das Wort Christi,
1: if it worked for Jesus, then it would work for him.
0: Dass das Wort Christi nicht scheitern, nicht versagen würde, wenn Christus so auf dem Wasser gehen konnte, dann kann er das auch.
1: Friends, that is true understanding.
0: Und das ist das wahre Verstehen.
1: That is receiving the word.
0: Das bedeutet es, das Wort wirklich anzunehmen.
1: It's a quiet, unquestioning assurance.
0: Es ist eine ruhige Gewissheit, die Gottes Wort nicht mehr in Frage stellt.
1: It's the same thing when you sit down in a chair.
0: Es ist genauso, wie wenn ihr euch auf einen Stuhl setzt.
1: I have a confident assurance that the chair will hold me.
0: Ich habe die Gewissheit, dass der Stuhl mich halten wird.
1: It's an unquestioning, soft assurance. I just know that it will happen.
0: Das stelle ich überhaupt nicht in Zweifel. Da habe ich keinen, ja.
1: It's the same thing when you wake up in the morning and you walk outside.
0: Da mache ich mir gar keine Gedanken drüber. Es ist genauso, wie wenn wir morgens aufwachen und nach draußen gehen.
1: Are you afraid that the sun is going to fall out of the sky and blow our planet up into pieces?
0: Wenn wir nach draußen gehen, haben wir dann Angst, dass plötzlich die Sonne vom Himmel fällt und unseren ganzen Planeten explodieren lässt?
1: No, why are you not afraid of that?
0: Natürlich nicht. Warum?
1: Because we have a quiet assurance that it will stay in its place.
0: Weil wir einfach diese Gewissheit haben, ohne Zweifel, die Sonne wird da oben am Himmel bleiben.
1: And do you know how it stays there?
0: Und wisst ihr, warum die Sonne da oben am Himmel bleibt?
1: It stays there through the word of God.

0: durch das Wort.
1: God says he holds the planets in their courses.
0: Gott sagt, hält die Planeten in ihrer Laufbahn.
1: But back to the story of Peter.
0: Gehen wir zurück zur Geschichte von Petrus.
1: What happened next in the story?
0: Was geschah denn als nächstes in der Geschichte?
1: Did he doubt the words of Jesus?
0: Hat Petrus die Worte Jesu, die Aufforderung Jesu angezweifelt?
1: Now be careful, because I'm asking you a careful question. Did he doubt what Jesus said?
0: Und vorsichtig, es ist eine verzwickte Frage. Hat wirklich angezweifelt, was Jesus da sagte?
1: Did he actually doubt that Jesus had spoken that word to come to him?
0: Zweifelte an, dass Jesus ihn wirklich aufgefordert hatte, zu ihm zu kommen?
1: I don't think so. I think if you asked Peter, he would say, no, Jesus did say, come.
0: Ich denke nicht. Ich denke, wenn man jetzt Petrus fragen könnte, ob Jesus das wirklich zu ihm gesagt hat, dann hätte er gesagt, ja, Jesus hat mich aufgefordert, zu ihm zu kommen.
1: The word came out of his mouth.
0: Das Wort kam ja aus Jesu Mund.
1: I heard it.
0: Ich hab's gehört.
1: Then why did Peter start sinking?
0: Warum aber sank er?
1: You see, there's a difference between hearing the word.
0: Seht ihr, es ist ein Unterschied da drin, das Wort nur zu hören.
1: And believing it in our mind.
0: Und es wirklich im Herzen, im Geist zu glauben.
1: And having a confident assurance in our heart.
0: Und diese Gewissheit, diese ruhige, stille Gewissheit im Herzen zu haben.
1: As the waves and the wind came and were blowing past Peter.
0: Als dann der Wind die Wellen aufpeitschte, wo Petrus da entlang ging.
1: Fear began to rise in his heart.
0: Da kam Furcht in seinem Herzen auf.
1: And he lost that confident assurance that the word of God will do what it said it would do.
0: Und verlor diese stille Gewissheit in seinem Herzen, dass das Wort Gottes genau das tun wird, was es sagt.
1: His assurance was shaken.
0: Seine Gewissheit
1: and snatched away from him through fear and doubt.
0: Seine Gewissheit kam ins Wanken und Zweifel nahm ihre Stelle ein.
1: And what did Jesus say?
0: Und was sagte Jesus zu ihm?
1: He said, oh, you of little faith.
0: Oh, du Kleingläubiger.
1: Why did you doubt?
0: Warum hast du gezweifelt?
1: Why did you doubt?
0: Warum hast du gezweifelt?
1: You see, here is the paradox.
0: Und hier ist der Paradox.
1: We can believe with our mind.
0: Wir können zwar im Verstand glauben,
1: but we can at the same time disbelieve in our hearts.
0: Und gleichzeitig aber mit unserem Herzen ungläubig sein.
1: We can assent to the word of God that it is true with our minds.
0: Wir können mit unserem Verstand sagen, ja, das Wort Gottes ist wahr.
1: And say, yes, I believe Jesus said this and that it is true.
0: Mit dem Verstand können wir sagen, ich glaube, dass Jesus das gesagt hat und dass es wahr ist.
1: But we can disbelieve it in our hearts.
0: Und trotzdem können wir gleichzeitig in unserem Herzen daran zweifeln.
1: We cannot have that confident, quiet assurance that God's word will do what it says it will do in our lives personally.
0: In unserem Herzen fehlt dann diese stille Gewissheit, dass Gott wirklich das tut, was er in seinem Wort zusagt.
1: And that becomes a wayside in our life.
0: Und das ist dann so ein festgetretener Weg in unserem Leben.
1: Where we hear the word.
0: Wo wir das Wort hören.
1: But we don't have the assurance that it will do what it says it will do.
0: Aber wir nicht die Gewissheit in unserem Herzen verspüren, dass das Wort Gottes wirklich ausführen wird, wozu es gesandt ist.
1: Sometimes we confess our sins.
0: Manchmal, da bekennen wir unsere Sünden.
1: And we know that the word of God says that we are forgiven.
0: Und wir wissen, dass das Wort Gottes sagt, dass sie dann vergeben sind.
1: But we do not have that quiet confidence assurance of forgiveness in our hearts.
0: Aber wir verspüren nicht diese Gewissheit der Vergebung in unserem Herzen.
1: And you may even continue to repent over and over again for the same sin.
0: Und dann kann es sein, dass wir immer wieder aufs Neue Buße tun und diese Sünde bekennen.
1: It may be something that you did 10 years ago.
0: Es kann etwas sein, was wir vor 10 Jahren mal gemacht haben.
1: But you don't have that assurance in your heart of forgiveness.
0: Aber wir spüren einfach nicht diese Gewissheit im Herzen, dass Gott uns da vergeben hat.
1: And so you keep repenting for it again and again.
0: Und deswegen bekennen wir diese Sünde immer wieder aufs Neue.
1: You may hear the word of God that says, "Peace I leave with you, my peace I give unto you."
0: Gott sagt zu uns, Frieden gebe ich euch, meinen Frieden gebe ich euch.
1: Let not your heart be troubled, neither let it be afraid.
0: Euer Herz erschrecke nicht, fürchtet euch nicht.
1: And do we disbelieve that Jesus actually spoke those words? Do you believe that Jesus spoke those words?
0: Glauben wir, dass Jesus diese Worte gesprochen hat?
1: No, but how

0: Often do we not have that quiet, confident assurance of peace?
1: Aber wie oft verspüren oder fehlt uns diese innere Gewissheit dieses Friedens?
0: And so what happens is we subconsciously find an excuse.
1: Und was dann passiert ist, dass wir ziemlich unbewusst irgendeine Entschuldigung vorschieben.
0: We think, you know, I don't have enough faith, right?
1: Wir denken, ja, ich habe nicht genug Glauben.
0: Or it must mean something else.
1: Oder vielleicht ist da noch irgendetwas anderes.
0: Or the wind and the waves of life snatch it away through fear.
1: Vielleicht sind es der Wind und die Wellen des Lebens, die durch Furcht diesen Samen aus unserem Herzen reißen.
0: So the question then is, how do we hear with our mind and understand in our hearts?
1: Die Frage ist, wie können wir hören, nicht nur mit unserem Geist, mit unserem Verstand, sondern auch mit unserem Herzen verstehen?
0: How can you and I have that quiet, confident assurance?
1: Wie können wir diese stille Gewissheit und Zuversicht in unserem Herzen erlangen?
0: The Word of God says, faith comes by hearing.
1: Das Wort Gottes sagt, der Glaube kommt durch das Hören.
0: And hearing by the Word of God.
1: Und das Hören durch das Wort Gottes.
0: It's not just any hearing, but it's the hearing of faith.
1: Es ist nicht irgendein Hören, sondern das Hören des Glaubens.
0: That quiet, confident assurance.
1: Diese stille, ruhige Gewissheit
0: comes through the Word of God.
1: Kommt durch das Wort Gottes.
0: So if you desire faith, where do you go to get it?
1: Wenn wir also Glauben, mehr Glauben haben möchten, wohin müssen wir uns wenden?
0: Do you go back and try harder to believe?
1: Gehen wir dann zurück in unser Leben und versuchen einfach noch stärker, doch ein bisschen mehr Glauben aufzubringen?
0: If only I can believe more.
1: Wenn ich doch mehr glauben könnte.
0: Do you struggle and stress to work harder?
1: Kämpfen wir darum, ringen wir darum, um härter daran zu arbeiten?
0: Is that where faith comes from?
1: Kommt der Glaube daher?
0: No, the Bible says faith comes through the Word of God.
1: Die Bibel sagt uns nein, der Glaube kommt aus dem Wort Gottes.
0: You and I, what do we need?
1: Was brauchen wir also?
0: We need the Word of God.
1: Wir brauchen das Wort Gottes.
0: Now let me ask you, do you just need to read the Word of God more?
1: Und jetzt stelle ich euch die Frage, heißt das, dass wir jetzt einfach nur mehr die Bibel lesen sollten?
0: Are there many people that have read the Word of God without true understanding of faith?
1: Es gibt doch auch viele Menschen, die das Wort Gottes gelesen haben, ohne überhaupt zu dem wahren Verständnis des Glaubens gekommen zu sein.
0: Did the Pharisees read the Word of God?
1: Haben die Pharisäer das Wort Gottes gelesen?
0: In fact, they probably had more of it memorized than any one of us in this room.
1: Möglicherweise kannten sie das Wort sogar besser auswendig als irgendeiner von uns hier.
0: But did it do them any good?
1: Hat ihnen das was Gutes erwirkt?
0: They were the very ones who crucified Jesus.
1: Sie waren es doch, die Christus gekreuzigt haben.
0: My friend, you and I need the creative power of God's word in our life.
1: Meine Freunde, du und ich, wir brauchen die schöpferische Kraft des Wortes Gottes in unserem
0: We need the changing force of God's word to create in us a heart that receives the word.
1: Wir brauchen die verändernde Macht Gottes in unserem Leben, die ein Herz in uns schafft, die Gottes Wort annehmen kann.
0: A heart that has that quiet confidence in God.
1: Ein Herz, das diese stille Gewissheit in Gott, in Gottes Wort hat.
0: We need the living word.
1: Wir brauchen das lebendige Wort.
0: The person of Jesus.
1: In der Person Jesu Christi.
0: The quiet confidence that he had.
1: Diese stille Gewissheit, die er auch hatte.
0: Did Jesus have that quiet confidence in God?
1: Hatte Jesus diese stille Gewissheit in Gott?
0: It's that heart that we need.
1: Das ist das Herz, was wir brauchen.
0: Then the word, when he is living and abiding in us, when Jesus is living and abiding in us.
1: Wenn Jesus in uns lebt und in uns wohnt, bleibt.
0: Then the word will be a living word.
1: Dann wird das sein Wort auch ein lebendiges Wort für uns sein.
0: And you and I will experience the active power of God's word in our lives.
1: Und dann werden wir die aktive Macht des Wortes Gottes in unserem Leben erfahren.
0: And yet, like the seed that falls on the path,

0: pathway.
1: Und so wie die Samen, die da am Wegesrand hinfielen.
0: The word of God cannot live and grow in a soil that is hard.
1: Das Wort Gottes kann nicht auf solch einem festgetretenen Boden Wurzel fassen und wachsen.
0: And that's why it says in Hosea 10 verse 12.
1: Und deswegen sagt uns die Bibel in Hosea 10 Vers 12.
0: It says, "Sow to yourselves in righteousness, reap in mercy, break up your fallow ground, for it's time to seek the Lord till he comes and rains righteousness on you."
1: Sagt uns die Bibel, seht euch Gerechtigkeit, erntet nach dem Maß der Gnade, pflügt einen Neubruch, denn es ist Zeit, den Herrn zu suchen, bis er kommt und euch Gerechtigkeit regnen lässt.
0: And friends, oh the joy when the righteousness of God, when the love of God rains down into our hearts.
1: Und meine Freunde, was für eine Freude ist es, wenn die Gerechtigkeit Gottes, die Liebe Gottes dann wie Regen in unser Herz hineinfällt.
0: Instead of facing life with fear, you can face it with that quiet, confident assurance that kept Jesus.
1: Statt mit Furcht dem Leben zu begegnen, können wir nun dem Leben ins Angesicht schauen mit dieser stillen Gewissheit, die Jesus auch hatte.
0: And as he promised, you will keep him in perfect peace whose mind is stayed on you.
1: Gott hat versprochen, dass er dem vollkommenen Frieden gewährt, der seinen Verstand auf ihn richtet.
0: Because he trusts in you.
1: Weil er auf ihn vertraut.
0: When you experience the quiet trust of Jesus.
1: Wenn wir diese stille Gewissheit, dieses Vertrauen, das Jesus hatte, erfahren.
0: The same trust that he had.
1: Das gleiche Vertrauen, das er auch hatte.
0: Abiding in your own heart.
1: Wenn dieses Vertrauen in unserem Herzen wohnt.
0: You will no longer fear the storms of life.
1: Dann werden uns die Stürme des Lebens
0: or sink beneath the raging wind and the waves.
1: Keine Furcht mehr einjagen und wir werden auch nicht unter den Wellen des Lebens
0: and that means
1: sinken.
0: That nothing in this world will be able to pull you down.
1: Das bedeutet, dass nichts in dieser Welt uns mehr niederreißen kann.
0: Your life will become a witness to the unlimited power of God's word to do the impossible.
1: Und so wird unser Leben zu einem lebendigen Zeugnis für die Macht Gottes.
0: Ask Noah and he will tell you that the word of God is powerful.
1: Wenn wir Noah fragen, wird er uns berichten davon, wie machtvoll das Wort Gottes ist.
0: Powerful enough to keep you safe through the storms of life.
1: Mächtig genug, um uns in den Stürmen des Lebens sicher in den Hafen zu steuern.
0: Ask Joseph and he will tell you that the word of God is powerful enough to keep you from falling into the trap of sexual sin.
1: Wenn wir Josef fragen, dann wird er uns darüber berichten, wie Gottes Wort mächtig genug ist, um uns auch davor zu bewahren, in sexuelle Sünde zu verfallen.
0: Ask Moses and he will tell you that the word of God is powerful enough to split the Red Sea open so you can walk across on dry land.
1: Und wenn wir Mose fragen, dann wird er uns davon erzählen, wie Gottes Wort mächtig genug ist, um sogar das Rote Meer zu teilen, damit wir direkt trockenen Fußes hindurchgehen können.
0: Ask David and he will tell you that the word of God is powerful enough to slay the giants in the land.
1: Und wenn wir David fragen, wird er uns berichten, wie Gottes Wort mächtig genug ist, um sogar die Riesen im Lande zu
0: Ask
1: töten.
0: Ask Daniel and he will tell you that the word of God is powerful enough to keep you faithful and when you are surrounded by evil and shut the lions' mouths.
1: Und wenn wir Daniel fragen, dann wird er uns davon berichten, wie Gottes Wort mächtig genug ist, um uns vor dem Bösen zu bewahren, sogar im Angesicht der Löwen.
0: Ask Daniel's friends and they will tell you that the word of God is powerful enough.
1: Und Daniels Freunde werden uns berichten, dass Gottes Wort mächtig genug ist,
0: that not even a fire that is heated seven times hotter can touch those who are kept by the power of God's word.
1: Dass nicht einmal Feuer, das siebenmal heißer als gewöhnlich brennt, uns etwas antun kann, wenn wir an Gott so glauben.
2: So do you want to hear the word of God and really understand it?
1: Wenn wir Gottes Wort, wollen wir wirklich Gottes Wort hören und es so verstehen?
2: I want to share a very practical example.
1: Ich möchte ein ganz praktisches Beispiel mit euch teilen.
2: And it's a simple and it's a little thing.
1: Es ist eine ganz einfache Sache.
2: But it shows how the word of God can make a difference in our lives.
1: Aber es zeigt, wie Gottes Wort auch in unserem Leben einen Unterschied machen kann.
2: Naturally, I have a lot of fear of flying.
1: Von Natur aus habe ich viel Angst vor dem Fliegen.
2: Which is very inconvenient because we fly a lot.
1: Und so eine Flugangst

0: Angst ist ziemlich unpraktisch, wenn man so viel fliegt wie wir.
1: And you would think if you fly all the time and you're in airports all the time, you just get used to it and you're not afraid anymore.
0: Man könnte meinen, wenn man jetzt so oft fliegt wie wir zu allen möglichen Veranstaltungen und Terminen, dann hat man sich irgendwann dran gewöhnt und die Flugangst ist weg.
1: But that's not necessarily the case.
0: Aber das trifft nicht unbedingt zu.
1: And it's just become habitual.
0: Und die Flugangst kann dann sogar zur Gewohnheit werden.
1: Like that wayside in your life.
0: Genauso wie so ein festgetretener Weg.
1: It's the way you always think, it's the way you always feel.
0: Das ist die Art und Weise, wie man immer denkt, wie man sich immer fühlt in dieser Situation.
1: I get in that plane and it starts bouncing and shaking.
0: Und wenn dann das Flugzeug so anfängt zu wackeln in der Luft.
1: And fear comes up in my heart.
0: Dann kommt diese Furcht hoch im Herzen.
1: So I remember one time when we were going to get ready to fly to Africa.
0: Und ich weiß noch, wie wir uns vorbereitet haben auf einen Flug nach Afrika.
1: No, we had flown to Africa. We were getting ready to fly back to the States.
0: Eigentlich waren wir schon nach Afrika geflogen und waren auf dem Rückweg.
1: And I was listening to a book.
0: Und da hörte ich mir so ein Hörbuch an.
1: That was talking about how we put our trust in the Word of God.
0: Und da ging es darum, wie wir unser Vertrauen in Gott setzen können.
1: And the verse came to my mind.
0: Und da kam mir ein Vers in Gedanken.
1: That says, "You will keep him in perfect peace." Whose mind is stayed on you because he trusts in you.
0: Ein Vers, der sagt, dass Gott den in völligen Frieden bewahrt, der auf ihn gerichtet bleibt, weil er ihm vertraut.
1: Now I've thought of that verse many times before.
0: Und ich kenne diesen Vers, ich habe schon oft an diesen Vers gedacht.
1: When I was up in the air, okay, Lord, you will keep him in perfect peace. Oh.
0: Wenn ich da so im wackelnden Flugzeug saß, ja, du wirst ihm völligen Frieden bewahren.
1: And I hadn't felt at peace.
0: Aber Frieden habe ich nicht gefühlt.
1: So I was getting ready to fly again.
0: Also waren wir so weit, dass wir ins Flugzeug einsteigen konnten.
1: And I thought to myself, I've always thought of this verse, but I haven't really accepted that it will do what it says.
0: Und ich dachte mir so, ich habe schon so oft an diesen Vers gedacht, aber ich habe ihn eigentlich nie wirklich angenommen, dass dieser Vers für mich wirklich tut, was er sagt.
1: What it says is, you'll keep him in perfect peace, whose mind is stayed on you.
0: Der Vers sagt ja, du wirst dem völligen Frieden bewahren, der mit seinem Verstand auf dich gerichtet ist.
1: I cannot force myself to be at peace.
0: Ich kann selber keinen Frieden in meinem Herzen bewirken.
1: But I can keep my mind on God.
0: Aber ich kann meinen Verstand auf Gott gerichtet halten.
1: And the verse says, if I keep my mind on God, He will keep me in peace.
0: Und der Vers sagt ja, wenn ich meinen Verstand auf Gott gerichtet halte, dann wird er mir völligen Frieden bewahren.
1: So after that time of thinking about it.
0: Und da habe ich also so drüber nachgedacht.
1: And turning away from the way I had always habitually just viewed the thing, the verse and flying.
0: Und habe mich versucht, den Gedanken abzuwenden von meinem normalen Gedankenmuster, wie ich immer diesen Vers so angewandt habe beim Fliegen.
1: I remember we went to the airport.
0: Und ich weiß, wie wir da zum Flughafen fuhren.
1: And we got on that plane.
0: Wie wir ins Flugzeug einstiegen.
1: And we took off.
0: Wie wir dann abgehoben sind.
1: And it was as bumpy as could be.
0: Und wir hatten so viel Turbulenzen da oben, das war.
1: And the whole plane is lurching around.
0: Es war nicht schön, es hat so gewackelt.
1: And I said, no, I will keep my mind on Christ. I will think about Christ.
0: Und ich sagte mir, nein, ich werde meinen Verstand auf Christus gerichtet halten. Ich werde über Christus nachdenken.
1: That is something that I can do.
0: Denn das ist etwas, was ich tun kann.
1: And it's his job to keep me at peace, however he wants to do that.
0: Und dann ist es seine Aufgabe, um mir völligen Frieden zu bewahren, wie auch immer er das bewerkstelligen möchte.
1: And would you know, on that flight I had perfect peace.
0: Und ob ihr es glaubt oder nicht, aber ich hatte völligen Frieden.
1: And let me tell you, that is a miracle.
0: Während dieses Fluges, und das ist wirklich ein Wunder.
1: Because we cannot conjure that up. It's something different for you.
0: Das ist etwas, was wir nicht aus uns selber heraus erzeugen können.
1: You've always viewed it the same way.
0: Wisst ihr, es gibt so Sachen, die wir immer aus dem gleichen Blickwinkel heraus betrachten.
1: You're accustomed to something causing you to fall into sin.
0: Wir sind so gewöhnt, dass es da Situationen gibt, in denen wir einfach in Sünde fallen.
1: And God calls on us to take a step back from that.
0: Und Gott möchte mal, dass wir ein bisschen Abstand davon nehmen.
1: To break up our habitual thinking and feeling.
0: Um quasi unser Gewohnheitsdenken, diese alten Muster umzupflügen.
1: And to trust that the word of God is able to create in us a heart that believes.
0: Und um zu vertrauen, dass das Wort Gottes

0: wirklich tun kann, was es sagt, wenn wir ihm glauben.
1: He is able to give us a heart that is at peace.
0: Gott ist imstande, um uns den Frieden in unserem Herzen zu bewahren.
1: That has patience.
0: Um uns ein Herz zu geben voller Geduld.
1: That has forgiveness.
0: Voller Vergebung.
1: If we're willing to take that time,
0: wenn wir bereit sind, diese Zeit zu nehmen,
1: to see where our hearts are just packed down and not understanding the word,
0: um zu sehen, wo unsere Herzen einfach so festgetreten sind, dass Gottes Wort keinen Zugang mehr zu ihnen hat.
1: And then trust that God can put his word into our hearts, into a soft heart.
0: Und wenn wir dann Gott vertrauen, dass er zu uns spricht, zu unserem weichen, umgepflügten Herzen.
1: He will do it and we will experience his power in our lives.
0: Dann wird er das tun und dann werden wir seine Macht in unserem Leben erfahren.
2: Amen. Friends, God cannot fail.
0: Gott kann nicht versagen.
2: It is guaranteed.
0: Es ist garantiert.
2: In fact, God stakes his own existence on the fulfillment of his word.
0: Tatsächlich ist es so, dass Gott sogar seine eigene Existenz davon abhängig macht, ob er sein Wort erfüllt oder
2: The Bible
0: nicht.
2: Says because he couldn't promise by anything greater, he promised by himself.
0: Die Bibel sagt uns, weil Gott bei niemandem größerem schwören konnte, hat er bei sich selbst geschworen.
2: God is saying that if my word does not come to pass, I will cease to exist.
0: Gott sagt, wenn ich mein Wort nicht erfülle, dann muss ich aufhören zu existieren.
2: The question is, are our hearts ready to receive it?
0: Und die Frage ist, sind unsere Herzen bereit, um das anzunehmen?
2: Is the soil of our hearts broken up?
0: Haben wir unsere Herzen umgepflügt?
2: Is the soil of our hearts softened?
0: Ist die Erde, ist unser Herzensboden weich und aufnahmefähig?
2: Is it ready for the seed of God's word to come in?
0: Ist er bereit, dass der Samen des Wortes Gottes hineinfällt?
2: And here's a wonderful thing.
0: Und hier ist etwas ganz Wunderbares.
2: We cannot break up the soil of our own hearts.
0: Wir können nicht einmal unser Herz selber umpflügen.
2: I can't break up the soil of your heart.
0: Ich kann euer Herz nicht umpflügen.
2: And you can't break up the soil of my heart.
0: Und ihr könnt mein Herz nicht
2: umpflügen. Honestly, we can't even break up the soil of our own hearts.
0: Wir können es nicht mal bei uns selber tun.
2: But we can come and ask God to break up the soil of our hearts.
0: Aber wir können einfach zu Gott kommen und ihn bitten, pflüge mein Herz neu um.
2: In Hosea chapter 10 verse 11.
0: In Hosea 10 Vers 11.
2: God has a promise for you and me.
0: Da hat Gott eine Verheißung für dich und für mich.
2: He says, I will make Ephraim plow. Judah shall plow, Jacob shall break up his clods.
0: Da sagt Gott hier, ich will Ephraim anspannen. Judah soll pflügen, Jakob soll eggen.
2: Who does it?
0: Wer tut das?
2: Who makes it happen?
0: Wer bringt das, wer lässt das geschehen?
2: God says, I will make Ephraim plow.
0: Gott sagt, ich werde das tun. Ich will Ephraim anspannen.
2: If you are willing, God can break up the soil of your heart.
0: Wenn du bereit bist, wird Gott dein Herz neu umpflügen.
2: And let me ask you, what is a broken heart?
0: Und mal die Frage, was ist eigentlich ein gebrochenes, zerbrochenes Herz?
2: God promises to dwell with those who are of a humble and contrite spirit.
0: Gott hat auch versprochen, dass er bei denen wohnt, die einen demütigen, zerschlagenen Geist haben.
2: We are told, draw near to God and he will draw near to you.
0: Uns wird gesagt, dass wir Gott nahen sollen und dann wird er sich auch uns nahen.
2: Cleanse your hands, you sinners, and purify your hearts.
0: Wir sollen unsere Hände reinigen, wir Sünder, und unsere Herzen waschen.
2: Lament and mourn and weep.
0: Wir sollen klagen und weinen.
2: Let your laughter be turned to mourning and your joy to gloom.
0: Unsere Freude soll in Weinen verwandelt werden.
2: Humble yourself in the sight of the Lord and he will lift you up.
0: Wir sollen uns selbst vor dem Herrn demütigen, dann wird er uns erhöhen.
2: Is there someone here that senses God's call on your heart personally?
0: Ist jemand unter uns, der Gott zu sich persönlich in seinem Herzen sprechen hört?
2: Perhaps you realize that there is a wayside in your life.
0: Vielleicht merkst du, dass es irgendwo in deinem Leben auch so festgetretene Wege gibt.
2: Perhaps you've heard the words of God your whole life.
0: Vielleicht hast du schon dein ganzes Leben lang Gottes Wort gehört.
2: But you realize that it hasn't really been able to take root in your heart.
0: Aber du merkst, dass Gottes Wort in

0: meinem Herz noch gar nicht wirklich Wurzel fassen konnte.
1: You haven't experienced the radical power of God's word to do the impossible.
0: Und du hast noch nicht die radikale Macht des Wortes Gottes in deinem Leben erfahren, auch das Unmögliche möglich zu machen.
1: You don't know what it's like to walk on water.
0: Du weißt nicht, wie es sich anfühlt, auf dem Wasser zu gehen.
1: But maybe your soul is thirsting for it.
0: Aber vielleicht sehnst du dich in deinem Herzen danach.
1: You're longing for it.
0: Vielleicht dürstest du danach.
1: You desire to experience that radical power of God's living word in your own heart and life.
0: Sehnst dich danach, die Macht des lebendigen Wortes Gottes in deinem Leben zu erfahren.
1: We have a very simple appeal at the beginning of our camp meeting here.
0: Wir haben hier zu Anfang dieser Bibelfreizeit einen ganz einfachen, schlichten Aufruf.
1: Would you like to decide at the very beginning of camp?
0: Möchtest du dich zum Anfang dieser Bibelfreizeit dazu entscheiden,
1: to go to God and beg him to break up the soil of your heart,
0: vor Gott zu treten und ihn darum zu bitten, dein Herz neu umzupflügen?
1: Ask him to give you true repentance.
0: Ihn darum zu bitten, dir wahre Buße ins Herz zu geben.
1: Ask him to give you true humility of heart.
0: Ihn zu bitten, dir wahre Herzensdemut zu schenken.
1: Ask him to give you a heart that is open to the word of God.
0: Ihn darum zu bitten, dass er dir ein Herz schenkt, was offen und bereit ist, um seinen Samen, sein Wort anzunehmen.
1: Ask him to give you the same heart that was in Jesus, that had that confident assurance in God.
0: Ihn darum zu bitten, dir das gleiche Herz zu geben, das Jesus hatte, dieses Herz mit dieser stillen Gewissheit gegenüber Gottes Wort.
1: And claim this promise for yourself.
0: Und beansprucht diese Verheißung für euch ganz persönlich.
1: Take some quiet time alone.
0: Nehmt euch die Zeit, ein bisschen stille Zeit ganz allein.
1: With the word of God.
0: Mit dem Wort Gottes.
1: And pray, Father, you have promised that you will make Paul pull a plow in his heart.
0: Und bittet darum, Vater, du hast versprochen, dass du auch mein Herz umpflügen wirst.
1: Put your personal name in there.
0: Und setze deinen ganz persönlichen Namen da hinein.
1: God, you have promised to break up the soil of my heart.
0: Gott, du hast versprochen, meinen festgetretenen Herzensboden umzuführen.
1: Please make it happen in my life personally.
0: Und bitte tu das in meinem Leben.
1: Break up the clods in the rough ground of my heart. Give me a new way of thinking.
0: Zerbrich die festen Schalen meines Herzens. Gib mir eine neue Denkweise.
1: Remember, our hearts are the soil.
0: Unsere Herzen sind der Boden.
1: For God's word.
0: Der Boden für das Wort Gottes.
1: When our hearts are soft.
0: Und wenn unsere Herzen weich sind.
1: The word of God will live and grow.
0: Wird das Wort Gottes dort Wurzel fassen und wachsen.
1: But let me to ask you, if you go out and you break up some ground outside.
0: Aber ich möchte euch fragen, wenn ihr jetzt da draußen so einen Streifen Gras umpflügen müsstet.
1: And you take a seed and you plant it in that ground.
0: Und ihr dann da einfach so einen Samen hineinpflanzt.
1: Is there anything that you can do to make that seed grow?
0: Könnt ihr irgendetwas dazu beitragen, dass dieser Same wirklich anfängt zu keimen?
1: I know you say you can water it, you can, you know, make sure that it gets sunshine.
0: Ja, natürlich, ihr werdet sagen, ich werde ihn wässern und ihn so pflanzen, dass genug Sonne rankommt.
1: But can you make that seed sprout?
0: Aber könnt ihr diesen Samen dazu bringen, dass er keimt?
1: Is there anything that you can do?
0: Könnt ihr da irgendetwas zu beitragen?
1: Ultimately, you are completely helpless to actually make that seed sprout and grow.
0: Wir Menschen sind völlig unfähig, diesen Samen keimen, sprossen zu lassen.
1: You and I cannot make the word of God grow in our hearts.
0: Und genauso unfähig sind wir, das Wort Gottes in unserem Herzen aufkeimen zu lassen.
1: But we can come to God and say, open my heart, prepare my heart.
0: Aber wir können zu Gott kommen und sagen, bitte öffne mein Herz, bereite mein Herz vor.
1: Make my heart soft.
0: Mache meinen Herzensboden weich.
1: And give me that quiet assurance in your word.
0: Und gib mir diese stille Gewissheit in dein Wort.
1: And so we would just like to ask you if you would like to take some time at the beginning of camp to go to God personally.
0: Und ich möchte euch darum bitten, dass ihr jetzt am Anfang dieser Bibelfreizeit euch wirklich die Zeit herausnehmt, zu Gott zu gehen.
1: Today at the very beginning of this time that we will be hearing the words of God.

0: heute, wo wir gerade am Anfang dieser Zeit stehen, wo wir das Wort Gottes hören.
1: And friends, if our hearts are not prepared, that word will come and it will be snatched away.
0: Denn Freunde, wenn unsere Herzen nicht bereit sind, dann wird das Wort, was in unsere Herzen fällt, die kommenden Tage einfach wieder herausgerissen werden.
1: But we have an opportunity now.
0: Aber wir haben jetzt die Gelegenheit,
1: to take some time to humbly come before God.
0: Um uns die Zeit zu nehmen, uns vor Gott zu demütigen.
1: And ask him to prepare our hearts.
0: Und ihn zu bitten, unsere Herzen vorzubereiten.
1: Make us willing to receive God's word.
0: Uns bereit zu machen, Gottes Wort aufzunehmen.
1: And it is only then that we will experience the radical power of God's word in our lives.
0: Und nur dann können wir die radikale Macht des Wortes Gottes in unserem Leben erfahren.
1: Today we talked about faith and doubt.
0: Heute haben wir über Glauben und Zweifel gesprochen.
1: How the devil often snatches the word of God from our lives through doubt.
0: Wie der Teufel oft das Wort Gottes durch den Zweifel aus unserem Herzen herausreißt.
1: Yet this is just the first of three ways that we are stopped from experiencing the power of God's word in our lives.
0: Aber das ist erst der erste Punkt. Es gibt noch zwei weitere Punkte, die wie eine Blockade wirken, dass wir nicht die Kraft des Wortes Gottes in unserem
1: and
0: Leben erfahren.
1: Tomorrow we will look at the second way,
0: morgen werden wir uns den zweiten Punkt näher betrachten.
1: That the devil keeps the word from really rooting deep into our hearts.
0: Den zweiten Punkt, den Satan benutzt, um das Wort Gottes davon abzuhalten, tief in unserem Herzen Wurzel zu fassen.
1: And from growing strong in the soil of our hearts.
0: Und wirklich zu einer starken Pflanze in unserem Herzensboden heranzuwachsen.
1: So God bless you.
0: Möge Gott euch segnen.

0: Each week, we find ourselves brought into this temple built out of time.
1: Jede Woche finden wir uns in diesem Tempel, der aus den Zeiten gebaut ist, wieder.
0: That Jesus created at the end of creation week.
1: Jesus hat diesen Tempel am Ende der Schöpfungswoche eingesetzt.
0: And when we come to this day,
1: und wenn wir zu diesem Tag kommen,
0: it is a memorial of creation.
1: Dann ist das ein Gedenken an die Schöpfung.
0: And we are reminded of Jesus' creative power.
1: Und wir werden an die Schöpfermacht Jesus erinnert.
0: And we are reminded we aren't here by accident.
1: Und wir erinnern uns daran, dass wir nicht per Zufall hier sind.
0: We are here because of intelligent design.
1: Wir sind hier wegen einem intelligenten Design.
0: Now, why would that be important to people near the end of time?
1: Warum ist das für Menschen am Ende der Zeit wichtig?
0: Why is creation and the memorial of creation important just before Jesus comes?
1: Warum ist die Schöpfung und das Gedenken an die Schöpfung wichtig kurz bevor Jesus wiederkommt?
0: I suggest it is because creation is more important now than ever.
1: Ich möchte sagen, dass die Schöpfung heute wichtiger ist als jemals zuvor.
0: Because now Jesus is still creating.
1: Weil Jesus immer noch schöpft. Schöpferisch wirkt.
0: Not a world, but new human hearts.
1: Er schafft keine neue Welt, aber neue menschliche Herzen.
0: And for people living near the end of time.
1: Und für Menschen, die am Ende der Zeit leben,
0: whom Revelation 14:12 sees as keeping the commandments of God.
1: Welche in Offenbarung 14:12 so beschrieben werden, dass sie die Gebote Gottes halten.
0: The creative power of Jesus is more important than ever.
1: Ist die Schöpfermacht Jesu wichtiger als jemals zuvor?
0: Because that high standard described in Revelation 14:12.
1: Denn dieser hohe Standard, der in Offenbarung 14:12 beschrieben wird,
0: is not something we have any hope of accomplishing.
1: Ist nicht etwas, was wir jemals hoffen können zu erreichen.
0: Except for Jesus creative power.
1: Außer es sei denn um die Schöpfermacht Jesu.
0: So once again I say einen gesegneten Sabbat.
1: Deswegen sage ich erneut einen gesegneten Sabbat.
0: That is so important, it is part of our denominational name.
1: Es ist wichtig und es ist Teil unseres Konfessionsnamens.
0: But there's another part of our name as well.
1: Aber es gibt noch einen zweiten Teil in dem Namen unserer Gemeinschaft.
0: And that is the Advent.
1: Und das ist der Advent.
0: This morning I propose that we take a little trip forward in time.

0: Ich möchte heute Morgen mit euch eine Reise durch die Zeit unternehmen.
1: And through the word pictures painted by inspired prophetic writings.
0: Und durch die Bilder der inspirierten Prophetie.
1: Let's spend a few moments visualizing what it will be like.
0: Lasst uns ein paar Momente verbringen und uns vorstellen, wie es sein wird.
1: To spend the last days on this earth and the first few moments in heaven.
0: Wie es sein wird, die paar letzten Tage auf dieser Welt zu verbringen und die ersten Tage im Himmel.
1: Ganz gut, okay? Okay. On the week of April 22, AD 31.
0: In der Woche des 22. April im Jahr 31 nach Christus.
1: Jesus and his disciples were on the slope of the Mount of Olives.
0: War Jesus mit seinen Jüngern an den Hängen des Olivenberges.
1: Just at the moment when sunset was burnishing the sky.
0: Des Ölberges, an dem Moment, als die Sonne unterging.
1: With that beautiful orange light.
0: Mit dieser schönen orangenen Farbe.
1: And from the Mount of Olives you could see the temple.
0: Und vom Ölberg konnte man den Tempel sehen.
1: And it was made of snowy white marble stones.
0: Und der Tempel war aus weißem Marmor gebaut.
1: Some of which were overlaid with a veneer of gold.
0: Einige dieser Marmorsteine waren mit Gold überzogen.
1: For example, the two great pillars.
0: Zum Beispiel die zwei großen Säulen.
1: Just outside Kodesh Kodeshim, the Holy of Holies.
0: Außerhalb des Allerheiligsten.
1: Were of white marble.
0: Diese Säulen waren aus weißem Marmor gebaut,
1: but twisted around those marble pillars,
0: aber um die Säulen herum gewickelt
1: were grapevines sculpted of gold.
0: Waren Weinreben, die aus Gold gemacht waren.
1: To illustrate how Israel should have clung to its Lord.
0: Um zu illustrieren, wie Israel sich an seinen Herrn hätte klammern sollen.
1: And now the setting sun hits that gold and just sets it on fire with light.
0: Und die untergehende Sonne trifft auf dieses Gold und kreiert ein fantastisches Bild.
1: But the disciples are depressed.
0: Aber die Jünger sind deprimiert.
1: Jesus had just warned them all of that would come down.
0: Jesus hat gerade die Warnung ausgesprochen, dass all dieses einstürzen würde.
1: And they are thinking about the end of the world.
0: Und die Jünger denken über das Ende der Welt nach.
1: And they're young Jewish fellows and they're curious.
0: Und es sind junge jüdische Männer und sie sind natürlich neugierig.
1: And they want to know what will it look like and how will we know when it comes.
0: Und sie wollen wissen, wie wird es dann aussehen und wie sollen wir wissen, wenn es kommt?
1: And back from Jesus comes a warning.
0: Und Jesus spricht eine Warnung aus.
1: The end of time will be a time of challenge.
0: Er sagt, das Ende der Zeit wird eine Herausforderung sein.
1: Jesus' followers will first be misunderstood.
0: Die Nachfolger Jesu werden zuerst missverstanden werden.
1: Then they will be feared.
0: Dann werden sie gefürchtet sein.
1: And finally they will be hated by the entire world.
0: Und am Ende wird die ganze Welt sie hassen.
1: Now in Revelation Jesus expands on this prediction.
0: In der Offenbarung weitet Jesus diese Voraussage aus.
1: And through John paints a word picture of the end of time.
0: Und zeichnet durch Johannes ein Bild der Endzeit.
1: A frightened world.
0: Eine ängstliche Welt.
1: Faced with the problems we will talk about this afternoon.
0: Die vor den Problemen steht, über die wir heute Nachmittag sprechen wollen.
1: Will panic and retreat into globalism.
0: Wird in Panik verfallen und sich in den Globalismus zurückziehen.
1: Around a global agreed religion.
0: Und das alles formiert sich um eine globale Religion.
1: And they will make a mistake once made by King Nebuchadnezzar in Babylon.
0: Und sie werden den gleichen Fehler begehen, den Nebukadnezar in Babylon getan hat.
1: Who tried to establish a world religion,
0: er hat versucht, eine Weltreligion zu etablieren.
1: Established by force.
0: Durch Macht sollte das etabliert werden.
1: And Jesus' followers would face a frightened and hostile world.
0: Und die Nachfolger Jesu würden eine ängstliche und feindselige Welt kennenlernen.
1: That would bring against them two phases of pressure.
0: Und diese Welt wird zwei Phasen des

0: der Druckausübung gegen sie hervorbringen.
1: The first would be an economic embargo.
0: Das erste davon ist ein wirtschaftliches Embargo.
1: And he causes all, both small and great, rich and poor, free and bond, to receive a mark.
0: Und es werden alle, Arme und Reiche, dazu gezwungen werden, ein Zeichen zu empfangen.
1: And that none might buy or sell.
0: Und niemand wird kaufen oder verkaufen können.
1: An embargo.
0: Ein Embargo.
1: Isn't it interesting? That is the first choice of Washington when it faces someone in this world that it fears.
0: Ist es nicht interessant, dass Washington dieses Instrument als erstes benutzt, wenn es in einen Konflikt geht?
1: An economic embargo.
0: Ein wirtschaftliches Embargo.
1: And John the Revelator says, when that does not work.
0: Und Johannes sagt in der Offenbarung, wenn das nicht funktioniert,
1: when the embargo fails to break the faith and the will of God's people,
0: wenn das Embargo es nicht schafft, den Glauben und den Willen des Volkes Gottes zu brechen,
1: then there will be a decree allowing the destruction of God's people.
0: Dann wird ein Dekret erlassen werden, um das Volk Gottes zu zerstören.
1: Now I propose to draw from a remarkable book.
0: Ich möchte vorschlagen, dass wir Auszüge aus einem bemerkenswerten Buch heranziehen.
1: Called Great Controversy.
0: Dieses Buch nennt sich Der große Konflikt.
1: That like a magnifying lens.
0: Und dieses Buch zeigt wie eine Vergrößerungslinse auf.
1: Shows us details in these Bible prophecies.
0: Einige Details aus den biblischen Prophezeiungen.
1: May I share insights this morning from that book?
0: Kann ich heute Morgen einige Einsichten aus diesem Buch mit euch teilen.
1: Is that all right? Okay. I'm turning to page 615, I'm sorry, 635 of Great Controversy.
0: Ich gehe zur Seite 635 aus dem großen Kampf.
1: I quote.
0: Und das ist ein Zitat.
1: When the protection of human laws is withdrawn from those who honor the law of God,
0: wenn der Schutz des menschlichen Gesetzes von jenen weggezogen wird, die Gottes Gesetz befolgen,
1: there will be in different lands a simultaneous movement for their destruction.
0: Dann wird in verschiedenen Ländern eine gleichzeitige Bewegung stattfinden, das Volk Gottes zu zerstören.
1: Different lands simultaneous.
0: Verschiedene Länder, aber eine gleichzeitige Aktion.
1: Do you see the globalism working here?
0: Hier sehen wir den Globalismus.
1: She goes on to say, it will be determined to strike in one night.
0: Es steht weiter geschrieben, diese Bewegung hat zum Ziel, in einer einzigen Nacht einen Schlag auszuführen.
1: A decisive blow which will utterly silence dissent.
0: Einen Schlag auszuführen, der dazu führt, dass diese Gruppe zum Schweigen gebracht wird.
1: Now I ask, warum?
0: Warum?
1: Why at night?
0: Warum nachts?
1: Isn't it easier to see the enemy in the daytime?
0: Ist es nicht leichter, den Feind am Tag zu sehen?
1: So why at night?
0: Warum findet das nachts statt?
1: While you think about that, I read on.
0: Während ihr darüber nachdenkt, lesen wir weiter.
1: In Great Controversy, page 636.
0: Auf der Seite 636 im gleichen Buch.
1: It says, at midnight, God manifests His power for deliverance.
0: Zu Mitternacht zeigt Gott seine Kraft der Erlösung.
1: So not only at night, but at midnight.
0: Nicht nur nachts, sondern zu Mitternacht.
1: Now why?
0: Warum das?
1: Help me here.
0: Hilf mir mal etwas.
1: Any ideas?
0: Hat jemand eine Idee, warum zu Mitternacht?
1: Well, I'm a lawyer, I'm not a preacher.
0: Ich bin kein Prediger, ich bin Anwalt.
1: So I think in terms of how the world works.
0: Ich denke also darüber nach, wie diese Welt funktioniert.
1: And when does the new day begin?
0: Und wann fängt der neue Tag an?
1: At midnight.
0: Zu Mitternacht.
1: And when does a law become effective?
0: Und wann tritt ein Gesetz in Kraft?
1: At the first moment of the new day.
0: Im ersten Moment des neuen Tages.
1: So very logically it has to happen at midnight.
0: Deswegen muss es logischerweise zu Mitternacht passieren.
1: So God's people apparently in great danger.
0: Offensichtlich ist das Volk Gottes in großer Gefahr.
1: From which only

0: Only cosmic intervention can save them.
1: Und nur eine kosmische Intervention kann das Volk Gottes retten.
0: Are now in prayer.
1: Und sie befinden sich im Gebet.
0: And great controversy says some of them are in prison cells.
1: Und im großen Kampf steht, dass einige aus dem Volk Gottes sich in Gefängniszellen befinden.
0: And they plead for divine protection.
1: Und sie bitten Gott um Hilfe.
0: So some of God's people are in prison.
1: Also sind einige im Gefängnis.
0: But think about that, that is a wonderful place to witness.
1: Aber denk mal darüber nach, das Gefängnis ist ein toller Ort, um dort Zeugnis abzugeben.
0: Because the people to whom you witness can't get away.
1: Weil die Menschen, denen man missioniert, können ja nicht abhauen.
0: Now, how do you get in prison?
1: Wie kommt man denn ins Gefängnis?
0: I'll tell you the American system.
1: Ich will euch sagen, wie es in Amerika funktioniert.
0: Probably almost identical to Deutschland.
1: Wahrscheinlich ist es hier identisch.
0: You are charged with a crime.
1: Man wird angeklagt wegen eines Verbrechens.
0: You are brought before a judge.
1: Man wird vor den Richter geführt.
0: And you are arraigned.
1: You know what?
0: Arraignment. For a hearing, judicial hearing.
1: Und man wird eine Anhörung wird angesetzt.
0: And you enter a plea.
1: Und dann wird ein Plädoyer gehalten.
0: Guilty or not guilty.
1: Und man bekennt sich schuldig oder nicht schuldig.
0: So you plead not guilty.
1: Und man bekennt sich jetzt, dass man nicht schuldig ist.
0: And then a number of pre-trial events occur.
1: Und dann kommt es zu einigen Vorverhandlungen.
0: I won't bore you with those.
1: Ich will euch damit nicht langweilen.
0: Ultimately a date is set for your trial.
1: Am Ende wird für die eigentliche Gerichtsverhandlung das Datum festgesetzt.
0: And if the subject matter of the trial involves something technical.
1: Und wenn es dort einige technische Sachen zu beachten gibt.
0: For example DNA.
1: Zum Beispiel muss die DNS untersucht werden.
0: Or some technical scientific issue.
1: Oder einige technisch-wissenschaftliche Fragen.
0: In the US at least we call expert witnesses.
1: In Amerika werden dann Experten als Zeugen geladen.
0: Who understand and can explain DNA to the court.
1: Welche ein Verständnis von DNS haben und es dem Gericht erklären können.
0: Now I have a question.
1: Eine Frage jetzt.
0: If you were on trial because of your faith.
1: Wenn du vor Gericht stehst wegen deines Glaubens.
0: If your religious convictions were the issue at trial.
1: Wenn deine religiöse Überzeugung die Frage ist, um der es vor Gericht geht.
0: And the prosecutor wanted to call an expert witness who really understands Adventism.
1: Und der Staatsanwalt möchte jetzt einen Experten einberufen als Zeugen, der den Adventismus wirklich versteht.
0: Whom would the prosecutor want to find to testify against you?
1: Wen will denn der Staatsanwalt finden, um gegen dich als Zeugen auszusagen?
0: Who would know the most about the Adventist faith?
1: Wer weiß am meisten über den Adventglauben?
0: Someone who had once been an Adventist.
1: Jemand, der schon mal Adventist war.
0: Verstehen? I say that to help you understand what is said in Great Controversy, page 608.
1: Ich erkläre das, um zu illustrieren, was in im großen Kampf auf Seite 632 steht.
0: As the storm approaches,
1: während der Sturm näher kommt,
0: a large class who have professed faith in the third angel's message.
1: Ist eine große Klasse an Menschen, die einen bekennenden Glauben in die dritte Engelsbotschaft haben.
0: Große Klasse. But have not been sanctified through obedience.
1: Aber diese Leute sind nicht durch den Gehorsam geheiligt.
0: Join the ranks of the opposition.
1: Verbünden sich mit der Opposition.
0: By uniting with the world,
1: indem sie sich mit der Welt verbünden
0: and partaking of its spirit,
1: und an ihrem Geist teilhaben,
0: they have come to view matters in nearly the same light.
1: Sehen sie die Dinge im gleichen Licht.
0: Notice something.
1: Bemerkt etwas hier.
0: This is a large class.
1: Es handelt sich hier

0: um eine große Gruppe,
1: who once rejoiced in the truth,
0: die früher mal sich der Wahrheit erfreut haben,
1: but have two characteristics.
0: Aber zwei Charakteristiken aufweisen.
1: They have not been sanctified through obedience.
0: Sie sind nicht durch den Gehorsam geheiligt.
1: And they have partaken of the spirit of the world.
0: Und sie haben an dem Geist der Welt teilgenommen.
1: May I respectfully suggest?
0: Ich möchte vorschlagen,
1: we think about that.
0: Wir denken darüber nach,
1: before we turn on the television next time.
0: Bevor wir das nächste Mal den Fernseher einschalten.
1: And watch the trash produced by my hometown of Hollywood.
0: Und uns den Abfall anschauen, der durch meine Heimatstadt Hollywood produziert wird.
1: I was born in Santa Monica. I grew up there.
0: Ich bin dort aufgewachsen, in Santa Monica.
1: That is the beach town for Hollywood.
0: Das ist die Strandpromenade für Hollywood.
1: Near where my office is,
0: in der Nähe meines Büros,
1: every week you see movie locations,
0: sieht man jede Woche Filmsets,
1: and the material they produce,
0: und was dort produziert wird,
1: is not designed to reinforce our faith in the Advent message.
0: Ist nicht dazu geeignet, unseren Glauben in die Adventbotschaft zu verstärken.
1: All right, back to great controversy.
0: Gehen wir zurück zum großen Kampf.
1: Men of talent and pleasing speech.
0: Männer von Begabung und wohlklingender Rede,
1: who once rejoiced in the truth,
0: die früher mal sich der Wahrheit erfreuten,
1: employ their powers to deceive and mislead souls.
0: Benutzen ihre Fähigkeiten, um Seelen zu betrügen und zu täuschen.
1: And they become the most bitter enemies of their former brethren.
0: Und sie werden zu den erbittertsten Feinden ihrer ehemaligen Brüder.
1: Now let's talk about the expert witnesses.
0: Reden wir jetzt über den Experten im Zeugenstand.
1: Great controversy says,
0: im großen Kampf steht,
1: when Sabbath keepers are brought before the courts,
0: wenn Sabbathalter vor die Gerichte geführt werden,
1: these apostates are the most efficient agents of Satan.
0: Sind diese Abtrünnigen die effektivsten Instrumente Satans?
1: Now this is kind of sad to hear.
0: Das ist sehr traurig, das zu hören.
1: I say this not to depress us.
0: Ich sage das nicht, um uns zu deprimieren.
1: But to remind all of us, we should never look at people.
0: Aber ich sage es deswegen, um uns zu erinnern, wir sollten nie auf andere Menschen schauen.
1: And if this should happen to you,
0: und wenn dir so etwas passiert,
1: and you should find yourself in court,
0: und du findest dich vor Gericht wieder,
1: and someone who is testifying against you is the same person you once saw speaking in a meeting,
0: und jemand, der jetzt gegen dich aussagt, ist der gleiche Mensch, den du mal an einer Predigt gehört hast,
1: you might be tempted to think, maybe I'm wrong.
0: Dann wirst du vielleicht versucht sein zu denken, vielleicht bin ich falsch.
1: But should that happen,
0: aber wenn das passiert,
1: remember where you heard it first.
0: Dann erinnere dich daran, wo du es zuerst gehört hast.
1: From the book Great Controversy.
0: Aus dem Buch Der große Kampf.
1: So it's midnight in a literal sense.
0: Es ist jetzt also Mitternacht im buchstäblichen Sinn.
1: And it's midnight in Earth's history.
0: Und es ist Mitternacht in der weltlichen Geschichte.
1: When God intervenes.
0: Wenn Gott eingreift.
1: Now let's watch a cosmic rescue.
0: Wollen wir uns jetzt eine kosmische Rettung anschauen.
1: Revelation 16 tells us the voice of God rolls across the earth.
0: In Offenbarung 16 steht, dass die Stimme Gottes sich über die Welt verbreitet.
1: With the mighty words, it is done.
0: Mit den mächtigen Worten, es ist vollbracht.
1: And that voice of God shakes heaven and it shakes earth.
0: Und die Stimme Gottes erschüttert den Himmel und die Erde.
1: And when the energy of that divine proclamation hits this world.
0: Und wenn die Energie dieser göttlichen Verkündigung die Welt trifft,
1: there is a mighty earthquake.
0: Dann kommt es zu einem großen Erdbeben.
1: Revelation 16 says it is an earthquake greater than anything ever seen since man was on the earth.
0: In Offenbarung 16, Vers 17 steht, dass das größte Erdbeben aller Zeiten war. sein wird.
1: And the book Great

0: controversy says,
1: und im großen Kampf steht,
0: that the surface of the earth rolls like the waves of the ocean.
1: Dass die Erdoberfläche sich in wellenförmigen Bewegungen darstellen wird.
0: Now, while this mighty earthquake is happening,
1: während dieses mächtigen Erdbebens,
0: most people are very understandably terrified.
1: Dann sind die meisten Menschen sehr erschrocken.
0: But what are the people of God doing?
1: Aber was macht das Volk Gottes?
0: They are singing.
1: Sie singen.
0: And what do they sing?
1: Und was singen sie?
0: How recently have you read the great controversy?
1: Wie lange ist es her, dass ihr den großen Kampf gelesen habt?
0: We are told in that book God's people sing during the earthquake.
1: In dem Buch steht geschrieben, dass das Volk Gottes während des Erdbebens singt.
0: And they sing one of David's psalms.
1: Und sie singen ein Lied Davids.
0: Can you think what that psalm might be?
1: Könnt ihr euch denken, welchen Psalm sie singen?
0: 46.
1: Okay.
0: That is a wonderful psalm to sing during an earthquake, isn't it?
1: Das ist ein toller Psalm, um ihn während eines Erdbebens zu singen.
0: What does it say?
1: Was steht dort?
0: God is our refuge and strength, a very present help in time of trouble.
1: Gott ist unsere Zuversicht und Stärke, eine Hilfe in großen Nöten.
0: Therefore will not we fear, though the earth be removed and the mountains carried into the midst of the sea.
1: Darum fürchten wir uns nicht, wenn gleich die Welt unterginge und die Berge mitten ins Meer senken.
0: Now what is my point here?
1: Was möchte ich hiermit sagen?
0: I respectfully suggest it's a good time to start memorizing scripture.
1: Ich sage nur, das ist eine gute Zeit, um damit anzufangen, sich Bibelverse auswendig zu lernen.
0: At the very least we should memorize the 46th Psalm.
1: Zumindest sollten wir uns den 46. Psalm merken.
0: Because we will have to sing it.
1: Weil wir ihn eines Tages singen müssen.
0: There are other good reasons for memorizing scripture. Let me give just two.
1: Ich möchte noch zwei gute Gründe anführen, um Bibelverse auswendig zu lernen. Manche sagen, es ist zu schwer, ich kann mir Verse nicht merken. Und ich sage euch, ihr könnt es doch. Jeder kann sich an das Ergebnis des gestrigen Fußballspiels erinnern.
0: Deutschland 1, Franz 0.
1: Deutschland 1, okay. Frankreich 0.
0: You ladies can memorize recipes, can't you?
1: Die Damen können sich Rezepte gut merken.
0: And the young men can memorize their girlfriend's phone number.
1: Und die jungen Männer können sich die Telefonnummer ihrer Freundin merken.
0: Sure, we can memorize scripture.
1: Natürlich können wir uns auch Bibelverse merken.
0: I personally find a very easy way to memorize scripture.
1: Ich persönlich meine es eine gute Art, sich also Bibelverse auswendig zu lernen,
0: is by reading the spirit of prophecy.
1: Ist es, den Geist der Weissagung zu lesen.
0: Because that is just filled with scripture.
1: Denn diese Schriften sind mit Bibelversen ausgefüllt.
0: Well organized, as to each topic.
1: Und sie sind gut angeordnet in Bezug auf jedes einzelne Thema.
0: And I have found myself learning scripture without even realizing I was doing it.
1: Und ich habe festgestellt, dass ich Bibelverse auswendig lerne, ohne es zu versuchen.
0: When I read Spirit of Prophecy.
1: Wenn ich den Geist der Weissagung lese.
0: So there are two good reasons for memorizing scripture.
1: Es gibt also zwei gute Gründe, um Bibelverse auswendig zu lernen.
0: Nummer 1. All of us want the Holy Spirit, right?
1: Jeder von uns wünscht sich den Heiligen Geist.
0: Is this right?
1: Stimmt das?
0: Ja. How do we get the Holy Spirit?
1: Wie empfangen wir den Heiligen Geist?
0: Now obviously we pray for it.
1: Wir beten darum.
0: But might there be a way the Holy Spirit enters our mind?
1: Aber gibt es vielleicht eine Art, wie der Heilige Geist unseren Verstand einnimmt?
0: Now what did Jesus say?
1: Was hat Jesus gesagt?
0: The words that I speak unto you, they are what?
1: Die Worte, die ich zu euch spreche, sind was?
0: They are spirit.
1: Sie sind Geist.
0: Might it be that the Holy Spirit rides into our souls on the vehicle of

0: Kann es sein, dass der Heilige Geist sich auf den Bibelversen einen Weg in unseren Verstand bahnt?
1: Of course, in response to our prayer that should happen.
0: Natürlich als Antwort auf unser Gebet.
1: So number one, I think memorizing scripture may be a way to internalize the Holy Spirit.
0: Ich denke, Bibelverse auswendig zu lernen ist eine Art, den Heiligen Geist aufzunehmen.
1: Number two,
0: Nummer zwei.
1: We all have a battle with sin, don't we?
0: Jeder von uns kämpft mit der Sünde.
1: Very, very hard battle to win.
0: Es ist ein sehr schwieriger Kampf, um ihn zu gewinnen.
1: Might it be that as the Bible comes into our minds,
0: wenn die Bibel nun in unseren Verstand einzieht,
1: it forms a line of defense.
0: Kann es sein, dass dadurch eine Verteidigungslinie geschaffen wird?
1: What did David say?
0: Was hat David gesagt?
1: Now he's obviously a man who really knew how to sin and sin shamefully.
0: David war wirklich ein Mann, der es verstand zu sündigen.
1: But he learned his lesson and what did he say?
0: Aber er hat seine Lektion gelernt und was sagte er dann?
1: Thy word have I hid where?
0: Dein Wort habe ich verborgen wo?
1: In meinem Herz, ja. That I might not what?
0: Dass ich nicht mehr was?
1: Sin.
0: Sündige.
1: So maybe the Bible forms a line of defense for these people at the end of time.
0: Vielleicht schafft die Bibel eine Verteidigungslinie für die Menschen der Endzeit.
1: Who face Revelation 14's high standard.
0: Welche die hohen Standards von Offenbarung 14 bevorstehen.
1: Here are they that keep the commandments.
0: Hier sind die, die die Gebote halten.
1: It doesn't say here are they that preach the commandments.
0: Es steht dort nicht, hier sind diejenigen, die Gebote predigen.
1: It doesn't say here are they with the best theological excuses for not keeping the commandments.
0: Dort steht auch nicht, hier sind diejenigen, die besten theologischen Entschuldigungen haben, die Gebote nicht zu halten.
1: It's very simple.
0: Es ist sehr einfach.
1: Here are they that keep them.
0: Hier sind die Gebote halten.
1: All right. So the redeemed sing the 46th psalm, which is now part of their minds.
0: Die Erlösten singen also den 46. Psalm, der in ihrem Verstand ist.
1: Now back to great controversy.
0: Gehen wir zurück zum großen Kampf.
1: Page 639.
0: Seite 639.
1: While these words of holy trust ascend to God,
0: während diese Worte von heiligem Vertrauen zu Gott aufsteigen,
1: the clouds sweep back.
0: Teilen sich die Wolken.
1: The glory of the celestial city streams from the gates, from the open gates.
0: Und die Herrlichkeit der himmlischen Stadt scheint durch die Tore.
1: And there appears against the sky a hand.
0: Und aus dem Himmel erscheint eine Hand.
1: Now I have a question for you.
0: Jetzt habe ich eine Frage.
1: That hand is holding something.
0: Diese Hand hält etwas.
1: Was ist? What is it holding? Ja, the Ten Commandments.
0: Die Zehn Gebote.
1: You know. In America, most people don't know.
0: In Amerika weiß das kaum jemand.
1: So the hand is holding the law of God.
0: Die Hand hält also das Gesetz Gottes.
1: Which means what?
0: Was bedeutet das?
1: The law of God apparently is still meaningful for people living at the end of time.
0: Das Gesetz Gottes hat immer noch eine große Bedeutung, auch für Menschen der Endzeit.
1: Now many wonderful Christians disagree with us on that.
0: Viele großartige Christen stimmen mit uns nicht überein in diesem Punkt.
1: And they will worship tomorrow.
0: Und morgen werden sie ihren Gottesdienst halten.
1: And some of our fellow Christians say,
0: und einige unserer christlichen Brüder sagen,
1: you Adventists are legalists.
0: Ihr Adventisten, ihr seid Legalisten.
1: The law isn't important anymore.
0: Das Gesetz ist nicht mehr wichtig.
1: Especially in America, the Pentecostal people say that.
0: Besonders in Amerika sagen das die Pfingstlergemeinden.
1: So let me give you a little a point of persuasion.
0: Ich möchte euch einige überzeugende Punkte geben.
1: The Pentecostal people are very, very concerned about the Holy Spirit.
0: Die Pfingstler sind sehr mit dem Heiligen

0: Heiligen Geist beschäftigt.
1: The next time someone who is Pentecostal tells you, you are a legalist,
0: wenn das nächste Mal ein Pfingstler zu dir sagt, du bist ein Legalist,
1: ask them what day the Holy Spirit came into the early Christian church.
0: Dann fragt ihn mal, an welchem Tag ist der Heilige Geist in die frühchristliche Gemeinde gekommen?
1: You know the answer. Ja.
0: Er kennt die Antwort.
1: Pentecost?
0: Pfingsten?
1: Ja.
0: Ja.
1: But what day is that?
0: Aber welcher Tag war das?
1: That is the Jewish feast day of Shavuot.
0: Das ist der jüdische Festtag des
1: Shavuot.
0: Ja.
1: And that is a memorial. That is a memorial of the giving of the law at Sinai.
0: Und das ist ein Gedenktag des Gesetzerlasses am Sinai.
1: Now nothing in the Bible happens by accident.
0: In der Bibel ist nichts zufällig.
1: If the law is no longer important to the Christian church after Christ's ascension. The law is no longer important to the Christian church.
0: Wenn das Gesetz Gottes für die christliche Kirche keine Wichtigkeit mehr besitzt,
1: then please tell me why the Holy Spirit chooses the day of Pentecost, which is a memorial of the law.
0: Warum sucht sich dann der Heilige Geist gerade den Pfingsttag aus, welcher ein Gedenktag für das Gesetz ist?
1: So the hand holds the law and all the world sees it.
0: Die Hand hält also das Gesetz hoch und die ganze Welt kann es sehen.
1: Now the drama of the Advent continues.
0: Jetzt entfaltet sich das Drama um die Wiederkunft weiter.
1: Soon there appears against the eastern sky a small black cloud.
0: Bald scheint erscheint am östlichen Himmel eine schwarze Wolke.
1: Now I have a question for you.
0: Eine Frage jetzt.
1: Why is it black?
0: Warum ist die Wolke schwarz?
1: Isn't Christ the source of all light?
0: Ist Christus nicht die Quelle allen Lichtes?
1: Why is our first view of his approach a black cloud?
0: Warum ist unsere erste Sicht seiner Wiederkunft eine schwarze Wolke?
1: Think about it.
0: Denk mal drüber nach.
1: The nearest star to this earth is several light years away.
0: Der Stern, der uns am nächsten ist, ist mehrere Lichtjahre entfernt.
1: Traveling only at the speed of light, it would take several years for the light of the nearest star to reach us.
0: Wenn man mit Lichtgeschwindigkeit reist, dauert es mehrere Jahre, um von dem nächsten Stern zur Erde zu gelangen.
1: Christ crosses the cosmic radius.
0: Christus überquert den kosmischen Radius.
1: In a time so short,
0: in einer so kurzen Zeit,
1: that Revelation describes it as prophetically half an hour,
0: dass die Offenbarung es mit einer prophetischen halben Stunde beschreibt.
1: So why is Christ's cloud black at first?
0: Warum ist also die Wolke zuerst schwarz?
1: I suggest he is traveling so fast he's ahead of his own light.
0: Ich sage euch, er ist so schnell unterwegs, dass er noch vor seinem eigenen Licht kommt.
1: But as he approaches this earth, he must slow down, right?
0: Aber wenn er sich der Erde nähert, muss er abbremsen.
1: And the light blossoms ahead of us.
0: Und das Licht breitet sich vor uns aus.
1: And suddenly great controversy says,
0: und plötzlich sagt der große Kampf,
1: as it draws nearer the earth,
0: wenn das Licht sich der Erde nähert,
1: it becomes lighter and more glorious.
0: Wenn die Wolke sich der Erde nähert, wird sie heller und herrlicher.
1: And it's a great white cloud.
0: Und es ist eine große weiße Wolke.
1: And the base of it boils with energy like fire.
0: Und der Grund dieser Wolke sieht aus wie Feuer.
1: And above it is a sky-filling rainbow.
0: Und über der Wolke befindet sich ein großer Regenbogen.
1: And Revelation 19 says something very interesting.
0: Und in Offenbarung 19 steht etwas sehr Interessantes.
1: The armies, plural, the armies which were in heaven follow him.
0: Die Armeen, hier steht es in der Mehrzahl, die im Himmel waren, folgen ihm.
1: The entire cosmic army comes to see the war won.
0: Die gesamte kosmische Armee kommt, um den Siegeszug in diesem Krieg, in diesem großen Krieg zu sehen.
1: And the Bible says there is silence.

0: in heaven for about half an hour.
1: Und die Bibel sagt, ungefähr eine halbe Stunde ist im Himmel Stille.
0: Yes, it's silent. There's no one left there.
1: Ja, klar ist es still dort, da ist ja keiner mehr da.
0: Among the angels.
1: Kein Engel mehr.
0: Can't you imagine the entire angelic host wants to see this rescue happen?
1: Können wir uns vorstellen, dass die gesamte Engelschar diese Errettung sehen will?
0: And Ellen White says the firmament seems filled with radiant forms.
1: Und Ellen White sagt, das Firmament erscheint voll mit strahlenden Formen.
0: Just on fire with energy.
1: So viel Energie, es brennt förmlich.
0: Now that is the dream of Advent House.
1: Das ist der Traum des Adventhauses.
0: That's why we're here.
1: Deswegen sind wir hier.
0: That's the message we have to share.
1: Das ist die Botschaft, die wir verkündigen sollen.
0: Nothing Hollywood produces comes anywhere near the glory of that event.
1: Nichts, was Hollywood produzieren kann, ist kann sich nähern an die Herrlichkeit dieses Ereignisses.
0: I know Hollywood and nothing there is real.
1: Ich kenne mich in Hollywood aus und nichts dort ist echt.
0: The biggest mistake we could make.
1: Der größte Fehler, den wir begehen können,
0: would be to have our attention distracted from this.
1: Wäre es, unsere Aufmerksamkeit davon abzuziehen,
0: to the fantasies of a decaying world.
1: Und unsere Aufmerksamkeit den Fantasien einer dem Untergang geweihten Welt zuzuwenden.
0: All right, we're getting near the end. Now we look at the living cloud.
1: Jetzt schauen wir uns die lebendige Wolke an.
0: And every eye is now on him.
1: Und alle Augen sind auf ihn gerichtet.
0: And even the righteous who have endured the time of trouble.
1: Und selbst die Gerechten, die die Trübsal überlebt haben,
0: when they see his purity,
1: wenn sie seine Reinheit sehen,
0: they cry with trembling, who shall be able to stand?
1: Dann erzittern sie und sagen, wer soll bestehen können?
0: And great controversy tells us now even the angels hush, they cease to sing.
1: Und jetzt sagt der große Kampf, dass selbst die Engel aufhören zu singen.
0: You know, it is very easy now.
1: Es ist jetzt sehr einfach.
0: In a graduate theology seminar.
1: In einem theologischen Seminar.
0: To sit around and discuss why it is we can't overcome.
1: Darüber zu diskutieren, warum können wir nicht die Sünde überwinden?
0: But when you see the face of God.
1: Aber wenn man das Gesicht Gottes sieht.
0: Those arguments all disappear.
1: Dann verschwinden all diese Diskussionen.
0: The only question is who will be able to stand.
1: Und die einzige Frage ist, wer kann bestehen?
0: And even the angels have no answer.
1: Und selbst die Engel haben keine Antwort.
0: The only answer comes from the throne.
1: Die einzige Antwort kommt vom Thron.
0: And Jesus says,
1: und Jesus sagt,
0: my grace is enough.
1: Meine Gnadengabe ist genug.
0: Now think about this. Once on a Judean hillside, shepherds heard angels sing.
1: Denk mal darüber nach. An einem jüdischen Berg haben Hirten gehört, wie Engel singen.
0: You will hear it too.
1: Und du wirst es auch hören.
0: Now a voice speaks that even the dead cannot sleep through.
1: Und jetzt ertönt eine Stimme, die selbst die Toten aufweckt.
0: And we get a very clear example of how heaven's logic is totally reversed from earthly logic.
1: Und wir erfahren, wie die himmlische Logik der irdischen entgegensteht.
0: What is the saddest place on earth that we have to go to?
1: Was ist der traurigste Ort, den wir auf dieser Welt besuchen müssen?
0: Where is that? The cemetery, right?
1: Ein Friedhof, ne?
0: And we say goodbye to those we love.
1: Wir sagen auf Wiedersehen denjenigen, die wir lieben.
0: But when Jesus returns, what will the happiest place on earth be?
1: Aber wenn Jesus wiederkommt, was wird der fröhlichste Ort auf der Welt sein?
0: The very same place.
1: Der gleiche Ort.
0: Some parents have to lay their children to rest.
1: Einige Eltern müssen ihre Kinder zur Ruhestätte bringen.
0: I can't imagine anything harder.
1: Ich kann mir nichts Schwierigeres vorstellen.
0: But when Jesus returns,
1: aber wenn Jesus wiederkommt,
0: and the angels bring those children to their parents,
1: und die Engel bringen diese Kinder ihren Eltern wieder,
0: of all the redeemed, those parents alone are able to raise that child in a perfect world.
1: Diese Eltern sind in der Lage, ihre Kinder in einer perfekten Welt zu erziehen.
0: Now God's people join that cosmic army.

0: head home.
1: Verbindet sich das Volk Gottes mit der himmlischen Armee und geht nach Hause.
0: And once again the angels sing.
1: Und die Engel singen wieder.
0: And some of the angels sing holy.
1: Und einige Engel singen heilig.
0: And an antiphonal chorus of angels sings holy, holy, holy.
1: Und ein anderer Chor, Engelchor, singt heilig, heilig, heilig.
0: And may I respectfully suggest.
1: Und ich möchte euch vorschlagen.
0: There's no indication in the Word of God.
1: Es gibt keinen Hinweis im Wort Gottes,
0: that those angels need a rock band to make it more impressive.
1: Dass diese Engel eine Rockband benötigen, um den Gesang beeindruckender zu gestalten.
0: All right, now we see the first moments in heaven.
1: Jetzt sehen wir die ersten Momente im Himmel.
0: Great Controversy 645.
1: Der große Kampf, Seite 645.
0: Before entering the city of God,
1: bevor man in die Stadt Gottes hineingeht,
0: the Savior bestows upon his followers,
1: bevor Christus in die Stadt Gottes eintritt,
0: the emblems of victory,
1: schenkt Christus seinen Nachfolgern das Zeichen des Sieges.
0: And the glittering ranks are drawn up in the form of a hollow square.
1: Und die glänzenden Reihen formen sich in einem Quadrat, in einem Viereck.
0: About their king.
1: Um den König herum.
0: Whose form rises.
1: Wessen
0: high above saints and angels.
1: Dessen Gestalt sich hochhebt über die Engel und über die Heiligen.
0: And throughout the whole host of the redeemed, every glance is on him.
1: Und alle Blicke sind auf ihn gerichtet.
0: And now Jesus with his own hand places the crowns on the overcomers.
1: Und Jesus setzt die Kronen auf die Häupter der Überwinder.
0: And that's a very large piece of jewelry, isn't it?
1: Und das ist ein großes Schmuckstück.
0: And they're entitled to wear it because Jesus put it there.
1: Und sie haben das Recht, es zu tragen, denn Jesus hat es auf den Kopf gesetzt.
0: But one look at him.
1: Aber ein Blick auf Jesus.
0: And the crowns come back off.
1: Und die Krone fällt wieder herunter.
0: Only he is worthy.
1: Nur er ist würdig.
0: Now as we close, we hear the redeemed in song.
1: Jetzt hören wir die Überwinder, wie sie singen.
0: And great controversy describes that event like this.
1: Und der große Kampf beschreibt dieses Ereignis.
0: Upon the crystal sea, mingled with fire.
1: Vor dem gläsernen Meer, welches mit Feuer vermischt ist,
0: are those who have gotten the victory.
1: Befinden sich diejenigen, die den Sieg errungen haben.
0: They have passed through the time of trouble.
1: Sie haben es durch die Zeit der Trübsal geschafft.
0: They love much because they have been forgiven much.
1: Sie lieben sehr viel, denn es wurde ihnen auch viel vergeben.
0: And they pour forth a song of praise.
1: Und sie singen ein Lied des Lobes.
0: A final question.
1: Eine letzte Frage.
0: What do they sing about?
1: Worüber singen sie?
0: Interestingly enough, they sing about a cross.
1: Interessanterweise singen sie vom Kreuz.
0: We are told the cross of Christ will be the song of the redeemed through all eternity.
1: Es wird uns gesagt, dass das Kreuz Christi das Lied der Erlösten sein wird durch die ganze Ewigkeit hindurch.
0: As the nations of the saved look upon their Redeemer.
1: Wenn die Erlösten auf ihren Erlöser schauen,
0: they break forth in rapturous song.
1: Dann singen sie ein gewaltiges Lied.
0: Worthy.
1: Würdig
0: is the Lamb.
1: Ist das Lamm.
0: Amen.
1: Amen.

Und ich sah einen neuen Himmel und eine neue Erde. Denn der erste Himmel und die erste Erde sind vergangen, und das Meer ist nicht mehr. Und ich sah die heilige Stadt, das neue Jerusalem, von Gott aus dem Himmel herabkommen, bereitet wie eine geschmückte Braut für ihren Mann. Und ich hörte eine große Stimme von dem Thron her,

Und er sprach zu mir, es ist geschehen. Ich bin das A und das O, der Anfang und das Ende. Ich will dem Durstigen geben von der Quelle des lebendigen Wassers.

Fürchte dich nicht, denn ich habe dich erlöst. Ich habe dich bei deinem Namen gerufen, du bist mein. Wenn du durchs Wasser gehst, will ich bei dir sein, dass dich die Ströme nicht ersäufen sollen. Und wenn du ins Feuer gehst, sollst du nicht brennen, und die Flamme soll dich nicht versengen. Ich bin der Herr, dein Gott.